0: unmittelbare Bedrohung für die Stabilität der Region und für die weltweite Energiesicherheit. Die Kontrolle über die Straße von Hormus ist einer der größten Streitpunkte zwischen den USA und dem Iran im Bemühen um ein mögliches Kriegsende. Auf der griechischen Halbinsel Chalkidiki ist ein großer Waldbrand ausgebrochen. Betroffen ist die Landzunge Kassandra. Im beliebten Ferienort Siviri und in umliegenden Dörfern wurden Urlauber und Bewohner aufgefordert, sich in Sicherheit zu bringen. Nach Medienberichten mussten mehr als 250 Touristen mit Notfallbooten vom Strand weggefahren werden. Bei der Leichtathletik-EM in England hat das deutsche Team einen erfolgreichen Wettkampftag mit mehreren Medaillen abgeschlossen. Höhepunkt war am Abend der Doppelsieg der Zehnkämpfer Neugebauer und Kaul. Aus Birmingham, Claudia Hogestraat.
1: Wie Leon Neugebauer im Schlussspurt im Rennen über die 1500 Meter über die Ziellinie getaumelt ist und damit seinen Vorsprung auf Niklas Kaul gerettet hat, das war schon sensationell. Und damit hat er sich zu Europas König der Athleten gekrönt, sein zweiter großer Titel nach WM-Gold im vergangenen Jahr. Silber ist auch für Niklas Kaul ein ganz toller Erfolg, aber auch die 3000 Meter Hindernis waren spektakulär. Gesa Krause mit ihrem dritten EM-Titel vor ihrer Teamkollegin Olivia Gürt auf Platz 3. Und für den perfekten Abschluss hat dann noch Henrik Jansen gesorgt mit Bronze im Diskuswurf.
0: Das waren die Nachrichten. Das Wetter in Deutschland. Meist klar bei Tiefstwerten von 22 bis 10 Grad. Tagsüber sonnig und trocken. Höchstwerte 31 bis 38 Grad. An der See etwas kühler. Es ist 2.03 Uhr.
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3: Schön, dass Sie dabei sind. Wir starten in diese Stunde mit der Sinfonie C-Dur, Hoboken 1, Nummer 48 von Joseph Haydn. Trevor Pinnock dirigiert The English Concert.

die Sinfonie C-Dur, Hoboken 1, Nummer 48 von Joseph Haydn. The English Concert unter Leitung von Trevor Pinnock. Damit kommen wir zum Klaviertrio Nummer 1 von Louise Farranque, Opus 33. Die Interpretinnen sind Mary Ellen Hopert, Klavier, Nancy Oliveros, Violine und Laura Sewell, Violoncello.

Das war von Louise Farranc, das Klaviertrio Nummer 1 in S-Dur. Gespielt von Mary Ellen Hopert Klavier, Nancy Oliveros Violine und Laura Sewell Violoncello. Andrés Orozco Estrada dirigiert jetzt das Divertimento von Leonard Bernstein. Eine Aufnahme von 2018 mit dem HR-Sinfonieorchester.

Andrés Orozco Estrada und das HR-Sinfonieorchester, 2018 in der Alten Oper Frankfurt, mit dem Divertimento von Leonard Bernstein. Es ist 12 Minuten nach drei, Sie hören das ARD-Nachtkonzert,

Das war die Suite Italienne von Igor Strawinsky. In einer Aufnahme von 2009 mit Maximilian Hornung am Violoncello und Gerhard Vielhaber am Klavier. Von Wolfgang Amadeus Mozart folgt jetzt das Klavierkonzert in A-Dur, Köchelverzeichnis 488. Friedrich Gulda ist der Solist dieser Aufnahme von 1962. Er musiziert zusammen mit dem SWF-Sinfonieorchester Baden-Baden. Die Leitung hat Hans Rossbaut.

Friedrich Gulder war der Solist im Klavierkonzert A-Dur, Köchelverzeichnis 488 von Wolfgang Amadeus Mozart. Hans Rosbaut dirigierte das SWF-Sinfonieorchester Baden-Baden in einer Aufnahme von 1962. Bis zu den Nachrichten spielt das National Philharmonic Orchestra jetzt noch eine Canzonetta von Benjamin Britten.

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1: Um 4 Uhr mit Juliette Groß. Der Deutsche Bauernverband befürchtet massive Ernteeinbuße wegen der anhaltenden Trockenheit. Das könne bis zum Totalausfall in manchen Bereichen gehen, sagt der Präsident Rugwied dem Redaktionsnetzwerk Deutschland. Aus der Nachrichtenredaktion Simone Kienzle.
2: Bei Weizen und Raps gehen die Landwirte davon aus, dass die Ernte überall unter dem Durchschnitt bleibt. Und auch für die Herbstkulturen zeichnen sich laut Bauernpräsident Rugwied schon Einbrüche ab. Im Norden habe es noch manchmal geregnet, aber in Süddeutschland könne der Ertrag ganz ausfallen. Betroffen sind da zum Beispiel Kartoffeln, Gemüse oder Zuckerrüben. Und jetzt schon gibt es das Problem, dass keine Futterpflanzen für die Tiere mehr nachwachsen. Zuvor hatte Rugwied bereits kurzfristige Unterstützung aus der Politik gefordert, etwa EU-Hilfe früher auszuzahlen oder die Steuern auf Diesel zu senken.
1: Der Iran hat nach Angaben der Vereinigten Arabischen Emirate 2 Schiffe in der Straße von Hormus angegriffen. Laut dem Außenministerium in Abu Dhabi gehören sie zum staatlichen Ölkonzern ADNOC. Die Emirate kritisierten das iranische Vorgehen scharf und sprachen von Piraterie. Dies sei eine unmittelbare Bedrohung für die Stabilität der Region und für die weltweite Energiesicherheit. Die Kontrolle über die Straße von Hormus ist einer der größten Streitpunkte zwischen den USA und dem Iran im Bemühen um ein mögliches Kriegsende. US-Präsident Trump hat Zölle auf die Einfuhr von Drohnen und deren Bauteile verhängt. Nach Angaben des Weißen Hauses werden Drohnen unter anderem aus EU-Staaten, der Schweiz oder Japan mit 15% Abgaben belegt. Für besonders große oder sicherheitsrelevante Fluggeräte sollen 100% Zoll erhoben werden. Als Begründung hieß es, die USA seien zu abhängig von ausländischen Anbietern. Bei der Leichtathletik-EM in England hat das deutsche Team mehrere Medaillen geholt. Höhepunkt war der Doppelsieg der 10-Kämpfer Neugebauer und Kaul. Aus Birmingham Claudia Hogestraat.
3: Wie Leo Neugebauer im Schlussspurt im Rennen über die 1500 Meter über die Ziellinie getaumelt ist und damit seinen Vorsprung auf Niklas Kaul gerettet hat, das war schon sensationell. Und damit hat er sich zu Europas König der Athleten gekrönt, sein 2. großer Titel nach WM-Gold im vergangenen Jahr. Silber ist auch für Niklas Kaul ein ganz toller Erfolg, aber auch die 3000 Meter Hindernis waren spektakulär. Gesa Krause mit ihrem 3. EM-Titel vor ihrer Teamkollegin Olivia Gürt auf Platz 3. Und für den perfekten Abschluss hat dann noch Henrik Jansen gesorgt mit Bronze im Diskuswurf.
1: Das waren die Nachrichten. Das Wetter in Deutschland. Tagsüber sonnig und trocken, Höchstwerte 31 bis 38 Grad, an der See etwas kühler. Am Samstag viel Sonne, auch Wolken, später von Westen her Schauer und Gewitter, 21 bis 38 Grad. Es ist 4.03 Uhr.
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4: In dieser Stunde mit Werken von Ludwig van Beethoven, Johann Joachim Quanz und zu Beginn von Anton Rubinstein. Hier sein musikalisches Charakterbild Don Quixote, gespielt vom Sinfonieorchester Wuppertal. Die Leitung hat George Hansen.

Don Quixote, musikalisches Charakterbild von Anton Rubinstein. George Henson dirigierte das Sinfonieorchester Wuppertal. Um 4.22 Uhr jetzt die Violinsonate Nummer 8 G-Dur von Ludwig van Beethoven. Es spielen Sophie Moser Violine und Katja Huhn Klavier.

Sophie Moser, Violine und Katja Huhn, Klavier. In einer Einspielung von 2005 mit der Violinsonate Nummer 8 G-Dur von Ludwig van Beethoven. Sie hören das ARD-Nachtkonzert, jetzt mit dem Flötenkonzert Nummer 262 G-Moll von Johann Joachim Quanz. Frank Töns an der Traversflöte zusammen mit dem Ensemble Les Buffardins.

Mit dem Flötenkonzert Nummer 262 G-Moll von Johann Joachim Quanz ging diese Stunde zu Ende. Wir hörten Frank Töns an der Traversflöte zusammen mit dem Ensemble Les Buffardins. Und das ist noch Joshua Bell mit Schön Rosmarin von Fritz Kreisler.

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1: Um 5 Uhr mit Juliette Groß. Der Deutsche Bauernverband befürchtet massive Ernteeinbuße wegen der anhaltenden Trockenheit. Das könne bis zum Totalausfall in manchen Bereichen gehen, sagte Präsident Hugwied dem Redaktionsnetzwerk Deutschland. Aus der Nachrichtenredaktion Simone Kinzle.
2: Bei Weizen und Raps gehen die Landwirte davon aus, dass die Ernte überall unter dem Durchschnitt bleibt. Und auch für die Herbstkulturen zeichnen sich laut Bauernpräsident Hugwied schon Einbrüche ab. Im Norden habe es noch manchmal geregnet, aber in Süddeutschland könne der Ertrag ganz ausfallen. Betroffen sind da zum Beispiel Kartoffeln, Gemüse oder Zuckerrüben. Und jetzt schon gibt es das Problem, dass keine Futterpflanzen für die Tiere mehr nachwachsen. Zuvor hatte Hugwied bereits kurzfristige Unterstützung aus der Politik gefordert, etwa EU-Hilfe früher auszuzahlen oder die Steuern auf Diesel zu senken.
1: Der Iran hat nach Angaben der Vereinigten Arabischen Emirate 2 Schiffe in der Straße von Hormus angegriffen. Laut dem Außenministerium in Abu Dhabi gehören sie zum staatlichen Ölkonzern ADNOC. Die Emirate kritisierten das iranische Vorgehen scharf und sprachen von Piraterie. Dies sei eine unmittelbare Bedrohung für die Stabilität der Region und für die weltweite Energiesicherheit. Die Kontrolle über die Straße von Hormus ist einer der größten Streitpunkte zwischen den USA und dem Iran im Bemühen um ein mögliches Kriegsende. US-Präsident Trump hat Zölle auf die Einfuhr von Drohnen und deren Bauteile verhängt. Nach Angaben des Weißen Hauses werden Drohnen unter anderem aus EU-Staaten, der Schweiz oder Japan mit 15% Abgaben belegt. Für besonders große oder sicherheitsrelevante Fluggeräte sollen 100% Zoll erhoben werden. Als Begründung hieß es, die USA seien zu abhängig von ausländischen Anbietern. Bei der Leichtathletik-EM in England hat das deutsche Team mehrere Medaillen geholt. Höhepunkt war der Doppelsieg der 10-Kämpfer Neugebauer und Kaul. Aus Birmingham, Claudia Hogestraat.
3: Wie Leon Neugebauer im Schlussspurt im Rennen über die 1500 Meter über die Ziellinie getaumelt ist und damit seinen Vorsprung auf Niklas Kaul gerettet hat, das war schon sensationell. Und damit hat er sich zu Europas König der Athleten gekrönt, sein 2. großer Titel nach WM-Gold im vergangenen Jahr. Silber ist auch für Niklas Kaul ein ganz toller Erfolg, aber auch die 3000 Meter Hindernis waren spektakulär. Gesa Krause mit ihrem 3. EM-Titel vor ihrer Teamkollegin Olivia Gürt auf Platz 3. Und für den perfekten Abschluss hat dann noch Henrik Jansen gesorgt mit Bronze im Diskuswurf.
1: Das waren die Nachrichten. Das Wetter in Deutschland. Tagsüber sonnig und trocken, Höchstwerte 31 bis 38 Grad, an der See etwas kühler. Am Samstag viel Sonne, auch Wolken, später von Westen her Schauer und Gewitter. Es ist 5.03 Uhr.
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4: Mit Peter von Winter wünschen wir einen guten Morgen.

Patrick Deritis spielte den ersten Satz aus dem Fagottkonzert C-Dur von Peter von Winter. Michael Dittrich dirigierte die Kammersolisten Bratislava. Alexandre Tarot begleitet uns nun durch dieses ARD-Nachtkonzert mit der Suite Française d'après Claude Gervais von Francis Poulenc.

Die Suite française d'après Claude Gervais von Francis Poulenc. In einer Einspielung von 1996 mit Alexandre Tarot. 5.20 Uhr wurde es damit. In unserem ARD-Nachtkonzert folgt nun die Ouvertüre zur Oper Die lustigen Weiber von Windsor von Otto Nicolai. Willi Boskowski dirigiert die Wiener Philharmoniker.

Die Wiener Philharmoniker unter Leitung von Willi Boskowski, aufgenommen 1968, mit der Ouvertüre zur Oper »Die lustigen Weiber von Windsor« von Otto Nicolai. Karl Philipp Emanuel Bach ist unser nächster Komponist. Hier sein Trio für Flöte, Violine und Basso Continuo in H-Moll, Wortkennverzeichnis 143. Es spielen Lisa Batiashvili Violine, Emanuel Pahü Flöte, Sebastian Klinger Violoncello und Peter Kofler Cembalo.

Karl Philipp Emanuel Bachs Trio-Sonate H-Moll, Wodken 143. Gespielt von Lisa Batjaschwili Violine, Emanuel Pahü Flöte, Sebastian Klinger Violoncello und Peter Kofler Cembalo. Eine Aufnahme von 2014. Es ist 5.39 Uhr. Sie hören das ARD-Nachtkonzert, jetzt mit einem Flötenkonzert von Georg Philipp Telemann. Das Ensemble Amaryllis.

würden das Konzert für zwei Flöten, Oboe, Violine, Streicher und Basso Continuo B-Dur von Georg Philipp Telemann. Eine Aufnahme mit dem Ensemble Amaryllis. Zum Abschluss in diesem ARD-Nachtkonzert kommen wir zu Michael Glinka und seiner Bühnenmusik Fürst Cholmsky. Das Münchner Rundfunkorchester spielt daraus die Ouvertüre, die Leitung hat Urs Schneider.

Unter Leitung von Urs Schneider spielte das Münchner Rundfunkorchester die Ouvertüre aus der Bühnenmusik Fürst Cholmsky von Michael Klinker. Soweit das ARD-Nachtkonzert. Verabschieden wollen wir uns mit dem Walzer aus der ersten Jazz-Suite von Dmitri Schostakowitsch. Das Philadelphia Orchestra spielt unter Leitung von Maris Jansons. Kommen Sie gut in diesen Freitag.

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1: Guten Morgen, Freitag, der 14. August ist heute. Ich hoffe, Sie sind gut durch die Nacht gekommen, haben vielleicht auch noch mal ein paar Perseiden-Sternschnuppen gesichtet. Was sich getan hat seit gestern, das fassen wir zusammen in den 6 Uhr Nachrichten und dafür gebe ich weiter an meinen Kollegen Florian Zelt.
2: Schönen guten Morgen. Hunderte Menschen werden wegen eines Waldbrandes in der Gemeinde Hürtgenwald in der Eifel in Sicherheit gebracht. Der Deutsche Bauernverband rechnet wegen der Trockenheit mit starken Ernteeinbußen. Bei der Leichtathletik-EM holt das deutsche Team 2x Gold. Und das Wetter sonnig und heiß heute bei 31 bis 38 Grad. In der Eifel muss wegen eines Waldbrandes ein ganzes Dorf evakuiert werden. Betroffen ist die nordrhein-westfälische Gemeinde Hürtgenwald-Gai nahe der belgischen Grenze. Aus Aachen Wolfgang Deutz.
3: In dem zweitgrößten Ortsteil der Gemeinde leben 1800 Menschen. Seit 4 Uhr werden sie von Feuerwehr und Polizei evakuiert. Wegen der Größe des Einsatzes stockt mittlerweile auch die Polizei ihre Einsatzkräfte auf. Die zuständige Polizei in Düren hat die umliegenden Dienststellen in Aachen, Heinsberg und Euskirchen um Unterstützung gebeten. Von dort sind bereits Einsatzfahrzeuge samt Besatzung in Richtung Hürtgenwald unterwegs. Die Löscharbeiten gestalten sich schwierig, da in der Nacht die Löschflugzeuge nicht fliegen konnten. Auch das ist einer der Gründe, warum Hürtgenwald-Gai evakuiert wird.
2: Und auch aus anderen Orten in Deutschland werden wieder Waldbrände gemeldet, auch aus dem Saarland und aus Rheinland-Pfalz. Die Einzelheiten von Hans Liedtke.
4: Im saarländischen Ottweiler bekämpfen hunderte Feuerwehrleute einen Waldbrand. Der hat nach Angaben des Innenministeriums bis zu 10 Hektar erfasst. 4 Einsatzkräfte wurden verletzt. Im rheinland-pfälzischen Kreis Bernkastel-Wittlich brennen etwa 5 Hektar Wald. Nach Polizeiangaben haben Rettungskräfte Explosionsgeräusche wahrgenommen. Deswegen müsse davon ausgegangen werden, dass sich dort Weltkriegsmunition befindet. Im Landkreis Harz in Sachsen-Anhalt kämpfen rund 250 Einsatzkräfte ebenfalls gegen einen Waldbrand. Das Feuer ist inzwischen unter Kontrolle. Die Nachlöscharbeiten können aber noch Tage dauern.
2: Auch in anderen europäischen Ländern kämpfen Feuerwehrleute gegen Waldbrände. An der Adriaküste in Kroatien sind in der Nacht Urlauber und Einheimische in Sicherheit gebracht worden. Erste Häuser sind dort abgebrannt. In Griechenland hat sich ein Waldbrand auf der Halbinsel Chalkidiki ausgebreitet. Mehrere Ferienorte wurden evakuiert. Nach Medienberichten mussten mehr als 250 Touristen mit Notfallbooten von einem Strand geholt werden. Der Deutsche Bauernverband befürchtet massive Ernteeinbußen wegen der anhaltenden Trockenheit. Das könne bis zum Totalausfall in manchen Bereichen gehen, sagte Präsident Ruckwied dem Redaktionsnetzwerk Deutschland. Die Einzelheiten von Simone Kienzle.
5: Bei Weizen und Raps gehen die Landwirte davon aus, dass die Ernte überall unter dem Durchschnitt bleibt. Und auch für die Herbstkulturen zeichnen sich laut Bauernpräsident Ruckwied schon Einbrüche ab. Im Norden habe es noch manchmal geregnet, aber in Süddeutschland könne der Ertrag ganz ausfallen. Betroffen sind da zum Beispiel Kartoffeln, Gemüse oder Zuckerrüben. Und jetzt schon gibt es das Problem, dass keine Futterpflanzen für die Tiere mehr nachwachsen. Zuvor hatte Ruckwied bereits kurzfristige Unterstützung aus der Politik gefordert, etwa EU-Hilfe früher auszuzahlen oder die Steuern auf Diesel zu senken. In Deutschland bricht gerade wieder eine neue Hitzewelle an. Für Flüsse wie den Rhein werden noch weiter sinkende Pegelstände erwartet.
2: Grünen-Fraktionschefin Dröge wirft der Bundesregierung vor, nichts gegen die immer noch hohen Spritpreise zu unternehmen. Sie habe kein Verständnis dafür, dass die schwarz-rote Koalition zusehe, wie Menschen abgezockt werden, sagte Dröge der Bild-Zeitung. Es brauche eine schnelle und effektive Antwort auf die überhöhten Preise an den Tankstellen. Dröge fordert deswegen, dass die Mineralölkonzerne auf extrem hohe Gewinne zusätzliche Steuern zahlen sollen. Vor wenigen Tagen hatte auch die Ministerpräsidentin von Mecklenburg-Vorpommern, Schwesig von der SPD, eine Übergewinnsteuer für Mineralölkonzerne gefordert. Wirtschaftsministerin Reiche von der CDU lehnt das ab. In Schweden gelten Jugendliche ab 14 Jahren in Zukunft als strafmündig. Das Parlament in Stockholm hat beschlossen, die Altersgrenze um ein Jahr zu senken. Außerdem wird die Strafmilderung für Jugendliche gestrichen. Das bedeutet, dass sie zu Haftstrafen von bis zu 18 Jahren verurteilt werden können. Die Mitte-Rechts-Regierung hat schon mehrere derartige Maßnahmen auf den Weg gebracht. Schweden kämpft gegen zunehmende Bandengewalt. Immer öfter werden für schwere Straftaten Minderjährige rekrutiert, da ihnen bisher keine Haftstrafe drohte. Ministerpräsident Kristersson hatte die Entwicklungen auf eine, Zitat, verantwortungslose Einwanderungspolitik und eine gescheiterte Integration zurückgeführt. Ein Bundesrichter in Boston hat eine Klage der Regierung von US-Präsident Trump gegen die Elite-Universität Harvard abgewiesen. Die Regierung hatte der Universität vorgeworfen, nicht genug gegen Antisemitismus auf dem Campus zu tun. Aus Washington, Nina Barth.
6: Das US-Justizministerium hatte die Klage im März eingereicht. Der Vorwurf: Die Hochschule duldete 2023 und 2024 ein feindliches Umfeld für jüdische und israelische Studierende während pro-palästinensischer Proteste auf dem Campus. Harvard sei nicht ausreichend gegen antisemitisches und anti-israelisches Verhalten eingeschritten. Der Richter erklärte dazu nun, die antisemitischen Vorfälle seien zu isoliert und episodisch, um zu zeigen, dass Harvard anhaltend gegen das Gesetz verstoße. Das Urteil ist eine Niederlage für die Trump-Regierung. Sie wollte unter anderem erreichen, dass Harvard hohe Bundeszuschüsse zurückzahlen muss und keine weiteren Fördergelder mehr bekommen kann. Die Trump-Regierung wirft Harvard und anderen Hochschulen seit Monaten eine linksliberale Ausrichtung vor. Zugleich versucht sie, über Fördermittel politischen Einfluss auszuüben. Harvard waren zeitweise staatliche Forschungsgelder entzogen worden. Ein Bundesgericht erklärte das aber für rechtswidrig.
2: Bei der Leichtathletik-Europameisterschaft in Birmingham hat das deutsche Team zweimal Gold geholt. Leo Neugebauer gewann den Titel im Zehnkampf. Silber holte Niklas Kaul aus Mainz und zeigte sich zufrieden, obwohl er Gold nur knapp verpasst hat.
7: Ich bin super happy. Also, dass das jetzt wieder so geklappt hat, das war einfach echt schön. Und wir hatten wirklich keine einfachen Bedingungen über die zwei Tage. Wir hatten 1,5 Tage Gegenwind bei den ganzen Läufen. Zudem war es sauheiß und heute Vormittag hat mir dann wirklich auch für die 1500 den Stecker gezogen.
2: Es hat am Abend noch weitere Medaillen für Deutschland gegeben. Gesa Krause gewann beim Hindernislauf über 3000 Meter Gold. Bronze ging an Olivia Gürt aus dem rheinland-pfälzischen Diez. Und im Diskuswerfen holte Henrik Jansen Bronze. Und das waren die Nachrichten. Das Wetter in Baden-Württemberg und Rheinland-Pfalz. Heute überall sonnig und heiß. Gegen Abend in Rheinland-Pfalz und Südbaden ein paar Wolken. Die Temperaturen steigen auf höchstens 31 Grad im Hochschwarzwald und auf maximal 38 Grad an Rhein, Mosel und Saar. Mit Sonne, Wolken und ähnlichen Temperaturen geht es morgen am Samstag weiter. Am Sonntag sehr schwül, aber nicht mehr ganz so heiß. Dann kann es auch erste Hitzegewitter geben. Die Zeit, es ist 6.07 Uhr.
1: Florian Zelt, vielen Dank. Sie hören SWR Kultur am Morgen mit Martin Gramlich am 14. August. Grüße Sie. Wir haben es gerade gehört in den Nachrichten. Es gibt Waldbrände in der Eifel, in Nordrhein-Westfalen, aber auch im Saarland und Rheinland-Pfalz brennt es in einigen Stellen. Der Bauernpräsident warnt vor möglichen Ernteausfällen wegen der anhaltenden Dürre. Die Zahl der Hitzetoten ist enorm hoch in diesem Sommer. Die Hitze, die Trockenheit machen sich also in vielen Bereichen bemerkbar. Und vor diesem Hintergrund wird jetzt darüber diskutiert, wer für Hitzeschutz und für Klimaanpassung bezahlt und ob es möglicherweise auch eine Grundgesetzänderung braucht, damit der Bund in diesem Bereich künftig mehr übernehmen kann. Das hätte der Bundesumweltminister gerne.
8: Dass wir die Versiegelung aufbrechen, dass wir schattige Plätze schaffen mit Bäumen etc. All das sind Aufgaben, die ich bisher per Grundgesetz ausgeschlossen nicht finanzieren darf. Und ich möchte gern, dass wir als Bund und Länder dort gemeinsam zusammenarbeiten.
1: Dafür braucht es aber eben eine Grundgesetzänderung, damit auch der Bund mehr für Klimaanpassung zuständig sein kann. Bisher sind das vor allem Länder und Kommunen. Wir schauen uns diese Debatte gleich noch einmal näher an, nach Musik von Mozart, gespielt von den English Baroque Soloists.

0: Der dritte Satz aus Mozarts sogenannter Pariser Sinfonie, komponiert auf seiner dritten Paris-Reise. Eine Aufnahme war das hier in SWR Kultur am Morgen mit den English Baroque Soloists. 6.12 Uhr ist es. Tagelange Temperaturen über der 30-Grad-Marke, Waldbrände, Warnung vor Ernteausfällen und eine steigende Zahl von Hitzetoten. Das alles hat in Berlin dazu geführt, dass jetzt diskutiert wird, wer eigentlich dafür zuständig sein sollte, dass wir in Deutschland mit der Hitze besser klarkommen und wer den Ausbau von Hitzeschutz bezahlen soll. Bundesumweltminister Carsten Schneider will, dass diese Aufgaben neu verteilt werden zwischen Bund, Ländern und Kommunen. Frage an meine Kollegin Isabel Karas im ARD Hauptstadtstudio. Wie sind denn die Zuständigkeiten in Sachen Hitzeschutz aktuell konkret verteilt?
1: Vereinfacht gesagt, von den Bundesländern soll der rechtliche und strategische Rahmen kommen, wer also was tut, wenn hohe Temperaturen angekündigt werden. Vor Ort müssen die Maßnahmen dann aber von den Kommunen umgesetzt werden. Die legen zum Beispiel fest, wie möglichst viele Menschen schnell vor extremer Hitze gewarnt werden können, wer sich um die besonders gefährdeten Menschen kümmert, ob vielleicht die Rettungsdienste verstärkt werden müssen, wo Sonnensegel angebracht oder Trinkbrunnen aufgestellt werden und so weiter. Das Problem ist nur, wer für die Umsetzung zuständig ist, hat eben nicht automatisch auch das Geld dafür. Das ist zumindest die Kritik der Kommunen, dass sie da finanziell an ihre Grenzen kommen. Und der Bund kann bis

0: Hat den Ländern und Kommunen außerdem 100 Milliarden Euro aus dem sogenannten Sondervermögen für Infrastruktur zur Verfügung gestellt. Dafür nimmt der Bund extra Kredite auf. Und das Geld kann auch für Hitzeschutz genutzt werden, das sagt das Umweltministerium.
1: Was würde es jetzt bedeuten, wenn Hitzeschutz zur Gemeinschaftsaufgabe werden würde von Bund, Ländern und Kommunen?
0: Das würde bedeuten, dass sich vor allem bei der Finanzierung und auch bei der Zusammenarbeit zwischen Bund und Ländern was ändert. Der Bund müsste dann mindestens die Hälfte der Kosten übernehmen. Das würde dann auch dauerhaft so im jeweiligen Bundeshaushalt festgeschrieben werden. Die andere Hälfte, die käme von den Ländern und Kommunen. Und außerdem würden Bund und Länder gemeinsam planen und festlegen, welche Maßnahmen denn für mehr Hitzeschutz nötig sind. Bei anderen Gemeinschaftsaufgaben wird allerdings auch immer mal wieder kritisiert, dass dieses gemeinsame Planen und Koordinieren zwischen Bund und Ländern zu kompliziert und zu schwerfällig sei.
1: Damit Hitzeschutz zur Gemeinschaftsaufgabe werden kann, bräuchte es aber eben eine Grundgesetzänderung. Wie wahrscheinlich ist es, dass diese Änderung kommt?
0: Ja, das lässt sich momentan schwer sagen. Umweltminister Carsten Schneider von der SPD, der setzt sich zwar dafür ein, und dass so eine Änderung geprüft werden soll, das steht sogar im Koalitionsvertrag von Union und SPD. Aber damit das was wird, braucht es eine Zweidrittelmehrheit im Bundestag. Das sind 420 von 630 Abgeordneten. Wenn Union und SPD nicht mit der AfD abstimmen wollen, dann brauchen sie sowohl die Grünen als auch die Linken. Die Grünen wären wohl dabei und die Linke will auch prüfen, ob sie zustimmen würde. Mit der will aber die Union nicht zusammenarbeiten. Und ob dann diese 420 Stimmen zusammenkommen würden, das ist unklar.
1: Isabel Karas aus dem ARD-Hauptstadtstudio zur Diskussion um eine neue Aufgabenverteilung beim Hitzeschutz in Deutschland. Damit der Bund mehr Aufgaben übernehmen kann, bräuchte es eine Grundgesetzänderung. Wie diese Debatte sich entwickelt, dazu halten wir Sie natürlich auf dem Laufenden hier im Programm von SWR Kultur.

0: Country heißt dieser Titel, stammt vom Pianisten Keith Jarrett im Original. Hier haben wir eine Aufnahme gehört mit Jan Lundgren am Klavier und dem Posaunisten Nils Landgren. Nils Landgren ist am Wochenende morgen zu hören beim Rheingau Musikfestival. Gibt er ein Konzert in Kronberg im Taunus, dann als Teil des All-Star Jazz Ensembles Four Wheel Drive mit dabei, dann auch der Pianist Michael Wolny und der Schlagzeuger Wolfgang Hafner. 6.20 Uhr ist es. Schönen guten Morgen.
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0: Und das dreht sich heute um eine kubische Modifikation des Kohlenstoffs. Das klingt jetzt erstmal nicht so interessant. Diamanten klingt doch gleich viel besser. Diamanten üben auf die Menschen seit jeher eine große Faszination aus, weil sie, na klar, hübsch anzusehen sind und auch, weil sie zu den härtesten natürlichen Materialien zählen, deshalb auch technisch eine wichtige Rolle spielen. Und vielleicht sind sie auch deshalb interessant, weil es in der Regel einen ziemlichen Aufwand braucht, um an sie heranzukommen. Das zeigt auch eine berühmte südafrikanische Diamantmine mit dem Namen The Big Hole, die am 14. August 1914, heute vor 112 Jahren, geschlossen wurde. Aber auch aktuelle Fotos und besonders Luftbilder zeigen, dass die Mine ihren Namen, das große Loch, vollkommen zurecht trägt.
2: Es ist eines der größten Löcher, die jemals von Menschenhand gegraben wurden. Das Big Hole, mitten in dem kleinen Ort Kimberley im kargen Norden Südafrikas. Heute kann man von einem Stahlgerüst in die Tiefe schauen. Man sieht dunkelblaues, mattes Wasser in dem Tagebau. Und man kann Touren machen. In einem beinahe unheimlichen Aufzug geht es bergab ins Museum. Im Museum sind Bilder zu sehen, originale Zeitungen, Werkzeuge und jede Menge Gestein. Auf alten Fotos erkennt man aber auch zweifelsfrei, ein Zuckerschlecken war das nicht. Erschöpfte und kraftlose Menschen, auch Kranke, gezeichnet von der Kälte im Winter. Diamanten hält auf den Fotos niemand stolz in die Höhe. Heute kann man sich gut vorstellen, wie zehrend und anstrengend die Arbeit unter Tage war. Man läuft geduckt durch enge Gänge, die von Holzbalken gestützt werden. Zwischendurch sieht man in der spärlichen Beleuchtung blanken Fels. Immer dabei ein Guide, der durch die Gänge und Hallen führt. Genau hier wurde am meisten gearbeitet. Willkommen! Hier bekommt man eine Vorstellung davon, welche Werkzeuge die Minenarbeiter hatten. Angefangen hatte alles 1866. Da wurden erstmals glitzernde Steine gefunden. Einfach so auf der Erdoberfläche, auf dem freien Feld. Als Tests ergaben, dass es sich um Diamanten handelte, da ging ein richtiger Hype los. Es war das größte Diamantenfieber, das die Welt jemals erlebt hat. In den Diamantenfeldern rund um Kimberley arbeiteten binnen 4 Jahren schon 50.000 Menschen. Die kamen zu Fuß, auf Pferden, mit Kutschen, die von Ochsen gezogen wurden. Der Grundstein für das spätere Big Hole wurde aber durch Zufall gelegt, erzählt Dirk Coetzee, der Pressesprecher des heutigen Museums. Durch eine kleine Gruppe Menschen, die in der Nähe des Big Hole ihr Nachtlager aufgeschlagen hatten.
3: On this particular day, the chef.
2: An diesem speziellen Tag fühlte sich der Koch nicht gut. Sie schickten ihn auf den Hügel, damit er sich erholen konnte. Und sie sagten, komm nicht zurück, wenn du keine Diamanten dabei hast. Später kam der Mann zurück und hatte Diamanten gefunden. Er habe sie oben auf dem Hügel gefunden, sagte er. Die Leute haben das Gebiet abgesteckt und begonnen zu graben. Sie wollten es geheim halten. Aber wie es mit Geheimnissen nun mal so ist, verbreitete sich das. Alle eilten zu der Stelle und das war das heutige Kimberley. Genau hier wurde gegraben. Maschinen gab es noch nicht. Die Menschen gruben schlicht mit Hacke und Schaufel. Und sie hatten Sprengstoff. Der kam regelmäßig zum Einsatz. Als Show-Effekt bekommt man solche kleinen Sprengungen auch heute noch vorgeführt. Insgesamt wurden aus dem Big Hole 2,7 Tonnen Diamanten gefördert. Das entsprach 14,5 Millionen Karat. Das sind alles nur Schätzungen, denn Aufzeichnungen gibt es nicht. 44 Jahre lang war das Big Hole ein Eldorado für Glücksritter. Am 14. August 1914 aber wurde es geschlossen. Der Grund war ein ganz pragmatischer, sagt Dirk Coetzee.
3: They closed in 1914.
2: Als der Erste Weltkrieg ausbrach, wurde das Big Hole geschlossen. Die Arbeiter waren hauptsächlich von Übersee gekommen. Sie verließen Kimberley, um für ihre jeweiligen Herkunftsländer im Krieg zu kämpfen. Als sie zurückkamen, war das Loch mit Wasser gefüllt und sie haben es nicht mehr eröffnet. Oft liest man aber auch, dass Big Hole sei ausgeschlachtet gewesen und habe nichts mehr hergegeben. Die Vermutung liegt nahe, dass mangelnde Rentabilität tatsächlich eine Rolle spielte. Denn wenn es noch Diamanten gäbe, dann würde das Loch doch sofort ausgepumpt und wieder in Betrieb genommen werden. Geöffnet wurde das Big Hole aber bis heute nicht mehr. Trotz allem zeigt es aber nach wie vor den Zauber und das Leid einer ganzen Generation von Diamantensuchern.
0: Das Zeitwort in SWR Kultur am Morgen war das von Jana Gent. Bis zu den Nachrichten um 6:30 jetzt noch Musik von Georg Philipp Telemann. Das Ensemble Europa Galante spielt den Auftakt zu einem Triple-Konzert in F-Dur.

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1: Abnehmspritzen versprechen schnellen Gewichtsverlust, doch sie können auch erhebliche Nebenwirkungen haben. Über mögliche Langzeitfolgen weiß die Forschung bislang wenig. Psychologen warnen zudem vor einem gesellschaftlichen Ideal, in dem Schlanksein und Gesundheit zunehmend von Medikamenten abhängig gemacht werden.
2: Ich war maximal unkonzentriert. Ich hatte Kopfschmerzen aus der Hölle. Meine Aufmerksamkeitsspanne war die einer Fliege.
1: Die Abnehmspritze, dritter von drei Teilen. Nebenwirkungen, Schönheitsideale, Langzeitfolgen. Das Wissen, 8.30 Uhr.
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4: 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Schönen guten Morgen. 6.30 Uhr, halb sieben ist es. Zeit für die Nachrichten mit dem Neuesten vom Tag.
5: Mit Florian Zelt. Guten Morgen. Hunderte Menschen werden wegen eines Waldbrandes in der Gemeinde Hürtenwald-Gai in der Eifel in Sicherheit gebracht. Der Deutsche Bauernverband rechnet wegen der Trockenheit mit starken Ernteeinbußen. Der Iran hat erneut Schiffe in der Straße von Hormus angegriffen. Und das Wetter sonnig und heiß bei 31 bis 38 Grad. In der Eifel muss wegen eines Waldbrandes ein ganzes Dorf evakuiert werden. Betroffen ist die nordrhein-westfälische Gemeinde Hürtgenwald-Gai nahe der belgischen Grenze. Aus Aachen Wolfgang Deutz.
6: In dem zweitgrößten Ortsteil der Gemeinde leben 1.800 Menschen. Seit 4 Uhr werden sie von Feuerwehr und Polizei evakuiert. Wegen der Größe des Einsatzes stockt mittlerweile auch die Polizei ihre Einsatzkräfte auf. Die zuständige Polizei in Düren hat die umliegenden Dienststellen in Aachen, Heinsberg und Euskirchen um Unterstützung gebeten. Von dort sind bereits Einsatzfahrzeuge samt Besatzungen Richtung Hürtgenwald unterwegs. Die Löscharbeiten gestalten sich schwierig, da in der Nacht die Löschflugzeuge nicht fliegen konnten. Auch das ist einer der Gründe, warum Hürtgenwald-Gai evakuiert wird.
5: Wegen der anhaltenden Trockenheit rechnet der Deutsche Bauernverband in diesem Jahr mit erheblichen Ernteausfällen. Vor allem in Süddeutschland könne das bis zum Totalausfall gehen, warnt Verbandspräsident Joachim Rugwied im Gespräch mit dem Redaktionsnetzwerk Deutschland. Er fordert Hilfe von der Politik. Aus Berlin Jim Bob Nikschas.
7: Vor allem beim Getreide rechnet der Bauernverband in diesem trockenen Jahr mit einer Ernte deutlich unter dem Durchschnitt. Gerade beim Weizen, sagt der Verbandspräsident Joachim Rugwied dem Redaktionsnetzwerk Deutschland. Größere Einbußen wird es demnach wohl auch bei Raps, Kartoffeln, Gemüse und Zuckerrüben geben. Ebenso bei Körnermais und Sojabohnen. Vor allem in Süddeutschland könnte die Ernte teilweise ganz ausfallen. Im Norden sieht es laut Rugwied etwas besser aus, weil es dort häufiger geregnet hat. Überall wächst jedoch auch weniger Futter für die Tiere nach. Zum Teil müssen Landwirte Kühe und Schweine deshalb früher schlachten als geplant. Der Bauernpräsident warnt, dass die wirtschaftliche Lage für viele Betriebe schon jetzt brutal angespannt ist. Rugwied fordert deshalb Unterstützung von der Politik. Die könnte zum Beispiel die Zuschüsse der EU an die Bauern früher auszahlen oder die Steuern auf Diesel senken, schlägt Rugwied im TV-Sender Phoenix vor.
5: Grünen-Fraktionschefin Dröge wirft der Bundesregierung vor, nichts gegen die immer noch hohen Spritpreise zu unternehmen. Sie habe kein Verständnis dafür, dass die schwarz-rote Koalition zusehe, wie Menschen abgezockt werden, sagte Dröge der Bild-Zeitung. Es brauche eine schnelle und effektive Antwort auf die überhöhten Preise an den Tankstellen. Dröge fordert deswegen, dass die Mineralölkonzerne auf extrem hohe Gewinne zusätzliche Steuern zahlen sollen. Vor wenigen Tagen hatte auch die Ministerpräsidentin von Mecklenburg-Vorpommern Schwesig von der SPD eine Übergewinnsteuer für Mineralölkonzerne gefordert. Wirtschaftsministerin Reiche von der CDU lehnt das weiterhin ab. Die Vereinigten Arabischen Emirate melden erneute Angriffe auf Schiffe in der Straße von Hormus und machen dafür den Iran verantwortlich. Wie das Außenministerium in Dubai mitteilte, wurden zwei Frachter des staatlichen Ölkonzerns beschossen, als sie versuchten, die Meerenge zu passieren. Verletzt wurde dabei niemand, hieß es. Das Außenministerium des Emirats verurteilte die Angriffe. Die stellten eine unmittelbare Bedrohung für die Stabilität der Region und die weltweite Energiesicherheit dar. In Kolumbien geht nach dem schweren Erdbeben die Suche nach Überlebenden weiter. Wie auf Fernsehbildern zu sehen ist, bitten Rettungskräfte immer wieder um Stille, um hören zu können, ob Lebenszeichen aus den Trümmern kommen. Nach Angaben der Regierung werden aktuell noch hunderte Menschen vermisst. Die Zahl der Toten ist inzwischen auf 273 gestiegen. Und das waren die Nachrichten. Das Wetter in Baden-Württemberg und Rheinland-Pfalz. Heute überall sonnig, gegen Abend in Rheinland-Pfalz und Südbaden ein paar Wolken. Die Temperaturen steigen auf höchstens 31 Grad im Hochschwarzwald und auf maximal 38 Grad an Rhein, Mosel und Saar. Morgen Sonne, Wolken und meist trocken bei ähnlichen Temperaturen. Am Sonntag nicht mehr ganz so heiß und in Baden-Württemberg erste Gewitter. Die Zeit, es ist 6.34 Uhr.
3: Dankeschön, Florian Zeltner. Das SWR Kultur am Morgen am 14. August mit Martin Gramlich. Grüße Sie. Wir stellen eine neue Serie aus Israel vor. Aus dem Land kommen immer wieder Serien, die weltweit erfolgreich und beliebt werden. Auch die Serie Hooligans könnte zu so einem weltweiten Erfolg werden. Schauen wir uns gleich näher an. Und wir machen uns Gedanken darüber, warum Modelleisenbahnen in Deutschland so enorm beliebt sind. Hier in Deutschland steht ja auch die größte Modelleisenbahnanlage der Welt, das Hamburger Miniatur Wunderland, das in diesen Tagen 25-jähriges Jubiläum feiert. Das sind zwei unserer Themen bis 7 Uhr. Schönen guten Morgen.

0: Der Pianist Matthias Kirschner reiht mit Ekossäsen, kleinen Miniaturen von Ludwig van Beethoven in SWR Kultur am Morgen. Wenn es um Serien geht, dann lohnt immer ein Blick darauf, was in Israel so läuft im Serienbereich. Denn viele israelische Serien werden als Remake international sehr erfolgreich. Die weltweit beliebten US-Serien Homeland, Euphoria oder In Treatment beispielsweise sind alles Remakes von israelischen Serien. Aber auch Originalserien aus Israel machen international oft Furore. Die Polizeiserie Fauda mal als ein Beispiel. Jetzt läuft in der ARD-Mediathek eine neue Serie aus Israel an. Hooligans heißt sie, spielt unter Fußball-Hooligans in Jerusalem, erzählt aber nicht nur von Fußball, sondern auch viel über das heutige Israel und über den Umgang mit Rassismus.
1: Da kommt sie, die rassistischste Mannschaft des Landes, skandieren die völlig fanatisierten Fußballfans in Gelb-Schwarz auf den Rängen. Diesen berüchtigten Song singen die Fans vor jedem Spiel ihrer Mannschaft Beitar Jerusalem, die im Film nicht explizit so benannt wird. Aber reale Skandale um den ultranationalistischen Fanclub La Familia standen für die Serie Pate. In der Serie heißen die Ultras um den charismatischen Anführer Ovad Hamami nun die Wächter der Mauern und geraten gleich zu Beginn der ersten Folge in eine Schlägerei mit Ultras der Gastmannschaft. Nur weil der eigentlich unbeteiligte Getränkeverkäufer Meni Azulay eingreift, kann sich Ovad bis zum Eintreffen der Polizei retten. Die taffe Kommissarin Eli Matmoni verhaftet zunächst einmal alle. Später setzt sie Meni Azulay unter Druck, weil der einen Polizisten schwer verletzt haben soll.
2: Hören Sie, ich habe mit dem ganzen Scheiß gar nichts zu tun. Ich habe nur Mineralwasser verkauft, dann brach es los. Das war doch ganz klar Notwehr.
3: Wir sprechen von 15 Jahren Gefängnis. Vielleicht gibt's ja einen Weg, wie ich dir helfen kann. Ovad Hamami, schon mal gehört den Namen? Er mag dich, Meni. Komm ihm näher, lern ihn kennen. Und dann berichtest du mir ab und zu.
2: Bin ich jetzt ein Spitzel?
3: Bist du 4 Jahre alt, oder was? Dein Leben geht hier gerade den Bach runter und du benimmst dich wie auf dem Spielplatz.
1: Der erfahrenen Serienschöpferin und Regisseurin Lee Gilad gelingt es von Beginn an, mit einer Mischung aus Spannung und Action zu überzeugen. Meni ist eigentlich Deserteur, kommt mit seinem Stiefvater nicht klar, aber geht mit der 13-jährigen Schwester sehr liebevoll um. In Ovad Hamami, den er verraten soll, sieht er schnell einen Beschützer, einen großen Bruder. Manipuliert wird Meni sowohl von der Kommissarin wie auch von Ovad. Von dieser Ambiguität und Komplexität lebt auch diese israelische Serie, ähnlich wie auch Teheran oder Fauda, in denen es nie um simple, gut-böse Charaktere ging. Wie krude aber die Ideologie Ovads wirklich ist, verdeutlicht ein Dialog mit Meni aus der 3. Folge.
4: Fußball ist wie eine Synagoge. Was zählt, ist mehr der Glaube.
2: Glaube woran?
4: An das Land Israel. An das Volk Israels. Wo Juden noch ihr Haupt erheben und Verrätern, die es immer gab und geben wird, den Arsch polieren.
2: Was für Verräter? Meinst du die Linken etwa?
4: Seit der Offenbarung am Berg Sinai gab es diese jüdischen Verräter, die wie alle anderen Völker leben wollten. Glaub mir, ich respektiere Araber mehr als diesen Abschaum. Wir sind wie Mordechai, der Jude. Wir knien vor keinem Wichser nieder.
1: Hooligans gelingt über die Figuren auch ein Querschnitt der israelischen Gesellschaft. Meni ist bisher im Leben gescheitert und sucht Halt. Ovad agiert voller Wut und Hass und flüchtet sich in radikalen Nationalismus. Die Kommissarin Eli kämpft zunehmend auf verlorenem Posten. Interessant ist auch Kenneret, die junge, clevere Anwältin der Ultras. Sie will ebenfalls eine andere Gesellschaft, eine radikale Veränderung, agiert dabei jedoch viel besonderer als die Macho-Männer, für die sie arbeitet. Mit der Figur des zunächst liberalen, idealistischen Bürgermeisters von Jerusalem kommt auch eine politische Komponente ins Spiel. Er geht aus Opportunismus immer mehr faule Kompromisse ein, nähert sich den Rechten an und steht für ein immer nationalistischeres Israel. Und so ist Hooligans erneut gekonnte Serienkunst aus Israel, rasant, voller Wendungen und am Ende überwiegt zunehmend ein bitterer Realismus.
0: Die neue israelische Serie Hooligans ist jetzt zu sehen in der ARD-Mediathek. Jörg Tasman hat sie uns vorgestellt hier in SWR Kultur am Morgen.

0: Das Ensemble Musica Eterna unter Leitung von Theodor Kurenzis haben wir hier gehört mit der Ouvertüre zur Pastorale Nice von Jean-Philippe Rameau. Es ist 7:15. Schönen guten Morgen. Vor 25 Jahren, Mitte August 2001, hat eine der beliebtesten Sehenswürdigkeiten in Deutschland eröffnet, das Miniaturwunderland in Hamburg. Laut Guinness Buch der Rekorde die größte Modelleisenbahnlandschaft der Welt. Und dass die ausgerechnet in Deutschland aufgebaut ist, das ist möglicherweise kein Zufall. Denn egal ob Märklin, Fleischmann oder Pico, Faller, Vollmer oder noch, die Modelleisenbahn, die sorgt gerade in Deutschland für enorme Begeisterung. Aber woher kommt sie, diese deutsche Leidenschaft für eine Welt in Spur- und Baugröße H0? Für SWR Kultur am Morgen ist Tobias Stosiak dieser Frage nachgegangen und ist dabei auch auf Modellbauprominenz gestoßen.
1: Hinter Ihnen geht jetzt die Schranke zu.
2: Horst Seehofer ist stolz auf seine Modelleisenbahn. Nicht nur einmal hat der ehemalige Innenminister und bayerische Ministerpräsident Journalistinnen und Journalisten in den Keller seines Ferienhauses eingeladen, um seine Anlage vorzuführen. Ein Gleisgewirr auf über 20 Quadratmetern und mit zwei wesentlichen Orientierungspunkten. Bonn auf der einen Seite und auf der anderen natürlich Bayern.
3: Das baut zu einem nicht unerheblichen Teil mein Leben nach.
2: Ein Satz, bei dem viele seiner Landsmänner, und das Genus ist hier zwingend, ein Satz also, bei dem viele seiner Landsmänner verständnisvoll nicken dürften. Die Modellbahn als Seelenlandschaft, als Gips- und Gleis gewordener Selbst- und Weltentwurf, das ist auch und vor allem ein deutsches Phänomen.
4: Die Bundesrepublik, die DDR, eigentlich alle deutschsprachigen Länder und die USA sind diejenigen Gesellschaften, die eine tiefe identitäre Beziehung zum Modelleisenbahnbau haben.
2: Den Historiker Rolf-Ulrich Kunze überrascht das nicht. Die Bahn spielt eine schillernde Rolle in unserer Geschichte. Letztlich war sie, die die deutschen Teilstaaten zu einem Ganzen verband. Und auch heute noch spiegelt sich in der kollektiven Klage über die Deutsche Bahn eine hartnäckige Sehnsucht, eine Idee davon, was sie sein könnte. Für uns, das Land, die Umwelt und wenn nicht in echt, dann zumindest in Spurweite H0. Kunze spricht hier aus eigener Erfahrung. Modellbahner seit er 8 ist, bekennt er. Außerdem ist er Professor für Technikgeschichte.
4: So ein Traum von mir wäre, dass man so eine Art Museum schafft, am besten beim Deutschen Museum in München. Das würde ich übrigens auch gerne leiten, diese Abteilung, in der man alte Modelleisenbahnen aus verschiedenen Jahrzehnten erhält und eben auch wieder zeigt, weil es soziale Konstruktionen einer Zeit sind.
2: Oft werden die in jahrzehntelanger Detailarbeit gestalteten Miniaturwelten nach dem Ableben ihrer Schöpfer als Sperrgut entsorgt. Zu groß, zu unhandlich. Kein Wunder, dass der Boom privater Modelleisenbahnen mit dem Aufstieg des Eigenheims zur idealtypischen Wohnform der Bundesrepublik zusammenfiel. Ohne Keller ging's nicht. Im Westen zumindest.
4: Ich glaube, man sollte den Blick kulturgeschichtlich ein bisschen weiten und dann guckt man in relativer Nähe eben auf die Praxis in der DDR. In der DDR gab es zwar auch in Plattenbauwohnungen kleine private Modelleisenbahnen, zum Teil ambitioniert, an die Decke gehängt, konnte man dann runterziehen. Aber vor allen Dingen gab es relativ große, eindrucksvolle Clubanlagen.
2: Während der westdeutsche Modellbahner typischerweise Einzelgänger war, zelebrierte man in der DDR dieses Hobby im Verein. Modellbahnbau war geteilte Praxis, eine Selbstvergewisserung darüber, in welchem Land man lebte und das durchaus entlang der ästhetischen Vorstellungen des Einparteienstaats. Auch auf der Modellbahnplatte herrschte im Wesentlichen sozialistischer Realismus. Die Miniaturwelten waren verhältnismäßig authentisch und unterschieden sich damit deutlich von den Fachwerkidyllen, die in westdeutschen Kellern entstanden.
4: Und da wird schon der Heimatfilm im Westen auch eine ganz wichtige Rolle gespielt haben. Da war eben der Schwarzwald auch so eine Wunsch- und Traumlandschaft für viele. Und dann fanden die das eben plausibel, auch so Schwarzwaldhäuschen auf die Maulwurfshügel zu setzen, die man hatte im Keller oder auf dem Dachboden.
2: Noch heute dominieren Fachwerk und Alpenromantik die einschlägigen Kataloge. Nostalgie durchweht das Modellbahnwesen. Ein konservativer, vielleicht sogar reaktionärer Zug? Zumindest in einer Hinsicht sind Modellbahnen ausgesprochen progressiv. Nirgendwo sonst beschäftigen sich erwachsene Männer so ausdauernd mit niedlichen Dingen.
5: Wenn ich hierher gehe, zu arbeiten beginne, vergesse ich auch den größten Ärger.
2: Und Retro ist da mehr kann als muss. Auf Seehofers Platte fehlt die Idylle zum Beispiel ganz. Kein Baum, kein Berg, nur nacktes Gleis. Im Keller des bayerischen Landesvaters AD herrscht ein Pathos der Sachlichkeit. Hier hat vielleicht jemand sein Leben nachgebaut. Romantisiert hat er es nicht.
0: Tobias Stosiek ist der deutschen Begeisterung für die Modelleisenbahn nachgegangen, die sich ja auch niederschlägt auf den 1700 Quadratmetern des Miniaturwunderlands in Hamburg, das in diesen Tagen 25-jähriges Bestehen feiert. Am 16. August 2001 sind in Hamburg die ersten Abschnitte der Anlage in Betrieb gegangen. 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

0: Das Orchester der Mailänder Scala haben wir hier gehört mit Musik von Nino Rota zum Filmklassiker Der Leopard. 6.53 Uhr ist es. Schönen guten Morgen. Die beliebteste Partei bei Arbeiterinnen und Arbeitern ist aktuell die AfD. Bei der vergangenen Bundestagswahl haben je nach Umfrageinstitut zwischen 30 und 38% der Arbeiterinnen und Arbeiter ihr Kreuz bei der AfD gemacht. Jetzt kommt aber eine neue Studie der Uni Tübingen zu dem Ergebnis, dass die wirtschafts- und die sozialpolitischen Positionen der AfD alles andere als arbeiterfreundlich sind. Wie passt das also zusammen und wie müsste die einstige große Arbeiterpartei, die SPD, darauf reagieren? Dazu hat sich mein Kollege Max Bauer Gedanken gemacht in seinem Kommentar.
1: Politikwissenschaftler sind sich ziemlich einig. Die AfD ist, was ihr Wirtschaftsprogramm angeht, eine neoliberale Partei. Angesiedelt irgendwo zwischen FDP und CDU. Wobei schon eine Studie zum Bundeswahlprogramm der AfD von 2025 herausgefunden hatte, Menschen, die über 180.000 Euro brutto im Jahr verdienen, würden vom Steuerprogramm der AfD sogar doppelt so stark profitieren als von den Steuerplänen der Besserverdienerpartei FDP. Gleichzeitig sagen die Zahlen der letzten Wahlen, die AfD ist auch die neue Arbeiterpartei. Bei Arbeiterinnen und Arbeitern ist sie beliebter als linke Parteien. Wie passt das zusammen? Warum folgen Arbeiter einer Partei, die vor allem eine Wirtschafts- und Steuerpolitik für die Reichsten im Land macht? Die Antwort liegt in einer Wählerstimmung, die es schon lange gibt. Und die AfD nun ausnutzen kann. Und das weiß sie auch. Man muss nur ganz genau zuhören, was AfDler sagen. Zum Beispiel der AfD-Politiker René Springer. Die soziale Frage des 21. Jahrhunderts sei nicht mehr die Frage zwischen unten und oben, sondern zwischen innen und außen, sagt er. Sprich, das Problem sind die Migranten, die kommen und Geld kosten, nicht der Kapitalismus, der immer mehr Ungleichheit und Armut produziert. Diese Erzählung verfängt offenbar immer mehr. Und dahinter steckt eine alte Geschichte. Der moderne Kapitalismus hat ungeheuren Reichtum geschaffen, er geht aber auch einher mit brutaler Ausbeutung und im globalen Maßstab der Vermögensverteilung muss man sagen, er nützt vor allem einer Minderheit auf diesem Planeten. Die Mehrheit schlägt sich mit den Folgen des rabiaten kapitalistischen Produzierens und Konsumierens herum. Hohe Preise, Mieten, die sich viele Normalverdiener nicht mehr leisten können und ein ungerechtes Bildungssystem, in dem die Eliten ihre Positionen behaupten und Arbeiterkinder und Migrantenkinder nicht die gleichen Chancen haben. Die Frustration über grassierende Ungerechtigkeiten in Deutschland und weltweit ist groß. Doch die sozialen Emotionen, die Wut und der Zorn richten sich nicht vorrangig gegen Wirtschaftseliten und Wirtschaftssystem, sondern gegen die, denen es noch schlechter geht als einem selbst. Von der Verschiebung von Gefühlen sprechen Sozialpsychologen, von Phantombesitzverteidigung die Philosophin Eva von Redeker. Die Sozialschwachen verteidigen das, was sie eigentlich gar nicht mehr haben, aber sich wünschen, ein scheinbar stabiles soziales Leben gegen die Schwächsten, gegen Geflüchtete und angeblich faule Arbeitslose. Der Zorn wechselt das Spielfeld von den ungerechten Sozial- und Wirtschaftsverhältnissen, wo die echten Probleme liegen, zur Migration und zur nationalistischen Verteidigung unserer Werte gegen die kulturfremden Völker, wie es dann bei der AfD heißt. Wie durchbricht man dieses schäbige Spiel? Die neue Studie der Universität Tübingen ist da ganz klar. Indem die Politik sich nicht im Klein-Klein von knausrigen Sozialreformen verliert, sondern wieder grundsätzliches Vertrauen in einen stabilen Sozialstaat schafft. Dass Neoliberale wie Friedrich Merz und Katharina Reiche lieber auf AfD Leid machen und bei der restriktiven Migrationspolitik bleiben, statt für Steuergerechtigkeit und gute soziale Infrastruktur zu kämpfen, ist klar. Dass die SPD dabei mitmacht, ist bitter und ein Versagen der Partei, die ja auf ihre antifaschistische Geschichte lange stolz war. Gerade versagt die deutsche Sozialdemokratie bei der Verteidigung des Sozialstaates und angesichts der erfolgreichen AfD-Strategie innen gegen außen statt unten gegen oben, auch bei der Verteidigung der Demokratie.
0: Der Kommentar von Max Bauer. Bis zu den 7 Uhr Nachrichten hier in SWR Kultur. Morgen jetzt noch Musik mit dem Ensemble Mischpoke, ein traditionelles Klezmerstück.

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1: Guten Morgen, Freitag, der 14. August ist heute und wir bringen Sie auf den neuesten Stand mit den 7 Uhr Nachrichten.
2: Mit Florian Zelt. Guten Morgen. Hunderte Menschen werden wegen eines Waldbrandes in der Eifel in Sicherheit gebracht. Der Deutsche Bauernverband rechnet wegen der Trockenheit mit starken Ernteeinbußen. Bei der Leichtathletik-EM holt das deutsche Team 2x Gold. Und das Wetter sonnig und heiß heute bei 31 bis 38 Grad. In der Eifel muss wegen eines Waldbrands ein ganzes Dorf evakuiert werden. Betroffen ist die nordrhein-westfälische Gemeinde Hürtgenwald-Gai nahe der belgischen Grenze. Aus Aachen Wolfgang Deutz.
3: In dem zweitgrößten Ortsteil der Gemeinde leben 1800 Menschen. Seit 4 Uhr werden sie von Feuerwehr und Polizei evakuiert. Wegen der Größe des Einsatzes stockt mittlerweile auch die Polizei ihre Einsatzkräfte auf. Die zuständige Polizei in Düren hat die umliegenden Dienststellen in Aachen, Heinsberg und Euskirchen um Unterstützung gebeten. Von dort sind bereits Einsatzfahrzeuge samt Besatzung in Richtung Hürtgenwald unterwegs. Die Löscharbeiten gestalten sich schwierig, da in der Nacht die Löschflugzeuge nicht fliegen konnten. Auch das ist einer der Gründe, warum Hürtgenwald-Gai evakuiert wird.
2: Und auch aus anderen Orten in Deutschland werden wieder Waldbrände gemeldet. Auch aus dem Saarland und aus Rheinland-Pfalz. Die Einzelheiten von Hans Liedtke.
4: Im saarländischen Ottweiler bekämpfen hunderte Feuerwehrleute einen Waldbrand. Der hat nach Angaben des Innenministeriums bis zu 10 Hektar erfasst. 4 Einsatzkräfte wurden verletzt. Im rheinland-pfälzischen Kreis Bernkastel-Wittlich brennen etwa 5 Hektar Wald. Nach Polizeiangaben haben Rettungskräfte Explosionsgeräusche wahrgenommen. Deswegen müsse davon ausgegangen werden, dass sich dort Weltkriegsmunition befindet. Im Landkreis Harz in Sachsen-Anhalt kämpfen rund 250 Einsatzkräfte ebenfalls gegen einen Waldbrand. Das Feuer ist inzwischen unter Kontrolle. Die Nachlöscharbeiten können aber noch Tage dauern.
2: Auch in anderen europäischen Ländern kämpfen Feuerwehrleute gegen Waldbrände. An der Adriaküste in Kroatien sind in der Nacht Urlauber und Einheimische in Sicherheit gebracht worden. Erste Häuser sind dort abgebrannt. In Griechenland hat sich ein Waldbrand auf der Halbinsel Chalkidiki ausgebreitet. Mehrere Ferienorte wurden evakuiert. Nach Medienberichten mussten mehr als 250 Touristen mit Notfallbooten von einem Strand geholt werden. Wegen der anhaltenden Trockenheit rechnet der Deutsche Bauernverband in diesem Jahr mit erheblichen Ernteausfällen. Vor allem in Süddeutschland könne das bis zum Totalausfall gehen, warnt Verbandspräsident Ruckwied im Gespräch mit dem Redaktionsnetzwerk Deutschland und fordert Hilfe von der Politik. Aus Berlin Jim Bob Nikschas.
5: Vor allem beim Getreide rechnet der Bauernverband in diesem trockenen Jahr mit einer Ernte deutlich unter dem Durchschnitt. Gerade beim Weizen, sagt der Verbandspräsident Joachim Ruckwied dem Redaktionsnetzwerk Deutschland. Größere Einbußen wird es demnach wohl auch bei Raps, Kartoffeln, Gemüse und Zuckerrüben geben. Ebenso bei Körnermais und Sojabohnen. Vor allem in Süddeutschland könnte die Ernte teilweise ganz ausfallen. Im Norden sieht es laut Ruckwied etwas besser aus, weil es dort häufiger geregnet hat. Überall wächst jedoch auch weniger Futter für die Tiere nach. Zum Teil müssen Landwirte Kühe und Schweine deshalb früher schlachten als geplant. Der Bauernpräsident warnt, dass die wirtschaftliche Lage für viele Betriebe schon jetzt brutal angespannt ist. Ruckwied fordert deshalb Unterstützung von der Politik. Die könnte zum Beispiel die Zuschüsse der EU an die Bauern früher auszahlen oder die Steuern auf Diesel senken, schlägt Ruckwied im TV-Sender Phoenix vor.
2: Grünen-Fraktionschefin Dröge wirft der Bundesregierung vor, nichts gegen die immer noch hohen Spritpreise zu unternehmen. Sie habe kein Verständnis dafür, dass die schwarz-rote Koalition zusehe, wie Menschen abgezockt werden, sagte Dröge der Bild-Zeitung. Es brauche eine schnelle und effektive Antwort auf die überhöhten Preise an den Tankstellen. Dröge fordert deswegen, dass die Mineralölkonzerne auf extrem hohe Gewinne zusätzliche Steuern zahlen sollen. Vor wenigen Tagen hatte auch die Ministerpräsidentin von Mecklenburg-Vorpommern, Schwesig von der SPD, eine Übergewinnsteuer gefordert. Wirtschaftsministerin Reiche von der CDU lehnt das ab. Ein Bundesrichter in Boston hat eine Klage der Regierung von US-Präsident Trump gegen die Elite-Universität Harvard abgewiesen. Die Regierung hatte der Universität vorgeworfen, nicht genug gegen Antisemitismus auf dem Campus zu tun. Aus Washington Nina Barth.
6: Das US-Justizministerium hatte die Klage im März eingereicht. Der Vorwurf, Die Hochschule duldete 2023 und 2024 ein feindliches Umfeld für jüdische und israelische Studierende während pro-palästinensischer Proteste auf dem Campus. Harvard sei nicht ausreichend gegen antisemitisches und anti-israelisches Verhalten eingeschritten. Der Richter erklärte dazu nun, die antisemitischen Vorfälle seien zu isoliert und episodisch, um zu zeigen, dass Harvard anhaltend gegen das Gesetz verstoße. Das Urteil ist eine Niederlage für die Trump-Regierung. Sie wollte unter anderem erreichen, dass Harvard hohe Bundeszuschüsse zurückzahlen muss und keine weiteren Fördergelder mehr bekommen kann. Die Trump-Regierung wirft Harvard und anderen Hochschulen seit Monaten eine linksliberale Ausrichtung vor. Zugleich versucht sie, über Fördermittel politischen Einfluss auszuüben. Harvard waren zeitweise staatliche Forschungsgelder entzogen worden. Ein Bundesgericht erklärte das aber für rechtswidrig.
2: Bei einem Zugunglück im Süden Englands sind mindestens 11 Menschen verletzt worden, 2 von ihnen schwer. Nach Angaben der britischen Polizei waren gestern 3 Wagen eines Personenzuges entgleist und umgekippt. Rettungskräfte haben die eingeschlossenen Menschen befreit und die Verletzten in Krankenhäuser gebracht. Im gesamten Zug seien etwa 150 Reisende gewesen. Das Unglück passierte in der Grafschaft East Sussex. Warum der Zug entgleiste, ist bislang unklar. Bei der Leichtathletik-EM hat das deutsche Team die ersten Goldmedaillen geholt. Leo Neugebauer sicherte sich den ersten Platz im Zehnkampf. Silber ging an seinen Teamkollegen Niklas Kaul aus Mainz. Beide trennten am Schluss nur wenige Punkte, wie Leo Neugebauer gesagt hat.
7: Erstmal, ich wusste vor dem 1500er, es ist nur ein Win-Win, also es ist wir Deutsch 1 und 2 haben. Ich habe dann nochmal bis zum Ende gekämpft, Niklas auch. Und ich bin einfach froh, dass ich nochmal voll durchziehen konnte. Letzte 50 waren sehr, sehr hart. Und ja, habe durchgezogen, hat noch gereicht.
2: Es hat am Abend außerdem noch 3 weitere Medaillen für Deutschland gegeben. Gesa Krause gewann beim Hindernislauf über 3000 Meter Gold. Bronze ging an Olivia Gürt aus dem rheinland-pfälzischen Diez. Und im Diskuswerfen holte Henrik Jansen Bronze. Und das waren die Nachrichten. Das Wetter in Baden-Württemberg und Rheinland-Pfalz. Heute überall sonnig, gegen Abend in Rheinland-Pfalz und Südbaden ein paar Wolken. Die Temperaturen steigen auf höchstens 31 Grad im Hochschwarzwald und auf maximal 38 Grad an Rhein, Mosel und Saar. Morgen Sonne, Wolken und meist trocken bei ähnlichen Temperaturen. Am Sonntag sehr schwül, aber nicht mehr ganz so heiß und in Baden-Württemberg erste Hitzegewitter. Die Zeit, das ist 7.07 Uhr.
1: Florian Zelt mit Wetter und Nachrichten. Vielen Dank. SWR Kultur am Morgen, Freitag, der 14. ist heute. Und das klingt doch gleich viel entspannter und hübscher als immer dieses Freitag, der 13. Nein, heute ist Freitag, der 14. Es wird ein freundlicher Tag und dann gibt es jetzt freundliche Musik zu hören von Johann Sebastian Bach. Der Auftakt zu einem Oboenkonzert, gespielt vom Ensemble Café Zimmermann.

0: Junge Menschen, die freiwillig einen Dienst an der Gemeinschaft leisten, an der Gesellschaft, in einem Seniorenheim beispielsweise oder in einer Einrichtung für Menschen mit Behinderung, einem Kindergarten, einer Jugendherberge oder einer anderen sozialen Einrichtung, aber auch im Bereich Kultur oder Sport. Das ist die Idee hinter dem Freiwilligen Sozialen Jahr, dem FSJ. Zwischen 6 und 18 Monaten kann so ein Einsatz gehen und die Beliebtheit solcher Freiwilligendienste, die steigt bei jungen Menschen offenbar. Das zeigt eine aktuelle Statistik des Bundesarbeitskreises FSJ. Die Zahl der jungen Menschen, die aktuell ein FSJ absolvieren, die ist gestiegen im Vergleich zum Vorzeitraum. Und auch die Bewerbungen für ein FSJ haben zugenommen. Darüber wollen wir sprechen in SWR Kultur am Morgen mit Ferdinand Jehle. Er ist Referent für den Bereich Freiwilligendienste beim Deutschen Roten Kreuz und ist auch einer der Sprecher des Bundesarbeitskreises FSJ. Herr Jehle, grüße Sie.
1: Ich freue mich.
0: Diese Zahl, der Umstand, dass die Beliebtheit des FSJ steigt, hat Sie das überrascht und wie erklären Sie sich den Anstieg?
1: Tatsächlich sind die Freiwilligendienste aus unserer Sicht schon seit sehr langer Zeit ein Erfolgskonzept. Das FSJ gibt es jetzt seit über 60 Jahren und überrascht bin ich über diese steigenden Zahlen nicht. Ich denke, dass wir in den letzten Jahren viel auch durch die Wehrdienstdebatte und die Zivildienstdebatte auch immer genannt wurden. Und es freut uns natürlich, dass jetzt so viele junge Menschen sich jetzt schon entscheiden, einen Freiwilligendienst zu leisten.
0: Zu dieser Debatte um Wehrdienst, Zivildienst kommen wir sicher später noch, vielleicht jetzt noch. Welche Rolle spielen die FSJlerinnen und FSJler für die Träger dieser Dienste, das Rote Kreuz beispielsweise, aber eben auch andere Einrichtungen im sozialen Bereich, Sport, Kultur? Ist das eine willkommene Hilfe oder auch teils eine Belastung für die Träger? Die jungen Leute, die müssen ja eingearbeitet werden. Für einen FSJ gibt es, wenn ich recht weiß, kein Gehalt, aber eine Art Vergütung, so ein Taschengeld. Es braucht eine Unterkunft. Also das verlängt den Trägern, den Einsatzstellen ja auch einiges ab.
1: Sicherlich wäre es auch möglich, dass da auch mal eine Belastung auftritt durch die Anleitung. Das ist natürlich eine Zusatzaufgabe, dass die Freiwilligen angeleitet werden. Wir sehen das aber in der Mehrzahl der Fälle als willkommene Hilfe, die quasi on top dann immer ist. Ja, also das Fachpersonal in den Einsatzstellen, das kann sozusagen die Grundlast tragen und viele Freiwillige können dann entlasten oder zusätzliche Aufgaben übernehmen, die dann auch ganz viel den Menschen in den Einsatzstellen zugutekommen.
0: Die Debatte um den Wehrdienst, auch den Zivildienst haben Sie schon angesprochen. Inzwischen müssen junge Männer ja einen Fragebogen ausfüllen, ob sie bereit wären, einen Wehrdienst zu leisten. Und seit der Einführung dieser Wehrerfassung quasi nehmen auch die Wehrdienstverweigerungen wieder zu. Spüren Sie das auch beim FSJ, bei den Zahlen, bei den Rückmeldungen?

0: Bundesarbeitskreis FSJ?
1: Wie ich eingangs schon erwähnt habe, sehen wir die Freiwilligendienste als sehr erprobtes Erfolgskonzept, ja, und ein Zivildienst nach, ja, wie in alten Zeiten, das sehen wir tatsächlich nicht überall machbar. Also dafür sind die Situationen in den Einsatzstellen doch wirklich anders geworden und natürlich auch, muss man irgendwie sagen, viele junge Menschen, die dann doch auch eine andere Begleitung sich wünschen und brauchen. Die Freiwilligendienste sind hier in der Begleitung dieser jungen Menschen sehr gut aufgestellt. Ja, da gibt es, wie gesagt, diese pädagogische Begleitung, die kontinuierlich erfolgt. Da gibt es eine fachliche Anleitung in der Einsatzstelle. Da gibt es aber auch Seminare, die dann auf die Interessen der jungen Menschen eingehen. Und das sehen wir im, ja, in diesem alten Zivildienstkonzept nicht. Ja.
0: Das heißt, dieser Zivildienst oder ein allgemeiner Zivildienst, das wäre sozusagen also sowohl für die beteiligten jungen Menschen eher eine Pflichtangelegenheit, aber auch für die Träger eine Art Pflichtangelegenheit. Mehr als jetzt jedenfalls dieses freiwillige soziale Jahr.
1: Ja, das ist korrekt. Ja, also der Zivildienst ist ja dann eine Pflicht, die man zu erfüllen hat, wenn man jetzt die Wehrpflicht nicht erfüllen möchte. Ja, da kann man sich als Kriegsdienstverweigerung dafür entscheiden. Für einen Freiwilligendienst selbst dürfen sich ja alle entscheiden. Ja.
0: Frage hat jetzt abgezielt sozusagen auf die Trägerseite, weil da klang jetzt so ein bisschen durch, dass eben beim FSJ diese Trägerstellen, die Einsatzstellen sozusagen auch mehr Freiwilligkeit an den Tag legen als bei einem Zivildienst, wo es dann heißt, ja, also irgendwo müssen die ganzen Zivildienstleistenden ja ihren Dienst machen.
1: Das ist tatsächlich die Frage, die auch noch nicht so richtig geklärt ist. Ja, also diese Rahmenbedingungen, wie jetzt der neue Zivildienst aussehen soll, die sind momentan nicht klar. Ja, und wenn man sich jetzt den Zivildienst nach alter Schule vorstellt mit 100.000 Zivildienstleistenden, dann muss man sich tatsächlich fragen, wo diese Menschen alle hin sollen. Ja, und sag ich mal, um nochmal den Vorteil eines freiwilligen Modells zu verdeutlichen, im Zivildienst müssen die dann am Ende des Tages verteilt werden und da kann es natürlich auch sein, dass man dann nicht in die Einsatzstelle kommt, die man sich wünscht. Ja, als Freiwilligendienstleistender, da kann ich mich bewerben und mich mit der Einsatzstelle einigen und natürlich auch einfach schauen, interessiere ich mich jetzt für die Kita, interessiere ich mich fürs Krankenhaus, möchte ich vielleicht später in diesem Bereich auch eine Ausbildung oder ein Studium machen, das ist eine Win-Win-Situation, während im Zivildienst am Ende des Tages auch einfach Pflichten geleistet werden müssen. Ja.
0: Ein Plädoyer für den Freiwilligen Sozialen Dienst des FSJ. Ferdinand Jehle war das Referent für den Bereich Freiwilligendienste beim Deutschen Roten Kreuz, Sprecher des Bundesarbeitskreises FSJ. In SWR Kultur am Morgen haben wir gesprochen über die steigenden Zahlen beim FSJ. Herr Jehle, danke Ihnen sehr fürs Gespräch.
1: Vielen Dank.

0: Eine ungewöhnliche, aber wie ich finde, sehr interessante und stimmige Bearbeitung von Themen aus der Moldau, der berühmten sinfonischen Dichtung von Friedrich Smetana. Den estnischen Jazzpianisten Christian Randalu haben wir hier gehört mit seinem Ensemble. Und diese Verbindung von Jazz und Klassik, das ist eine Spezialität von Christian Randalu. Den Hang zur Klassik, den hat er möglicherweise aus seinem Elternhaus. Beide Eltern sind klassische Pianisten. Christian Randalu ist geboren in Estland, aufgewachsen aber hier im Südwesten in Karlsruhe, hat dann auch dort und in Stuttgart Musik studiert. Inzwischen ist er eine bekannte Stimme im europäischen Jazz. Im Oktober ist er wieder hier in der Region zu erleben, spielt dann in Mannheim und im Jazzclub in Schorndorf. 7.22 Uhr ist es. Schönen guten Morgen. Beim Filmfestival von Locarno, da lässt sich gerade eine merkwürdige, aber auch sehr interessante Zeitreise unternehmen, die auch sehr aufschlussreich ist für unsere Gegenwart. Denn die Retrospektive in Locarno zeigt Filme aus den USA der frühen 50er Jahre. Eine Zeit, ein Land, wo ein falsches Wort den Arbeitsplatz in der Filmindustrie kosten konnte. Schauspielerinnen und Regisseure müssen sich damals vor einem Rechtfertigungskomitee verantworten für ihre Ansichten. Der Name eines kritischen Drehbuchautors verschwindet aus dem Filmabspann. Produzenten werden eingeschüchtert. Selbst Charlie Chaplin als Schauspieler, als Produzent in Hollywood, ein Superstar, durfte nach einer Filmpremiere in London nie wieder in die USA einreisen. Es war die sogenannte McCarthy-Ära, in der in den USA eine antikommunistische Stimmung herrschte, in der jede kritische oder politisch unliebsame Stimme verdächtig war. Die Namen solcher Verdächtigen, die landeten in Hollywood damals auf einer schwarzen Liste. Und Filme von Filmschaffenden auf dieser schwarzen Liste zeigt jetzt das Filmfestival Locarno in seiner Retrospektive. Mehr als 50 Filme, die eben viel über die McCarthy-Ära erzählen, aber auch sehr viel, das an unsere Gegenwart erinnert. 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
1: 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Bei dieser Musik erinnern wir uns sofort. High Noon, Grace Kelly als frisch angetraute Braut auf der Kutsche, Gary Cooper als etwas sturer Gerechtigkeitskämpfer, ein Marshall, der noch einmal nicht klein beigeben möchte, obwohl ihn das doch eigentlich gar nichts mehr angeht. Ein klassischer Western. Aber was hat der denn mit Politik zu tun, mit Kommunistenhatz in den 50er Jahren? Fred Zinnemans Western von 1952 ist ein Film über Feigheit. Über die braven Bürger, die lieber die Vorhänge vor ihren Fenstern fest zuziehen, anstatt ihrem Marshall zu helfen. Einer hat Angst, ein anderer findet, es sei nicht seine Angelegenheit, ein dritter hat geschäftliche Gründe, ein vierter will keinen Ärger. Schließlich steht Gary Cooper fast allein auf der Straße. Man muss High Noon als verschlüsseltes Pamphlet gegen McCarthy lesen. Man kann sehen, wie er vorführt, dass eine Gesellschaft ihre Freiheit verlieren kann, ohne dass die Menschen zu überzeugten Diktaturanhängern werden. Es genügt, dass jeder Einzelne einen guten Grund findet, nichts zu tun. Miller! Das ist vielleicht die unangenehmste Lektion dieser Retrospektive. Die meisten Menschen, die ein repressives System am Laufen halten, sind keine Fanatiker. Sie sind vernünftig. Die McCarthy-Ära war der Moment in der Geschichte des amerikanischen Kinos, in dem Hollywood plötzlich Angst bekam. Angst vor seinen eigenen Künstlern, vor Schauspielern, Drehbuchautoren, Regisseuren, Produzenten, die politisch liberal waren oder sogar links standen. Ausgerechnet die amerikanische Filmindustrie, die Freiheit und Individualismus propagiert, begann, Menschen aus ihrem Beruf zu entfernen. 1947 wurden die sogenannten Hollywood Ten vor den US-Senat vorgeladen. 10 Filmschaffende, die sich weigerten, über ihre politischen Überzeugungen und Kontakte Auskunft zu geben. Es gab Ärger und Gesinnungskontrolle, vor allem von Seiten der rechten US-Republikaner. Die Hollywood-Studios reagierten mit vorauseilendem Gehorsam und mit einem Statement. Wer als kommunistischer Sympathisant galt, sollte nicht mehr beschäftigt werden. Diese Blacklist, eine schwarze Liste, war kein sauber formulierter staatlicher Erlass. Sie funktionierte durch eine Mischung aus politischem Druck, öffentlicher Denunziation und wirtschaftlicher Angst. Das amerikanische Kino der 50er Jahre erzählt diese Angst erstaunlich oft, ohne sie direkt anzusprechen. Das zeigt besonders deutlich der Dokumentarfilm von Tom Anderson, Red Hollywood, aus dem Jahr 1996. At this time we present
2: Reverend Charles Collins. A criminal on the run takes refuge with a working class family. But the solidarity once taken for granted between guys who get up early was dead and buried now.
1: Plötzlich sieht man Hollywood anders. Die Blacklist-Geschichte ist keine Geschichte, in der auf der einen Seite nur Helden und auf der anderen nur Schurken stehen. Es gibt Menschen, die widerstehen, Menschen, die nachgeben, Menschen, die andere verraten, Menschen, die selbst erst Widerstand leisten und später kooperieren. Das macht die Geschichte so unangenehm und gegenwärtig. Denn die Mechanismen, die man in diesen Filmen beobachten kann, sind uns heute erstaunlich vertraut. Politische Polarisierung, öffentliche Denunziation, der Druck auf Medien und Kulturinstitutionen, die Angst vor wirtschaftlichen Konsequenzen und die Versuchung, sich selbst zu zensieren, bevor es jemand anderes tut.
0: Rüdiger Suchsland über die Retrospektive beim Filmfestival von Locarno, die der schwarzen Liste in dem Hollywood der 50er Jahre gewidmet ist. Eine Reihe, die auch viel erzählt über die Gegenwart. Gut 50 Filme umfasst diese Reihe, die später auch einmal hier in deutschen Kinos laufen soll. Bis zu den Nachrichten um 7:30. Jetzt noch ein bisschen Kammermusik mit dem Quatuor Eben aus einem Scherzo von Fanny Hensel.

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1: Abnehmspritzen versprechen schnellen Gewichtsverlust, doch sie können auch erhebliche Nebenwirkungen haben. Über mögliche Langzeitfolgen weiß die Forschung bislang wenig. Psychologen warnen zudem vor einem gesellschaftlichen Ideal, in dem Schlanksein und Gesundheit zunehmend von Medikamenten abhängig gemacht werden.
2: Ich war maximal unkonzentriert. Ich hatte Kopfschmerzen aus der Hölle. Meine Aufmerksamkeitsspanne war die einer Fliege.
1: Die Abnehmspritze, dritter von drei Teilen. 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
4: Mit Martin Gramli. Schönen guten Morgen. 7.30 Uhr, halb acht ist es. Zeit für das Neueste vom Tag jetzt in den Nachrichten.
5: Mit Florian Zelt. Guten Morgen. Hunderte Menschen werden wegen eines Waldbrandes in der Eifel in NRW in Sicherheit gebracht. Der Deutsche Bauernverband rechnet wegen der Trockenheit mit erheblichen Ernteeinbußen. Der Iran hat erneut Schiffe in der Straße von Hormus angegriffen. Und das Wetter sonnig und heiß heute bei maximal 31 bis 38 Grad. In der Eifel muss wegen eines Waldbrandes ein ganzes Dorf evakuiert werden. Betroffen ist der Ortsteil Gai der Gemeinde Hürtgenwald in Nordrhein-Westfalen. Aus Aachen, Wolfgang Deutz.
6: In dem zweitgrößten Ortsteil der Gemeinde leben 1.800 Menschen. Seit 4 Uhr werden sie von Feuerwehr und Polizei evakuiert. Wegen der Größe des Einsatzes stockt mittlerweile auch die Polizei ihre Einsatzkräfte auf. Die zuständige Polizei in Düren hat die umliegenden Dienststellen in Aachen, Heinsberg und Euskirchen um Unterstützung gebeten. Von dort sind bereits Einsatzfahrzeuge samt Besatzungen Richtung Hürtgenwald unterwegs. Die Löscharbeiten gestalten sich schwierig, da in der Nacht die Löschflugzeuge nicht fliegen konnten. Auch das ist einer der Gründe, warum Hürtgenwald-Gai evakuiert wird.
5: Wegen der anhaltenden Trockenheit rechnet der Deutsche Bauernverband in diesem Jahr mit erheblichen Ernteausfällen. Vor allem in Süddeutschland könne das bis zum Totalausfall gehen, warnt Verbandspräsident Ruckwied im Gespräch mit dem Redaktionsnetzwerk Deutschland. Vor allem Getreide werde betroffen sein, aber auch Raps, Kartoffeln, Gemüse und Zuckerrüben. Vor allem in Süddeutschland könnte die Ernte teilweise sogar ganz ausfallen. Ruckwied fordert Unterstützung von der Politik.
7: Die kommen normalerweise Ende Dezember eines Jahres 80% der Auszahlung auf Oktober vorziehen. Aber natürlich muss sichergestellt sein, dass die restlichen 20% dann auch im Dezember kommen. Und eine dritte Sofortmaßnahme wäre, die Steuern auf Diesel deutlich zu senken, und zwar bis mindestens Ende November. Das würde den Bauern jetzt mal kurzfristig helfen und Entlastung bringen.
5: Bauernpräsident Ruckwied. Grünen-Fraktionschefin Dröge wirft der Bundesregierung vor, nichts gegen die immer noch hohen Spritpreise zu unternehmen. Sie habe kein Verständnis dafür, dass die schwarz-rote Koalition zusehe, wie Menschen abgezockt werden, sagte Dröge der Bild-Zeitung. Es brauche eine schnelle und effektive Antwort auf die überhöhten Preise an den Tankstellen. Dröge fordert deswegen, dass die Mineralölkonzerne auf extrem hohe Gewinne zusätzliche Steuern zahlen sollen. Vor wenigen Tagen hatte auch die Ministerpräsidentin von Mecklenburg-Vorpommern, Schwesig, von der SPD eine Übergewinnsteuer für Mineralölkonzerne gefordert. Wirtschaftsministerin Reiche von der CDU lehnt das weiterhin ab. Die Vereinigten Arabischen Emirate melden erneut Angriffe auf Schiffe in der Straße von Hormus und machen den Iran dafür verantwortlich. Wie das Außenministerium in Dubai mitteilte, wurden zwei Frachter des staatlichen Ölkonzerns beschossen, als sie versuchten, die Meerenge zu passieren. Verletzt wurde dabei niemand. Das Außenministerium des Emirats verurteilte die Angriffe. Die stellten eine unmittelbare Bedrohung für die Stabilität der Region und die weltweite Energiesicherheit dar. In Schweden gelten Jugendliche ab 14 Jahren künftig als strafmündig. Das Parlament in Stockholm hat beschlossen, die Altersgrenze um ein Jahr zu senken. Außerdem wird die Strafmilderung für Jugendliche gestrichen. Das bedeutet, dass sie zu Haftstrafen von bis zu 18 Jahren verurteilt werden können. Die Mitte-Rechts-Regierung hat schon mehrere derartige Maßnahmen auf den Weg gebracht. Schweden kämpft gegen zunehmende Bandengewalt. Ministerpräsident Kristersson hatte die Entwicklung auf eine, Zitat, verantwortungslose Einwanderungspolitik und eine gescheiterte Integration zurückgeführt. Und das waren die Nachrichten. Das Wetter in Baden-Württemberg und Rheinland-Pfalz. Heute überall sonnig, gegen Abend in Rheinland-Pfalz und Südbaden ein paar Wolken. Die Temperaturen steigen auf höchstens 31 Grad im Hochschwarzwald und auf maximal 38 Grad an Rhein, Mosel und Saar. Morgen Sonne, Wolken und meist trocken bei ähnlichen Temperaturen. Am Sonntag nicht mehr ganz so heiß und in Baden-Württemberg erste Gewitter. Die Zeit, es ist 7.34 Uhr.
8: Dankeschön, Florian Zell. Sie hören SWR Kultur am Morgen. Und wir hören hier kurz einen der bekanntesten Autoren des 21. Jahrhunderts, der ganz kurz erklärt, wie er auf die Idee zu seinen berühmtesten Figuren gekommen ist.
9: Wir hatten das Glück, über eine sehr einfache Idee zu stolpern. So einfach, dass niemand mehr daran dachte. Der Vorteil war, dass die erste Lektion im französischen Geschichtsunterricht ist, unsere Vorfahren, die Gallier. Also wusste jeder Bescheid.
8: Ja, beim Stichwort Gallier war es vermutlich klar, das war der Asterix-Erfinder und Autor René Goscinny. Heute vor 100 Jahren wurde er geboren, leider schon mit Anfang 50 gestorben, 1977, beim Besuch ausgerechnet eines Kardiologen auf dem Belastungs-EKG an einem Herzinfarkt. Goscinnys Tochter hat das mal als eleganten Abgang für einen Humoristen bezeichnet. Aber René Goscinny hat nicht nur die Asterix-Geschichten geschrieben, sondern auch viele andere große Comicfiguren erfunden und zum Leben erweckt. Über Goscinnys Werk und seine Bedeutung sprechen wir hier gleich in SWR Kultur morgen mit dem FAZ-Literaturchef und Comicfachmann Andreas Platthaus. Das Gespräch nach Musik von Camille Saint-Saëns, das Finale aus einer Suite in D-Dur, gespielt vom Ensemble Orchestral de Paris.

0: 7.39 Uhr ist es hier in SWR Kultur am Morgen am 14. August. Heute wäre der französische Autor René Goscinny 100 Jahre alt geworden. Mit Asterix, mit Lucky Luke, mit dem Großvezier Isnogut hat er einige der berühmtesten Comicfiguren des 20. Jahrhunderts geschaffen, mit denen er Leserinnen und Leser weltweit bis heute begeistert. Was Goscinnys Werk so bedeutsam macht, was seinen Humor, sein Erzähltalent auszeichnet, darüber spreche ich mit dem FAZ-Literaturchef, mit dem Comic-Kenner und Comic-Enthusiasten Andreas Platthaus. Herr Platthaus, schönen guten Morgen.
1: Guten Morgen, Herr Gramlich.
0: Herr Platthaus, René Goscinny wird oft vor allem und als erstes als Autor von Asterix genannt. Was geht verloren, wenn er auf diese Figur reduziert wird?
1: Unglaublich großartige andere Serien. Serien, die eigentlich Asterix gar nichts nachstehen, außer im unglaublichen Erfolg wiederum, den Asterix hat. Da ist er den anderen Serien weit voraus. Aber René Goscinny hat beispielsweise mehr Lucky Luke-Geschichten geschrieben als Asterix-Geschichten. Er hat Umpapa gemacht, eine Indianerserie, die schon ganz viel von dem vorwegnimmt, was Asterix ausmacht, sowohl im zeichnerischen Stil von Albert Uderzo, wie auch im Humor, der da zur Geltung kommt. Das heißt, dass, wenn man sich das vorstellt mit Asterix-Figuren, hätte man fantastische Abenteuer auch in dieser Serie. Und auch Isnogut oder etwas wie die Ritterserie Belois, das sind Beispiele für einen europäischen Comic, die in der Qualität vorher einfach nicht bekannt gewesen sind. Und das war so eine Art Anlaufphase bis zu Asterix. Asterix ist wirklich der Höhepunkt, auch die letzte Serie, die er richtig neu geschaffen hat. Deshalb merkt man, wie viel Erfahrung da hineingegangen ist. Aber ohne diese anderen Serien, die er vorher begonnen und teilweise auch noch immer weitergeführt hat, wäre Asterix undenkbar gewesen.
0: Was zeichnet jetzt dieses Werk aus? Oder was an Goscinnys Arbeit, seinem Stil ist so einzigartig und außergewöhnlich, dass diese Werke tatsächlich ja generationenüberdauern und auch international so gut funktionieren?
1: Goscinny verbindet zwei Comic-Traditionen und das macht ihn so wahnsinnig interessant als Autor. Er ist als junger Mann zu seinem sehr, sehr großen Glück nach Argentinien gekommen. Er ist das Kind einer jüdischen Familie aus Frankreich gewesen und sein Vater ist in den 20er Jahren nach Argentinien gegangen und darum hat zumindest seine enge Familie die Shoah überlebt. Und er ist dann in New York als 20-Jähriger in die dortige Comic-Szene hineingekommen. Er wollte eigentlich Trickfilmzeichner werden, hat aber dann irgendwie mehr mit den Comics zu tun gehabt und lernte da etwas kennen, was im europäischen Comic in dem Maße vorher überhaupt nicht gegeben hatte, nämlich Arbeitsteilung. Leute, die die Geschichten schreiben, Leute, die die Geschichten zeichnen. Und das sind nicht dieselben. Das war in Europa anders, wenn wir an Leute wie Hergé, der Tim und Struppi gemacht hat, denken, oder den frühen André Franquin, oder auch Morris, den Lucky Luke-Zeichner, die haben anfangs alle ihre Geschichten selber geschrieben. Und Goscinny brachte dieses Arbeitsteilungsprinzip mit und merkte sehr schnell, er ist viel besser als Geschichtenerzähler, denn als Geschichtenzeichner. Und als er zurück nach Europa ging, hat er sich Zeichner gesucht, die das, was er schrieb, wunderbar umsetzen konnten. Und dadurch ist eine Produktivität entstanden, die man so auch nicht kannte. Also wenn man die Frequenz der Geschichten von Goscinny betrachtet, ist man erstaunt, wie viel der geschrieben hat. Und das mit einer so unfassbar großartigen Pointensicherheit und mit einem Geschick für den Aufbau von Geschichten, dass man auch das Gefühl hatte, da kommt jemand mit einem vollkommen neuen Stil. Und das ist eingeschlagen.
0: Weil Sie jetzt Pointensicherheit angesprochen haben, das ist ja ein Aspekt, der dieses Werk möglicherweise auch verbindet, der Humor, der bis heute auch erstaunlich zeitlos wirkt. Woran liegt das? Sind es die Pointen, sind es die Figuren, die Dialoge, sein Blick auf die Gesellschaft oder was ist es?
1: Es ist, glaube ich, vor allem das, und das ist bei einem Humoristen natürlich nicht unbedingt das, was man zunächst nachliegend finden könnte, dass er sein Publikum sehr ernst nimmt. Goscinny wusste sehr genau, für wen er seine Geschichten schreibt. Und er hatte das Glück, dass er in Frankreich auf Kunden traf, also Zeitschriften und ähnliche Abnehmer für die Geschichten, die ein Publikum anstrebten, was eigentlich damals noch relativ neu war, nämlich Jugendliche und junge Erwachsene. Man hatte in Europa damals eher das Gefühl, Comics ist etwas für Kinder. Und deshalb dachte er, da muss ich jetzt intellektuell ein bisschen mehr herausfordern. Und gleichzeitig darf ich aber auch niemanden überfordern. Und das heißt, er hat ganz viele kleine Anspielungen in seine Geschichten untergebracht. Historischer Art, sehr schöne Wortspielereien und ähnliche Dinge. Und gleichzeitig schöne Geschichten erzählt, die man, glaube ich, zumindest kann ich das aus eigener Erfahrung sagen, auch als 6- oder 7-Jähriger ganz großartig finden kann. Und das war etwas, was man auch in der Art nicht kannte. Wenn man das vergleicht mit den großen anderen Serien und der Vergleich mit Tim und Struppi liegt da immer wahnsinnig nah. Tim und Struppi ist ganz geradlinig erzählt. Da gibt es Wortwitz drin, gar keine Frage. Aber da gibt es keine unglaublich tollen Anspielungen auf geschichtliche Ereignisse, keine lateinischen Zitate, die man wie bei Asterix einbaut, keine bekannten Figuren der Zeitgeschichte wie bei Lucky Luke, die plötzlich eine Rolle in den Serien spielen. Die muss man alle nicht erkennen, wenn man das liest. Aber wenn man sie erkennt, hat man doppelten Spaß.
0: René Grossini ist 1977 gestorben mit 51 Jahren. Er war beim Kardiologen, beim Belastungs-EKG hat einen Herzinfarkt erlitten. Grossinis Tochter hat das mal als eleganten Abgang für einen Humoristen bezeichnet. In der Tat, auch hier war die Pointe gut, aber wir hätten ja eigentlich gerne gehabt, dass der Witz länger gedauert hätte, oder?
1: Ja, unbedingt sogar. Also es ist wirklich ein entsetzlicher Tod gewesen für die gesamte Comic-Szene. Ich erinnere mich, als ich selber das Alter von Grossinis Tod erreichte, habe ich wirklich erstmal geschluckt, weil ich dachte, mein Gott, also jetzt vorzustellen, man hat selber das Gefühl, das halbe Leben liegt noch vor einem und da soll nichts mehr passieren, das ist schrecklich gewesen. Und es war ein Schock, den ich gar nicht richtig beurteilen kann. Ich war, als das passierte, damals 11 Jahre alt, da habe ich das gar nicht so richtig mitbekommen. Aber im Nachhinein, wenn man sich einfach mal anschaut, wie damals die französischen Zeitschriften voll waren mit Artikeln über diesen Mann, das war einer der berühmtesten Franzosen seiner Zeit. Und ist es natürlich heute, im Jahr seines 100. Geburtstages, wieder. Denn die Sachen haben nichts an Reiz verloren und die Geschichten, mit denen er gearbeitet hat, die Figuren, die er erfunden hat, laufen bis heute munter weiter, von anderen Leuten getrieben, wobei man sagen muss, keiner hat es jemals so gut gemacht wie er.
0: Der große Comicautor René Grossini wäre heute 100 Jahre alt geworden. Über Grossini, seine Figuren, sein Werk und seine Bedeutung haben wir hier gesprochen in SWR Kultur Morgen mit Andreas Platthaus, FAZ-Literaturchef und Comic-Freund und Enthusiast. Herr Platthaus, vielen Dank.
1: Danke Ihnen sehr.
0: Und auch unsere Diskussionssendung Forum hat sich gestern mit Grossini und seinem Werk befasst. Herr Platthaus war auch mit von der Partie in der Diskussion. Ich konnte es noch nicht hören, werde es aber auf jeden Fall nachholen. Und Sie können das auch tun, nämlich in der ARD Sounds App oder auf swrkultur.de. Und wenn Sie auf unserer Seite schon mal sind, unser Online-Team hat auch eine ganze Menge Schönes zusammengetragen, zu lesen und anzuschauen zu Grossini und seinen Figuren und zu seinem speziellen Humor.

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0: Der Gitarrist Frank Bumgarten war das mit einer kurzen Etüde von Etoch Villa-Lobos. 7.50 Uhr ist es genauso wie SWR Kultur am Morgen. Wie kommt der große Sommer-Kino-Blockbuster von Christopher Nolan, die Odyssee, in China an? Was passiert mit dem Wohnhaus des verstorbenen Philosophen Jürgen Habermas und wie gefällt es Kindern im Festspielhaus von Bayreuth? Das sind Fragen, mit denen sich die Feuilletons der Tageszeitung und die Kulturseiten im Netz heute befassen. Und Antworten gibt's jetzt in der Kulturmedienschau von Ina Bayer.
1: Vernunft, in der man leben kann, lobt die SZ das Wohnhaus von Jürgen Habermas. Im März dieses Jahres ist der Philosoph gestorben. Jetzt ist seine 1972 von Heinz Hilmer und Christoph Sattler erbaute Wohnstadt nahe des Starnberger Sees unter Denkmalschutz gestellt worden. Sie zeuge auf bedeutende Weise vom Übergang des Neufunktionalismus der Nachkriegsmoderne zur Postmoderne, urteilte das Bayerische Landesamt für Denkmalpflege. Dessen Leiter Matthias Pfeil erzählt in der SZ, dass nach dem Tod von Habermas verschiedene Leute angefragt hätten, auch Christoph Sattler, einer der beiden Architekten, da sie befürchteten, das Haus könne beschädigt werden. Die Denkmalbehörde hätte dann nach der Trauerphase bei der Familie angeklopft, um alles in die Wege zu leiten. Zur Bedeutung der Architektur käme hier zu dem, was normalerweise nicht so sei, die Prominenz des Bewohners hinzu. Und zwar deshalb, weil dieser bei der Entwicklung des Gebäudes mitgewirkt habe. Zitat Matthias Pfeil: Er war nicht nur einer der wichtigsten deutschen Philosophen, seine Ideen sind auch eingeflossen in den Entwurf. Der Begriff der Vernunft war wichtig in Habermas Denken. Und Vernunft ist der Schlüssel zu diesem Gebäude. Man kann in ihm in drei Dimensionen erleben, wie Habermas gedacht hat. Sein berühmtes, eingebautes Bücherregal sei als Teil der Architektur somit auch geschützt. Wer das schöne Haus nun erwerben und nutzen wird, ist derzeit offen. Natürlich ist eine Nutzung im Gedenken an Habermas begrüßenswert, aber erzwingen kann man sie nicht. Kinder sind oft vernünftiger, als man denkt. Ob sie Wagner verstehen, interessiert den Dirigenten der Kinderoper bei den Bayreuther Festspielen, Aziz Sadikovic, hingegen weniger. Dafür umso mehr, was nach einer Aufführung in ihnen wohl noch weiterarbeitet. Eine Frage, eine Melodie, ein Konflikt, eine Irritation oder eine kleine Phrase. Oft beobachte er Kinder, wenn sie nach der Vorstellung des Rings aus dem kleinen Festspielhaus am berühmten grünen Hügel kämen. Sie beginnen sofort zu sprechen, schreibt er in der FAZ. Da wurde gestritten, ob Wotan ein guter Vater war, warum Brünnhilde ihm widersprechen musste oder ob Siegfried mutig oder leichtsinnig war. Es läge an den Künstlern, Kinder behutsam über ihren bisherigen Erfahrungshorizont hinauszuführen und ihnen zugleich die Freiheit zu lassen, diese Welt auf ihre eigene Weise mit Fantasie zu entdecken. Kunst erkläre nicht alles und ermögliche gerade deshalb etwas, das Wissensvermittlung nicht vermag. Musik könne berühren, bevor wir wissen, warum sie berührt. Wenn eine Oper die Kinder noch beschäftigt, nachdem sie das Festspielhaus längst verlassen haben und in ihnen fortlebt, dann ist sie nicht zu Ende. Es ist der Beginn einer Reise, so Aziz Sadikovic. Nicht um Wagner, sondern eine andere europäische Kulturgröße geht es nun mit Blick auf China, um Homer. Wenn die Odyssee heute offiziell in den chinesischen Kinos startet, wird die bisher schon erstaunlich grundsätzliche Diskussion über die Heimkehr des Listenreichen ins 21. Jahrhundert wohl eine neue Drehung bekommen, mutmaßt die FAZ. Der chinesischen Podcasterin Chong Shu jedenfalls sei der Unterschied zwischen dem optimistischen Ton Homers, der im Bewusstsein einer Kultur im Aufwind stand, und dem düsteren Ton Nolans aufgefallen. Sind sie der Barde einer Kultur in der Dämmerung? Fragte sie den Regisseur. Von China aus könne, so die FAZ, der Film die Odyssee also als weiterer Beleg für den auch sonst dort angenommenen Niedergang des Westens gesehen werden. Weiterhin sei der Podcasterin aufgefallen, dass das Konzept der Sühne, das es in der griechischen Sprache und Kultur gar nicht gäbe, im Film eine große Rolle spiele. Er habe entgegen der Annahme der jungen Frau aber nicht bewusst christianisieren wollen, sondern sei eher von der modernen Sensibilität des heutigen Publikums ausgegangen, so der Regisseur. Das hier beschriebene Interview sei wegen seiner außergewöhnlichen intellektuellen Dichte sowohl in China als auch in den USA zu einer Internetsensation geworden, schreibt die FAZ. Ob der Film die Odyssee das im Reich der Mitte auch schafft, wird sich zeigen.
0: Die Kulturmedienschau von und mit Ina Bayer war das. Bis zum Wort, zum Tag und den 8 Uhr Nachrichten hier in SWR Kultur. Morgen bringt uns jetzt die Pianistin Judith Pfeiffer mit einem Notturno von Fanny Hensel.

0: Das Wort zum Tag mit Marco Kuhn, Katholische Kirche.
1: Was die Technik und die Wissenschaft tun können, das werden sie früher oder später auch tun. Und letztlich können wir es nicht aufhalten. So oder so ähnlich denken viele. Und das große Thema unserer Tage, wenn es um technischen Fortschritt geht, ist der Einsatz von künstlicher Intelligenz. Sie verändert unser Leben, unsere Arbeit und unsere Gesellschaft tiefgreifend. Risiken wie Arbeitsplatzverlust, Datenschutzverletzungen, Diskriminierung durch Algorithmen und die Verbreitung von Falschinformationen stehen im Raum und müssen ernst genommen werden. Ich halte es für einen großen und mutigen Schritt, dass Papst Leo XIV. Dieses Thema der Zeit zum Zentrum seines ersten offiziellen Lehrschreibens gemacht hat. In seiner Enzyklika Magnifica Humanitas beschäftigt er sich mit den Chancen und Gefahren von KI und er macht klar, dass es eben nicht sein kann, dass wir keinen Einfluss auf das nehmen, was technisch möglich ist. Im Mittelpunkt steht die Würde des Menschen. KI wird in der Enzyklika weder grundsätzlich schlecht noch als menschenfeindliche Kraft dargestellt. Aber, und das ist der entscheidende Punkt, ihre Nutzung muss am Gemeinwohl und am ethischen Prinzipien ausgerichtet werden. Durch den Vormarsch von KI entstehen nämlich neue soziale Fragen. Papst Leo macht deutlich, dass es darauf eine Antwort braucht. Ich war kürzlich in der kenianischen Hauptstadt Nairobi und habe dort einen Einblick bekommen in die Welt der sogenannten Clickworker. Da werden Tausende von jungen Menschen von den großen Digitalkonzernen eingesetzt, die im Hintergrund KI-Systeme trainieren. Sie beschriften und sortieren Daten, zum Beispiel Bilder, Texte oder Videos, damit eine KI daraus lernen kann. Sie treffen moralische Urteile über Handlungen, um KI-Systemen beizubringen, was gut und was verwerflich ist. Dabei müssen viele von ihnen täglich stundenlang extrem verstörende Inhalte wie Gewalt, Missbrauch oder Selbstverletzung ansehen und kennzeichnen. Und das bei niedrigen Löhnen, hohem Zeitdruck und unzureichender psychologischer Unterstützung. Viele berichten von schlimmen seelischen Belastungen und Traumatisierung. Hier in den Klickfabriken von Nairobi stehen offensichtlich nicht die Menschen im Mittelpunkt, sondern die Gewinne der Technologiekonzerne. Ich bin sehr froh, dass Papst Leo seine Stimme erhoben hat, um klarzustellen, dass künstliche Intelligenz nur eine dienende Funktion haben kann und nicht zu einer Kultur der Macht und zum unbegrenzten Streben nach Gewinn führen darf. Marco Kuhn, Rust von der Katholischen Kirche.
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3: Einen schönen Freitagmorgen. Der 14. August ist heute, 8 Uhr. Wir bringen Sie auf den Stand der Dinge mit den Nachrichten.
4: Mit Florian Zelt. Schönen guten Morgen. Hunderte Menschen werden wegen eines Waldbrandes in der Eifel in Sicherheit gebracht. Der Deutsche Bauernverband rechnet wegen der Trockenheit mit erheblichen Ernteeinbußen. Bei der Leichtathletik-EM holt das deutsche Team zweimal Gold. Und das Wetter sonnig und heiß heute bei 31 bis 38 Grad. In der Eifel ist am Morgen der Ortsteil Gai der Gemeinde Hürtgenwald in Nordrhein-Westfalen evakuiert worden, weil ein Waldbrand immer näher kommt. Rund 1800 Menschen mussten ihre Häuser und Wohnungen verlassen. Aus Hürtgenwald-Gai berichtet Benedikt Herfs.
5: Die Bundeswehr ist im Einsatz. Mit zwei Panzern versuchen die jetzt Schneisen in den Wald zu schlagen, damit man da besser löschen kann. Außerdem wird auf einen Löschhubschrauber gewartet und weitere sind auch noch bestellt. Mittlerweile soll eine Fläche von 300 Hektar betroffen sein. Und das Wetter, das macht der Feuerwehr Sorgen. Es ist nämlich nicht ideal, um einen Waldbrand zu löschen. Die Temperatur ist zu hoch, die Luftfeuchtigkeit ist zu hoch und der Wind ist auch nicht ganz passend dafür. Gute Nachrichten gibt es aber aus dem Ort Hürtgenwald-Gai. Der ist nahezu leer, hat mir vorhin der Landrat des Kreises Düren gesagt. Also die Personen sind dort evakuiert. Akute Gefahr für den Ort besteht aber wohl aktuell nicht.
4: Auch aus anderen Orten in Deutschland werden wieder Waldbrände gemeldet, auch aus Rheinland-Pfalz und dem Saarland. Die Einzelheiten von Hans Liedtke.
6: Im saarländischen Ottweiler bekämpfen hunderte Feuerwehrleute einen Waldbrand. Der hat nach Angaben des Innenministeriums bis zu 10 Hektar erfasst. 4 Einsatzkräfte wurden verletzt. Im rheinland-pfälzischen Kreis Bernkastel-Wittlich brennen etwa 5 Hektar Wald. Nach Polizeiangaben haben Rettungskräfte Explosionsgeräusche wahrgenommen. Deswegen müsse davon ausgegangen werden, dass sich dort Weltkriegsmunition befindet. Im Landkreis Harz in Sachsen-Anhalt kämpfen rund 250 Einsatzkräfte ebenfalls gegen einen Waldbrand. Das Feuer ist inzwischen unter Kontrolle. Die Nachlöscharbeiten können aber noch Tage dauern.
4: Auch in anderen europäischen Ländern kämpfen Feuerwehrleute gegen Waldbrände. An der Adriaküste in Kroatien sind in der Nacht Urlauber und Einheimische in Sicherheit gebracht worden. Erste Häuser sind dort abgebrannt. In Griechenland hat sich ein Waldbrand auf der Halbinsel Chalkidiki ausgebreitet. Mehrere Ferienorte wurden evakuiert. Nach Medienberichten mussten mehr als 250 Touristen mit Notfallbooten von einem Strand geholt werden. Wegen der anhaltenden Trockenheit rechnet der Deutsche Bauernverband in diesem Jahr mit erheblichen Ernteausfällen. Vor allem in Süddeutschland könne das bis zum Totalausfall gehen, warnt Verbandspräsident Rugwied im Gespräch mit dem Redaktionsnetzwerk Deutschland. Aus Berlin Jim Bob Nikschas.
7: Vor allem beim Getreide rechnet der Bauernverband in diesem trockenen Jahr mit einer Ernte deutlich unter dem Durchschnitt. Gerade beim Weizen, sagt der Verbandspräsident Joachim Rugwied dem Redaktionsnetzwerk Deutschland. Größere Einbußen wird es demnach wohl auch bei Raps, Kartoffeln, Gemüse und Zucker. Rüben geben, ebenso bei Körnermais und Sojabohnen. Vor allem in Süddeutschland könnte die Ernte teilweise ganz ausfallen. Im Norden sieht es laut Rugwied etwas besser aus, weil es dort häufiger geregnet hat. Überall wächst jedoch auch weniger Futter für die Tiere nach. Zum Teil müssen Landwirte Kühe und Schweine deshalb früher schlachten als geplant. Der Bauernpräsident warnt, dass die wirtschaftliche Lage für viele Betriebe schon jetzt brutal angespannt ist. Rugwied fordert deshalb Unterstützung von der Politik. Die könnte zum Beispiel die Zuschüsse der EU an die Bauern früher auszahlen oder die Steuern auf Diesel senken, schlägt Rugwied im TV-Sender Phoenix vor.
4: Grünen-Fraktionschefin Dröge wirft der Bundesregierung vor, nichts gegen die immer noch hohen Spritpreise zu unternehmen. Sie habe kein Verständnis dafür, dass die schwarz-rote Koalition zusehe, wie Menschen abgezockt werden, sagte Dröge der Bild-Zeitung. Es brauche eine schnelle und effektive Antwort auf die überhöhten Preise an den Tankstellen. Dröge fordert deswegen, dass die Mineralölkonzerne auf extrem hohe Gewinne zusätzliche Steuern zahlen sollen. Vor wenigen Tagen hatte auch die Ministerpräsidentin von Mecklenburg-Vorpommern, Schwesig, von der SPD eine Übergewinnsteuer gefordert. Wirtschaftsministerin Reiche von der CDU lehnt das ab. Ein Bundesrichter in Boston hat eine Klage der Regierung von US-Präsident Trump gegen die Elite-Universität Harvard abgewiesen. Die Regierung hatte der Universität vorgeworfen, nicht genug gegen Antisemitismus auf dem Campus zu tun. Aus Washington Nina Barth.
8: Das US-Justizministerium hatte die Klage im März eingereicht. Der Vorwurf, die Hochschule duldete 2023 und 2024 ein feindliches Umfeld für jüdische und israelische Studierende während pro-palästinensischer Proteste auf dem Campus. Harvard sei nicht ausreichend gegen antisemitisches und anti-israelisches Verhalten eingeschritten. Der Richter erklärte dazu nun, die antisemitischen Vorfälle seien zu isoliert und episodisch, um zu zeigen, dass Harvard anhaltend gegen das Gesetz verstoße. Das Urteil ist eine Niederlage für die Trump-Regierung. Sie wollte unter anderem erreichen, dass Harvard hohe Bundeszuschüsse zurückzahlen muss und keine weiteren Fördergelder mehr bekommen kann.
4: Der Chef der britischen Rechtspopulisten der Partei Reform UK, Farage, kehrt voraussichtlich ins britische Parlament zurück. Er erklärte sich bereits vor der Ergebnisverkündung zum Sieger der Nachwahl im Wahlkreis Clacton. Ausgelöst hatte Farage die Abstimmung selbst. Vorher war er wegen umstrittener Spenden in die Schlagzeilen geraten und hatte seinen Sitz im Parlament abgegeben. Die anderen großen Parteien weigerten sich, Kandidatinnen und Kandidaten für die Nachwahl aufzustellen. Als Hauptkonkurrent galt deshalb ein Spaßkandidat im Mülleimerkostüm. Bei der Leichtathletik-EM hat das deutsche Team die ersten Goldmedaillen geholt. Leo Neugebauer sicherte sich den ersten Platz im Zehnkampf. Silber ging an seinen Teamkollegen Niklas Kaul aus Mainz. Beide trennten am Schluss nur wenige Punkte, wie Leo Neugebauer gesagt hat.
9: Erstmal, ich wusste vor dem 1500er, es kann als nur ein Win-Win, also es ist ewig deutsch 1 und 2 haben. Ich habe dann noch mal bis zum Ende gekämpft, Niklas auch. Und ich bin einfach froh, dass ich noch mal voll durchziehen konnte. Die letzten 50 waren sehr, sehr hart. Und ja, ich habe durchgezogen, hat noch gereicht.
4: Es hat am Abend noch drei weitere Medaillen für Deutschland gegeben. Gesa Krause gewann beim Hindernislauf über 3000 Meter Gold. Bronze ging an Olivia Gürt aus dem rheinland-pfälzischen Diez. Und im Diskuswerfen holte Henrik Jansen Bronze. Und das waren die Nachrichten. Das Wetter in Baden-Württemberg und Rheinland-Pfalz. Heute überall sonnig, gegen Abend in Rheinland-Pfalz und in Südbaden ein paar Wolken. Die Temperaturen steigen auf höchstens 31 Grad im Hochschwarzwald und auf maximal 38 Grad an Rhein, Mosel und Saar. Morgen Sonne, Wolken und meist trocken bei ähnlichen Temperaturen. Am Sonntag sehr schwül, aber nicht mehr ganz so heiß. Neben Wolken und etwas Sonne gibt es vor allem in Baden-Württemberg am Sonntag erste und vor allem kräftige Hitzegewitter. Die Zeit, es ist 8:07 Uhr.
3: Florian Zelt mit den Wetteraussichten und den Nachrichten. Vielen Dank. 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Schönen guten Morgen.

0: Am 15. August 2021, also morgen vor genau 5 Jahren, spielten sich auf dem Flughafen der afghanischen Hauptstadt Kabul schwer fassbare Szenen ab. Menschen, die sich wortwörtlich an Flugzeuge klammerten, um das Land zu verlassen. Denn die Taliban hatten Kabul erobert innerhalb kürzester Zeit und bald war auch das ganze Land wieder in ihren Händen, nachdem die USA, Großbritannien, Deutschland, auch andere Länder ihre Soldaten abgezogen hatten. Der Journalist Mark Turner hat vor und nach diesem 15. August 2021 immer wieder aus und über Afghanistan berichtet und er hat über diese Zeit und über den Bundeswehreinsatz in Afghanistan auch ein Buch geschrieben, das jetzt im Herbst erscheinen wird. Und über seine Sicht auf Afghanistan und die Lage im Land wollen wir sprechen in SWR Kultur am Morgen. Herr Turner, grüße Sie.
1: Ja, hallo aus Hamburg.
0: Herr Turner, was hören Sie über die Lage speziell der Zivilbevölkerung 5 Jahre nach der Machtübernahme durch die Taliban?
1: Ja, da gibt es zwei Phänomene, die die Situation prägen. Zum einen ist im Januar ein neues Strafgesetz in Kraft getreten. Die Bevölkerung wird in 3 Klassen eingeteilt, wie der Name sagt. Also es gibt die Oberschicht, Mittelschicht, Unterschicht. Oberschicht, das sind die Religionsgelehrten. Mittelschicht, da wird man sagen, das ist ungefähr so, sind die Kaufleute und so weiter, Geschäftsleute. Und Unterschicht, das sind eben alle anderen Arbeiter, einfache Menschen. Und das ist natürlich schon ein gravierender Einschnitt.
0: Also sowas wie die juristische Zementierung eines religiösen Staates.
1: Genau. Und jetzt kommen wir zum zweiten Phänomen, das ich angesprochen habe. Es gibt natürlich Widerstand dagegen. Der hat sich ausgedrückt im Juni 2026. Das war zunächst mal eine Versammlung von Frauen. Da wurden im Vorfeld Frauen verhaftet, weil sie angeblich den Hijab, also diesen Körperschleier, nicht korrekt getragen hatten. Dann gab es so eine Zusammenballung von Frauen. Da haben sich auch Männer angeschlossen. Es war einfach ein Unmutsausbruch, der dann das ein bisschen so gebündelt hat, was sich da im Laufe der letzten Monate oder letzten Jahre einfach über diese Neuerungen aufgestaut hatte.
0: Es gibt jetzt gelegentlich Nachrichten zu hören von militärischen Auseinandersetzungen der Taliban mit Kräften aus Pakistan. Wenn Sie jetzt von Widerstandsereignissen sprechen, wie fest sitzen die Taliban innenpolitisch im Sattel?
1: Ich denke, realistisch gesehen sitzen sie sehr stark im Sattel. Also es gibt keine richtig organisierte Opposition. Es gibt mal solche Ausbrüche, aber das ist ja in keiner Weise vorher strukturiert, organisiert.
0: Schauen wir vielleicht auf das deutsche Verhältnis oder den deutschen Blick auf Afghanistan. Deutschland hat die Taliban nach der Eroberung von Kabul mehr oder weniger gewähren lassen, nach dem Abzug der Bundeswehrsoldaten, nach dem Scheitern des Bundeswehreinsatzes, lässt sie eigentlich noch immer gewähren, arbeitet inzwischen sogar mit ihnen zusammen bei der Rückführung von Geflüchteten. Wie ist das aus Ihrer Sicht zu beurteilen?
1: Ja, das ist natürlich sehr tragisch für die Leute, die es betrifft. Also Rückführung von Straftätern, ja, in erster Linie hat es ja angefangen, aber mittlerweile gibt es ja auch Abschiebungen von Leuten, die eben eine Duldung hier hatten, also keinen dauernden Aufnahmestatus. Und das ist natürlich sehr prekär, wenn wir jetzt uns anschauen, was ist das eigentlich für ein Land, in das wir die Leute dann abschieben. Das finde ich also hochproblematisch.
0: Im Herbst soll jetzt Ihr Buch über den Bundeswehreinsatz in Afghanistan erscheinen. Es hat den Titel Kolonialkrieg ohne Kolonie, Deutschland in Afghanistan. Was hat es mit diesem Titel auf sich, mit dem Kolonialkrieg ohne Kolonie?
1: Das mag sicherlich erstmal provozierend erscheinen. Ich glaube aber auch, wir müssen uns freimachen von unseren eigenen Projektionen auf das Land. Also wir sind immer noch bei dieser Projektion, wir wollten da eigentlich helfen. Das lässt aber vergessen, dass die Bundeswehr eigentlich koloniale Strategien, Taktiken, Militärtechniken angewandt hat, so wie alle anderen Länder das gemacht haben. Das ist alles schon historisch gescheitert gewesen, Stichwort Algerien. Die Bundeswehr hat sich aber da total reingeklinkt, hat im Grunde dasselbe koloniale Konzept mit diesem zivil-militärischen Ansatz erfolgt. Und weil wir uns da dieser Technik angeschlossen haben, im Grunde, ist das Ganze auch gescheitert.
0: Das heißt aber, die Zielvorgaben, die Motive für diesen deutschen Einsatz in Afghanistan, Brunnen bauen, Antiterrorkampf, die Freiheit am Hindukusch verteidigen, das war von Anfang an falsch oder hat man sich da einfach auch ein bisschen was vorgemacht?
1: Man hat sich, glaube ich, was vorgemacht. Ich sage nicht, dass es nicht hätte gelingen können, aber dieses Zivilmilitärische hat nicht gelingen können, weil natürlich der zivile Aufbau immer vom militärischen Aufbau in den Augen der Bevölkerung diskreditiert wird. Seit die Bevölkerung sieht, da gehen bewaffnete Truppen von Ausländern durch unser Land. Die treffen sich mit uns, ja, aber dann setzen sie sich hin mit uns und sagen so, wir erzählen euch mal, was ihr jetzt machen sollt und wenn ihr das macht, dann kriegt ihr Hilfe, dann bauen wir diesen Brunnen, dann bauen wir diese Brücke und so weiter. Wenn wir uns vorstellen, wie das auf uns wirken würde, dann können wir, glaube ich, uns vorstellen, wie das auf die Afghanen gewirkt hat. Das war natürlich kolonial aus deren Sicht.
0: Kolonialkrieg ohne Kolonie. Deutschland in Afghanistan, so heißt das Buch, das der Journalist Mark Turner im Herbst veröffentlicht, über den Bundeswehreinsatz in Afghanistan, über die Lage im Land. 5 Jahre nach dem Fall von Kabul am 15. August 2021 haben wir gesprochen. Hier in SWR Kultur am Morgen. Herr Turner, ich danke Ihnen sehr.
1: Sehr gerne.

0: Wunschbilder von dir heißt sinngemäß übersetzt dieser Bossa-Song. Paula Morellenbaum und Markus Walle haben hier gehört, zwei große Bossa-Stimmen in SWR Kultur am Morgen. In vielen Städten in Deutschland zeigt sich ja oft ein ähnliches Bild. Menschen mit vielen prall gefüllten Plastiktaschen, mit zusammengerollten Schlafsäcken oder einem voll beladenen Einkaufswagen sitzen, kauern oder liegen in Parks, an Bahnhöfen oder auf Plätzen. Und obwohl sie vielerorts zu sehen sind, werden diese Menschen meist übersehen oder ignoriert. Obdachlosigkeit ist also gleichzeitig ein sichtbarer Bestandteil im städtischen Umfeld, gleichzeitig aber auch so eine Art blinder Fleck im gesellschaftlichen Bewusstsein. Das will der neue Kunstverein Mittelrhein in die Neue Wied mit seiner neuen Ausstellung jetzt nicht nur thematisieren, sondern nach Möglichkeit auch etwas bewegen. Und so findet die neue Ausstellung mit dem Titel Positionen auch an einem ganz besonderen Ort in Neue Wied statt, in der Caritas Wohnungsloseneinrichtung Schöpsche. Für SWR Kultur am Morgen hat sich Andreas Kriesam umgesehen.
1: Im ersten Stock des Schöpschens hängt ein Acrylgemälde der Neuwieder Künstlerin Heidetraut Kloko. Sie hat das schon vor mehr als 10 Jahren gemalt, aber es passt genau zu der aktuellen Ausstellung. Es zeigt einen Hinterhof, Bretter, Müll und Eimer liegen rum. Eine hintere Ecke ist von einem kleinen Brand noch rußschwarz.
2: Nicht sesshaft, da haben oft solche Nischen oder solche Ecken, um dort schlafen zu können. Also ein würdeloser Platz, wo sie schlafen müssen, weil sie oft nirgendwo unterkommen können.
1: Heidetraut Kloko ist Mitglied im neuen Kunstverein Mittelrhein. Als das Thema Wohnungslosigkeit dort aufkam, hat sie das dankbar aufgegriffen. In ihrer Kunst hat sie sich schon intensiv damit auseinandergesetzt. Wichtig ist ihr zu zeigen, wie schlimm es für Wohnungslose ist, wenn niemand sie an oder immer nur an ihnen vorbeischaut.
2: Das habe ich jetzt auch schon getestet mit Menschen, die gut bürgerlich sind. Und wir haben eine Dreiviertelstunde über Nicht-Sesshafte diskutiert. Und die haben dann erzählt, ja, was sie für Hürden haben, überhaupt dahin zu gehen. Und dann sagten sie immer, ich gucke immer geradeaus, ich gucke den gar nicht an, ich weiß überhaupt nicht, wie ich da reagieren soll. Da fängt es an, dass man einfach auch mal sagt, ach guten Morgen, wie geht es Ihnen heute oder irgendwas.
1: Genau darum geht es den Initiatoren in erster Linie, Kontakte aufzubauen, das Gespräch suchen, auch über die Kunst. Die Kölnerin Gesine Grundmann beschäftigt sich mit Bildhauerei und Installationen. Mit ihren Werken will sie gesellschaftlichen Phänomenen nachspüren. Sie ist gespannt auf die Zusammenarbeit mit Wohnungslosen.
3: Ich weiß gar nicht, ob ich mit denen zusammen das machen kann, weil als Künstlerin bin ich da auch so ein bisschen egoistisch. Also ich muss dann gucken, will ich jetzt mit denen was machen und was aus denen rauskitzeln? Oder will ich was machen, was für den Ort den dann mehr zu einem Ort macht? Also das ist halt bei mir noch die Frage.
1: Die Caritas-Einrichtung Schöpsche hat ihren Namen vom rheinischen Dialektausdruck für Schuppen. Dabei ist es viel mehr als das. Die Bewohnerinnen und Bewohner, wie die Nichtsesshaften hier liebevoll genannt werden, können sich tagsüber aufhalten, etwas essen oder Tischkicker spielen. An diesem Abend ist leider niemand von ihnen da. Aber die Chefin der Einrichtung Ulrike Proft ist überzeugt, dass das Kunstprojekt einige neugierig machen wird.
4: Ich erlebe viele von denen als sehr interessiert, wenn irgendwas passiert. Da möchten die wissen, was ist das, wieso, weshalb, warum, die Fragen. Mir schweben da besonders 2, 3 vor, wo ich denke, ja, die würden sich auch trauen. Die würden auch sagen, zeig mal, was machst du da und ich will auch machen.
1: Die Einladung des Vorsitzenden des neuen Kunstvereins mit

0: Mittelrhein Elmar Herrmann geht an jede und jeden.
1: Sie können ins Schöppchen kommen, das ist jeden Mittag offen. Hier gibt es ein tolles Mittagessen für 1 Euro. Trifft dann eben auch auf Menschen, die man so wahrscheinlich sonst nicht trifft, und auf eine tolle Sammlung. Der Kunstverein hat eine Sammlung, die wir hier integrieren ins Schöppchen. Sie sehen also Arbeiten von sehr, sehr bekannten Künstlerinnen wie Rosemarie Trockel. Sie sehen aber auch regionale Künstlerinnen. Es ist im Endeffekt ein Museum, in dem Sie essen können.
0: Kuratorin Julia Reich ist Kunstwissenschaftlerin und begleitet alle Aktionen des Kunstvereins. Ihr ist es ein Anliegen, dass Menschen, die an den Rand der Gesellschaft gedrückt werden, durch Kunst und Kultur wieder zurückfinden und sich als Teil der Gesellschaft fühlen können.
2: Positionen heißt die aktuelle Ausstellung des neuen Kunstvereins Mittelrhein, und er findet auch an einer besonderen Position in Neuwied statt, in der Caritas Wohnungslosen Einrichtung Schöpsche. Und wir haben es gehört von Andreas Griesam, es gibt nicht nur Kunst, sondern auch Mittagessen und die Möglichkeit, Kontakte zu knüpfen.

0: Der Auftakt zu einer Sonate von Jean-Joseph Castaner de Mandeville, gespielt von den Musiciens du Louvre hier in SWR Kultur am Morgen. Ein Kommunikationsgerät, das fast alles kann, sozusagen die digitale eierlegende Wollmilchsau. Das war lange ein technischer Traum bis vor 30 Jahren. Am 15. August 1996 brachte nämlich die finnische Firma Nokia das erste Smartphone der Welt auf den Markt, den Nokia Communicator 9000. 400 Gramm Technik für 2700 D-Mark, damals noch stolzes Gewicht, stolzer Preis. Ein Tag, der unsere Art zu kommunizieren und generell unser Leben entscheidend vorangebracht hat, sagen die einen. Andere sehen in diesem Auftakt zum Smartphone-Zeitalter eher die Büchse der Pandora geöffnet, den Beginn von etwas Unheilsamen, von dem noch niemand weiß, wo es einmal enden wird. Und zwischen diesen beiden Polen unternimmt mein Kollege Rainer Volk jetzt in seiner Glosse eine kritische Würdigung dieses kommunikationstechnischen Meilensteins vor 30 Jahren.
1: Mal ehrlich, im Rückblick besteht die Menschheitsgeschichte aus zu vielen grauen und schwarzen Tagen und die wenigen lichten Momente werden auch noch schlecht geredet. Der 15. August 1996 zum Beispiel gilt heute vielen als Tag, an dem Pandora ihre digitale Büchse öffnete und allen modernen Lastern freien Lauf ließ. Zur Erinnerung, 1996 regierte in Deutschland noch Helmut Kohl. Der besaß ein Notizbuch, legendärer als alle antiken Mythen akkumuliert. Sämtliche wichtigen Telefonnummern der Welt standen darin, aber nur Kohl konnte das Buch lesen und wies so hin auf die Schwächen analoger Kommunikation. Digitalisierung tat also Not. Daraus zu schlussfolgern, das Städtchen Nokia bei Tampere im Westen Finnlands sei an allem schuld, was seither möglich ist, mit ein paar Klicks, wäre aber grob ungerecht. Für das erste Smartphone verdient Nokia viel mehr Dank oder wie man vor Ort sagt, Kitos Palion. Denn im Communicator 9000 wohnte noch der berühmte Zauber aller Anfänge. Das Modell war groß und schwer wie ein Ziegelstein. Den Nokia Communicator 9000 musste man aufklappen, wollte man mehr als telefonieren. Kurz, für aufstrebende Managerwesen war er ein Statussymbol, für unser eins aber nix, weil zu komplex und zu teuer. Aber so sind wir, neidisch auf alle, die was Besseres haben, Wunderdinge vermögen und das Wichtigste der Welt im Nu abrufen können, ob Börsenkurse, Bundesliga-Ergebnisse oder Geheimtipps für den Apulienurlaub. Und klar, welches Meeting morgen früh um 9.30 Uhr im Büro ansteht. Letzteres zu wissen, hätte auch anno 1996 bis ungefähr 9.25 Uhr Zeit gehabt, doch damals glaubten sie, wir, ich noch an die Zukunft. Deshalb brauchten alle so ein Klappding, das rasch schrumpfte und bald nicht mehr geklappt werden musste, dafür aber immer fixer wurde und alle, ja was, verzauberte, verführte, verhexte? Es gilt festzuhalten, als das Handy die Welt in den Griff nahm, war Nokia als Marke schon fast vergessen. Die entscheidenden Updates dafür kamen aus Amerika, Korea und China. Sonst würden wir ja Taika, ja Rulla sagen und nicht liken und scrollen. Nein, die von Nokia machten noch gute Arbeit. Hiva Tyuta. Sogar gut sichtbare Ausschalter hatten die Dinger damals noch, eventuell eine geniale Idee für die nächste Handygeneration, die sicher kommt.
0: Ja, aber man braucht natürlich auch die technische Fähigkeit, diesen Ausschalter zu bedienen. Und vielleicht sind uns da seit dem Beginn des Smartphone-Zeitalters vor 30 Jahren gerade solche wichtigen handwerklichen Fähigkeiten etwas verloren gegangen. Eine Glosse war das von Rainer Volk zum ersten Smartphone der Welt vor 30 Jahren, der Nokia Communicator 9000. Gleich im Anschluss gibt es in Das Wissen heute die dritte und letzte Folge einer Reihe über die Abnehmspritze Ozempic zu hören. Und das war SWR Kultur am Morgen, unsere Frühsendung für heute. Redaktion Julia Rübisch und Daniel Stender. Musik Ernst Seitz, Technik Bettina Krohl. Ich bin Martin Gramlich. Ihnen einen schönen Tag und kommen Sie gut ins Wochenende.

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1: Die Abnehmspritzen wirken schnell und effektiv. Viele Menschen sind begeistert von ihr. Die Medikamente darin können aber Übelkeit und Erbrechen hervorrufen und Nebenwirkungen haben wie ein dauerhaftes Völlegefühl, Durchfall, Kopfschmerzen bis hin zu Bauchspeicheldrüsenentzündung. Die Forschung weiß auch noch kaum etwas über Langzeitfolgen. Immerhin müssen die Wirkstoffe dauerhaft genommen werden und greifen in den gesamten Stoffwechsel des Körpers ein. Psychologen und Psychologinnen sehen die Gefahr, dass der Druck auf alle übergewichtigen Menschen steigt, ebenfalls abnehmen zu müssen. Wie verändert die Spritze die Gesellschaft? Das ist die Abnehmspritze, Teil 3 von 3. Nebenwirkungen, Schönheitsideale, Langzeitfolgen. Von Jasmin Bayomi und Nora Voigt. Ich bin Lisa-Sophie Scheurel.
2: Und hatte danach die, ich würde sagen, 4 anstrengendsten Wochen meines Lebens, weil ich halt das Gefühl hatte, auf Entzug zu sein. Ich war maximal unkonzentriert. Ich hatte Kopfschmerzen aus der Hölle. Meine Aufmerksamkeitsspanne war die einer Fliege.
1: Das ist Serda. Kurz zur Erinnerung, Serda ist 38 und wiegt zu Spitzenzeiten 130 Kilo. Er ist adipös. 2022 bekommt er die Diagnose Diabetes Typ 2 und ein Rezept für Ozempic.
2: Es hat ja auch eine Weile dann irgendwie gut funktioniert, aber Surprise dann halt auch irgendwie nicht.
1: Nachdem Serda mit Ozempic gut 10 Kilo abgenommen hat, stagnieren seine Erfolge. Das Food Noise kommt zurück. Also als Diabetes-Medikament wirkt Ozempic weiter. Sein Langzeitblutzuckerwert, den er beim Arzt regelmäßig checken lässt, ist gut. Aber Serda merkt, dass er die Dosis erhöhen muss, um damit weiter Gewicht zu verlieren. Er verdoppelt die Dosis. Das macht er in Eigenregie. Von 1 Milligramm auf 2. Erst einmal, davon ist aus ärztlicher Sicht definitiv abzuraten. Für Serda funktioniert es aber tatsächlich erstmal. Die Gedanken an Essen verschwinden wieder aus seinem Kopf. Aber es macht Serda auch irgendwie ein mulmiges Gefühl.
2: Naja, was passiert dann aber, wenn mir die 2 nicht mehr reichen? Dann muss ich die 2 verdoppeln. Was passiert denn, wenn die 4 nicht mehr reichen? Dann muss ich wieder verdoppeln. Also es ist ja eine Geschichte, die ich bis zum Sankt-Nimmerleins-Tag halt drehen kann.
1: Serda fühlt sich abhängig von der Spritze. Einmal die Woche spritzen, alle paar Wochen zur Apotheke, immer dran denken, das Medikament rechtzeitig nachzubestellen.
2: So hart es jetzt klingen mag, ich habe mich auch ein bisschen wie ein Junkie gefühlt. Halt irgendwie darauf zu warten, auch mir wieder den nächsten Schuss zu setzen, wieder den nächsten Kick zu haben.
1: Irgendwann reicht's ihm. Von heute auf morgen setzt er Ozempic ab, ohne das vorher mit seinem Hausarzt abzuklären. Auch das sollte man natürlich nicht machen. Denn diese Entscheidung endet bei Serda in einer Art Systemabsturz. Er nennt es Entzugserscheinungen. 4 Wochen lang hat er Kopfschmerzen und Konzentrationsschwierigkeiten. Andere Diabetespatienten und Patientinnen, die die Spritze absetzen, berichten Ähnliches. Und klar, auch die Gedanken ans Essen sind plötzlich wieder da. Und das geht auch Menschen ohne Diabetes so, die die Spritze absetzen. Ja, auch das ist Teil der Realität bei der Abnehmspritze. Nach der großen Euphorie kommt möglicherweise die große Ernüchterung. Professor Christian Siener ist Ernährungsmediziner am Uniklinikum Lübeck. Siener sagt, wir gucken völlig falsch auf die Abnehmspritze. Sie funktioniert nicht wie eine Kopfschmerztablette. Sie ist kein Medikament, das man einmal bei Beschwerden nimmt und dann ist's gut.
3: Man muss eben auch sich eingestehen, dass nicht immer alles gleich von Anfang an verstanden wird. Und trotzdem diese Therapien ja sehr gut wirken.
1: Man muss einfach wissen, die Spritze ist ein Medikament gegen eine chronische Erkrankung, Adipositas.
3: Die Abnehmspritze ist eine chronische Therapie. Auch wenn wir das irgendwo schon gerne anders hätten, können wir da eben noch keine klare Aussage zu einer Exit-Strategie machen.
1: Wer die Spritze absetzt, der riskiert einen Jojo-Effekt. Und wie eine Studie zeigt, hat man nach der Spritze die Kilos sogar schneller wieder drauf als nach dem Ende einer herkömmlichen Diät oder Ernährungsumstellung. Aber es geht nicht nur um die Kilos auf der Waage, sondern darum, woraus sie bestehen.
3: Sie haben ja mit jedem Gewichtsverlust, haben Sie nicht nur eine Abnahme von Fettmasse, sondern auch eine Abnahme von Muskelmasse.
1: Angenommen, man nimmt mit der Spritze 20-30% Muskelmasse ab. Dann setzt man die Spritze ab und der Jojo-Effekt kommt.
3: dann kommt als allererstes erstmal das Fettgewebe wieder und nicht unbedingt die Muskelmasse. Das muss man wissen. Und am Ende können dann die Betroffenen, die dann auf die Spritze verzichten, nicht nur mit dem Körpergewicht ansteigen, sondern was wir eben auch sehen, dass sich die Körperzusammensetzung, also der Anteil der Fettmasse prozentual, dann sogar noch mehr ist, als es am Ausgangspunkt der Fall war.
1: Das heißt, das Absetzen wird biochemisch gewissermaßen bestraft. Den einfachen Weg zurück in ein Leben ohne Spritze und ohne Jojo-Effekt scheint es für Menschen mit Adipositas noch nicht zu geben. Umso wichtiger ist es, dass neben der Spritze eine Ernährungsumstellung erfolgt und Patienten und Patientinnen Sport und auch gerade Krafttraining machen. Und wenn zusätzlich eine Essstörung vorliegt, ist auch eine psychotherapeutische Behandlung sinnvoll. Und für Wissenschaftler wie Timo Müller bedeutet das, dass es hier noch ganz viel Forschungspotenzial gibt.
4: Ich werde das halt immer wieder gefragt, ja, wo ist die Zukunft der Adipositas-Medikamente? Brauchen wir überhaupt noch Adipositas-Forschung in der Zukunft? Ne? Die Antwort ist ganz klar ja.
1: Timo Müller hat Grundlagenforschung betrieben, die geholfen hat, den Wirkstoff Tirzepatid zu entwickeln. Der Hauptwirkstoff in der Abnehmspritze Mounjaro vom Hersteller Eli Lilly.
4: So, was fehlt uns denn jetzt noch? Ja? Und die Antwort ist relativ klar. Das erste ist, wir könnten Medikamente machen, die bei einer geringeren Dosierung noch effektiver sind. Fragt man sich, braucht man das? Weil wir haben ja schon 20% Gewichtverlust. Ne? Vielleicht für ganz Extrempatienten mit einem BMI von 60, da wäre das sicherlich sinnvoll.
1: So wie Müller forschen gerade Expertenteams aus der ganzen Welt fieberhaft weiter an den GLP-1-Rezeptoragonisten. Es herrscht sowas wie Goldgräberstimmung.
4: Konkurrenz belebt das Geschäft. Das motiviert dann auch die Firma Lilly, dann mehr zu investieren, um dann die nächste Generation von Adipositas-Medikamenten zu machen. Diese Medikamente haben ja auch ablaufende Patente irgendwann, sodass natürlich dann auch die Medikamente günstiger werden. Das heißt also, auch da muss natürlich die Firma nachliefern, muss das nächste Medikament entwickeln, wenn sie da am Ball bleiben will. Und die Erfolge, die wir da sehen, jetzt sowohl in der Klinik als auch dann mit der nächsten Generation im Tiermodell, die sind schon herausragend.
1: Und so vermelden Pharmakonzerne weltweit immer wieder neue Erkenntnisse und Durchbrüche. Im Dezember 2025 gibt der Hersteller Eli Lilly zum Beispiel bekannt, ein neuer Wirkstoff, nämlich Retatrutid, soll jetzt noch wirksamer sein als bisher Semaglutid und Tirzepatid. Also man soll damit noch mehr Körpergewicht im gleichen Zeitraum verlieren können. Und die Abnehmspritze könnte in Zukunft auch erschwinglicher sein.
4: Das nächste ist natürlich Medikamente machen, die noch günstiger sind als bestehende. Und da sehen Sie ja, dass die Oralen natürlich da auch jetzt gerade ins Spiel kommen.
1: In den USA ist Wegovy seit Dezember 2025 in Tablettenform zugelassen. Das hat deshalb lange gedauert, weil die sensiblen Moleküle die Magensäure nicht überstanden haben. Forschende sind deshalb zunächst auf die Spritze ausgewichen. Auch der Hersteller von Mounjaro, Eli Lilly, arbeitet an der Zusammensetzung eines Abnehmmedikaments, das als Tablette eingenommen werden kann.
4: Und das sind Moleküle, die bestehen nicht aus Peptiden, also aneinandergereihten Aminosäuren, sondern das sind sogenannte Small Molecules. Also das sind sozusagen Kohlenwasserstoffmoleküle und die sind tatsächlich nicht nur sehr günstig herzustellen, viel billiger als die Peptide, die sind auch oral verfügbar.
1: Das könnte die Medikamente noch reizvoller machen. Kein lästiges und schmerzhaftes Pieksen mehr. Timo Müller nimmt die Abnehmspritze ja selbst und hat uns verraten, er wäre gegenüber der Abnehmpille nicht abgeneigt.
4: Ich muss sagen, also ich bin auch als Wissenschaftler, ich lasse das auch gern von meiner Frau machen. Ja. Aber meine Frau ist da schmerzfrei, die macht das ohne Probleme, auch bei sich selbst. Ja. Die kennt da nichts. Ja. Bei mir, ich lasse das lieber gern von meiner Frau machen. Guck dann in die andere Richtung in der Zeit. Ja. Aber ich kann das gut verstehen, dass man ein orales Medikament bevorzugen würde.
1: Die Abnehmspritze könnte also wirksamer werden und zumindest in der Herstellung günstiger. Und auch an der Verbesserung der Nebenwirkungen wird geforscht. Dazu können Kopfschmerzen, Müdigkeit oder Antriebslosigkeit gehören. Und am allerhäufigsten Magen-Darm-Beschwerden, weil der Speisebrei mit der Spritze länger im Magen bleibt.
4: Etwa 40% der Patienten zeigen ja innerhalb der ersten 8 bis 12 Wochen Nebenwirkungen. Übelkeit, Erbrechen, Durchfall. Wir könnten Medikamente machen, die viel tolerabler sind. Bei der gleichen Dosierung oder sogar noch bei einer niedrigeren Dosierung. Ja? Bei der gleichen Wirksamkeit.
1: Eine Studie aus dem Jahr 2025 hat gezeigt, dass mehr als die Hälfte der Erwachsenen ohne Diabetes, die die Abnehmspritze nehmen, sie innerhalb eines Jahres wieder absetzen. Unter anderem wegen der Nebenwirkungen. In seltenen Fällen gibt es auch schwerwiegende Nebenwirkungen, erzählt Timo Müller.
4: Das sind zum Beispiel Gallensteine, ja, oder auch in ganz, ganz seltenen Fällen eine Entzündung der Bauchspeicheldrüse.
1: Eine weitere mögliche Nebenwirkung des Wirkstoffs Semaglutid ist eine Augenerkrankung, die in Einzelfällen zu Sehverlust führen kann. Auch die ist sehr, sehr selten. Der Allgemeinmediziner Dr. Juan Franco gibt in diesem Kontext aber zu bedenken, je mehr Menschen die Spritze nehmen, desto häufiger treten auch die sehr seltenen Nebenwirkungen auf.
5: Vor 2 Wochen haben wir nur eine Studie veröffentlicht, von was ist der Anteil von der erwachsenen Leute in Deutschland, die eine Teilnahmeberechtigung von diesen Medikamenten haben. Und wir schätzen circa 31% von Erwachsenen insgesamt.
1: Das bedeutet, die Spritze hat das Potenzial, ein Medikament für die breite Masse zu werden. Juan Franco leitet am Uniklinikum Düsseldorf die Cochrane-Gruppe. Das ist ein internationales, unabhängiges Netzwerk von Forschenden. In dieser Funktion hat er mehrere Studien zur Abnehmspritze ausgewertet. Und er sagt, wenn knapp 1/3 der Erwachsenen in Deutschland medizinisch gesehen die Spritze bekommen können, zum Beispiel weil sie adipös sind, dann sind auch die seltenen Nebenwirkungen nicht irrelevant. Außerdem sind die meisten Studien, die es bisher zur Abnehmspritze gibt, durch die Hersteller finanziert. Franco fordert deshalb
5: mehr unabhängige Forschung und in Primärversorgung, das heißt in der hausärztlichen Praxis.
1: Also losgelöst von Unternehmen, die mit der Spritze Geld verdienen wollen. Und Franco erwähnt noch einen weiteren Aspekt.
5: Und was ist passiert, besonders in der langfristigen Erfahrung von Patienten? Wir haben Daten von 3 oder 4 Jahren manchmal.
1: Als reines Abnehmmedikament ist die Spritze ja noch sehr neu. Die Studienlage gibt noch nicht viel Belastbares zu Langzeitfolgen her. Und was man gar nicht weiß, ist, welche Nebenwirkungen die Spritze haben kann, wenn man sie nimmt, ohne von Übergewicht betroffen zu sein. Also um einfach ein paar Kilos damit zu verlieren. Dafür ist sie nicht gedacht. Deshalb gibt es da auch gar keine Studien. Juan Franco ist trotzdem kein Gegner des Hypes um die Spritze.
5: Einerseits, ich bin ein Teil von dieser Hype. Ich habe in dieser Forschung teilgenommen, da ich finde das Thema super spannend und ich habe viele laufende Projekte über dieser GLP-1.
1: Andererseits, so Franco, müsse man sich der genannten Punkte allerdings eben bewusst sein. Aber mögliche Nebenwirkungen sind ja das eine. Mögliche Potenziale, die in der Spritze stecken, das andere. Abnehmmedikamente könnten zum Beispiel auch die Lebenserwartung steigern. Vor allem, weil mit dem Gewicht auch das hohe Risiko von Begleiterkrankungen wie Schlaganfall, Herzinfarkt, Krebs und Diabetes zurückgeht. Aber hinzu kommen auch weitere mögliche positive Effekte der GLP-1-Rezeptoragonisten auf die Gesundheit. Aktuell wird zum Beispiel viel daran geforscht, ob GLP-1-Medikamente bei Alzheimer, Depressionen oder Suchterkrankungen helfen könnten. In Folge 2 haben wir erwähnt, dass die Wirkung der GLP-1-Rezeptoragonisten auch mit dem Belohnungssystem des Gehirns zusammenhängt. Und nun kann man sich ja mit verschiedenen Dingen belohnen.
4: Es kann sein, dass sie sich mit Essen belohnen, mit Rotwein. Es kann sein, dass sie Schokolade oder Chips bevorzugen. Es kann sein, dass sie Nikotin bevorzugen, um sich zu belohnen. Und dieses Belohnungssystem, das wird tatsächlich gedämpft durch diese GLP-1-Rezeptoragonisten. Und wenn Sie jetzt diese Medikamente nehmen, dann bewirkt das natürlich nicht nur, dass die Belohnung durch das Essen gedämpft wird, sondern auch durch die andere Belohnung.
1: Allerdings muss man dazu sagen, dass die bisherigen Ergebnisse zum Effekt von GLP-1-Medikamenten auf Sucht, Depressionen oder Alzheimer gemischt oder noch nicht eindeutig sind. Das liegt unter anderem auch daran, dass nicht alle GLP-1-Wirkstoffe gleich sind und besonders bei Erkrankungen des Gehirns sehr unterschiedlich wirken können. Es bleiben also viele Fragen offen. Aber das Potenzial von Medikamenten mit GLP-1-Rezeptoragonisten ist groß. Und die Forschung steht in vielen Punkten erst am Anfang. Abnehmmedikamente könnten auch unseren Alltag verändern. Ein Blick in die USA, wo die Medikamente ja schon länger zugelassen sind, lässt den Trend schon ganz gut erahnen. Restaurants bieten dort zum Beispiel extra Mini-Portionen für alle an, die Abnehmprodukte nehmen. Supermärkte wie Walmart liefern GLP-1-Spritzen nach Hause. Und zur perfekten Ergänzung finden Kundinnen und Kunden vor Ort im Kühlregal Fertiggerichte, die mit dem Label GLP-1-Friendly gekennzeichnet sind. Das heißt, sie sind proteinreich und voller Ballaststoffe, damit man Muskeln erhält, länger satt ist und noch weniger Heißhunger hat. Das ist die eine Seite. Die andere, Immer mehr Menschen berichten auf Social Media und in Artikeln davon, dass sich ihr Leben mit der Abnehmspritze irgendwie freudlos anfühlt. Dass sie keinen Spaß mehr am Essen gehen oder an den Drinks mit ihren Freunden haben. In Supermärkten werden laut einer Umfrage aus den USA schon jetzt weniger Lebensmittel gekauft. Und auch für Deutschland zeigt eine aktuelle Umfrage, dass sich die Spritze schon auf das Konsumverhalten auswirkt. Und das hat einen Einfluss auf uns alle, sagt die Trendforscherin Corinna Mühlhausen.
6: Eine Kultur, in der, ich sag jetzt mal, ein Großteil der Menschen keinen Appetit mehr hat, weil sie alle auf Abnehmspritzen sind, ist eine sehr traurige Kultur, weil Essen natürlich ganz viel transportiert von dem, was unsere Kultur ausmacht. Und die Bereicherung, die wir durch unterschiedliche Essenskulturen in unserem Land ja ganz selbstverständlich inkludiert haben, wenn das wegfällt, dann fehlt uns wirklich was. Das gemeinsame Essen, das gemeinsame Feiern, das gemeinsame Genießen von Speisen und auch von Getränken, das ist auch ein hohes Kulturgut. Und natürlich ist es auch eine Branche, es ist auch ein Wirtschaftszweig. Also die Gastronomie und die Event-Gastronomie, die müssten das relativ schnell merken, wenn die Abnehmspritze wirklich Mainstream würde.
1: Es ist aber nicht nur das Essen. Manche Anwender und Anwenderinnen der Spritze berichten auch, und erste Studien bestätigen das, dass da plötzlich keine Lust mehr auf Alkohol oder Zigaretten ist. Also, das ist natürlich aus gesundheitlicher Sicht total gut. Das haben wir ja auch gerade gehört. Aber es kann sich auch aufs Sozialleben auswirken. Auch wenn, und das muss man hier nochmal klar sagen, man sich ja natürlich auch auf eine Limo mit Freunden treffen kann. Außerdem gibt es Aussagen von Menschen, dass ihnen die Spritze die Lust auf Sex genommen habe. Das ist bisher allerdings noch nicht durch Studien bestätigt. Ist das der Preis fürs Schlank- und Gesundsein? Der Verzicht auf die kleinen Highlights im Alltag? Vielleicht. Wenn man einen kritischen Blick auf die Zukunft mit der Abnehmspritze wirft, ist das aber vielleicht noch das kleinste Problem. Das andere ist jetzt schon greifbar. Wie NDR Info in der Sendung vom 13.08.2024 berichtet.
7: Wir haben bislang noch zu keiner anderen Medikamentengruppe eine derart hohe Zahl an Rezeptfälschungen in so kurzer Zeit festgestellt.
1: Und auch Steuerung F berichtet in der Reportage Abnehmspritze, so läuft das Shady Business, ausgestrahlt am 10.10.2023, über dubiose Geschäfte mit der Abnehmspritze.
8: Inzwischen gibt es einen riesigen Schwarzmarkt. Wir stoßen auf Dealer, die Ozempic auf Telegram verticken wie Drogen.
1: Vermeintliche Abnehmspritzen werden über Direktnachrichten auf sozialen Netzwerken verkauft. Drei Patientinnen sollen wegen gefälschter Präparate in Österreich sogar ins Krankenhaus gekommen sein. Eine davon schildert das dem NDR so.
9: Dann habe ich es gespritzt, ungefähr wieder 10:30 war es da vormittags und habe dann ungefähr einen 7-minütigen Krampfanfall gehabt.
1: Keine Lust mehr auf jegliche Art von Belohnung, die Risiken von gefälschten Präparaten und Druck auf Menschen, die Abnehmmedikamente nicht nehmen können oder wollen, der könnte sich in Zukunft, in einer Welt, in der Abnehmmedikamente förmlich zum Alltag dazugehören, zu einer echten Stigmatisierung von dicken Menschen verstärken, sagt die Kulturwissenschaftlerin Elisabeth Lechner.
10: Also ich kann wirklich aus meiner kulturwissenschaftlichen Perspektive feststellen, the shrinking is real, es werden alle immer kleiner und die Diversität aus den 2010er Jahren ist in der Mainstream-Popkultur weg aktuell, also die haben wir nicht mehr. Und ich finde, es ist ganz wichtig, dass man, auch wenn man darüber spricht, so dieses junge, dünne, fitte Ideal, das ist manchen Menschen von Anfang an nicht möglich, einfach weil sie eine chronische Erkrankung haben. Und es gibt einfach immer ganz viele Menschen, die diesem Ideal nicht entsprechen können und sollen die immer Menschen zweiter Klasse bleiben oder dritter oder vierter.
1: Auch wenn schlank aus medizinischer Sicht nicht immer automatisch gesund bedeutet, das haben wir ja schon in der letzten Folge geklärt. Aber diese Assoziation haben dennoch viele Menschen. Und Trendforscherin Corinna Mühlhausen geht sogar noch einen Schritt weiter.
6: Gesundheit ist ein Synonym für Schönheit.
1: Sie hat für den Health Report 2024 über 2500 Menschen dazu befragt, was Gesundheit für sie bedeutet. Und die meisten sagen da immer noch, Gesundheit heißt, dass ich mich wohlfühle. Viele auch, dass ich nicht krank bin. Aber in den Daten wird eine weitere Gruppe immer größer. Je nach Altersgruppe sind es 24-27%, die sagen, gesund ist, wer schön ist.
6: Ich denke an das Wort gesund und in meinen Kopf kommt dann gleich schön. Und das bedeutet natürlich auch, dass ich ganz gut verstehen kann, warum Menschen sagen, ja, um gesund, also schön zu sein, muss ich meinen Körper so gestalten, dass er diese beiden Attribute verdient.
1: Die neue Gleichung lautet also, schlank ist gleich gesund, ist gleich schön. Und wer will da bitte nicht schlank sein? Wer will denn nicht gesund sein? Dazu nochmal die Kulturwissenschaftlerin Elisabeth Lechner.
10: Also, dass man sich ganz stark auf die Gesundheit konzentriert und dass ein Abweichen davon als ganz, ganz negativ wahrgenommen wird.
1: Abnehmen gilt als verantwortungsbewusst. Und das erhöht den sozialen Druck, wenn man nicht mitmachen will.
10: Also dann wird man doppelt und dreifach diskriminiert, wenn man nicht ein gesundes Körperverhalten an den Tag legt.
1: Beim Thema Abnehmspritze vermischen sich jetzt also die Werte Gesundheit und Schönheit. Und genau das ist der Grund, so Trendforscherin Mühlhausen, warum Ozempic Skinny vermutlich kein Trend ist, der so leicht wieder verschwindet.
6: Deswegen setzt sich langfristig vermutlich das schlankere Bild durch als das Ideal, weil es bedeutet, dass ein anderer großer Trend, über den wir ja auch sehr viel sprechen, nämlich Longevity, also gesund alt werden, das geht damit Hand in Hand.
1: Gesund alt werden, schlank bleiben, schön sein und attraktiv. Da kommt ganz schön viel zusammen. Wir haben jetzt auch 3 Folgen lang darüber gesprochen, was für eine medizinische Revolution die Abnehmspritze ist, welches Potenzial in ihr steckt und was für eine Befreiung sie für viele Menschen bedeutet. Aber zur Wahrheit gehört auch, dank der Abnehmspritze wird der schlanke Körper jetzt mehr denn je zum vermeintlich einzig erstrebenswerten Körper. Und das kann den Druck massiv auf alle erhöhen, die diesem Ideal nicht entsprechen. Die Trendforscherin Corinna Mühlhausen entdeckt aber auch einen Hoffnungsschimmer. Sie glaubt, die Spritze könnte auch dazu führen, dass gesunde Ernährung in unserer Gesellschaft noch selbstverständlicher wird.
6: Ich hoffe, dass wenn wir in 30 Jahren zurückschauen auf diese Zeit, dass wir sagen, das war doch die Zeit, als die Leute wirklich absoluten Trash gegessen und getrunken haben und dann Abnehmspritzen brauchten, um da wieder von wegzukommen.
1: Und da geht auch Kulturwissenschaftlerin Elisabeth Lechner mit, allerdings mit Einschränkungen.
10: Dass man gesund leben möchte und alt werden möchte, ist, glaube ich, ein sehr nachvollziehbarer Wunsch. Wenn wir aber damit nur erreichen, sehr viel weniger dicke Menschen zu haben, die eigentlich überhaupt keine gesundheitlichen Probleme hatten, dann haben wir es hier mit einer ästhetischen Veränderung zu tun. Das ist nicht dasselbe.
1: Lechner hofft deswegen, dass die Diskussionen um die Abnehmspritzen ja vielleicht eine Chance sein könnten, unseren Wertekompass nochmal neu einzustellen.
10: Ich glaube, dass grundsätzlich so unserer Gesellschaft sehr gut tun würde, dass wir uns darauf zurückbesinnen, dass alle gleich viel wert sind, ungeachtet ihrer Leistungsfähigkeit, ungeachtet ihrer Körperlichkeit oder ihrer Erfolge, die man dann auf Instagram posten kann.
1: Und das gerade für den Fall, dass die Abnehmprodukte in den kommenden Jahrzehnten immer normaler werden könnten.
10: Was die Auswirkungen davon sind, ist sehr schwer abzuschätzen. Also ob ab einem bestimmten Zeitpunkt das Potenzial der Menschen, die sich diese Produkte wünschen, auch vielleicht ausgeschöpft ist. Ob es wieder mehr Formen von Widerstand gegen allzu enge Körpernormen gibt, die dann dazu führen, dass man diese Produkte auch als politische Haltung ablehnt.
1: Wir haben auch unsere Medizinexperten gefragt. Ist es denn wirklich realistisch, dass in ein paar Jahrzehnten so gut wie alle Menschen auf der Welt schlank sind? Dass der weltweite Trend zur falschen Ernährung und zu Adipositas rückgängig gemacht wird? Ernährungswissenschaftler Matthias Riedel.
11: So eine Vision einer Gesellschaft ohne Übergewichtige wäre nur denkbar, wenn die Präparate irgendwann so billig sind, dass sie sich jeder leisten kann und die Nebenwirkungsrate auf ein erträgliches Niveau runtergedrückt werden kann.
1: Und selbst wenn es die Abnehmmedikamente nun auch als Tablette gibt, sind wir davon noch weit entfernt. Riedel sagt aber auch, dass es wichtig ist, zumindest eine der Ursachen von Adipositas zu bekämpfen, die falsche Ernährung.
11: Das ist eigentlich jetzt der Punkt, wo ich die ernährungsmedizinische Versorgung fördern müsste und die medikamentöse Versorgung der Bevölkerung kritischer betrachten muss, weil wir lösen Probleme mit inadäquaten Tools.
1: Und diese Tools dürfen eben nicht immer automatisch Medikamente sein. Der Ernährungsdoc Matthias Riedel ist aber trotz allem davon überzeugt, dass die GLP-1-Wirkstoffe, wenn sie richtig eingesetzt werden, unsere Welt zum Positiven beeinflussen werden.
11: Die Abnehmspritze ist ein Gamechanger und es ist für mich der erste Ankömmling einer ganzen Serie von gamechangenden Medikamenten, die das Ruder rumreißen, für Zivilisationskrankheiten, gerade die, die übergewichtsassoziiert sind.
1: Wir stehen hier in der Wissenschaft also erst am Anfang einer sehr spannenden Zeit. Und dabei ist die Abnehmspritze für Menschen wie Chrissy oder Serda heute schon lebensverändernd. Oder um es mit den Worten von Matthias Riedel zu sagen, game-changing. Für Chrissy ist vieles im wahrsten Sinne des Wortes leichter geworden.
12: Was sich wirklich zum Positiven geändert hat, war, wie viel Spaß ich jetzt habe, wieder rauszugehen und Sport zu machen. Ich habe immer viel Sport gemacht, aber ich habe nie das Gefühl gehabt, ich habe wirklich Spaß. Ich bin dieses Jahr meinen ersten 10K gelaufen. Ich habe das Gefühl, ich kann wirklich Dinge auf sportliche Art und Weise so machen, wie ich sie schon immer machen wollte. Aber es ist einfach nicht so schwierig und so anstrengend.
1: Auch vermeintliche Kleinigkeiten im Alltag.
12: Am Ende des Tages ist es natürlich auch schon schön, wenn man einfach überall hingehen kann und was einkaufen kann. Alles passt einem. Aber ich gehe einfach, ja, mit 42 Kilo weniger geht es einfach leichter im Leben.
1: Auch Serda hat sich nach seinem schmerzhaften Absetzversuch wieder für die Abnehmspritze entschieden. Er nimmt seit einigen Monaten Mounjaro. Das darin enthaltene Tirzepatid wirkt bei ihm besser als das Semaglutid bei Ozempic. Für ihn ist das Medikament mittlerweile viel mehr als einfach nur ein Mittel zum Abnehmen.
2: Ich habe mittlerweile einfach wieder für mich lernen können und das hat auch ehrlicherweise dank dieses Medikaments, dank dieser Medikamente, ein besseres Gefühl zu mir selbst zu entwickeln, zum Muster zu erkennen, um diese halt auch für mich wahrnehmen zu können und auch durchbrechen zu können. An Tagen mal besser, an anderen Tagen mal schlechter, aber auf lange Distanz wesentlich besser und wesentlich gesünder zu werden, als es mir vor einigen Jahren noch ging.
1: Vielleicht hat ihm die Spritze sogar geholfen, sich selbst ein bisschen besser zu verstehen.
2: Es gibt den Klischeesatz, es muss erstmal im Kopf Klick machen, ehe man anfängt abzunehmen. Und in der Tat ist das ja auch so und ehrlicherweise auch dieses Klicken funktioniert mit der Spritze einfacher als ohne.
1: Ob er das Medikament ein Leben lang nehmen wird, noch immer macht ihm der Gedanke ein bisschen Sorgen.
2: Am Ende gibt es natürlich immer noch, auch heute natürlich, die Stimme ganz hinten im Kopf, die halt sagt, also ein Leben lang solltest du das nicht nehmen?
1: Die Abnehmspritze. Auf der ganzen Welt verlieren Menschen mit ihrer Hilfe ihr Übergewicht. Man darf dabei nicht vergessen, die Abnehmspritze ist nicht die Lösung für alles. Sie funktioniert nicht, ohne dass man seinen Lebensstil verändert. Und sie kann uns nicht aus unserer ernährungsfeindlichen Umwelt befreien. Da wären Politik und Wirtschaft gefragt. Und sie zeigt, wie sehr in unserer Gesellschaft gesunde Körper mit normschönen Körpern gleichgesetzt werden. Die Abnehmspritze beeinflusst also auch, wie wir über dicke Menschen denken und sprechen und hat dabei das Potenzial, Stigmata gegenüber dicken Menschen zu vertiefen. Oder, um es etwas positiver zu sehen, vielleicht hilft die Spritze und dass wir darüber reden, uns mit diesen Stigmata auseinanderzusetzen.
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14: Dana. Depression als Lada in Niveles Altos. Isoliertes Tiefdruckgebiet mit Starkregen. Oder auch Gota Fria. Kalter Tropfen. Ein Wetterphänomen, das alljährlich im Herbst an der spanischen Mittelmeerküste zu beobachten ist.
15: Am 29. Oktober 2024 verwandeln extreme Regenfälle rund um Valencia trockene Flussläufe in reißende Ströme. 228 Menschen sterben. Der Katastrophenalarm kommt spät. Die Flut zeigt, wie Klimawandel, dichte Bebauung und versiegelte Böden zusammenwirken und wie unzureichend viele Regionen auf solche Extremereignisse vorbereitet sind. Kalter Tropfen. Valencia nach der Jahrhundertflut. 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
15: 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Um 9 Uhr mit Eva Irion. Guten Morgen. In der Eifel ist am Morgen der Ort Hürtgenwald-Gai evakuiert worden, weil ein Waldbrand immer näher kommt. Rund 1.800 Menschen mussten ihre Wohnungen und Häuser verlassen. Aktuell sind 200 Feuerwehrleute und andere Helfer im Einsatz, um den Brand in der Eifel einzudämmen. Benedikt Herfs berichtet direkt aus Hürtgenwald-Gai.
16: Die Bundeswehr ist im Einsatz. Mit 2 Panzern versuchen die jetzt Schneisen in den Wald zu schlagen, damit man da besser löschen kann. Außerdem wird auf einen Löschhubschrauber gewartet und weitere sind auch noch bestellt. Mittlerweile soll eine Fläche von 300 Hektar betroffen sein. Und das Wetter, das macht der Feuerwehr Sorgen. Es ist nämlich nicht ideal, um einen Waldbrand zu löschen. Die Temperatur ist zu hoch, die Luftfeuchtigkeit ist zu hoch und der Wind ist auch nicht ganz passend dafür. Gute Nachrichten gibt es aber aus dem Ort Hürtgenwald-Gai. Der ist nahezu leer, hat mir vorhin der Landrat des Kreises Düren gesagt. Also die Personen sind dort evakuiert. Akute Gefahr für den Ort besteht aber wohl aktuell nicht.
15: Wegen der anhaltenden Trockenheit rechnet der Deutsche Bauernverband in diesem Jahr mit erheblichen Ernteausfällen, vor allem beim Getreide. Verbandspräsident Ruckwied sagte dem Redaktionsnetzwerk Deutschland, in Süddeutschland könnte die Ernte teilweise ganz ausfallen. Ruckwied forderte Hilfe von der Politik, die solle die Zuschüsse der EU an die Bauern früher auszahlen oder die Steuern auf Diesel senken. Die größten deutschen Börsenkonzerne haben im 2. Quartal Rekordgeschäfte gemacht. Nach Zahlen der Beratungsgesellschaft EY kamen die 40 DAX-Konzerne auf einen Betriebsgewinn vor Zinsen und Steuern von 52,6 Milliarden Euro, ein Plus von fast 16% im Vergleich zum Vorjahr. Allerdings bleibe die Nachfrage in Deutschland schwach. Gewinne würden im Ausland gemacht. Die Folge sei Personalabbau. Bis Ende Juli beschäftigten die DAX-Konzerne 41.000 weniger Menschen als im Jahr davor. Die Co-Vorsitzende des Bündnis Sarah Wagenknecht Ali hat sich für einen überparteilichen Ministerpräsidenten in Sachsen-Anhalt ausgesprochen. Im Deutschlandfunk sagte sie, ihre Partei werde mit keinem der Wahlkampfkandidaten koalieren. Gleichzeitig betonte sie, der Versuch einer Brandmauer zur AfD habe nicht zum gewünschten Ziel geführt. Es brauche wieder inhaltliche Auseinandersetzungen. Deshalb werde ihre Partei ab jetzt mit allen Seiten reden, so Ali.
17: Es ist ja so, dass gleich wer auch immer von diesen beiden Kandidaten jetzt am Ende eine haarscharfe Mehrheit hinter sich vereinen kann. Das kann entweder Herr Schulze sein mit einer Allparteienkoalition gegen die AfD oder es ist die AfD selber, Herr Siegmund, hat ganz klar die andere Hälfte der Bevölkerung und auch die andere Hälfte des Parlaments entschieden gegen sich. Das ist eine Situation, in der man sieht, dass die Gräben sich immer weiter vertiefen werden. Und deswegen sagen wir, wir müssen jetzt andere Wege gehen. Es braucht eine überparteiliche Persönlichkeit, einen überparteilich anerkannten Ministerpräsidenten, der dann entsprechend mit wechselnden Mehrheiten nach konkreten Inhalten regiert.
15: Sachsen-Anhalt wählt am 6. September ein neues Parlament. Der Chef der britischen Rechtspopulisten der Partei Reform UK, Farage, kehrt ins britische Parlament zurück. Er hat die Nachwahl im Wahlkreis Clacton gewonnen, wie nach der Auszählung verkündet wurde. Ausgelöst hatte Farage die Abstimmung selbst. Zuvor war er wegen umstrittener Spenden in die Schlagzeilen geraten und hatte seinen Sitz im Parlament abgegeben. Die anderen großen Parteien weigerten sich, Kandidatinnen und Kandidaten für die Nachwahl aufzustellen. Als Hauptkonkurrent galt deshalb ein Spaßkandidat im Mülleimerkostüm. Ein Gericht im US-Bundesstaat Nevada hat das Verfahren gegen 6 Republikaner eingestellt, die nach der Präsidentschaftswahl 2020 ein Dokument mit einer falschen Siegeserklärung für Trump unterzeichnet hatten. Die Richterin sah keine ausreichenden Belege für eine Täuschungsabsicht, da die Männer ihr Vorgehen offen angekündigt hätten. Ähnliche Verfahren in Arizona, Michigan und Georgia wurden ebenfalls eingestellt. Offen ist noch ein Verfahren in Wisconsin. Auf der italienischen Mittelmeerinsel Sizilien ist der Betrieb am Flughafen Catania wegen des Ätna-Ausbruchs weiterhin eingestellt. Bis morgen früh 2 Uhr sind keine Ankünfte oder Abflüge möglich, so der Betreiber. Seit Tagen sitzen Touristen an dem Flughafen fest. SWR-Nachrichtenredaktion Wiebke Hus.
18: Das Wetter in Baden-Württemberg und Rheinland-Pfalz. Vom Mittelmeer kommt trockene und sehr heiße Luft zu uns. Die Vorhersage: heute viel Sonne mit Spitzenwerten zwischen 31 und 38 Grad. Die Aussichten: morgen ähnlich heiß und trocken. Im westlichen Rheinland-Pfalz einzelne Hitzegewitter. 9.05 Uhr.
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20: Gemeinschaft, das klingt nach Harmonie, Einvernehmen, Vertrauen. Ein Orchester als große Familie, Kammermusik unter Freunden, Festivals mit engagierten Freiwilligen, das verbindet und beglückt. Aber es gibt auch Stars, die unter extremem Lampenfieber leiden. Ein Orchester, das von tiefen politischen Gräben zerrissen ist. Konzertrituale, die Menschen zusammenführen, aber auch ausgrenzen. Die fünfte Folge der Musikstunde über das Gemeinschaftliche in der Musik handelt von Herausforderungen und Widrigkeiten und wie sie überwunden werden. Ich bin Silvia Sistermans. Hallo. Noch 32 Minuten bis zum Auftritt. Adrenalin flutet den Körper, Schweiß perlt auf der Stirn, das Herz pocht, der Atem wird flach. Lampenfieber kann Musikern das Leben zur Hölle machen. Orchestermusiker, aber auch Stars wie Martha Argerich, Maurizio Pollini oder Wladimir Horowitz kämpfen mit dem inneren Dämon. Vor jedem Auftritt, auch nach dem 100. Konzert. An Lampenfieber gewöhnt man sich nicht. Wenn ich vor einem Konzert nicht aufgeregt wäre, könnte ich genauso gut in meinem Badezimmer spielen, sagt dagegen der Geiger Itzhak Perlman.

Für Itzhak Pöllmann gehörte Lampenfieber zum Musikerdasein dazu. Hier hörten wir ihn mit dem Pianisten Samuel Sanders und dem Prélude La Fille aux cheveux de lin von Claude Debussy. Andere nehmen's weniger gelassen. Sie fürchten den Moment, wenn sie auf die Bühne kommen und tausend Augen und Ohren erwartungsvoll auf ihnen lasten. Dabei liebt das Publikum seine Stars, empfängt sie mit frenetischem Applaus, will sie auch nach der dritten Zugabe nicht gehen lassen. Es hilft nichts. Maurizio Pollini raucht Kette, Martha Argerich sagt immer wieder kurzfristig Konzerte ab, Wladimir Horowitz zieht sich jahrelang ganz aus dem Konzertleben zurück. Zu groß ist der gefühlte Erwartungsdruck. Dabei wirkt gerade Martha Argerich nach Konzerten oft gelöst, nimmt sich Zeit für Autogramme, strahlt in Kameras für Selfies mit ihren Fans. Jemand sagt ihr mal, das Publikum liebe zwei Arten von Künstlern, die, die sie bewundern und die, denen sie sich nahe fühlen. Erstere seien wie brennendes Eis, letztere wirkten wie ein schönes warmes Bad. Martha Argerich antwortet, sie wäre gerne ein bisschen von beidem.

Ein schneidender Peitschenhieb und ein Klangrausch bricht los im Klavierkonzert von Maurice Ravel. Martha Argerich lässt ihn glühen und funkeln, traumwandelnd und wie im Moment improvisiert, in der legendären Aufnahme von 1967 mit Claudio Abbado und den Berliner Philharmonikern. Als Solistinnen sind Frauen aus dem Konzertleben nicht wegzudenken. Nicht nur am Klavier oder mit der Geige in der Hand, sondern endlich auch als Trompeterinnen, Posaunistinnen, Schlagwerkerinnen. Dirigentinnen werden dagegen erst in jüngerer Zeit von Publikum, Kritikern und Veranstaltern

Der erste Satz aus der zweiten Sinfonie von Kurt Weill. Selten bekommt man das frühe Werk aus den 1930er Jahren zu hören. Weill schrieb es kurz vor seiner Emigration aus Deutschland. Joanna Malwitz dirigierte das Konzerthausorchester Berlin auf ihrer Debüt-CD. Sie gehört zu den wenigen Dirigentinnen mit Kultstatus, seit sie vor Jahren in Erfurt die jüngste Generalmusikdirektorin Europas wurde. Heute ist sie Chefdirigentin und künstlerische Leiterin des Konzerthausorchesters Berlin. Joanna Malwitz, Marie Jacquot, Simone Young, Marin Alsop oder Susanna Melki. Chefdirigentinnen wie sie sind nach wie vor die Ausnahme. Bei fast 90% aller Berufsorchester weltweit haben Männer das Sagen. In deutschen Orchestern sind 40% der festen Stellen mit Frauen besetzt, immerhin. Das sah in den 60er Jahren bei manchen Spitzenorchestern, sogar noch in den 90ern, ganz anders aus. Orchester gelten als vorbildliche Gemeinschaften in Sachen Gleichberechtigung und Chancengleichheit. Tatsächlich gehören sie heute zu den internationalsten Arbeitsplätzen mit Musikern und Musikerinnen aus vielen verschiedenen Nationen. Die Deutsche Staatsphilharmonie Rheinland-Pfalz will es genauer wissen. Sie startet eine Studie und fragt,

Wie divers sind deutsche Berufsorchester? Also wie durchmischt in Sachen Alter, Behinderung, ethnischer Herkunft, Geschlecht, Weltanschauung und sexueller Identität? Auf der Bühne müssen sich Orchestermusiker einig sein, aber wie sieht es hinter den Kulissen aus? Mit Vorurteilen, Sexismus, Alltagsrassismus, zwischenmenschlichen Konflikten? Man kann die Ergebnisse der Diversitätsstudie nachlesen. Am Ende sind Orchester ein Spiegel der Gesellschaft, auch mit all ihren Schattenseiten. Die Deutsche Staatsphilharmonie Rheinland-Pfalz in Ludwigshafen zieht daraus ihre musikalischen Schlüsse, unter anderem mit dem Ensemble Colorage. 1, 2, 3, 4.

Zwischen den Welten schwingt diese Musik des Ensembles Colorage. Musikerinnen und Musiker der Deutschen Staatsphilharmonie Rheinland-Pfalz aus Ludwigshafen, der Popakademie Baden-Württemberg und der Orientalischen Musikakademie aus Mannheim spielen gemeinsam Musik für eine Region, in der Menschen aus mehr als 150 Nationen leben. Die meisten von ihnen gehen nie in ein klassisches Konzert, weil ihnen Musik von Mozart bis Mahler so fremd ist wie Konzertrituale und Konventionen. Wer gehört dazu, wer bleibt außen vor in dieser Klassikwelt? Auch darum geht es in der 5. Folge der SWR-Kulturmusikstunde über das Gemeinschaftliche in der Musik.

Das Hornkonzert in D-Dur von Joseph Haydn hat es in sich. Viel spielt sich im oberen Register, also in den hohen Tönen ab. Da müssen die Lippen des Hornisten über lange Strecken gespannt sein und gleichzeitig locker bleiben. Triller und Verzierungen wollen leicht dahinperlen und das bei einem herausfordernden Instrument, das spieltechnisch höchste Ansprüche stellt. Der Hornist Felix Klieser spielte hier mit dem Württembergischen Kammerorchester Heilbronn unter der Leitung von Ruben Gasarian. Nicht nur enorm virtuos, sondern auch mit vielen Klangschattierungen. Der Klang des Horns ist variabel. Hornisten formen ihn, indem sie ihre rechte Hand in den Schalltrichter stecken und Dämpfer verwenden oder den Luftstrom, die Lippenspannung und die Stellung der Zunge verändern. Für Felix Klieser fallen Schalltrichter und Dämpfer aus, denn er hat keine Arme. Während des Spiels ist sein Horn vor ihm an einer speziellen Halterung befestigt. Das linke Bein winkelt er an. Die Ferse seines Fußes ruht neben dem Horn. Mit den Zehen bedient er die Ventile. Felix Klieser liebt es, Probleme zu lösen. Über Arme denkt er dabei nicht nach. Jeder Mensch besitzt Schwächen, schreibt Felix Klieser, mit dem einzigen Unterschied, dass man manche Schwächen sofort erkennen kann, andere nicht. Er will keinen Sonderstatus, sagt der heute 35-Jährige, sondern einfach nur ganz normal seinen Kram machen. Fast gleich alt wie Felix Klieser ist der Dirigent Jonathan Hayward. Auch sein Weg ist nicht vorgezeichnet. Auch ihm gelingt eine erstaunliche Karriere trotz großer Widrigkeiten. Heute ist Jonathan Hayward Musikdirektor des Baltimore Symphony Orchestra. Davor war er Chefdirigent der Nordwestdeutschen Philharmonie.

Das war das Finale aus dem Klavierkonzert von Edvard Grieg. Margarita Höhenrieder war die Solistin. Jonathan Hayward dirigierte die Nordwestdeutsche Philharmonie. Jonathan Hayward kommt in Charleston, South Carolina, zur Welt. Sein Vater ist Afroamerikaner aus Harlem. Seine Mutter hat osteuropäische Wurzeln. Die beiden betreiben zusammen ein kleines Restaurant. Als sich die Eltern trennen, zieht die Mutter zwei Jungs alleine groß. Ein Leben an der Armutsgrenze. Den ersten Kontakt mit klassischer Musik hat Jonathan Hayward in der Schule. Dort kann er Cello lernen. Als vor einem Schulkonzert der Dirigent kurzfristig erkrankt, soll Jonathan Hayward ihn vertreten. Ein magischer Moment für den 14-Jährigen, als er zum ersten Mal aus einer Orchesterpartitur dirigiert und eine Ahnung vom Zusammenspiel der Klänge bekommt. Jonathan Hayward tauscht den Cellobogen gegen den Dirigentenstab, studiert Dirigieren in Boston und London, gewinnt Wettbewerbe. Heute ist der selbstbewusste 34-Jährige Chefdirigent des Baltimore Symphony Orchestra. Baltimore hat eine der höchsten Kriminalitätsraten in den USA. Waffengewalt ist an der Tagesordnung. Mit seinen Konzerten und Projekten will Jonathan Hayward so viele Menschen wie möglich erreichen und ihren Zusammenhalt stärken. Seine Vorgängerin Marin Alsop gründet das Kinderorchester Orchids. Viele Kinder bekommen hier nicht nur Musikunterricht, sondern auch eine warme Mahlzeit. Jonathan Hayward sagt, er erkenne in den Kindern sich selbst wieder. Er sucht Sponsoren für gute Instrumente, will, dass die Kinder und Jugendlichen irgendwann im Jugendorchester spielen, vielleicht studieren und sich irgendwann auf eine Stelle im Sinfonieorchester bewerben. Über 60% der Menschen in Baltimore sind schwarz. Im Baltimore Symphony Orchestra spielt keine einzige Person of Color. Auch das will Jonathan Hayward ändern. Dasselbe Ziel hat die britische Kontrabassistin Chichi Nwanoko, als sie vor rund 10 Jahren in London das Chinikay Orchestra gründet. Chinikay, das Wort stammt aus der nigerianischen Igbo-Sprache und heißt so viel wie Gott, der Schöpfer der Welt und des Guten. Es ist das erste professionelle Orchester in Europa, in dem fast ausschließlich People of Color spielen.

Das Chineke Orchestra spielte Un Sonnet d'Amour, ein Liebeslied aus der kleinen Konzertsuite Opus 77 von Samuel Coleridge Taylor. Der britische Komponist mit afrikanischen Wurzeln starb Anfang des 20. Jahrhunderts mit nur 37 Jahren an einer Lungenentzündung. Lange ist seine Musik von den Spielplänen verschwunden. Erst in jüngerer Zeit wird sie allmählich wiederentdeckt und erobert sich ihren Platz bei Solisten, Orchestern und Festivals. In der SWR Kulturmusikstunde über das Gemeinschaftliche in der Musik geht es in dieser letzten Folge auch um Herausforderungen und Spannungen, die das Gemeinschaftliche auf harte Proben stellen kann. Für das West-Eastern Divan Orchestra sind Spannungen Teil der DNA. Hier spielen jüdische und muslimische Musiker aus dem Nahen Osten Seite an Seite Beethoven. Gegründet wird das Orchester Ende der 90er Jahre von zwei idealistischen Realisten, dem argentinisch-israelischen Dirigenten Daniel Barenboim und dem palästinensischen Literaturwissenschaftler Edward Said. Ein Orchester als humaner Gegenentwurf zu einer endlosen Spirale aus verhärteten politischen Fronten und eskalierender Gewalt. Wer Beethoven und Mahler spielen will, muss zuhören. Wer zuhört, wirft keine Bomben. Daniel Barenboim erlebt, wie die jährlichen Arbeitsphasen in Sevilla und die anschließenden Tourneen die jungen Musiker zusammenschweißen. Das Projekt hat auf einen Streich die leeren Vorurteile beiseite gefegt, die auf beiden Seiten im Umlauf sind. Gelöst sind die Probleme nicht. Oft diskutieren die Musiker bis tief in die Nacht über die politische Lage im Nahen Osten. Ihre kontroversen Standpunkte stellt das Orchester mehr als einmal vor die Zerreißprobe. Aber sie lernen, im anderen erst den Menschen, dann seine Nationalität zu sehen. Ein großer Schritt. Daniel Barenboim weiß um die Symbolkraft von Musik und ist überzeugt, dass Völkerverständigung funktionieren kann. Denn vor einer Beethoven-Sinfonie sind alle gleich, die palästinensischen Musiker und die israelischen.

Das Finale aus der 7. Sinfonie von Ludwig van Beethoven. Das Westeastern Divan Orchestra, bekennt Daniel Barenboim, sei das Wichtigste, was er jemals in seinem Leben gemacht habe. Nach den jüngsten Gewaltexzessen in Israel und Gaza fragt er: Lassen wir unser Streben nach Frieden sterben? Oder beharren wir weiter darauf, dass es Frieden geben muss und geben kann? Es gibt Menschen auf beiden Seiten. Menschlichkeit ist universell und die Anerkennung dieser Wahrheit auf beiden Seiten ist der einzige Weg. Verlassen wir am Ende der SWR Kulturmusikstunde über das Gemeinschaftliche in der Musik die politische Weltbühne und schauen wir uns für einen Moment in der Nachbarschaft um. Auf dem Weg zum Bäcker an der Bushaltestelle im Hauseingang nebenan, vor dem Supermarkt, begegnen wir ihnen. Menschen, die aus der Gemeinschaft rausgefallen sind, weil sie aus ihrer Heimat fliehen mussten, weil sie krank oder süchtig oder ganz einfach arm sind. Der Bocist Nils Münkemeier spielt für sie beim Bonner Festival Klassik für alle. Er will Brücken bauen und Stunden der Freude schenken, in Altenheimen oder in der Wohnungslosenhilfe auf der Straße. Musik zu den Menschen zu bringen und aus dem Elfenbeinturm herauszuholen, das war und ist unser Anliegen, sagt Nils Münkemeier. Klassik für alle könnte genauso gut Klassik mit allen heißen, denn nur weil viele engagiert mit anpacken, kann das Festival von Nils Münkemeier gelingen. Die Geschichten dieser SWR-Kulturmusikstunde über das Gemeinschaftliche in der Musik handelten von Ausgrenzung und Teilhabe, von Versagensängsten und Mut, von Konflikten und Verbundenheit und vom Motor des Menschseins, unserem Grundbedürfnis nach Zugehörigkeit. Verabschieden möchte ich mich mit einem der ungarischen Tänze von Johannes Brahms. Nils Münkemeier hat Arrangeure gebeten, sie für seine Aufnahme mit dem Pianisten William Yoon und dem Signum-Quartett zu bearbeiten. Ich bin Silvia Sistermans, danke fürs Zuhören und alles Gute.

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1: Um 10 Uhr mit Eva Irion. Die größten DAX-Konzerne haben im zweiten Quartal Rekordgeschäfte gemacht. Nach Zahlen der Beratungsgesellschaft EY kamen die 40 DAX-Konzerne auf einen Betriebsgewinn vor Zinsen und Steuern von 52,6 Milliarden Euro, ein Plus von fast 16% im Vergleich zum Vorjahr. SWR-Wirtschaftsredakteurin Jenny Bayen.
2: Den höchsten Quartalsgewinn meldete demnach die Deutsche Telekom, gefolgt von Allianz, Volkswagen und Siemens. Man könne aufgrund der Rekordsummen meinen, die Krise sei überstanden. Aber das Gegenteil sei der Fall, heißt es. Die Nachfrage in Deutschland bleibe weiterhin schwach. Das Gewinn- und Umsatzwachstum finde in erster Linie im Ausland statt, so die Autoren. Das zeige sich auch beim Personalabbau. Bis Ende des zweiten Quartals beschäftigten die DAX-Konzerne demnach knapp 3,5 Millionen Menschen. 41.000 weniger als im Jahr davor. Vor allem der Stellenabbau in der Autobranche drücke die Beschäftigung.
1: Der Osten Deutschlands ist weiter auf Zuwanderung angewiesen. Das Institut der deutschen Wirtschaft schreibt, die Zahl der deutschen Beschäftigten sei innerhalb von 2 Jahren um 140.000 gesunken. Gleichzeitig sind nur 90.000 Beschäftigte ohne deutschen Pass dazugekommen. Zudem würden auch immer mehr Menschen ohne deutschen Pass den Osten wieder verlassen. Die Studienautoren warnen, dass sich die Versorgung der Bevölkerung im Osten, im Pflegebereich, aber auch mit Waren und Dienstleistungen verschlechtern werde, sollte sich dieser Trend fortsetzen. Die Waldbrandsituation in der Eifel im nordrhein-westfälischen Kreis Düren bleibt angespannt. Inzwischen helfen 2 Bundeswehrpanzer der Feuerwehr dabei, Brandschneisen anzulegen. Die Flammen hatten sich in der Nacht in den Baumwipfeln durch den Wind schnell ausgebreitet. Etwas entspannt hat sich die Lage im Ort Hürtgenwald-Gai. Er ist im Augenblick laut Landrat nicht durch das Feuer gefährdet. Am frühen Morgen mussten die 1.800 Bewohner ihre Häuser sicherheitshalber verlassen. Der Präsident des Umweltbundesamtes Messner unterstützt Forderungen nach einer Verankerung des Hitzeschutzes im Grundgesetz. Es gehe jetzt darum, die politische Priorität in Richtung Klimaschutz zu lenken, sagte Messner im Deutschlandfunk.
3: Es würde erstmal ein Signal sein, dass Hitzeschutz notwendig ist, damit wir unsere Gesellschaft und unsere Wirtschaft vor den Folgen des gefährlichen Klimawandels schützen. Das wäre Signal Nummer 1. Und Signal Nummer 2 wäre, es geht um Gesundheitsschutz für Menschen. Und wir haben gelernt, dass 12.000 Menschen in diesem Jahr bis jetzt schon an Hitzetod gestorben sind. Und deswegen müssen wir da was tun. Und diese Signalwirkung ist deswegen von herausragender Bedeutung.
1: Bundesumweltminister Schneider will den Hitzeschutz im Grundgesetz. Auf diese Weise soll er zur Gemeinschaftsaufgabe von Bund, Ländern und Kommunen werden. Beim Koalitionspartner der Union gibt es Widerstand gegen den Plan. Wegen der anhaltenden Trockenheit rechnet der Deutsche Bauernverband in diesem Jahr mit erheblichen Ernteausfällen, vor allem beim Getreide. Verbandspräsident Ruckwied sagte dem Redaktionsnetzwerk Deutschland, in Süddeutschland könnte die Ernte teilweise ganz ausfallen. Ruckwied forderte Hilfe von der Politik. Die solle die Zuschüsse der EU an die Bauern früher auszahlen oder die Steuern auf Diesel senken. Der britische Rechtspopulist und einstige Brexit-Befürworter Farage ist zurück im Parlament. Er ist bei einer Nachwahl in Clacton gewählt worden. Die Nachwahl war nötig, nachdem Farage kurz vorher nach einer Spendenaffäre zurückgetreten war. Danach hat er sich aber wieder als Kandidat aufstellen lassen. Caritas International fordert einen besseren Schutz für Hilfskräfte. In den vergangenen 3 Jahren seien weltweit über 1.000 humanitäre Helferinnen und Helfer getötet worden. Statistisch also fast jeden Tag ein Mensch. Das sei nicht mehr hinnehmbar, so die Organisation. Wenn Helfende getötet, Lager geplündert und Hilfskonvois angegriffen würden, dürfe die Weltgemeinschaft das nicht als unvermeidbare Begleiterscheinung hinnehmen. Wer Helfer angreife, nehme Kranken, Kindern und Familien die Hilfe, auf die sie angewiesen seien. SWR-Nachrichten, Redaktion Wiebke Hus. Das Wetter in Baden-Württemberg und Rheinland-Pfalz. Vom Mittelmeer kommt trockene und sehr heiße Luft zu uns. Die Vorhersage: heute viel Sonne mit Spitzenwerten am Nachmittag zwischen 31 Grad auf der Ostalb und bis 38 Grad in der Ortenau. Die weiteren Aussichten: morgen Sonne und Wolken im westlichen Rheinland-Pfalz und in Südbaden einzelne Hitzegewitter, meist aber trocken und ähnlich heiß. 10.05 Uhr.
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4: Was für eine Woche. Heiße Sommertage, eine partielle Sonnenfinsternis, Scharen von Perseiden am Nachthimmel. Und dann verraten wir Ihnen heute noch, dass Robben an der Nordküste Estlands klassische Musik mögen, wenn das mal nicht tolle Nachrichten sind. Ich bin Ulla Zierau und wir gehen voran mit Johann Strauss.

Die Capella Musica Dresden mit der Polka schnell mutig voran von Johann Strauss. In der SWR Jazz Redaktion gibt es Grund zu feiern. 60 Jahre SWR New Jazz Meeting. Von Joachim Ernst Behrendt einst ins Leben gerufen, heute immer noch ein Dreh- und Angelpunkt im Jazz von SWR Kultur. Darüber sprechen wir heute Vormittag. Außerdem stellen wir Ihnen die italienische Barockkomponistin und Ordensfrau Caterina Assandra vor. Erich Wolfgang Korngold, heute kennen wir ihn vor allem wegen seines Violinkonzerts und seiner Filmmusik. Als Kind war er hochbegabt. Dann hat er Glück, dass er im Ersten Weltkrieg in die Musikkapelle eines Infanterieregiments gehen kann. Dort macht er Musik und komponiert. Und im letzten Kriegsjahr erhält er dann einen Auftrag der Wiener Volksbühne. Er soll für William Shakespeares Komödie Much Ado About Nothing, viel Lärm um nichts, die Bühnenmusik schreiben. Eine doppelte Liebesgeschichte mit viel Komik und Witz. Gar nicht so einfach. Aber Korngold geht dem geistreichen Humor Shakespeares gekonnt nach und prompt wird die Bühnenmusik zu einem Erfolg. Warum also nicht aus ein paar Sätzen dann noch eine witzig-groteske Suite zusammenstellen? Hier sind Ouvertüre, Mädchen im Brautgemach und Mummenschanz.

An Temperament und Groteske fehlt es dieser Musik nicht. Das waren drei Sätze aus der Suite zu Shakespeares Viel Lärm um nichts für Kammerorchester. Erich Wolfgang Korngold hat sie komponiert und wir hörten hier eine Aufnahme mit dem Ensemble Modern unter H.K. Gruber. Wenn Sie regelmäßig Treffpunkt Klassik in SWR Kultur hören, dann werden Sie wissen, dass wir immer wieder unbekannte Komponisten und Komponistinnen vorstellen. Oft sind es auch für uns Entdeckungen, die wirklich Freude machen. Unbekannte Musik, neue Lebenswege, spannende Beziehungen und Begegnungen. So auch bei Katharina Assandra. Ihre Musik zieht erfahrene

0: Barockspezialistinnen sofort in ihren Bann und trotzdem ist über Katharina Assandra fast nichts bekannt. Hanna Schmidt erzählt uns das, was man weiß.
1: Diese Musik weckt das Ohr auf. Trompeten und Holzbläser wechseln sich mit erhebenden Fanfaren ab, antworten aufeinander, spielen mit ihren Klangfarben, als wollten sie sich gegenseitig auf noch mehr Ideen bringen.
2: Ihre ganzen Motetten sind sehr, ich mag nicht das Wort fromm, aber schon mit einer Art Demut und eine Mischung zwischen Lobgesang und Demut.
1: Das sagt die Sopranistin Maria Christina Kier über die Musik von Katharina Assandra. Diese rätselhafte Nonne und Komponistin, über die wir viel zu wenig wissen. Maria Christina Kier hat mit ihrem Ensemble Suave einige von Katharina Assandras Werken ausgegraben und aufgeführt. Mailand, Ende des 16. Jahrhunderts. Das Herzogtum befindet sich unter spanischer Herrschaft. Auf dem Gebiet leben über 100.000 Menschen. Zu damaliger Zeit ist das eine Metropole. Hier, genauer in Pavia, kommt Katharina Assandra zur Welt, vermutlich in den 1580er oder 1590er Jahren. 1609 geht sie ins Kloster, in das Convento Santa Gata in Lomello, eine kleine Stadt in der Nähe von Turin.
2: Die war eben eine Nonne, was fast in dieser Zeit eine Must war, um überhaupt eine Ausbildung als Musikerin zu bekommen. Die Kirche, das war das Konservatorium sozusagen damals.
1: Damals kommen Frauen oft in jungem Alter in Klöster, manche schon mit 15 oder 16 Jahren. Vielleicht ist Katharina Assandra aber schon älter, denn sie hat zu diesem Zeitpunkt schon eine musikalische Ausbildung begonnen und auch schon Musik publiziert. Am Dom zu Pavia nimmt sie Kompositionsunterricht bei Benedetto Re, dem dortigen Kapellmeister, und veröffentlicht zwei Motettensammlungen. Nur die zweite ist erhalten. Sie ist datiert auf Mailand 1609. Ihre Canzona Quattro widmet Katharina Assandra ihrem Lehrer. Diese Sammlung mit 18 Motetten gehört zu den ersten Werken im römischen Stil überhaupt, die zu dieser Zeit in Mailand publiziert wurden. Diese Motetten folgen strenger Kontrapunktik. Ihre Melodien wiederholen immer wieder einzelne Passagen, um den entsprechenden Text zu betonen. Musik zu publizieren ist zu Katharina Assandras Zeit zwar etabliert, aber noch verhältnismäßig aufwendig. Für den Satz der Noten und auch das Drucken an sich braucht es spezielle Fachkräfte und das ist teuer. In der Regel, und in Katharina Assandras Fall gut möglich, hat sich die Publikation aber rentiert. Sie arbeitet nämlich mit dem Musikverleger Filippo Lomazzo zusammen, der zu dieser Zeit viele Komponisten aus Mailand verlegt. Das Benediktinerinnenkloster, in dem Katharina Assandra ihre musikalische Ausbildung ab 1609 weiterführt, steht zu diesem Zeitpunkt schon seit über 500 Jahren an dem Fluss Agonia in Lomello. Unter anderem organisiert die Stätte Bootsüberquerungen gegen eine Gebühr und finanziert sich so zum Teil. Ein Leben in Ruhe und Abgeschiedenheit, mitten in der Natur. Die nächsten Jahre komponiert Katharina Assandra hier als Nonne weiter. Und sie macht sich als Komponistin und Organistin über die Mauern ihres Klosters hinaus einen Namen. Irgendwann kennt man sie in Mailand und Umgebung. In den Sammlungen anderer Komponisten ihrer Zeit tauchen immer wieder Werke auf, die ihr gewidmet sind. Viele ihrer eigenen Motetten schreibt Katharina Assandra für mehrere Frauenstimmen, also vermutlich für die interne Aufführung mit ihren Klosterschwestern. Vielleicht haben die ihre Musik genauso gern gesungen wie heute Maria Christina Kier.
2: Ich habe sehr schnell so einen Bezug zu ihrer Schreibweise und fand das alles einfach anzugehen. Eigentlich finde ich, dass es eine sehr große Qualität, wenn jemand auf einer Weise schreiben und komponiert, so dass der Interpret sehr schnell in die richtige Spur sozusagen kommt.
1: Die Bedeutung von Kunst wird ja oft daran gemessen, welche anderen Künstlerinnen und Künstler sie inspiriert. Im Fall von Caterina Assandra taucht ein großer Name auf, Claudio Monteverdi. Er gilt als derjenige, der die Epochenwende von der Renaissance zum Barock eingeläutet hat und vielleicht sogar die Oper erfunden. Caterina Assandras Motette Duo Seraphim soll Claudio Monteverdi zu seinem gleichnamigen Stück inspiriert haben.
2: Ich bin sicher, dass Monteverdi sich da inspiriert hat. In dieser Zeit war das ja keine Schande. Im Gegenteil, das war eigentlich eine sehr große Ehre, dass jemand was klaut. Als ich diesen Duo Seraphim gesungen habe, kam mir so klar sofort die von Monteverdi im Ohr. Und dachte, wie schön, dass ich jetzt als Frau das singen darf, obwohl ich immer die Tenöre beneidet habe in den Marienvespern.
1: Monteverdis Name hat es durch die Jahrhunderte geschafft. Caterina Assandras Spur dagegen verliert sich nach 1618. Vielleicht hatte sie als Nonne auf einmal so viel zu tun, dass sie nicht mehr komponieren konnte. Vielleicht ist sie früh gestorben. Vielleicht ist sie aus dem Kloster ausgetreten, hat geheiratet und den Namen ihres Mannes angenommen und wurde dadurch unsichtbar. Es ist vieles möglich. Aber warum wurde ihre wunderschöne Musik vergessen? Christina Maria Kier sieht strukturelle Ursachen, die bei vielen Komponistinnen dazu geführt haben, dass sie und ihre Arbeit aus den Geschichtsbüchern verschwunden sind.
2: Es ist eine Machtgeschichte und nicht eine künstlerische Sache.
1: Bedeutet, die patriarchal und männlich geprägte Musikgeschichtsschreibung hat ab dem 20. Jahrhundert Komponistinnen zunehmend aus den Lexika gestrichen. Wo ihre Namen teilweise in früheren Auflagen noch auftauchen, sind sie nach und nach verschwunden. Wie ein vermutlich großer Teil von Caterina Assandras Werk existiert auch das Kloster nicht mehr, in dem sie gearbeitet und gelebt hat. Nach der Enteignung der Klöster während der napoleonischen Ära ist das Gebäude zu einem Privathaus umfunktioniert worden und auch die dazugehörige Kirche wird nicht mehr für Gottesdienste genutzt, sondern fungiert laut der Kommune Lomello mittlerweile als Werkstatt.
0: Hanna Schmidt über Caterina Assandra, und wenn Sie jetzt neugierig geworden sind auf die Musik der italienischen Benediktinerin, dann kommen Sie morgen Abend nach Boppard in die Basilika St. Severus. Hidden Music, versteckte Musik, heißt der Abend beim Festival Rein Vokal, und gefunden wird Musik vergessener Ordensfrauen von Bianca Maria Meda, Isabella Leonarda oder eben Caterina Assandra. Also echte Raritäten mit dem Ensemble für alte Musik La Veneziana morgen Abend in Boppard. Der SWR ist da mit dabei und wird das Konzert aufnehmen. Und hier nochmal Musik von Caterina.

Das Concerto Suave mit einer Canzon von Katharina Assandra. William Byrd und Katharina Assandra, sie haben zur selben Zeit gelebt, begegnet sind sie sich nicht. William Byrd und Assandra, er wirkte in England, sie in Italien, aber ihre Musik könnte sich berühren.

John, Come Kiss Me Now. 16 Variationen sind das gewesen über dieses traditionelle alte Lied aus England. William Byrd hat die Variationen komponiert und Friederike Schillig am Cembalo. Treffpunkt Klassik hier in SWR Kultur. Was gibt es aus dem Musikleben zu berichten? Die Treffpunkt Klassik Redaktion sammelt ja über die Woche interessante, manchmal auch kuriose Neuigkeiten, die wir dann immer freitags mit Ihnen teilen. Gute Nachrichten für freischaffende Musiker und KünstlerInnen. Der größte Streaming-Anbieter Spotify markiert KI-Profile künftig deutlich und nimmt sie aus allen automatischen Empfehlungen raus. Der Musikstreaming-Gigant möchte damit den Vormarsch der KI in seinem Dienst stoppen. Zur Eindämmung der KI setzt der Weltmarktführer künftig auch die mächtigste Waffe der Plattform ein, nämlich den eigenen Empfehlungsalgorithmus. Ab Mitte September wird es also keine KI-generierten Künstleridentitäten mehr geben. Gut so. Schock in Salzburg, 210 Mini-Mozarts gestohlen. Die Skulpturen-Installation Mozart, das unbezähmbare Genie im Salzburger Mirabellgarten, ist außer Kontrolle geraten und muss vorzeitig beendet werden. 210 der ursprünglich 230 goldfarbenen Mozart-Figuren, aus Kunststoff aufwendig angefertigt, sind spurlos verschwunden. Für den Künstler ist es ein hoher finanzieller Schaden. Bei 100 Figuren sind das rund 1600 Euro, schildert Ottmar Hörl. Die Figuren befanden sich im Eigentum des Künstlers und im Anschluss an die Ausstellung hätte dieses Projekt verkauft werden sollen. Und jetzt noch unsere Lieblingsmeldung der Woche. Robben vor der Nordküste Estlands lieben klassische Musik. Zumindest nähern sie sich, die neugierigen Tiere, den Touristenbooten, wenn Musik mit im Spiel ist. Sie scheint ihnen zu gefallen und die Menschen an Bord haben das Vergnügen, die Tiere dann aus der Nähe beobachten zu können. Das sieht man mal wieder, was für eine Wirkung klassische Musik hat auf Mensch und Tier. Vielleicht würde den Robben auch das Geistertrio von Beethoven gefallen.

Große Begeisterung für Patricia Kopaczynskaja, Sol Gabetta und Henry Sigfridsson. In Schwetzingen ist das gewesen bei den SWR-Festspielen vom Juni 2009. Und gespielt haben die drei das Geistertrio von Ludwig van Beethoven, sein Klaviertrio D-Dur, Opus 70, Nummer 1. Und woher der Name kommt, ja, es wird klar gewesen sein beim Hören. Auf den zweiten Satz bezieht es sich auf dieses Largo, das schon von Zeitgenossen Beethovens als spukhaft und geisterhaft beschrieben wurde. Deswegen also das Geistertrio. Treffpunkt Klassik in SWR Kultur. Gleich ist es 11:06. In Ochsenhausen im Kreis Biberach wird im Moment eine kleine Utopie gelebt. Junge Menschen aus ganz Europa und Teilen Asiens sind zusammengekommen. Gemeinsam verbringen sie viel Zeit miteinander. Sie proben und singen Verdis Requiem beim internationalen Jugendchorfestival Koir. Da gibt es dieses Jahr sogar ein Jubiläum zu feiern. Und unsere Reporterin Christina Priebe hat den letzten Probentag an der Landesakademie für die musizierende Jugend in Baden-Württemberg besucht.

0: Es ist die erste Probe, die Chor und Orchester gemeinsam haben und viel Zeit bleibt nicht mehr. Schon am nächsten Abend werden die rund 260 jungen Musikerinnen und Musiker Verdis Requiem bereits aufführen. Hinter ihnen liegen dann 19 intensive Tage in Ochsenhausen an der Landesakademie für die musizierende Jugend in Baden-Württemberg. Das Orchester ist ein Ensemble der Liszt-Akademie in Budapest. Die Sängerinnen und Sänger stammen aus Baden-Württemberg und seinen 11 Partnerregionen in der Welt. Etwa aus der Lombardei, Flandern oder Katalonien, aber auch aus Japan oder Taiwan. Was sie zusammenbringt, ist das internationale Chorfestival Choir, das in diesem Jahr 30 Jahre alt wird. 1996 kamen 6 Partnerregionen auf Einladung der Landesregierung zusammen. Seitdem hat sich Ochsenhausen zu einem Zentrum für die Chormusik unter jungen Leuten entwickelt, sagt Projektleiterin Christine Wetzel.
1: Über die 30-jährige Geschichte von dem Festival sind da jetzt echt Strukturen auch gewachsen, dass Ochsenhausen weit über die Region hinaus strahlen lässt. Also wenn man beispielsweise die Taiwaneser fragt, jetzt aus dem Chor, wo so in Deutschland the place to be ist, Ochsenhausen ist hier das Zentrum, was sie nennen und jetzt nicht unsere großen Hauptstädte, was man jetzt so denkt, weil einfach mir hier ganz, ganz komprimiert ein Kompetenzzentrum habet oder eine wunderbare Anlage habet, die Musik einfach voran kann.
0: Dieses Kompetenzzentrum, die Landesakademie, ist im Kloster Ochsenhausen beheimatet. Eine barocke Prachtanlage, auf der die 17- bis 24-Jährigen gemeinsam wohnen und proben. Einige sind zum ersten Mal dabei, andere kennen sich schon länger, erzählen Philipp aus Polen, Jonathan aus Baden-Württemberg und Lydia aus der Ukraine.
2: Wir treffen uns hier, um unsere Freunde zu sehen.
3: Man trifft bekannte Leute, neue Leute. Wir haben hier wirklich tolle Freundschaften. Es ist so eine intensive Zeit hier. Allein die Energie hier in den 2 Wochen ist großartig.
4: Im Moment ist es sehr, sehr anstrengend, weil wir viele Proben haben. Es ist sehr intensiv. Aber dieses Gefühl, dass wir eine Gruppe sind, gemeinsam Musik machen, ist wunderschön. Auch die Leidenschaft und der Wunsch, etwas Großes, Lautes und Schönes zu erschaffen.
0: Der Anspruch an die Sängerinnen und Sänger ist hoch. Immerhin proben sie die Messa da Requiem von Giuseppe Verdi.

0: In den vergangenen Jahren standen auch schon Auftragskompositionen auf dem Programm, aber auch Brahms oder Beethoven. Das Requiem hat Christine Wetzel ganz bewusst für das Jubiläum ausgesucht.
1: Das Verdi-Requiem ist einfach ein Opus Magnum in der Musikgeschichte. Verdi schafft hier ja quasi wie eine Art Oper für den Kirchenraum mit einer ganz brisanten Thematik. Genau. Und natürlich ist es so packend von seiner Musikalität und von der Energie, was drin steckt. Und es ist einfach ein Werk, was die Jugendliche in ihre vielleicht kleineren Chöre nicht realisieren können. Und mir bietet quasi hier so einen Boden, damit die Jugendliche diese Erfahrung mit so einem großen, traditionsreichen Werk der Musikgeschichte machen können.
0: Die internationalen Teilnehmerinnen und Teilnehmer müssen mitunter Bewerbungsverfahren durchlaufen, um in Ochsenhausen dabei zu sein. Denn Chor, Orchester und Dirigent müssen schnell zusammenfinden. Die musikalische Leitung hat in diesem Jahr zum insgesamt 6. Mal Michael Alber.
2: Once more the strings with a flute, oboe, clarinet, as fast as you can, yeah?
3: Es ist ein bisschen, was man sich im Leben so wünscht. Ja? Wenn man jemand Neues kennenlernt, man tastet sich ein bisschen ab, ist vorsichtig und möchte nichts Falsches sagen. Und dann versteht man sich immer besser. Und irgendwann funktioniert das fast ohne Worte. Und so ist es eigentlich eine großartige menschliche Begegnung.
0: Die menschliche Begegnung spielt neben der Musik auch unter den Teilnehmerinnen und Teilnehmern eine große Rolle. Jede Region stellt sich den anderen vor, mit traditionellen Tänzen oder Liedern, aber auch über Spezialitäten aus der Region, Wurst aus Polen etwa. Das verbindet, sagen Jonathan, Philipp und Lydia.
4: Wir proben viel, wir sind gut vorbereitet. Aber wir haben auch viel Spaß. Neben dem Singen haben wir eine gute Zeit zusammen, lernen uns kennen, feiern zusammen und verbringen die Abende gemeinsam.
5: Es ist ein Gefühl wie als Kind im Sommercamp. Es ist eine Zeit mit Freunden, auch wenn wir jetzt etwas älter sind.
0: Das sind Verbindungen, die auch über Ochsenhausen hinaus Bestand haben, sagt Akademiedozentin Christine Wetzel.
1: Da entstehen natürlich schon Freundschaften fürs Leben. Es sind auch in den 30 Jahren auch Ehen hervorgegangen, Familien aus diesen Begegnungen über Ländergrenzen hinweg. Und das ist natürlich toll. Macht die Welt ein Stück weit auf. Und egal, was sie beruflich oder privat mit ihren Reisen machen, die haben quasi ganz, ganz viele Adressen in der Welt, wo sie jederzeit willkommen sind.
0: Mitten in Oberschwaben, sagt Christine Wetzel, entsteht so fast etwas wie eine Utopie. Und die gemeinsame Sprache ist die Musik.
6: Ja, und dieses Gefühl soll auch das Publikum haben in Ochsenhausen. Das Chorfestival hatte gestern seinen ersten Auftritt. Heute Abend treten die jungen Menschen in Stuttgart auf. Weitere Konzerte sind dann am Sonntag in Ravensburg und am Montag in Wieblingen. Danach geht es für die Gruppe weiter nach Ungarn für 2 Auftritte in Budapest. Der Eintritt ist jeweils frei. Christina Priebe war für SWR Kultur mit dabei in der Landesakademie Ochsenhausen zum internationalen Jugendchorfestival Choir. Ja, mit Verdis Requiem hängt die Messlatte jetzt ziemlich hoch, wahrlich ein Opus Magnum. Ich habe jetzt für Treffpunkt Klassik eine Szene aus Mendelssohns Elias ausgewählt. Chorszene aus dem ersten Teil, die Angst vor Dürre und die Sorge um Wasser stehen im Mittelpunkt. Der Prophet Elias hat eine mehrjährige Wasserknappheit angekündigt. Die Anhänger der Vielgötterei rufen Baal um Hilfe an und Elias verspottet die Rufe der Baalspriester. Rufet lauter, sagt er, denn er ist ja Gott, oder schläft er vielleicht? Rufet lauter, er hört euch nicht. Elias möchte sein Volk zu dem einen wahren Gott, zu Jahwe führen. Herr Gott Abrahams, Isaaks und Israels, lasst euch kund werden, dass du Gott bist und ich dein Knecht. So Elias im ersten Akt von dem Mendelssohn-Oratorium. Groß angelegtes Regenwunder gibt es dann zum Schluss. Und wir hören diesen Chorausschnitt und diese Arie von Elias mit dem MDR-Rundfunkchor, dem Gewandhausorchester Leipzig unter der Leitung von Andris Nelsons.

0: Elias, Oratorium von Felix Mendelssohn. Das war ein Ausschnitt aus dem ersten Teil mit dem Chor Baal erhöre uns, der Arie Herrgott Abraham. Und abschließend das Quartett Wirf dein Anliegen auf den Herrn. André Juhn sang den Elias, Andres Nelsons leitete den MDR-Rundfunkchor, auch die Solisten daraus und das Gewandhausorchester Leipzig.
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unheimlich dicht gewoben, diese Toccata. Und ich weiß nicht, ob ich auf den Komponistennamen gekommen wäre, wenn ich ihn nicht hier wüsste und lesen würde. Fanny Hensel hat in recht jungen Jahren diese Toccata in C-Moll geschrieben, selten eingespielt, jetzt ganz neu von Anna Maja Markowina. 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Es gibt etwas zu feiern. Die Jazz-Redaktion feiert ein Jubiläum. Den 60. Geburtstag vom SWR New Jazz Meeting. 1966 wurde es gegründet vom damaligen SWF-Jazz-Redakteur Joachim Ernst Behrendt. Was hatte er damals vor und was ist im Laufe der Jahrzehnte aus der Idee geworden? Darüber spreche ich gleich mit meiner Kollegin Julia Neupert, Jazz-Redakteurin hier bei uns. Vorher hören wir mal kurz in eine der ersten Aufnahmen von damals rein.

0: Julia Neupert aus der Jazz-Redaktion. Julia, ein paar Takte zeigen schon, es ging zur Sache gleich beim ersten New Jazz Meeting im Dezember 66. Unter anderem mit dabei Posaunist Albert Mangelsdorf, Trompeter Manfred Schof, Pianist Alexander von Schlippenbach. Das sind große Namen, wenn man sich ein bisschen mit Free Jazz auskennt, oder?
1: Ja, also das war tatsächlich die junge deutsche Free Jazz Avantgarde-Truppe damals, alle so um die 30. Und es hieß am Anfang auch wirklich Free Jazz Meeting und nicht New Jazz Meeting. So hatte Joachim Ernst Behrendt das genannt. Ein großer Unterstützer, muss man sagen, dieser Szene von Anfang an, die tatsächlich, man kann sich's vorstellen, nicht unbedingt populär gewesen ist. Weder beim Publikum noch bei der Kritik und auch nicht bei Veranstaltern. Also es gab kaum Orte, wo die Leute auftreten konnten. Und das war seine Idee, diesen Ort zu schaffen und ein bisschen mediale Aufmerksamkeit auch dieser Szene zukommen zu lassen. Und ja, irgendwie so einen Produktionsrahmen zur Verfügung stellen für diese Musik.
0: Das war schon mutig eigentlich, enorm.
1: Ja, muss man sagen. Also da war er tatsächlich auch irgendwie ein Pionier, der sich nicht nur beliebt gemacht hat, auch nicht bei vielen Hörerinnen und Hörern kam das immer so gut an. Aber er hat Sendezeiten zur Verfügung gestellt, er hat ein Budget und er hat, das war ihm wichtig, auch die Musikerinnen und Musiker aus diesen verschiedenen Szenen, die es in Deutschland und Europa damals gab, des Free Jazz, vernetzt mit diesem Meeting. Also er hat gesagt, es ist gut, wenn die sich auch mal treffen und miteinander Musik machen. Und dann hat er wirklich irgendwie immer so kurz vor Weihnachten, 3-4 Tage, so einen Trupp von 20 Leuten eingeladen. Also es waren oft über 20 Leute in Baden-Baden im Studio, ja, zusammen einfach Musik zu machen. Free Jazz am Anfang.
0: Ja. Und die haben sich nicht unbedingt gekannt vorher, oder? Oder haben noch nicht miteinander musiziert, oder?
1: Genau, also teilweise waren das feststehende Gruppen, also das Peter Brötzmann-Trio oder Manfred Schof-Quintett. Aber nicht alle hatten miteinander zu tun. Und das war schon so ein bisschen diese Grundidee, da auch mal, ja, irgendwie neue Ensembles oder Konstellationen entstehen zu lassen, was ja tatsächlich nicht so unüblich ist im Jazz, auch im traditionellen Jazz nicht. Man trifft sich zu Jam-Sessions, so hieß es lange, ne, und spielt dann da ein gewisses Repertoire, was es auch im Jazz gibt, mit den Standards. Im Free Jazz war das ein bisschen anders. Diese Standards wurden nicht mehr gespielt. Es wurde nicht unbedingt irgendwie My Funny Valentine aufs Tableau gebracht. Aber auch da dachte er, braucht irgendwie neue Formen und hat die Leute gebeten, ja, bringt ein bisschen Material mit, bringt Ideen mit, wir probieren einfach mal, wir experimentieren.
0: Aber es war dann schon so, dass da einfach improvisiert wurde, oder? Wie kann man sich vorstellen? Wenn da 20 Musiker, Musikerinnen zusammenkamen, wahrscheinlich mehr Musiker als Musikerinnen.
1: Ja, definitiv.
0: Und dann gab es natürlich keinen Leader von dieser Band und es gab vermutlich kaum Noten, es gibt keinen Probenplan. Da legt einfach einer los und die anderen machen mit, oder?
1: Ja, also das stellt man sich immer so ein bisschen abenteuerlich vor. Ganz so war es nicht. Also so ein paar Regeln haben die natürlich auch im Free Jazz gehabt. Es gab Material, das ist das vielleicht jetzt nicht eine auskomponierte Partitur gewesen, aber Themen, Motive hat man mitgebracht. Man hat sich auch überlegt, also die Teilnehmerliste ging vorher rum, die hat er rumgeschickt, mit wem würde ich dann gern mal und in welcher Besetzung. Die haben jetzt nicht alle immer in der großen Orchesterbesetzung gespielt.
0: Jetzt sind das 60 Jahre her, das ist eine lange Zeit. Vermutlich wurde der Jazz oder auch der Free Jazz in dieser Zeit mehrmals neu erfunden. Was ist es in deiner Wahrnehmung, was sich vielleicht am gravierendsten verändert hat von damals zu heute oder im Laufe der Jahrzehnte?
1: Ja, also es gab viele kleinere und einige größere Veränderungen im Laufe dieser Jahrzehnte. Das hat natürlich auch mit den Produktionsbedingungen zu tun, mit dem Budget. Also heute kann man einfach nicht mehr 20 Leute einladen für 4 Tage. Das ist viel zu teuer geworden. Und dann haben auch die verschiedenen Leiter der Jazzredaktion, also das war nach Joachim Ernst Behrendt, Werner Wunderlich, Achim Hebgen, Reinhard Kager, Günter Husmann, jetzt mache ich es, natürlich ein bisschen unterschiedliche künstlerische Positionen auch versucht darzustellen und zu zeigen. Inhaltlich ist es ein bisschen konzeptioneller geworden, würde ich sagen. Also man lädt jetzt nicht einfach mal nur eine Namensliste ein oder eine Teilnahmeliste, sondern schon Behrendt hat angefangen mit Themen. Also hat dann irgendwie gesagt, ja, wir legen jetzt mal einen Fokus auf Perkussionisten zum Beispiel. Später waren es bestimmte Stilistiken. Und das beobachte ich auch heute tatsächlich als einen Trend im Jazz, dass Leute versuchen, mit Themen zu arbeiten, mit Konzepten zu arbeiten, Geschichten zu erzählen. Und da ist es auch in den letzten Jahren, hatten wir zum Beispiel irgendwie Musiker, die sich mit dem Postkolonialismus beschäftigt haben, mit dem Klimawandel. Also das sind so Sachen, die haben sich doch gravierend verändert. Was geblieben ist, ist das Experiment, muss man sagen. Also da sind auch die Musiker und Musikerinnen nach wie vor sehr, sehr froh. Und ich glaube, das hat auch viel, gerade in den Anfangsjahren, zu einer Akzeptanz vom öffentlich-rechtlichen Rundfunk so als Kulturproduzenten geführt. Und das ist auch schon noch was, wovon wir sehr zehren. Und natürlich, ja, die Musiker und Musikerinnen, die eingeladen werden, es ist internationaler geworden. Das sind jetzt nicht mehr nur die deutschen Free-Jazzer. Und es sind, du hast es vorhin angesprochen, mehr Frauen inzwischen, worüber ich sehr froh bin.
0: Worauf du auch ein Auge legst und da dich drum bemühst, sehr korrekt auch. Ich weiß, dass das für uns auch immer für die Redaktion ein großes Ereignis ist, wenn das New Jazz Meeting hier in Baden-Baden ist. Ihr organisiert es und wir dürfen dann als wir Klassiker, sage ich mal in Anführungsstrichen, wir dürfen dann ins Studio gehen und da zuhören. Und das ist schon eine besondere Atmosphäre. Wenn da so eine Band und Musiker zusammentreffen und sich finden, sich auch erstmal suchen, bevor sie sich finden. Und das ist eine tolle Phase eigentlich, so ein Prozess. Ne? Dieses Jahr hast du wieder eine Frau eingeladen, Julia Camila Nebbia. Wer ist das? Erzähl ein bisschen was.
1: Camila Nebbia ist eine junge argentinische Saxophonistin, die aber schon seit ein paar Jahren in Berlin lebt. Und die ist gerade omnipräsent, muss man sagen, so in der experimentellen Jazz- und Improvisationsszene. Und ich finde, sie repräsentiert ganz viel von dem, was zeitgenössischen Jazz so ausmacht. Also sie ist eine wahnsinnig gute Instrumentalistin und sie ist einerseits wirklich sehr verankert in der US-amerikanischen Jazz-Tradition, hat aber als Argentinierin auch natürlich irgendwie engen Bezug zu südamerikanischen Musikkulturen, ist sehr interessiert an der europäischen Improvisationsszene und hat dadurch so eine internationale Vernetztheit, die ich sehr, sehr interessant und spannend finde. Und auch sie arbeitet wirklich mit Themen. Also sie beschäftigt sich viel mit ihrer eigenen Herkunft, mit Erinnerungskultur und nutzt dafür auch andere Künste, Lyrik, Tanz und vor allem Film. Sie ist auch Filmregisseurin. Also es wird auch was zu schauen geben.
0: Und habt ihr ein Thema?
1: Es geht tatsächlich um Ahnen und um Ahnenforschung und Migration auch. Und wie gehen wir mit Erinnerung um? Sie hat dafür ein wirklich, wie nennt sie das, audiovisuelles Projekt entwickelt für Quintett und interaktive Visuals.
0: Ja, ja. Das klingt spannend. 60 Jahre SWR New Jazz Meeting. Ich spreche mit unserer Jazz-Redakteurin Julia Neupert. Und du hast uns zum Schluss noch mal Musik mitgebracht und zwar vom New Jazz Meeting 1982. Warum?
1: Ja, das ist ein All-Time-Favorite von mir. Das ist das sogenannte Vocal Summit gewesen. Da hat Joachim Ernst Behrendt Vokalistinnen zusammengebracht, also tatsächlich Sängerinnen, die Free Jazz singen. Und das war einerseits unüblich, weil es halt zum ersten Mal wirklich viele Frauen damals waren beim New Jazz Meeting. Lauren Newton ist dabei, Jean Lee, Jay Clayton, Ursula Dudczak und ein Mann, der kurz darauf sehr, sehr berühmt geworden ist, Bobby McFerrin. Und es gibt wirklich in unserem Archiv ganz, ganz tolle Aufnahmen von dieser A Cappella-Improvisations-Vokalgruppe. Ja, also ich liebe sie.
0: Das hören wir uns jetzt noch an.

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0: Julia Neupert in SWR Kulturtreffpunkt Klassik zu 60 Jahre SWR New Jazz Meeting. Es gibt eine Jubiläumssendung. Reicht denn eine Sendung aus für diese 60 Jahre?
1: Tatsächlich mache ich jetzt eine Stunde im ARD Radio Festival Jazz, wo ich so einen ganz schnellen Sprint mache durch die Jahrzehnte. Ich mache aber dann im Oktober nochmal eine ARD Jazz Nacht. Da habe ich 6 Stunden. Und da können wir uns ein bisschen weiter und länger ausbreiten. Es ist tatsächlich wahnsinnig viel und tolles Material bei uns im Archiv. Und da bin ich auch so froh um uns als SWR, dass wir da die vielen, vielen Jahre und Jahrzehnte auch so tolle Aufnahmen haben und irgendwie auch unseren Hörer und Hörern jetzt zeigen können und zum Hören und Erklingen bringen können. Also da ist schon einiges zu entdecken und ich habe auch selbst ganz viel Neues gelernt.
0: Das ist schön. Die Einstundensendung läuft am 14.8., die ganze Nacht dann im Oktober. Weißt du schon wann?
1: Ich glaube, es ist der 4. Oktober, wenn es ein Sonntag ist. Morgens um 0 Uhr geht es los bis um 6.
0: Wow, also, hier wird einiges geboten. Vielen Dank, Julia, dass du da warst. Tschüss.
1: Ciao.

Sake Allee von und mit Jacques Schwarz-Bard ist das gewesen. Heute Abend also 23 Uhr im ARD Radio Festival, 60 Jahre New Jazz Meeting vom SWR. Und davor möchte ich Sie noch hinweisen auf das Konzert ARD Radio Festival ab 20 Uhr, Höhepunkte vom Rudolstadt Festival, dem größten Folk Roots Weltmusikfestival Deutschlands. Da werden wir den ganzen Abend senden. Gastland ist Österreich dieses Jahr und da wird es den Länderschwerpunkt geben und mit dabei der Nino aus Wien. Ein Song von ihm, Instrumental, hören wir jetzt schon hier im Hintergrund. Er ist Liedermacher und Literat. Ich sage Tschüss für heute, das war Treffpunkt Klassik in SWR Kultur. Ich wünsche Ihnen jetzt schon mal ein schönes Wochenende. Tschüss.

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1: 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Celtic Folk in Saarburg. Das Trio Winding Path trägt seine Entstehungsgeschichte schon im Namen. Drei verschlungene Lebenswege mit Stationen zwischen Aachen, Weimar und England kreuzen sich in Leipzig und führen nach Irland. Reels, Jigs, Hornpipes und Airs lassen nebenbei Neues lernen über historische Instrumente wie den Pommer. Ein Holzblasinstrument aus dem 15. Jahrhundert, Vorläufer von Oboe und Englisch Horn. Wegen des markanten Sounds vor allem unter freiem Himmel gern gespielt. So wie morgen, 19.30 Uhr, von Winding Path in der Kulturgießerei Saarburg.

0: aktuelle Fotokunst in Stuttgart. Der Fotosommer Stuttgart hat vor über 20 Jahren mit ein paar Akteuren der lokalen Kulturszene begonnen, die die Sommerpause überbrücken wollten. Mittlerweile ist daraus ein Festival mit internationaler Ausstrahlung geworden. Die zentrale Ausstellung gastiert in der Staatsgalerie. Das diesjährige Thema ist Unordnung. Die ausgestellten Fotoserien deuten das auf kluge und abwechslungsreiche Art. Ein Panoptikum aktueller Bildsprachen der Autorenfotografie. Unordnung. Noch bis zum 13. September in der Staatsgalerie Stuttgart. Wiederentdeckte Komponistinnen in Boppard. Das aktuelle Programm von La Veneziana ist eine Verbeugung vor vergessenen Komponistinnen. Ordensfrauen wie Bianca Maria Meda, Katharina Assandra, Isabella Leonarda, Lucrezia Orsina Vizzana und Rosa Cianciata Badalla. Sie schreiben Musik großer Schönheit. Nun erklingt diese unter denkbar besten Bedingungen, gespielt von einem der besten Ensembles für alte Musik und das an einem sakralen Ort mit ausgesuchter Akustik und Atmosphäre, der fast 900-jährigen Basilika St. Severus in Boppard. Hidden Music. Morgen, 19 Uhr, St. Severus, Boppard.
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3: Um 12 Uhr mit Eva Irion. Beim Waldbrand in Hürtgenwald in Nordrhein-Westfalen bleibt die Lage angespannt. Der Landrat des Kreises Düren, Nolten, sagte, die nächsten Stunden seien entscheidend. Wichtig sei nun, die Hauptglutnester zu löschen. Wegen des Feuers waren heute früh mehr als 2000 Bewohner in Sicherheit gebracht worden. Für sie wurde zunächst eine Anlaufstelle in einer Grundschule eingerichtet. Diese musste jedoch verlegt werden, weil die Belastung durch Asche in der Luft zu groß ist. Auch im Saarland, in Rheinland-Pfalz und in Sachsen-Anhalt kämpfen die Feuerwehren gegen mehrere Waldbrände. Wegen der vielen Waldbrände in Deutschland plädiert die SPD für eine Bundesfeuerwehr. Fraktionsvize Limbacher sagte der Rheinischen Post, bei großen Feuern könne diese die örtlichen Einsatzkräfte unterstützen. Eine Bundesfeuerwehr könnte außerdem besondere Fähigkeiten haben, die nicht jeder Landkreis und jedes Bundesland selbst aufbauen könne, etwa eine Waldbrandbekämpfung aus der Luft. Die Grünen kritisieren die Bundesregierung für die Zusammenarbeit mit den islamistischen Taliban in Afghanistan. Die Grünen-Politikerinnen Nani und Gambir sagten 5 Jahre nach der Machtübernahme der Taliban, die Regierung biedere sich den Taliban an, um abschieben zu können. Entwicklungsministerin Alawali Radovan von der SPD sagte dem ARD-Hauptstadtstudio, man lasse die Menschen in Afghanistan nicht alleine. Aus Berlin Gabor Hallas.
4: Man müsse allerdings auch sagen, dass eine normale Entwicklungszusammenarbeit unter der Herrschaft der Taliban nicht möglich sei. Ihr Haus arbeite nicht mit den Taliban zusammen, erreiche die Menschen über unabhängige Partner, zum Beispiel die Vereinten Nationen oder die Weltbank. Die Politik der Taliban könne man nicht ändern, aber dafür sorgen, dass die Hilfe vor allem Frauen erreiche bei Ernährung, Gesundheit und Bildung. Die Bundesregierung erkennt die Taliban-Regierung in Afghanistan nicht an, unterhält aber technische Kontakte. Das heißt, sie führt Gespräche auf Arbeitsebene, um nach Afghanistan abschieben zu können.
3: Vor den Landtagswahlen in Ostdeutschland hat die BSW-Co-Vorsitzende Ali eine Koalition mit der AfD ausgeschlossen. Im Deutschlandfunk sagte sie, die Partei sei programmatisch weit weg vom BSW. Außerdem gäbe es zumindest im AfD-Landesverband Sachsen-Anhalt Faschisten und Rechtsextreme. Trotzdem müsse man mit der AfD inhaltlich sprechen. Der Versuch einer Brandmauer habe nicht zum gewünschten Ziel geführt. In Sachsen-Anhalt, Mecklenburg-Vorpommern und Berlin werden im September neue Landesparlamente gewählt. In Lettland hat in der Nacht ein NATO-Kampfjet eine Drohne abgeschossen. Diese sei zuvor in den Luftraum des EU- und NATO-Staates eingedrungen, teilte das Militär mit. Die lettische Bevölkerung wurde zwischenzeitlich aufgefordert, sich in Sicherheit zu bringen. Woher die Drohne kam, ist unklar. Lettland grenzt im Osten an Russland. Die deutsche Autoindustrie hat in den vergangenen Jahren massiv Stellen abgebaut. Wie das Statistische Bundesamt mitteilte, waren Ende Juni rund 690.000 Menschen bei Herstellern und Zulieferern beschäftigt und damit so wenige wie noch nie seit 2005. Allein innerhalb eines Jahres betrug der Rückgang demnach 5,8%. Zwar seien auch in anderen Industriezweigen Jobs abgebaut worden, aber weniger schnell. Laut Statistischem Bundesamt haben die DAX-Konzerne bis Ende Juli 41.000 weniger Menschen beschäftigt als im Jahr davor, gleichzeitig aber Rekordgewinne verzeichnet. Auf Sizilien ist der Betrieb am Flughafen Catania wegen des Ätna-Ausbruchs weiterhin eingestellt. Wie der Betreiber erklärte, sind bis heute Nacht keine Ankünfte oder Abflüge möglich. Seit Tagen sitzen Touristen an dem Flughafen fest oder können nicht anreisen. Im Hafen von Konstanz ist am Morgen ein Fahrgastkatamaran verunglückt. Nach Polizeiangaben wurden 12 Menschen verletzt. Wie schwer, ist noch unklar. Das Schiff ist demnach bei der Einfahrt gegen die Hafenmauer gestoßen. Zur Unglücksursache ist noch nichts bekannt. Die Katamaranverbindung bringt stündlich Menschen zwischen Konstanz und Friedrichshafen über den Bodensee. SWR-Nachrichten, Redaktion Konstanze Schirrer und Andreas Herrler. Das Wetter in Baden-Württemberg und Rheinland-Pfalz. Vom Mittelmeer kommt trockene und sehr heiße Luft zu uns. Die Vorhersage: am Nachmittag viel Sonne, gegen Abend im westlichen Rheinland-Pfalz und in Südbaden lockere Wolken, 31 bis 38 Grad. Und die Aussichten: morgen sonnig, später einzelne Hitzegewitter, maximal 38 Grad. 12.05 Uhr.
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5: Mit Christian Röhnspieß. Guten Tag. Jetzt hat auch Deutschland einen Waldbrand, der Evakuierungen nötig macht. Wir berichten über den aktuellen Stand in Hürtgenwald in der Eifel. Wegen Hitze und Trockenheit warnt Bauernpräsident Ruckwied vor Ernteeinbußen bis hin zum Totalausfall. Wir schauen auf die aktuelle Diskussion in der Politik und lassen die Schreckensszenarien einschätzen. Und 5 Jahre sind vergangen seit dem überstürzten Abzug der westlichen Truppen aus Afghanistan. Ich spreche mit Stefan Recker von der Deutschen Lepra- und Tuberkulosehilfe in Kabul über die Unterschiede im Land vor und nach der Machtübernahme der Taliban. Unter anderem darum geht es bei uns in den nächsten 25 Minuten. Seit Wochen ist es in ganz Europa heiß und trocken. In Frankreich, Spanien und Griechenland haben Waldbrände teils verheerende Schäden angerichtet. Deutschland ist, was das Thema Feuer angeht, bisher vergleichsweise glimpflich davongekommen. Jetzt mussten aber auch bei uns Menschen wegen eines Waldbrands evakuiert werden. In der Eifel hat sich ein solcher Brand rasend schnell ausgebreitet. Im Kreis Düren in NRW mussten in der Gemeinde Hürtgenwald in der vergangenen Nacht etwa 1.800 Menschen ihre Häuser und Wohnungen verlassen, weil sich die Flammen auf den Ortsteil Gai zubewegt haben. Inzwischen brennen dort etwa 300 Hektar Fläche. Zum aktuellen Stand Stefan Hase.
6: Thomas aus Hürtgenwald hat mit seiner Familie den Ernst der Lage schon vor allen anderen erkannt.
7: Wir hatten gestern Nachmittag schon am späten Abend, haben wir gesagt, wir packen die Koffer, weil man sah das Feuer einfach, dass das da war und wusste noch, das ist in der Nähe von Gai. Und haben dann um kurz vor 3:30 nachts gesehen, das wird bedrohlich nah. Und dann haben wir uns ins Auto gesetzt, sind gefahren.
6: Kurz danach kam dann die Gefahrenmeldung in der Nina-Warn-App, den Gefahrenbereich zu verlassen. Parallel haben Bürgermeister Stefan Kranen und das Team der Feuerwehr um 3 Uhr heute Morgen entschieden, der Ortsteil Gai wird komplett evakuiert.
8: Wir haben gesagt, Sicherheit geht vor über alles. Und ich glaube, es ist besser für die Leute, sie sind hier in der Sicherheit. Und die blockieren auch nicht die Feuerwehrleute, das kommt ja auch noch hinzu. Die können da oben arbeiten, die Löschzüge, alles da arbeiten. Und ich denke, das war die richtige Entscheidung. Und wir hoffen so, dass wir den Ort verschont bekommen vom Feuer.
6: Doch während die einen versuchen, so schnell so viele Menschen wie möglich raus aus der Gefahrenzone zu bringen, kommen immer mehr Fremde von außen in das Gebiet hineingefahren, und zwar Gaffer und Schaulustige.
7: Bis Holland kommen hier die Leute, das ist unglaublich, was hier los ist. Alles nur stören.
6: Währenddessen müssen die betroffenen Anwohner so schnell es geht das Nötigste zusammenpacken und den Ort verlassen. Viele stehen dabei vor schweren Entscheidungen.
9: Also ich wollte so schnell wie möglich das Haus verlassen. Wir haben auch nichts mehr eingepackt. Und die Kinder haben geweint, die hatten richtig Angst. Ja, wir haben 2 Katzen und Eine ist draußen, eine ist drinnen und wir machen uns da schon ein bisschen Sorgen.
6: Parallel geht der Kampf gegen die Flammen weiter. Insgesamt 350 Feuerwehrleute sind im Einsatz mit Löschhubschraubern, Wasserwerfern und schwerem Gerät am Boden. Auch Bauern aus der Region haben ihre Traktoren mit Wasserfässern beladen und kommen, um beim Löschen zu helfen. All das hilft, damit Bürgermeister Stefan Kranen am Vormittag sagen kann:
10: Wir haben die richtigen Entscheidungen getroffen und Menschen sind nicht zu Schaden gekommen. Häuser sind auch nicht abgebrannt. Das war so in den frühen Morgenstunden unsere größte Angst.
6: Wie sich die Lage jetzt weiterentwickelt, ist noch völlig offen. Die Feuerwehr spricht inzwischen von einem Red Flag Day, weil der Wind jederzeit das Feuer in eine andere Richtung lenken kann. Aber auch der Rauch wird zum Problem. Die Notunterkunft für die Menschen, die bereits in Sicherheit gebracht wurden, musste inzwischen ebenfalls evakuiert werden, weil Asche vom Waldbrand dorthin geweht wird. Also die Lage wird auch in den nächsten Stunden in Hürtgenwald dynamisch und gefährlich bleiben.
5: Und in solchen Notfallsituationen ist dann auch immer wieder die Bundeswehr da. Das ist zwar schön, aber eigentlich darf die Bundeswehr doch gar nicht im Innern eingesetzt werden. Deshalb Frage an Oliver Neuroth aus unserem Hauptstadtstudio. Bundeswehr auch zur Waldbrandbekämpfung, wie geht das?
11: Die Bundeswehr kann im Inland nicht als normale Sicherheits- oder Polizeieinheit eingesetzt werden. Das steht so ganz klar im Grundgesetz. Aber da steht auch, die Bundeswehr darf zivile Stellen unterstützen. Bei einer Naturkatastrophe, etwa Hochwasser, Waldbrand oder einem schweren Unglück, die Bundesländer können die Streitkräfte dann anfordern. Und genau das ist beim Waldbrand im Hürtgenwald der Fall. Im Boden dort liegen ja große Munitionsreste aus dem Krieg. Der Einsatz für die zivilen Feuerwehrkräfte ist daher besonders gefährlich. Aus dem Grund sind spezielle Bundeswehrfahrzeuge im Einsatz, um zum Beispiel Schneisen in den Wald zu schlagen. Es bleibt aber dabei, dass die Einsatzleitung in so einem Fall bei der zivilen Feuerwehr bleibt. Die Bundeswehr unterstützt nur.
5: Noch bis mindestens morgen bleibt es in Deutschland heiß und vor allem trocken. Die wochenlange Trockenheit macht sich schon lange auch auf den Feldern bemerkbar. Bauernpräsident Ruckwied spricht von einer brutal angespannten Lage. Dazu kommt Niedrigwasser in den Flüssen und auch die ersten größeren Waldbrände, wie wir gerade gehört haben. Jetzt wird über die nötigen Reaktionen diskutiert. Hauptstadtkorrespondent Mario Kubina berichtet.
12: Das Umweltbundesamt wertet die Entwicklung der letzten Wochen als Alarmsignal. Das hat Behördenchef Dirk Messner deutlich gemacht.
13: Wir können unsere Klimaschutzziele im Augenblick Richtung 2030, 2040 nicht erreichen. Wir müssen da mehr tun. Und wir sehen bei der Klimaanpassung jetzt in diesem Sommer, dass wir nicht gut vorbereitet sind. Also loslegen,
12: sagt Messner im Interview mit dem Deutschlandfunk. Loslegen, aber wie? Der Bundesumweltminister von der SPD fordert, Klimaanpassung im Grundgesetz zu verankern, als gemeinsame Aufgabe von Bund und Ländern. Allerdings, die nötige Parlamentsmehrheit für eine Verfassungsänderung ist nicht in Sicht. Die Union ist skeptisch, ob so ein Schritt wirklich etwas bringen würde. Doch auch der Präsident des Städte- und Gemeindebunds, Ralf Spiegler, schließt sich der Forderung nach einer Grundgesetzänderung an.
14: Klimawandel zu leugnen, macht jetzt nun wirklich überhaupt gar keinen Sinn mehr. Und auch anzuerkennen, dass wir es in der Hand haben, das abzufedern.
12: Als Beispiele nennt der SPD-Politiker größere Verbundsysteme, um die Trinkwasserversorgung zu sichern. Oder Schattenspender auf öffentlichen Plätzen, um die Hitze erträglicher zu machen. Währenddessen rechnet der Bauernverband infolge der Trockenheit mit erheblichen Ernteeinbußen bis hin zum Totalausfall in manchen Gegenden. Verbandspräsident Joachim Ruckwied sagt im RND-Interview, vor allem bei Getreide und Raps sei mit Einbußen zu rechnen. Außerdem beklagt er hohe Belastungen für die Bauern.
15: Auf der einen Seite unterdurchschnittliche Erträge, auf der anderen Seite hohe Kosten bei Energie, bei Diesel.
12: Weshalb der Bauernverbandspräsident im Gespräch mit dem Sender Phoenix verlangt, die Steuern auf Diesel deutlich zu senken. Die Landwirtschaft stellt sich nach Ruckwieds Worten auf das veränderte Klima ein. Jetzt brauche man schnell widerstandsfähigere Sorten beim Anbau.
5: Mögliche Ernteeinbußen durch die Trockenheit bis hin zum Totalausfall. Das sind die Szenarien, die Bauernpräsident Ruckwied gerade zeichnet, unter anderem auch für Kartoffeln. Aber um die Versorgung mit Kartoffeln in Deutschland müssen wir uns keine Sorgen machen, sagt Jakob Sachs aus der SWR-Redaktion Umwelt und Ernährung.
16: Denn die Bedeutung des Südwestens für das Kartoffelangebot in Deutschland ist insgesamt nicht besonders groß, erklärt ein Experte der Agrarmarktinformationsgesellschaft, kurz AMI. Der Südwesten sei schon immer auf Importe aus den nördlichen Bundesländern angewiesen. Aus Baden-Württemberg und Rheinland-Pfalz stammen in diesem Jahr nur 4,1% der deutschlandweit angebauten Kartoffeln, gibt die AMI auf Basis vorläufiger Hochrechnungen an. Die meisten Kartoffeln kommen aus Norddeutschland und dort wird die Ernte trotz des Wetters wahrscheinlich besser ausfallen als hierzulande. Der Kilopreis wird jedoch voraussichtlich steigen. Nicht nur die geringere Erntemenge ist ein Grund, sondern auch der Kartoffelüberschuss im Jahr zuvor. Dadurch war das Preisniveau zuletzt besonders niedrig.
5: Trotz Trockenheit müssen wir uns also um die Versorgung mit Kartoffeln in Deutschland erstmal keine Sorgen machen. Anderes Thema. Hunderte Menschen rennen neben Militärtransportflugzeugen her, versuchen irgendwie an Bord zu kommen, klammern sich zum Teil an die Maschinen und wollen eigentlich nur weg, weil die Militärs auch schnell weg wollen. An die Bilder erinnert sich vermutlich fast jeder. Das war vor 5 Jahren am Flughafen Kabul. Da haben die westlichen Truppen Afghanistan überstürzt verlassen, weil sie den islamistischen Taliban und ihren Terrorangriffen in den Städten nichts mehr entgegenzusetzen hatten. Das Ende einer gescheiterten Mission. Jetzt haben die Taliban seit 5 Jahren wieder die Macht im Land und es ist kein Geheimnis, dass sich seitdem nichts verbessert hat, außer vielleicht für die Kämpfer selbst. Stefan Recker war vor dem Abzug der ausländischen Truppen in Afghanistan für die Caritas. Jetzt ist er wieder in Kabul für die deutsche Lepra- und Tuberkulosehilfe. Herr Recker, wenn Sie Ihre Arbeit im Land vor und nach der Machtübernahme der Taliban vergleichen, was sind die deutlichsten Unterschiede, die Sie sehen?
17: Also der größte Unterschied ist die Sicherheit. Jetzt sind die Taliban ja an der Macht seit 5 Jahren hier in Afghanistan. Das heißt, die Organisation, die vor 5 Jahren hier vor Terror gesorgt hat, für Unsicherheit gesorgt hat, hat die Macht und die garantiert auch eine größtmögliche Sicherheit hier im Lande. Das ist der größte Unterschied. Der negative Aspekt ist natürlich Menschenrechte und speziell Frauenrechte. Also das ist ein sehr, sehr schwieriges Thema hier im Lande. Mhm. Allerdings können wir von DHW, der Deutschen Lepra- und Tuberkulosehilfe, auch mit und für Frauen hier in Afghanistan arbeiten. Das geht durchaus, ist allerdings schwierig.
5: Wie ist Ihre Arbeitssituation jetzt verglichen mit früher, vielleicht mal abgesehen vom Sicherheitsaspekt?
17: Die Arbeitssituation ist schwieriger geworden, weil die Taliban-Regierung uns da sehr entschieden auf die Finger guckt. Die wollen einbezogen werden mit Beschaffungen, mit Einstellungen von Kolleginnen und Kollegen, mit Genehmigungen für Reisen und so weiter und so fort. Das ist schwieriger geworden. Allerdings, wie gesagt, die Sicherheit spielt eine große Rolle und die ist jetzt im Unterschied von vor 5, 6 Jahren durchaus gegeben.
5: Mehrere Nachrichtenagenturen haben gestern gemeldet, 6 Mitarbeiter einer Frauenrechtsorganisation seien vor einem Monat festgenommen worden. Seitdem sind sie verschwunden. Sie haben gesagt, es gibt mehr Sicherheit, aber wie groß ist die Gefahr dennoch für Menschen, die für Hilfsorganisationen arbeiten?
17: Also für Hilfsorganisationen, die, ich sag mal, Basisdienste leisten, also zum Beispiel Gesundheit, Nahrungsmittelhilfe, ist das ein geringeres Problem, würde ich mal sagen. Das Problem besteht für Organisationen, die im Bereich Menschenrechte und speziell Frauenrechte arbeiten. Die werden verboten, da sind Mitarbeiter verschwunden tatsächlich. Ich weiß von einer Organisation, die aufgelöst worden ist, die Mitarbeitenden sind ins Gefängnis gekommen, dann relativ zügig wieder entlassen worden, aber die Organisation selber ist verboten und gibt es auch nicht mehr hier im Lande.
5: Das ist im Grunde eine der entscheidenden Veränderungen seit der Machtübernahme der Taliban vor 5 Jahren. Die Situation von Frauen und Mädchen im Land.
17: Schwierig. Es ist, gerade was Arbeit betrifft, ist ein Riesenproblem. Bildung ist natürlich ein Riesenproblem. Also ab 12 Jahren können Mädchen nicht mehr offiziell Schulen besuchen.

0: kulturellen Bedingungen ab. Ja? Also eine Bäuerin, eine Frau, die auf dem Land lebt, ja, die erlebt die Veränderung seit den 5 Jahren nicht so stark wie eine Frau, die früher als Richterin oder als Ärztin oder als Universitätsprofessorin gearbeitet hat und jetzt ohne Arbeit dasteht. Die sehen das natürlich anders. Dass Frauen das Haus weniger verlassen, hängt auch damit zusammen, dass die Sittenpolizei halt unterwegs ist und Frauen, die zum Beispiel unterwegs selber auf der Straße sind, möglichst noch ohne einen Macham, also einen Anstandsbauwau, ja, dass sie die anhalten und kontrollieren und unter Umständen sogar mitnehmen und einsperren.
1: Eine Sache, die alle Menschen in Afghanistan betrifft, ist die Ernährungssituation. Es herrscht im Grunde eine Dauerwirtschafts- und Versorgungskrise. Wie hat sich das im Vergleich zur Zeit vor den Taliban verändert?
0: Das ist sehr viel schlechter geworden, wobei das so ein bisschen ambivalent aussieht. Also hier in Kabul und in den anderen großen Städten ist ein Riesenverkehr, also fast so schlimm wie vor der Machtübernahme der Taliban, wo hier also permanenter Stau war. Das ist jetzt ähnlich. Die Geschäfte laufen auch dadurch, dass halt Sicherheit gegeben ist. Ja? Aber auf der anderen Seite, die Menschen, die früher arm waren, sind jetzt noch ärmer. Und die Gruppe weitet sich aus, die wird größer. Auch durch die fast 6 Millionen Rückkehrer aus dem Iran, aus Pakistan, die in den letzten 2 Jahren ausgewiesen worden sind aus diesen Ländern und jetzt nach Afghanistan zurückkommen, die fallen natürlich hier der Gesellschaft zur Last. A, dadurch, dass sie keine Arbeit haben und B, dass es keine Rücküberweisungen mehr von diesen Menschen aus den Nachbarländern gibt.
1: Menschen, die das jetzt hören und wie auch ich weit weg sind, die fragen sich vielleicht, was denken die Afghanen über ihre Situation? Auf der einen Seite, das haben Sie schon gesagt, gibt es mehr Sicherheit, aber alles andere hat sich im Grunde verschlechtert. Warum wehren sich die Menschen dagegen nicht?
0: Also erstens haben die Taliban die Situation sehr, sehr, sehr stark im Griff. Ja, es gibt überall hier in Kabul Kameras, es gibt überall Mitarbeiter von verschiedenen Sicherheitsorganisationen. Bei uns an der Straßenecke stehen dann ständig 3, 4 Leute rum, Männer, ja, die aufpassen, was hier passiert. Falls hier in der Straße etwas passieren sollte, in irgendeiner Weise ein Sicherheitsvorfall oder eine Demonstration oder was auch immer, dann würden sofort Taliban-Sicherheitsorgane hier ankommen und uns auffordern, sehr nachdrücklich Aufforderung, die Bildaufnahmen rauszurücken. Da werden wir uns auch kaum gegen wehren können. Ja, und wir müssen diese Kameras draußen haben. Das muss jedes Haus haben, jedes Büro haben. Das ist ein Aspekt. Und B, viele Menschen hier nehmen die Regierung der Taliban an, weil sie, wie gesagt, Sicherheit garantieren. Es gibt ja im Prinzip seit 45 Jahren Konflikte. Ja. Es gab Anfang der 90er Jahre die Periode der völligen Anarchie hier mit Menschenrechtsverletzungen noch und nöcher. Und daher ist die Regierung der Taliban oder die sogenannte Regierung der Taliban ist durchaus anerkannt in weiten Teilen der Bevölkerung, weil sie eine Sicherheit garantieren.
1: Aus Kabul war das Stefan Recker von der Deutschen Lepra- und Tuberkulosehilfe und seine Sicht auf die Lage in Afghanistan 5 Jahre nach der Machtübernahme der Taliban. Viele Afghanen haben es in den letzten Jahren geschafft, vor der Schreckensherrschaft der radikalen Islamisten zu flüchten. In Baden-Württemberg leben aktuell mehr als 44.000 Afghaninnen und Afghanen. Die große Mehrheit sind Geflüchtete. Ihre Lebenslage ist sehr unterschiedlich, viele sind gut integriert, aber es wächst die Sorge wegen verschärfter Abschiebungen und politischer Veränderungen in der deutschen Migrationspolitik. Susanne Babila hat 2 junge Afghanen in Schwäbisch Hall getroffen.
2: Sadiq Zartila kocht in seiner kleinen Küche Wasser und gibt in eine Teekanne Safranfäden. Auf den Tisch im Wohnzimmer stellt der 28-jährige Pistazien und getrocknete Rosinen. Zu Besuch ist Sarah Schirsat. Beide stammen aus Afghanistan und leben seit 11 Jahren in Baden-Württemberg. Doch das Schicksal ihrer Landsleute lässt sie nicht los. Sadiq zeigt Videos der Hilfsprojekte, die er unterstützt.
3: Das ist eine Privatschule, da ist auch Frauen werden unterrichtet und Mädchen. Also hier habe ich jetzt 4 Computer geschickt für die Mädchen.
4: Super. Wie sieht's aus? Wissen das dann die Regierung, dass die da
3: unterrichten?
4: Nein,
3: okay, das ist gut.
2: Sarah ist gut vernetzt und hat einen eigenen Insta-Kanal. Sie erreicht viele Menschen und will Sadik helfen,

0: Daten zu sammeln.
1: Ich fühle mich hier nicht frei, solange eine andere Frau in einem anderen Land gequält wird, ihre Freiheit geraubt wird. Zum Beispiel, sie dürfen nicht zur Schule gehen, sie dürfen keine Arbeit.
0: Sarah war gerade mal 7 Jahre alt, als sie mit ihren Eltern 2015 vor den Taliban aus Afghanistan flüchtete und in Deutschland jahrelang in einem Flüchtlingsheim wohnte. Heute will sie ihr Fachabitur machen.
1: Meine Eltern sind extra nach Europa gekommen, damit wir eine gute Zukunft haben. Und ich habe hier die Möglichkeit, selbst über mein Leben zu entscheiden.
0: Und Sardik? Er hat in Deutschland eine Ausbildung als Konstruktionsmechaniker absolviert. Seine Familie gehört in Afghanistan einer schiitischen Minderheit an, der Hazara. Sie werden in Afghanistan diskriminiert, vertrieben und getötet. Er flüchtete allein, ohne Eltern, in einem Schlauchboot über das Mittelmeer nach Deutschland. Seine Mutter blieb im Iran. Der Anfang in Deutschland war hart, erzählt er. Ich war 17, alles war fremd, doch dann habe er Freunde gefunden.
2: Also hier ist das Bild von 2015. Das sind meine Klassenkameraden, das ist meine Lehrerin. Also sie hat mir wirklich sehr viel unterstützt und sie unterstützt mich immer noch. Und es ist so wie in meine zweite Mama.
0: Doch die verschärfte Migrationspolitik macht ihm Angst. Das Konsulat in Bonn wurde vor einem Jahr von den Taliban wiedereröffnet, unter anderem zur Abwicklung von Abschiebungen. Und das, obwohl die Bundesregierung die Taliban nicht als legitime Regierung anerkennt. Daten, Visa, Pässe, Geburtsurkunden, alles nur mit einem Okay der Taliban. Sarah sorgt sich um ihre Zukunft.
1: Sie haben jetzt eine Mitentscheidung über das, was mit mir geschieht. Weil ich habe ja auch nicht die deutsche Staatsangehörigkeit. Und falls ich zum Beispiel meinen Pass verlängern muss, dann muss ich zum Konsulat. Und das bereitet mir großen Angst.
0: Die 18-Jährige möchte nach ihrem Abi Politikwissenschaften studieren und sich weiter für Menschenrechte einsetzen. Sadik engagiert sich im Flüchtlingsrat Baden-Württemberg und leitet in Schwäbisch Hall ein Sprachcafé für Geflüchtete. Er hat eine unbefristete Aufenthaltserlaubnis, möchte sich aber so bald wie möglich einbürgern lassen.
2: Gefühlmäßig, ich bin ein Deutscher, sogar ein Schwaben.
3: Der Bericht von Susanne Babila. 5 Jahre nach der Machtübernahme der Taliban kommt für die meisten geflüchteten Afghanen in Deutschland eine Rückkehr nicht in Frage. Im Krieg gegen die Ukraine hat Russland gerade neben Drohnen auch sehr viel Erfolg mit ballistischen Raketen. In den letzten Tagen sind mehr Raketen in der Ukraine eingeschlagen, als in der Zeit weltweit produziert werden. Der Grund ist schnell erklärt und darauf weist auch Präsident Zelensky immer wieder hin. Es fehlen Abwehrmöglichkeiten. Unter anderem Patriot-Abwehrraketen. Aus den USA kommen gerade keine. Dort gibt es wegen des Iran-Kriegs sowieso gerade Munitionsengpässe. Europa könnte welche für die Ukraine kaufen, dafür müssen aber genügend verfügbar sein. US-Präsident Trump hat bei seinem Treffen mit Präsident Zelensky Anfang Juli in Aussicht gestellt, dass die Ukraine Patriots in Lizenz selbst produzieren könnte. Ende Juli hat er das dann wieder relativiert. Die Menschen in der Ukraine leiden immer wieder unter den Auswirkungen von Trumps Entscheidungen. Kehrtwenden, Zusagen, Absagen und seiner allgemeinen Unberechenbarkeit. Das zeigt sich besonders in diesem Sommer. Aus Kiew berichtet Rebecca Barth.
4: Ein kleines Café im Zentrum von Kiew. Hier bieten Natalia und ihr Mann Maxim jeden Tag frische Teilchen, Croissants und Gebäck mit herzhafter oder süßer Füllung an. Wir stehen jeden Morgen um 4 Uhr auf, weil wir noch mit den Hunden Gassi gehen. Dann machen wir uns fertig zur Arbeit und fahren mit der ersten U-Bahn. Um 6 kommen wir hierher und bereiten den Teig vor. Eröffnet hat das Paar mitten im Krieg. Ein schwieriges Unterfangen. Das Geld ist knapp, die Tage lang, die Nächte mit ständigen russischen Luftangriffen kurz. Natalia schießen die Tränen in die Augen. Es ist so schwer. Ich weiß nicht, was ich sagen soll. Wir arbeiten für die Menschen und in erster Linie für uns. Man muss ja irgendwie überleben. Von uns hängt so viel ab. Unsere Töchter und unsere Eltern, die wir unterstützen müssen. Viele Gebäude in der Straße, in der sich das Café befindet, wurden während eines russischen Luftangriffs schwer beschädigt. Die Reparaturarbeiten dauern noch immer an. Es sind vor allem Bürogebäude. Viele Firmen haben sich neue Standorte gesucht. Für Natalia und Maxim bedeutet das spürbar weniger Kunden. Es kommen Menschen zu uns, die dankbar dafür sind, dass wir durchhalten, dass wir mit ihnen im Gespräch bleiben und uns gegenseitig unterstützen. Die Menschen in Kiew sind müde, der Krieg zehrt an den Nerven. Natalia verfolgt die Nachrichten schon gar nicht mehr, konzentriert sich auf ihre Arbeit, auf den Alltag, die Kinder, den Hund und die Katze. Sie haben sich an den Luftalarm, an die ständigen Angriffe gewöhnt, berichtet Ehemann Maxim. Auch mit dem Wissen, dass sich die Ukraine aktuell gegen ballistische Raketen kaum verteidigen kann. Wir schauen in die Telegram-Kanäle. Eine ballistische Rakete kommt sehr schnell. Im besten Fall haben wir 5 Minuten. Wir gehen in den Korridor und warten auf die Explosion. Die Katze hat große Angst. Die Katze, sagt Natalia und muss kurz lachen, verkrieche sich als erste von allen vor den heranrasenden Raketen. Hoffnung, dass die USA noch helfen werden, haben die beiden nicht mehr. Der ukrainischen Rüstungsindustrie werde es sicherlich schneller gelingen, ein eigenes Luftverteidigungssystem zu entwickeln, das auch ballistische Raketen abwehren kann, meint Maxim. Wir haben jedes Jahr gehofft, dass der Krieg im nächsten Jahr endet. Jetzt denken wir darüber nach, einen Kredit aufzunehmen und Solarpanel anzuschaffen, damit wir Strom haben. Und wenn es im Winter kein Wasser gibt, planen wir, auf die Datscha zu ziehen. Der kommende Winter, er ist eines der dominierenden Themen in diesem Sommer. Viele Menschen in der ukrainischen Hauptstadt versuchen, wie Maxim, schon jetzt Vorbereitungen zu treffen. Es ist ihre Art, umzugehen mit der ständigen Gefahr, der Schutzlosigkeit und dem diplomatischen Ringen um mehr Luftverteidigungsmittel.
3: Ein Bericht von Rebecca Barth.
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6: Mit Christine Hartauer. Hallo und guten Tag. Heute, vor 100 Jahren, wurde der Erfinder einiger unsterblicher Comichelden geboren, René Goscinny. Der kleine Nick, Asterix und Obelix, Lucky Luke, so unterschiedliche Figuren, die aber alle von Goscinnys Humor leben, denn der war klug, historisch und gleichzeitig auch modern. Die Auflage seines Gesamtwerks liegt bei über 500 Millionen Exemplaren. Wie Goscinny den Comic geprägt hat, ist gleich unser erstes Thema hier in SWR Kultur am Mittag. Zuerst noch ein bisschen Musik, die kommt heute von dem amerikanischen Jazz-Gitarristen Joe Cohn. Der eine zielt schneller als sein Schatten. Der andere hat eine große Vorliebe für Hinkelsteine. Klar, es geht um Lucky Luke und den Gallier Obelix. Zwei der berühmtesten Comicfiguren des 20. Jahrhunderts. Ihr Vater ist der Humorist René Goscinny. Heute vor 100 Jahren wurde er in Paris geboren. Er schrieb die Geschichten, die dann der Zeichner Albert Uderzo in Bilder umgesetzt hat. Eine kongeniale Arbeitsteilung, die so ganz neu im europäischen Comic war. Heute Morgen haben wir hier in SWR Kultur mit dem Comic-Experten und FAZ-Journalisten Andreas Platthaus über René Goscinnys Einfluss auf die Comic-Geschichte gesprochen. Und Platthaus meinte, Goscinny habe sein Publikum sehr ernst genommen.
7: Goscinny wusste sehr genau, für wen er seine Geschichten schreibt. Und er hatte das Glück, dass er in Frankreich auf Kunden traf, also Zeitschriften und ähnliche Abnehmer für die Geschichten, die ein Publikum anstrebten, was eigentlich damals noch relativ neu war, nämlich Jugendliche und junge Erwachsene. Man hatte in Europa damals eher das Gefühl, Comics, das ist etwas für Kinder. Und deshalb dachte er, da muss ich jetzt intellektuell ein bisschen mehr herausfordern. Und gleichzeitig darf ich aber auch niemanden überfordern. Und das heißt, er hat ganz viele kleine Anspielungen in seine Geschichten untergebracht, historischer Art, sehr schöne Wortspielereien und ähnliche Dinge und gleichzeitig schöne Geschichten erzählt, die man, glaube ich, zumindest kann ich das aus eigener Erfahrung sagen, auch als 6- oder 7-Jähriger ganz großartig finden kann.
6: Der Comic-Experte Andreas Platthaus. Das ganze Gespräch mit ihm zum 100. Geburtstag von René Goscinny finden Sie auf swrkultur.de. Wie aber kam Goscinny überhaupt zum Comic? Kai Rienecker schaut auf sein bewegtes Leben zurück.
8: Wie war das im Jahr 50 vor Christus?
9: Toute la Gaule est occupée. Toute, non.
10: Ganz Gallien ist von den Römern besetzt. Ganz Gallien? Nein. Ein von unbeugsamen Galliern bevölkertes Dorf hört nicht auf, dem Eindringling Widerstand zu leisten.
8: Diese Sätze können alle Asterix-Fans in ihren jeweiligen Sprachen auswendig. Auf Französisch sind sie 1967 im Film Asterix der Gallier zu hören. 8 Jahre zuvor wurde Asterix von René Goscinny und Zeichner Albert Uderzo erfunden. Der listige kleine Krieger und Obelix, sein dickster Freund, treten erstmals im Jugendmagazin Pilot auf. René Goscinny 1967 im französischen Fernsehen.
11: Wir hatten das Glück, über eine sehr einfache Idee zu stolpern. So einfach, dass niemand mehr daran dachte. Der Vorteil war, dass die erste Lektion im französischen Geschichtsunterricht ist: unsere Vorfahren, die Gallier. Also wusste jeder Bescheid.
8: Und die aufmüpfigen Gallier passen gut in eine politische Landschaft in Frankreich, die in den späten 1950er und frühen 1960er Jahren vom Präsidenten Charles de Gaulle geprägt wurde. De Gaulle leistet auch Widerstand gegen die Amerikanisierung Europas. Asterix-Gründer René Goscinny ist selbst auf der anderen Seite des Atlantiks groß geworden. Als er noch nicht einmal 2 Jahre alt ist, emigrieren seine aus Polen und der Ukraine stammenden jüdischen Eltern 1928 von Frankreich nach Argentinien. René wächst in Buenos Aires auf, geht in die französische Schule und reitet im Urlaub mit den Gauchos.
11: Für mich sind das sehr angenehme Erinnerungen. Meine ganze Kindheit, meine Zeit als Jugendlicher. Argentinien ist auch mein Land.
8: Nach dem Tod seines Vaters zieht René Goscinny im Alter von 17 Jahren mit seiner Mutter nach New York. Dort erlebt er das Ende des Zweiten Weltkriegs. Mehrere der jüdischen Familienmitglieder sterben in den deutschen Konzentrationslagern. Bevor Goscinny 1951 wieder dauerhaft nach Paris zurückkehrt, geht es einige Jahre hin und her zwischen New York, Brüssel und Frankreich. Dabei lernt Goscinny jede Menge Comic-Autoren kennen, auch den Belgier Maurice, mit dem er später zusammen als Autor für den Comic Lucky Luke arbeitet, im französischen Original Lucky Luke ausgesprochen, der Cowboy, der den Colt schneller ziehen kann als sein eigener Schatten.
11: Wissen Sie, wir haben eine Parodie auf den Cowboy der Epoche der 1930er und 40er Jahre gemacht. Das waren Persönlichkeiten, die, wenn sie die Wahl hatten zwischen einer jungen Frau und einem Pferd, ihr Pferd umarmten und losritten.
8: Neben den Comic steht René Goscinny in Frankreich auch für die Kinderbuchserie Le Petit Nicolas, auf Deutsch Der kleine Nick. Zusammen mit dem Zeichner Sampé werden zu Goscinnys Lebzeiten über 200 dieser kleinen, mehrseitigen Geschichten veröffentlicht, die aus der Sicht eines Großstadtkindes der 1960er Jahre für Kinder geschrieben wurden, aber, wie für Goscinny so typisch, auch den Erwachsenen einen humorvollen Spiegel vor die Augen hält.
12: C'est Alceste. Il mange tout le temps. Eux, il aime bien se bagarrer.
13: Qui se prend ça le cafard?
12: Clotaire, c'est le dernier de la classe.
8: 2009 landet der kleine Nick im Kino. Die einzige Tochter des Comicautoren, Anne Goscinny, hat weitere Geschichten des kleinen Nick geschrieben, die im kommenden Oktober auf Französisch erscheinen. Die heute 58-jährige Anne leidet lange unter dem frühen Verlust ihres Vaters. In ihrem Buch Das Klimpern der Schlüssel, das zum 100. Geburtstag ihres Vaters nun auch auf Deutsch erschienen ist, erzählt Anne Goscinny vom überraschenden Tod ihres Vaters, als sie 9 Jahre alt war. 1977 stirbt René Goscinny in Paris bei einem Belastungs-EKG in der Praxis eines Kardiologen. Anne Goscinny schreibt dazu:
14: Der Belastungstest hat dich umgebracht. Der Gipfel der Ironie, beim Kardiologen an einem Herzinfarkt zu sterben. Was für ein eleganter Abgang für einen Humoristen.
6: Das schreibt Anne Goscinny, die Tochter von René Goscinny, in ihrem Buch Das Klimpern der Schlüssel. Der Band ist bei Diogenes erschienen. Heute vor 100 Jahren wurde der Humorist und Autor René Goscinny geboren. Auf swrkultur.de finden Sie noch mehr zu ihm, unter anderem auch ein SWR-Kultur-Forum, bei dem der Comiczeichner Flix dabei ist.

0: Es war ein ungewöhnliches Kulturevent, das die Menschen gestern Abend in Weinsberg genießen konnten. Eine Oper unter freiem Himmel und das bei freiem Eintritt. Möglich wurde das durch den Opernwagen. Das ist eine mobile Opernbühne, die in ganz Schwaben unterwegs ist. Im Gepäck hat sie gerade das Stück Adam und Evas Erschaffung. Das ist eine Kammeroper, die der Mundartdichter Sebastian Seiler 1743 geschrieben hat. Und wie bringt der Opernwagen das Stück auf die Bühne? Ganz nah am 18. Jahrhundert. Das Ensemble Société Lunaire spielte auf historischen Instrumenten und auf der Bühne standen Sängerinnen und Sänger, die sonst in großen Opernhäusern oder auf internationalen Festivals zu sehen sind. Silke Arning war bei der Premiere dabei.
1: Mittagspause. Gottvater hat die Welt erschaffen und sich dabei heftig mit der Spezialanfertigung Mensch abgemüht. Seine Krone der Schöpfung, Adam, ist allerdings etwas derb ausgefallen. Das will verdaut sein.
2: Die schwäbische Schöpfung, die liegt mir schon seit Jahren am Herzen. Mein Musiklehrer hat mir als Teenager schon davon erzählt.
1: Schwärmt der Harfenist und musikalische Leiter Maximilian Erhard von dem Werk des Barockdichters Sebastian Seiler.
2: Das Tolle ist die Sprache natürlich. Rebellisch, lustig, blasphemisch. Gottvater wird als ein bisschen tollpatschiger Handwerker dargestellt. Adam und Eva sind das streitende schwäbische Bauerspaar, die Gottvater zur Weißglut treiben und dabei auch ganz schön schimpfen und nicht immer, was wir heute als jugendfrei bezeichnen, in der Sprache sind.
1: Und so hat der prächtige rote Paradiesapfel keine Überlebenschance. Eva schert sich wenig um Gottes Verbot. Sie hat gleich mal kräftig zugelangt und macht Adam das leckere Stück schmackhaft.
3: Adam, frisst du de Putze? Darf ich nicht länger trutzen? Sag bloß Jahre neu, sonst friss ihn gleich allein.
1: Schwäbisch, deftig, bodenständig. Dem Publikum gefällt's. Rund 300 Menschen, alt und jung, haben sich an diesem Abend am alten Backhaus in Weinsberg eingefunden, es sich auf Bierbänken und Gartenstühlen bequem gemacht. Die einen nippen an ihrem Weinglas, andere knabbern an ihrer Brezel. Sogar ein paar Hühner laufen stetig um die Bühne. Es geht entspannt zu und genau so soll es sein, meint Produzent Daniel Knapp von der Kulturzentrale Süd.
4: Opernwagen, natürlich, weil wir mit dem Anhänger durch die Lande ziehen und zum anderen, weil wir den Versuch wagen, tatsächlich Oper mit dem Volk und fürs Volk zu bringen. Ein niederschwelliges Angebot wie das hier und das mit einer kleinen, feinen Barockoper, wo man sich auf jeden Fall darauf verlassen kann, dass Expertinnen und Sängerinnen da sind, die in dieser alten Musik zu Hause sind und es so rüberbringen, dass es auch jedem und jeder gefallen kann.
1: Streit im Paradies. Adam hat genug von Eva und will sie zurückgeben. Gottvater aber lehnt dankend ab.

0: Dass das Publikum möglicherweise Probleme mit dem Schwäbischen haben könnte, glaubt Regisseur Martin Butler eher nicht. Und immerhin, er ist Brite.
1: Meine Schwiegerfamilie ist aus Bodensee. Ich bin Deutsch geworden mit Brexit. Es ist ein bisschen altes Schwäbisch. Ein paar Worte sind, okay, was ist das Wort? Okay, so ist ein bisschen in tief Schwäbisch Dialekt. Aber ich denke, dass du als deutsche Sprache hast du ein gutes Gefühl, was ich Stück ist über.
0: Und die Geschichte von Adam und Eva und dem Paradies, davon haben sich ja alle schon einmal etwas gehört. Als Gesangssprache für eine Oper aber ist das Schwäbische vielleicht doch eher eine Herausforderung. Sopranistin Verena Gropper, die Eva singt, meint allerdings dazu:
2: Ich finde, ehrlich gesagt, es singt sich recht gut. Also weil man ja immer sagt, das hängt alles so im Hals, das Schwäbisch und mit diesen Gutturalen und sowas, aber die sehr offenen Vokale kommen eigentlich dem Singen, finde ich, ganz zu Pass.

0: Oper einmal hautnah und das sogar kostenlos. Eine breite Förderung macht es möglich und der Opernwagen hält, was er verspricht. Erstklassige Stimmen auf der Bühne und mit der Société Lunaire ein erstklassiges Ensemble, das auf seinen historischen Instrumenten die ganz besondere Klangwelt des 18. Jahrhunderts in den Abendhimmel zaubert.
1: Meine Kollegin Silke Arning ist begeistert und wer den Opernwagen und das Stück Adam und Evas Erschaffung live erleben möchte, hat heute die Gelegenheit in Wolfegg im Bauernhaus Museum. Morgen geht es dann für den Opernwagen nach Wasserburg auf die Halbinsel und am Sonntag auf den Schlossvorplatz in Meßkirch.

0: Rheinland-Pfalz ist mehr als das Land der Reben und Rüben. Das zumindest zeigt gerade das Landesmuseum Koblenz in einer neuen Dauerausstellung. Wir sind die Menschen im Land und was schaffen sie über die Jahrhunderte hinweg? Die Ausstellung Schaffensland geht dem nach. Das Besondere, in Koblenz gab es seit 2008 keine große Dauerausstellung mehr, wegen aufwendiger Sanierungsarbeiten. Gestern Abend hat Kulturminister Sven Teuber nun aber auf der Festung Ehrenbreitstein diese neue Ausstellung Schaffensland eröffnet. Christina Nova war bei der Eröffnung dabei.
1: Es ist ein besonderer Moment auf der Festung Ehrenbreitstein, als die neue Ausstellung Schaffensland eröffnet wird. 6 Jahre Arbeit stecken darin, wie Museumsdirektor Andreas Schmauder erklärt.
2: Wir haben uns diese Zeit genommen, um nach Frauen und Männern zu suchen, deren Biografien interessant sind, und haben dann aus unseren Beständen interessante Objekte recherchiert, die zu diesen Menschen passen.
1: Die kulturhistorische Ausstellung blickt zurück auf die vergangenen 200 Jahre auf rheinland-pfälzischem Gebiet. Sie erzählt Landesgeschichte anhand von Menschen. So lernt der Museumsbesucher am Anfang der chronologisch aufgebauten Ausstellung zunächst eine Hunsrücker Bäuerin kennen und wie schwer ihre Arbeit war. In einer Art Stall sind historische Werkzeuge wie Sense und Rechen drapiert. Videos zeigen, wie diese auf Wiese und Feld zum Einsatz kamen. Chefkuratorin Katharina Blümling erklärt zur Auswahl der Biografien.
3: Wir haben uns natürlich schon viele Gedanken gemacht, wo wollen wir auch Themenschwerpunkte setzen, was ist auch typisch für Rheinland-Pfalz, wie zum Beispiel dann natürlich auch die Landwirtschaft im 19. Jahrhundert, das Handwerk, und da haben wir dann einfach gezielt gesucht.
1: So stießen sie etwa auch auf den Schuhmacher Josef Labonte aus Koblenz, der sich und seine Familie wegen großer Konkurrenz kaum über Wasser halten konnte. Die steigende Armut erklärt die Massenauswanderung nach Übersee, die in der Ausstellung mit einer Wand voller bunter Platten gezeigt wird. Die Menschen, die blieben, mussten erfinderisch sein. So widmet sich der nächste Raum der Firma BASF.
3: Heute kennen wir natürlich BASF als Riesenunternehmen, als größten Chemiekonzern. Und hier zeigen wir zum Beispiel, ja, was eigentlich der Ausgangspunkt war, die Produkte, die sie gemacht haben. Aber auch natürlich die Leitung war entscheidend, Finanzen, der Vertrieb. Man muss das auch an die Menschen bringen. Und das zeigt dieser Raum einfach, dieses Netzwerk, was dann auch ineinander greifen muss.
1: Deutlich werden die Verbindungen durch große, blaue, halboffene Kugeln, die Moleküle symbolisieren sollen. Die Kugeln sind durch Seile im Raum miteinander verknüpft. Hier sind die Exponate untergebracht. Gläser mit Farbpigmenten, Schriftstücke, Fotos. Die Ausstellung kommt in kleinen Häppchen daher. Jeder kann sich aussuchen, was und wie viel er konsumieren möchte. Dabei kommt auch viel moderne Technik zum Einsatz, wie Museumsleiter Schmauder erklärt.
2: Originalinterviews von heute, aber auch raumgreifende Projektionen, großformatige wie im Kino. Wir bieten aber auch kleine und feine Hörspiele an. Und an verschiedenen Stellen bringen wir auch unsere Objekte zu sprechen.
1: Die Ausstellung beschäftigt sich auch mit der Kriegszeit und wird dabei räumlich düsterer. Grau und Schwarz dominieren, und wer sich etwa mit dem Thema Zwangsarbeit beschäftigen will, der muss quasi durch Gitterstäbe hindurch auf die entsprechenden Infotafeln blicken.
3: Weil es auch sehr intime Geschichten sind, sehr persönliche Geschichten, wollten wir es einfach auch nicht ganz so offen präsentieren. Man muss sich dem auch so ein bisschen nähern.
1: In der Neuzeit angekommen, wird es auch in den Ausstellungsräumen wieder etwas heller und farbenfroher. 7 aktuelle Themen stehen dabei im Mittelpunkt, darunter auch Tourismus und Forschung. In kleinen Sitzecken können sich die Besucher schließlich noch filmische Porträts über Menschen aus dem Hier und Heute anschauen.
2: Wenn wir Geschichte mit Gegenwartsbezug erzählen oder mit persönlichen Biografien, dann springen die Menschen an, dann lassen sie sich auf Themen ein.
1: Die Ausstellung Schaffensland soll zeigen, wie Rheinland-Pfalz zum Land der Ideen wurde, was Menschen hier gearbeitet und dabei erreicht, also geschaffen haben, und unter welchen Bedingungen.
2: Wir haben die Hoffnung, dass für Rheinland-Pfalz ein Ort entsteht, ein Ort der Identität mit der Geschichte des Landes, ein Ort der Auseinandersetzung.
1: Es gibt viel zu entdecken in dieser Ausstellung, die sich anhand vieler persönlicher Geschichten durch die vergangenen 200 Jahre hangelt. Faszinierende Objekte wie eine alte Dampfmaschine oder Dokumente wie die Anleitung für den guten Schuhverkäufer. Wer will, kann hier viel Zeit verbringen oder mehrmals kommen. Die Ausstellung Schaffensland soll in den kommenden 15 Jahren im Landesmuseum Koblenz zu sehen sein.
0: Sie können sich also Zeit lassen. Christina Nova hat uns die neue Dauerausstellung Schaffensland im Landesmuseum Koblenz vorgestellt.

0: Ein gigantischer, zerbrochener Spiegel. Ein Leben, das in Scherben liegt. Dieses Bühnenbild beeindruckt gerade bei den Bregenzer Festspielen. 700 Quadratmeter groß ist der Spiegel, der auf der größten Seebühne der Welt aus dem Wasser ragt. Er spiegelt im wahrsten Sinne des Wortes die Zerrissenheit der Kurtisane Violetta wider. Sie verzichtet nämlich auf ihre große Liebe Alfredo. Davon erzählt die Oper La Traviata von Giuseppe Verdi. Alle 28 Vorstellungstermine in Bregenz sind schon lange im Voraus ausverkauft. Aber 5 Hörerinnen und Hörer von SWR Kultur hatten Glück. Sie haben je 2 exklusive Karten gewonnen, inklusive Meet and Greet, Führung und Abendessen. Gestern war es soweit. Karin Wehrheim hat sie begleitet.
1: Das ist das Ende von La Traviata. Violetta ist tot, sie liegt ausgestreckt auf der in der Dunkelheit leuchtenden Seebühne. Die 5 Gewinnerpaare der SWR Kultur Meet and Greet Aktion sind begeistert.
2: Pure Emotion. Die Bilder, die Musik.
3: Die Aufführung war total beeindruckend.
4: Ich fand es unglaublich ergreifend und wunderschön vom Ambiente. Mit dem Wasser, mit dem Licht, mit den vielen, vielen Ideen, die es zu sehen gab. Den Spiegel und gleichzeitig diese kleinen Spiegelteile, die so die Einsamkeit wieder gezeigt haben.
1: Apropos Spiegel, mit dem hat der Nachmittag begonnen, auf einer Sonderführung vor, hinter, unter und auf der Bühne im Bodensee.
5: Also da sieht man jetzt das Bühnenbild von La Traviata. Es ist dieses Jahr ein großer Spiegel, der den Moment darstellt, wo ein Spiegel eigentlich zerbricht. Also dieser Moment des Zerbrechens soll festgehalten werden.
1: Johanna Fussenegger zeigt den 10 SWR-Kulturhörerinnen und Hörern aus Reutlingen, Böchingen, Erdmannhausen, Jockgrim und Meersburg die Gänge unter dem Spiegel und die Pfeiler, auf denen das Bühnenbild im Wasser ruht.
5: Das Bühnenbild dieses Jahr hat fast 290 Tonnen.
1: Sie erklärt, dass jeder Solist einen GPS-Tracker hat, damit ihn die Scheinwerfer automatisch verfolgen können und für das sogenannte Bregenz Richtungshören mit Hunderten von Lautsprechern.
5: Man kann dadurch immer recht gut nachverfolgen, egal wo man sitzt, wo sich die Person jetzt gerade befindet auf der Bühne, weil es einfach wirklich simuliert wird über dieses Akustiksystem.
1: Ein besonderer Moment ist, als alle dort stehen, wo am Abend Violetta lieben und sterben wird. Und die Technik hat gerade einen Probelauf, der Spiegel aufbricht und eine riesige schwarze Kugel herausschwebt. Dann warten schon hinter dem Bühnenbild mit Blick auf den Bodensee 3 Mitwirkende. Nadja Güsewell ist eine der Tänzerinnen bei La Traviata.
6: Meine Rolle ist ganz speziell. Ich bin Swing Cover, das heißt, ich bin keine fixe Person im Cast, sondern ich switche immer mit den Leuten auf der Bühne und muss mich immer in neue Leute reinversetzen.
1: Wie kommt man zu den Festspielen? Wie ist es, 28 Abende lang bis zu den Knien im Wasserbecken zu singen und zu tanzen? Fragen wie diese stellt Moderator Lukas Fricker. Von Chorsängerin Theresa Gauss will er wissen.
7: Der Bregenzer Festspielchor hat ja eine besondere Rolle. Kannst du das ein bisschen beschreiben, wie das funktioniert?
8: Also der Festspielchor spielt quasi auch auf der Bühne. Wir sind auch Darsteller auf der Bühne. Und der Philharmonische Prager Chor, der ist im Haus zusammen mit den Wiener Symphonikern und wird auch übertragen.
1: Und Bariton Michael Havlicek, der am Abend den Baron singt, erklärt, dass die beiden Dirigenten, die sich am Pult der Wiener Symphoniker abwechseln, bei La Traviata durchaus unterschiedliche Handschriften haben.
9: Das ist das Spannende daran, weil sonst können wir es aus der Dose machen. Nein, es ist eben das Spannende, dass man sich immer darauf einlassen muss, was der Dirigent, ob ihm das Essen zum Mittag geschmeckt hat oder nicht.
1: Schmecken lassen sich die Gewinnerinnen und Gewinner nach dem Meet and Greet das 3-Gänge-Menü. Und als die Sonne längst den wolkenlosen Himmel über dem Bodensee blutrot gefärbt hat, beginnt für die 10 und fast 7000 weitere Zuschauerinnen und Zuschauer die Vorstellung auf dem See. Als Violetta tot auf der Seebühne liegt und es auf Mitternacht zugeht, lautet das Fazit.
10: Ich glaube, das kann ich erst morgen erzählen, vor lauter Aufregung jetzt. Nee, es war echt total schön.
2: Ich fand das toll, dieses moderierte Gespräch mit den Künstlern.
11: Mir wurde ein Spektakel versprochen. Es war ein Spektakel.
12: Die Führung hinter der Bühne war besonders spannend.
13: Mehr Drama und Emotionen hätte ich nicht aushalten können.
0: Große Emotionen während und nach der Vorstellung von La Traviata bei den Bregenzer Festspielen. 5 Hörerinnen und Hörer von SWR Kultur hatten das Glück, sie hatten Karten inklusive Führung und Abendessen gewonnen.

0: In diesem Sommer nehmen wir Sie hier in SWR Kultur am Mittag mit an ungewöhnliche Wohnorte im Südwesten. Heute geht es ins Bottwardtal im Landkreis Ludwigsburg. Dort befindet sich die Burg Schaubeck. Seit 5 Generationen residieren dort die Grafen Adelmann, die sich auch mit ihrem Weingut einen Namen gemacht haben. Aber so ein Besitz verpflichtet auch, denn ein altes Gebäude in dieser Größe in Schuss zu halten, das muss man schon wollen. Karin Gramling hat sich auf Burg Schaubeck umgesehen.
1: In einem schönen kleinen Park, ein bisschen versteckt zwischen uralten Bäumen, liegt Burg Schaubeck. Mit hellen Fassaden und weißen Sprossenfenstern, die mit schnörkeligen Ornamenten umrahmt sind. Die Fensterläden zieren weiß-blaue Querstreifen. In diesem idyllischen Anwesen arbeitet und lebt Felix Graf Adelmann mit seiner Familie.
2: Man gewöhnt sich an alles, das muss man natürlich sagen, aber ich bin absolut in der Lage, jeden Tag die Schönheit zu sehen und man muss sich ja grundsätzlich auch immer zwingen, wirklich dankbar zu sein. Einfach wie gut es uns am Ende allen geht. Manchmal kommt man an die Grenzen mit diesem Haus, aber es ist schon eine tolle Sache.
1: Die erste urkundliche Erwähnung der Burg stammt aus dem Jahr 1272. Felix Graf Adelmann führt einen durch ein Tor, vorbei an einer originalen Ritterrüstung, hinein in einen von 4 Seiten begrenzten Innenhof mit gelbem Fachwerk. Es geht zu einer uralten Haustür aus Holz. Von dort aus führt eine steinerne Wendeltreppe nach oben. Der denkmalgeschützte Bau liegt an einer in früheren Zeiten wichtigen Fernstraße und sah bis ins 17. Jahrhundert wie eine Burg aus.
2: Richtig, als Wehranlage mit Zugbrücke und so weiter. Daher ist es eine Burg. Trotzdem, der Umbau zwischen 1620 und 1645 zum Schloss wegen Wegfall der Notwendigkeit des fortifikatorischen Charakters, ne, also Kanone vor Zugbrücke, bringt nichts. Und ja, deswegen wurde es dann zum Schloss umgebaut. Ist mir aber egal, weil die Grundfeste sind eine Burg. Wir haben fast 2 Meter Mauern zur Wehrseite unten. Und Schloss hat jeder, Burg ist viel cooler.
1: Burg Schaubeck also. Seit 5 Generationen ist sie im Familienbesitz. Felix Graf Adelmann bewohnt mit seiner Frau und seinem kleinen Sohn die 3. Etage der Burg. Das Leben in einem historischen Denkmal dieser Größe ist dabei nicht immer ganz einfach.
2: Als ich hier noch Junggeselle war und hier oben war, da waren an diesen Fenstern im Winter Eisblumen. Das heißt 4 Grad auf dem Flur. Und wenn du mal kurz vorm Schlafzimmer in die Küche wolltest, bist du durch 4 Grad gelaufen. Dann hat man natürlich ständig den Schnupfen gepachtet. Und seit wir natürlich spätestens eine Familie sind und ein kleines Kind hatten, ist das natürlich unmöglich. Und daher heizt uns immer eine ganze Spur mehr. Und Gott sei Dank, ja, haben wir ja hier ein altes Holzrecht.
1: Um die Pellet- und Holzöfen zu beheizen, muss das Holz allerdings in den 3. Stock geschafft werden. Ohne Aufzug, versteht sich. Zum Innenhof gibt es noch einfach verglaste Fenster, durch die es sehr stark zog. Deshalb ließ der Graf dahinter jeweils eine weitere Fensterscheibe setzen, die man von innen herunternehmen kann. Eine denkmalkonforme und unkomplizierte Lösung. Oft legt das handwerklich begabte Grafenpaar selbst Hand an. Aber sobald es an größere Umbauten geht, braucht man Handwerker und das Denkmalamt spricht mit.
2: Da muss man halt gucken, dass man zusammenarbeitet. Das war immer mein Credo. Ich habe gesagt, Leute, ihr wollt genau das Gleiche wie wir. Wir wollen beide Denkmale erhalten. Und das ist doch kein Gegeneinander. Es ist ein absolutes Miteinander. Muss es sein, sonst macht das keinen Sinn. Dann sage ich immer, dann übernehmt ihr halt die Kiste. Aber das macht natürlich keiner.
1: Felix Graf Adelmann leitet das zur Burg gehörige Weingut. Seit längerem kann man auf Schaubeck auch Räume für Familienfeiern und Firmenevents buchen. Für den Grafen ist das eine zusätzliche Einnahmequelle. Zum künftigen Erhalt der Burg will er weitere zukunftsträchtige Perspektiven entwickeln. Derzeit ist der historische Bau in einem guten Zustand. Aber wenn Sie hier 100.000 Euro investieren, sehen Sie noch nicht viel, so der 46-Jährige, der das Anwesen gern an seinen Sohn weitergeben möchte.
2: Aber ich will ihn nicht in die Situation bringen, dass wir ihm was anbieten, was mehr Last als Freude ist. Und daran arbeiten wir gerade ganz stark, Lösungen zu finden, dass dieses wunderschöne Zuhause erstmal für unsere Zeit natürlich und dann auch eben in die nächste Generation überhaupt eine Chance hat.
0: Das sagt Felix Graf Adelmann. Er lebt mit seiner Familie in der Burg Schaubeck im Landkreis Ludwigsburg. Seinen ungewöhnlichen Wohnort haben wir hier in unserer Sommerserie in SWR Kultur am Mittag vorgestellt.

Und das war SWR Kultur am Mittag, an diesem Freitagmittag. Die Musik kommt heute von dem US-amerikanischen Jazz-Gitarristen Joe Cohn. Bis zu den Programmtipps hören wir noch seine Interpretation des Stücks Barbados von Charlie Parker. Ich bin Christine Hartauer und für heute sage ich Tschüss und ich wünsche Ihnen ein schönes Wochenende.

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1: Männlichkeit wird zunehmend zur politischen Streitfrage. Während ein grünes Männermanifest traditionelle Vorlieben ausdrücklich nicht problematisieren will, wählen junge Männer deutlich häufiger rechts als junge Frauen. Ansgar Hudde ist Soziologe an der Uni Köln.
2: Das, was wir bei der letzten Bundestagswahl gesehen haben, 2025, das war der größte Geschlechterunterschied bei den jungen Leuten, den wir je in der Bundesrepublik in irgendeiner Altersgruppe gesehen haben.
1: Männer wählen rechts, Frauen links. Gibt es einen politischen Gender Gap? Forum, 17 Uhr.
3: Dana, Depression aislada en niveles altos. Isoliertes Tiefdruckgebiet mit Starkregen. Oder auch Gota Fria, kalter Tropfen. Ein Wetterphänomen, das alljährlich im Herbst an der spanischen Mittelmeerküste zu beobachten ist.
1: Am 29. Oktober 2024 verwandeln extreme Regenfälle rund um Valencia trockene Flussläufe in reißende Ströme. 228 Menschen sterben. Der Katastrophenalarm kommt spät. Die Flut zeigt, wie Klimawandel, dichte Bebauung und versiegelte Böden zusammenwirken und wie unzureichend viele Regionen auf solche Extremereignisse vorbereitet sind. Kalter Tropfen. Valencia nach der Jahrhundertflut. Feature, 15 Uhr.
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5: Um 13 Uhr mit Younes Nam. Beim Waldbrand in Hürtgenwald in Nordrhein-Westfalen bleibt die Lage angespannt. Die Behörden gehen davon aus, dass es noch Tage dauern wird, den Brand zu löschen, berichtet Reporter Stefan Hase.
6: Immerhin hoffen sie aber, dass nicht noch mehr Menschen ihre Häuser verlassen müssen. Rund 2000 Menschen waren in der Nacht aus Hürtgenwald-Gai evakuiert worden. Mittlerweile brennt eine Fläche von 300 Hektar Wald. Das ist so viel Wald wie noch nie, seitdem das aufgezeichnet wird. Die Feuerwehr spricht deshalb von einem Red Flag Day, weil der Wind jederzeit das Feuer in eine andere Richtung lenken kann. Also die Lage wird auch in den nächsten Stunden dynamisch und gefährlich bleiben. Rund 350 Feuerwehrleute sind insgesamt im Einsatz im Kampf gegen die Flammen, mit Löschhubschraubern, Wasserwerfern und schweren Gerät am Boden. Auch Bauern aus der Region haben ihre Traktoren mit Wasserfässern beladen und kommen, um beim Löschen zu helfen.
5: Wegen der vielen Waldbrände in Deutschland plädiert die SPD für eine Bundesfeuerwehr. Fraktionsvize Limbacher sagte der Rheinischen Post, bei großen Feuern könne diese die örtlichen Einsatzkräfte unterstützen. Eine Bundesfeuerwehr könnte außerdem besondere Fähigkeiten haben, die nicht jeder Landkreis und jedes Bundesland selbst aufbauen könne. Etwa eine Waldbrandbekämpfung aus der Luft. Vor den Landtagswahlen in Ostdeutschland hat die BSW-Co-Vorsitzende Ali eine Koalition mit der AfD ausgeschlossen. Im Deutschlandfunk sagte sie, die Partei sei programmatisch weit weg vom BSW. Außerdem gäbe es zumindest im AfD-Landesverband Sachsen-Anhalt Faschisten und Rechtsextreme. Trotzdem müsse man mit der AfD inhaltlich sprechen. Der Versuch einer Brandmauer habe nicht zum gewünschten Ziel geführt. In Sachsen-Anhalt, Mecklenburg-Vorpommern und Berlin werden im September neue Landesparlamente gewählt. Die italienische Regierung will jetzt auch Migranten aus Deutschland nicht zurücknehmen. Es geht um drei Fälle, darunter eine junge Frau aus Somalia. Sie war im Frühjahr über Italien in die EU und dann zu Verwandten nach Bayern gereist. Nach den sogenannten Dublin-Regeln ist Italien als Erstanreiseland für das Asylverfahren zuständig und müsste die Frau deswegen zurücknehmen. Die italienische Regierung argumentiert aber, dass diese Regel damals de facto ausgesetzt gewesen sei und erst mit den neuen EU-Asylregeln wieder gelte. Außerdem sei das italienische Aufnahmesystem überlastet. Die Deutsche Bahn geht gerichtlich gegen einen Beschluss der Bundesnetzagentur vor. Die hatte im Juli bestimmt, dass die Bahn Konkurrenten im Fernverkehr mehr Platz auf der Schiene einräumen muss. Dagegen will die zuständige Bahntochter DB InfraGo ein Eilverfahren anstrengen. Sie argumentiert, dass durch die Entscheidung der Netzagentur mehr Konflikte über die Nutzung bestimmter Trassen zu bestimmten Zeiten entstehen. Daraus folgten rechtliche und praktische Probleme für die Bewirtschaftung der Schiene. Rheinland-Pfalz lockert wegen des Niedrigwassers weitere Auflagen für den Gütertransport auf der Straße. Bis Ende September gelten demnach erleichterte Bestimmungen für Großraum- und Schwertransporte bis zu einem Gewicht von 44 Tonnen. Außerdem sollen für diese Transporte auch die Ausnahmen vom Sonn- und Feiertagsfahrverbot gelten. Das Bundeskriminalamt und die Generalstaatsanwaltschaft Frankfurt haben eine internationale Betrügerbande aufgespürt, die Bankkunden um Millionen Euro geprellt haben soll. Das BKA teilte mit, dass jahrelang gemeinsam mit brasilianischen Behörden ermittelt worden sei. Jetzt seien zahlreiche Verdächtige in Europa und Brasilien festgenommen worden. Die Beschuldigten sollen Geld von Konten deutscher Online-Banking-Nutzer abgehoben haben. Dafür hätten sie eine Schwachstelle im Buchungssystem genutzt. Auf der Festung Ehrenbreitstein in Koblenz ist das Hauptgebäude des Landesmuseums seit heute wieder geöffnet. Es war jahrelang saniert worden. Die neue Dauerausstellung Schaffensland erzählt anhand von Biografien 200 Jahre der rheinland-pfälzischen Landesgeschichte. Chefkuratorin Blümling sagte im SWR, man wolle zeigen, was Menschen gearbeitet und damit geschafft, aber auch, was sie erschaffen haben. In Rheinland-Pfalz gibt es außer in Koblenz auch in Mainz und Trier Landesmuseen. SWR Nachrichten, Redaktion Konstanze Schirrer und Andreas Herrler. Und das Wetter in Baden-Württemberg und Rheinland-Pfalz. Vom Mittelmeer kommt trockene und sehr heiße Luft zu uns. Die Vorhersage: am Nachmittag viel Sonne, gegen Abend im westlichen Rheinland-Pfalz und in Südbaden lockere Wolken. Sehr heiß bei 31 Grad auf der Laichinger Alb und 38 Grad an Saar und Mosel. Und die weiteren Aussichten: morgen sonnig, später einzelne Hitzegewitter, maximal 38 Grad. Und am Sonntag sehr schwül mit Schauern und teils kräftigen Gewittern. Und die Zeit: es ist jetzt gleich 13:05 Uhr.
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7: Am Mikrofon ist Luise Wunderlich. Ich grüße Sie zum Freitagskonzert mit Ensembles aus Rheinland-Pfalz. Freitag, werd ich da endlich frei, heißt es in einem Theaterstück von Peter Weiß. Eine berechtigte Frage. Schließlich ist Urlaubszeit und viele genießen ihn gerade, den Urlaub, während andere noch oder schon wieder arbeiten. In Rheinland-Pfalz sind die Schulferien schon Vergangenheit. Aber das Wochenende steht ja ins Haus und eine Möglichkeit der Freizeitbeschäftigung, die uns eigentlich immer offen steht, wenn die Wetterverhältnisse irgendwie passabel sind, ist das Spazierengehen. Antonín Dvořák hat das geliebt. In aller Frühe aufstehen, raus in die Natur, in den Wald, ans Bächlein und die Vögel singen hören. Ein Lebenselixier. Man hört diese Liebe zur Natur in vielen seiner Werke. Eines Tages beschließt er, 3 Konzertouvertüren zu schreiben mit expliziten Themen. Und das erste dieser Themen ist in der Natur.

In der Natur, Konzertouvertüre von Antonín Dvořák mit der Deutschen Staatsphilharmonie Rheinland-Pfalz unter der Leitung von Michael Francis. Als Dvořák seine drei Konzertouvertüren geplant hat, sollen die beiden übrigen die Themen Leben und Liebe behandeln. Das fasst er dann noch genauer. Die Ouvertüre über das Leben bekommt einen Titel, in dem sich das Leben besonders lebendig, prall und wuselig zeigt. Karneval. Ordentlich Schlagwerk ist dabei und dann doch immer wieder eine Erinnerung an die Naturthemen aus der ersten Ouvertüre, die wir gerade gehört haben, als leise Mahnung an das, was wichtig ist im Leben. Wie zuvor spielt hier im Mittagskonzert von SWR Kultur wieder die Deutsche Staatsphilharmonie Rheinland-Pfalz unter Michael Francis.

Das war Antonín Dvořáks Ouvertüre Opus 92 in A-Dur mit dem Titel Karneval. Michael Francis leitete die Deutsche Staatsphilharmonie Rheinland-Pfalz. Sie sind beim Mittagskonzert von SWR Kultur gelandet. Marianna von Martinez ist eine Komponistin der Heidenzeit gewesen und der ist auch als junger Mann einer ihrer Lehrer. Der Vater, Zeremonienmeister des päpstlichen Nuntius, Freund des Vaters und Vermieter der Familie, der berühmte Dichter und Librettist Pietro Metastasio. Da hat die junge Marianna leichten Zugang zu den wichtigen Personen am Kaiserhof in Wien und drumherum. Des Öfteren spielt und singt sie auf Einladung von Kaiserin Maria Theresia am Hof, komponiert und unterrichtet und gibt wöchentliche Soireen bei sich zu Hause, in dem sie mit ihrer Schwester Antonia zusammenlebt. Eine wichtige Person im gesellschaftlichen und musikalischen Leben Wiens zu dieser Zeit. Nare Argamanyan spielt ihre Sonate Nummer 1 in E-Dur.

in Zusammenarbeit mit dem SWR entstanden. Die CD Femme de Légende, legendäre Frauen, mit der Pianistin Nari Agamanyan. Hier im Mittagskonzert von SWR Kultur spielte sie daraus die Klaviersonate Nummer 1 E-Dur von Marianna von Martinez. Triebschener Idyll mit Fidi-Vogelgesang und Orange-Sonnenaufgang als symphonischer Geburtstagsgruß, seiner Cosima dargebracht von ihrem Richard. Triebschen ist eine Landzunge im Vierwaldstätter See in Luzern. Das Landhaus mit vorgelagertem Park und einer orangenen Tapete im Zimmer, die bei Sonnenaufgang entsprechend leuchtet, ist für ein paar Jahre der Wohnort der Familie Wagner. Nun ist auch Stammhalter Siegfried, genannt Fidi, da und das Familienglück perfekt. Zu Cosimas 33. Geburtstag an Weihnachten des Jahres 1870 stellen sich Mitglieder des Zürcher Tonhalle-Orchesters auf der Treppe des Landhauses auf und wecken die Hausfrau sanft aus dem Schlaf.

Das Triebschener Idyll ist von Richard Wagner als private Liebeserklärung für seine Cosima bestimmt gewesen und nicht zur Veröffentlichung gedacht. Als es dann doch veröffentlicht wird, wird es umbenannt in Siegfried-Idyll. Das haben wir in großer Besetzung gehört vom Staatsorchester Rheinische Philharmonie unter Michel Tilquin. Hier ist das Mittagskonzert von SWR Kultur mit Luise Wunderlich. 2 Jahre nach dem Tod seines Vaters Johann Sebastian komponiert Wilhelm Friedemann Bach Wohl dem, der Gott fürchtet. In der Zeit, als er als Organist und Direktor Musices an der Marktkirche zu Halle wirkt. Das Stück hat als Eröffnungsmusik für die dann folgende Katechismuspredigt gedient. Es wird gerahmt von einem Eingangs- und einem Schlusschor, in der Mitte ein, wie es der Carus Verlag schildert, empfindsames und zugleich aber kontrapunktisch strenges Duett für Sopran, Alt und Basso Continuo, in dem Gottes süße Seelenlehre als das wahre Manna des Gläubigen bezeichnet wird.

Der Bachchor Mainz und L'Arpa Festante unter der Leitung von Ralf Otto sangen und spielten Wohl dem, der Gott fürchtet, von Wilhelm Friedemann Bach hier im Mittagskonzert von SWR Kultur. Die Solistinnen waren Dorothee Mielz Sopran und Gerhild Tromberger Alt. Nach der zweimonatigen Belagerung der Stadt Wien im Jahr 1683 tritt Entspannung ein und der Adel kann wieder das tun, was er am liebsten macht, sich mit sich selbst beschäftigen. Am heutigen Lobkowitzplatz entstehen Paläste des Adels und in einem dieser Paläste, dem Palais Lobkowitz, wird später Ludwig van Beethovens viertes Klavierkonzert in G-Dur uraufgeführt. Wir hören es vom Philharmonischen Orchester Mainz unter der Leitung von Hermann Bäumer. Solistin ist Lauma Skride.

0: Das Klavierkonzert Nummer 4 G-Dur Opus 58 von Ludwig van Beethoven mit dem Philharmonischen Orchester Mainz unter der Leitung von Hermann Bäumer. Die Solistin war die lettische Pianistin Lauma Skride. Das war das Mittagskonzert von SWR Kultur. Die Redaktion hatte heute Eva Pobeschin und ich bin Luise Wunderlich und wünsche Ihnen ein schönes Wochenende. Machen Sie's gut. Tschüss.
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4: Um 15 Uhr mit Younes Nam. Der Löscheinsatz in der nordrhein-westfälischen Gemeinde Hürtgenwald kann noch Tage dauern. Ein Feuerwehrsprecher sagte, die Wetterbedingungen seien für eine Brandbekämpfung ungünstig. Der Waldbrand hatte sich in der Nacht so ausgebreitet, dass am Morgen mehr als 2000 Menschen ihre Wohnungen verlassen mussten. Mittlerweile sind die Flammen keine 200 Meter von der Ortschaft entfernt. Bei der Brandbekämpfung soll jetzt auch ein Gegenfeuer zum Einsatz kommen. Es soll Brandschneisen schlagen, damit sich der Waldbrand nicht weiter ausdehnen kann. Auch Panzer und Hubschrauber sind im Einsatz. Auch in Rheinland-Pfalz brennt es. Zwischen Langenfeld und Langscheid im Kreis Mayen-Koblenz steht eine größere Wald- und Wiesenfläche in Flammen. Nach offiziellen Angaben 500 Hektar. Polizeihubschrauber unterstützen die Löscharbeiten. Der Rheinpegel bei Kaub hat erstmals einen einstelligen Wert. Nach Angaben des Wasserstraßen- und Schifffahrtsamts Rhein liegt der Wasserstand am Pegel bei 8 Zentimetern, so niedrig wie noch nie. In der eigentlichen Fahrrinne ist das Wasser aktuell 1,20 Meter tief. Kaub liegt im Mittelrheinabschnitt zwischen St. Goar und Budenheim bei Mainz. Der Abschnitt gilt als Nadelöhr der Schifffahrt. Nach Angaben des Bundesverbands der Binnenschifffahrt ist die Fahrrinne dort schlechter ausgebaut als an anderen Orten. Schiffe können die Stelle aber nicht umfahren und müssen sich den Bedingungen anpassen. Weil wegen des Niedrigwassers im Rhein weniger Schiffe fahren, klagen Tankstellen in Ostfrankreich derzeit über einen Spritmangel. In der Region Grand Est waren nach Behördenangaben heute früh 14% der Tankstellen unterversorgt. Der Bodensee hat nach wochenlanger Trockenheit seinen niedrigsten Stand in diesem Jahr erreicht. Am Pegel Konstanz wurden 275 Zentimeter gemessen, weniger als beim Tiefstand im Februar. Laut der Landesanstalt für Umwelt ist es das erste Mal, dass der Bodensee im Sommer weniger Wasser hat als im Winter. Normalerweise liege das Jahrestief im Februar oder März. Die Landesanstalt rechnet damit, dass der Wasserstand weiter sinkt. Die US-Flugsicherheitsbehörde hat einen ersten Bericht zum Unfall in einer Ryanair-Maschine vorgelegt. Dort war ein Mann im Juli beinahe durch ein kaputtes Fenster aus dem Flugzeug gesogen worden. Anne Schneider.
5: Ursache für den dramatischen Druckverlust an Bord eines Ryanair-Flugs war offenbar ein abgebrochenes Triebwerksteil. Nach ersten Erkenntnissen der US-Flugsicherheitsbehörde NTSB brach kurz nach dem Start der Boeing 737-800 von Thessaloniki nach Memmingen eine Schaufel im rechten Triebwerk ab. Das Teil schlug gegen den Rumpf und beschädigte ein Fenster. Ein Passagier wurde dabei teilweise durch die Öffnung gezogen. Nach Angaben von Mitreisenden befanden sich Kopf und Schultern des Mannes bereits außerhalb des Flugzeugs, bevor andere Passagiere ihn zurück in die Kabine ziehen konnten. Die jetzt veröffentlichte Analyse ist ein Zwischenbericht. Die vollständige Untersuchung könnte noch bis zu 2 Jahre dauern.
4: Der havarierte Öltanker vor Oman soll geborgen werden. Wie die beauftragte Sicherheitsfirma mitteilte, sollen ihre Bergungsschiffe in Kürze bei dem Tanker eintreffen. Das Schiff, das der russischen Schattenflotte zugerechnet wird, war Ende Juni auf Grund gelaufen. Der Tanker soll 130 Tonnen, 1000 Tonnen Öl geladen haben. Ein Teil davon ist bereits ausgelaufen und hat das Festland erreicht. Die Umweltorganisation Greenpeace warnte erneut vor einer ökologischen Katastrophe. Mehrere Monate nach einem spektakulären Kunstdiebstahl in Italien sind 3 Werke weltbekannter Maler wieder da. Einsatzkräfte stellten die Gemälde Tasse und Teller mit Kirschen von Cézanne, Odaliske auf der Terrasse von Matisse und die Fische von Renoir sicher. Der Gesamtwert der Bilder wird mit mehr als 9 Millionen Euro angegeben. Einzelheiten zu den Kunstdieben wurden nicht genannt, weil die Ermittlungen noch laufen. Die Diebe waren im März nachts in das Museum der Stiftung Magnani Rocca in der Nähe von Parma eingebrochen. Trotz Alarmanlage gelang ihnen der Diebstahl innerhalb weniger Minuten. SWR Nachrichten, Redaktion, Konstanze Schirrer und Andreas Herrler. Und das Wetter in Baden-Württemberg und Rheinland-Pfalz. Vom Mittelmeer kommt trockene und sehr heiße Luft zu uns. Die Vorhersage: am Nachmittag 4 Sonne. Gegen Abend im westlichen Rheinland-Pfalz und in Südbaden lockere Wolken. Sehr heiß bei 31 Grad auf der Laichinger Alb und 38 Grad an Saar und Mosel. Und die weiteren Aussichten: morgen sonnig, später einzelne Hitzegewitter, maximal 38 Grad. Am Sonntag dann sehr schwül mit Schauern und teils kräftigen Gewittern. Und die Zeit, es ist jetzt gleich 15.05 Uhr.
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0: Wasser und Wald können als Gradmesser dafür dienen, wie der Mensch mit der Erde umgeht. Wo sie verschwinden, zeigt sich Verlust. Wo sie verteidigt oder neu geschaffen werden, zeigt sich, was Zukunft sein kann. In unserem Sommerschwerpunkt am Rand des Anthropozäns zwischen Verlust und Utopie beleuchten 3 Feature aus 3 unterschiedlichen Weltregionen diese gegenläufigen Prozesse. Die Momente des Verlustes wie den Kampf um das, was noch da ist. Wir starten heute mit dem Feature Kalter Tropfen. So nennen Meteorologinnen und Meteorologen ein Wetterphänomen, das im Mittelmeerraum immer häufiger auftritt. Vor 2 Jahren entwickelte sich in der Region Valencia aus Tropfen eine Tragödie. Innerhalb weniger Stunden verwandelten sich trockene Flussläufe in reißende Ströme. 228 Menschen verloren ihr Leben. Ganze Dörfer und Viertel wurden überschwemmt.
6: Dana, Depression Aislada in Niveles Altos. Isoliertes Tiefdruckgebiet mit Starkregen. Oder auch Gota Fria, kalter Tropfen. Ein Wetterphänomen, das alljährlich im Herbst an der spanischen Mittelmeerküste zu beobachten ist. Heftige Regenfälle füllen die Trockenflussläufe, die Barrancos, für kurze Zeit mit Wasser. Es kommt häufig zu lokal begrenzten Überschwemmungen.
7: La gente estaba haciendo la compra en Consum, en Mercadona, los niños en el parque jugando. En mi local habían clientas. Era una tarde normal, una tarde cualquiera.
8: Die Leute machten ihre Einkäufe, die Kinder spielten im Park. Ich hatte Kundinnen im Laden. Es war ein ganz normaler Nachmittag.
6: Der staatliche Wetterdienst AEMET hat für den 29. Oktober 2024 eine Unwetterwarnung gemeldet, mit Niederschlägen von über 100 Litern pro Quadratmeter. In der Gemeinde Huerta Sur, die südlich an die Großstadt Valencia angrenzt, ist es an diesem Tag bewölkt, aber es regnet nicht.
9: Casi todos los años en la región tenemos algún acontecimiento de Dana.
10: Wir sind hier Unwetter und kleinere Überschwemmungen gewohnt. Wir waren einkaufen und hatten überhaupt nicht das Gefühl, in Gefahr zu sein.
9: Estábamos comprando. Como aquí no llovía, las poblaciones del Huerta Sur no tenían sensación de peligro.
6: An diesem Nachmittag fahre auch ich mit meinem Sohn einkaufen. Das von uns nächstgelegene Einkaufszentrum von Alfafar mit über 223.000 Quadratmetern Fläche ist eines der größten Spaniens. Der Megastore befindet sich an der Autobahn Richtung Alicante, nur 10 Autominuten entfernt vom Strand. Wie so oft an der spanischen Ostküste ist es windig. Aber auf der Fahrt kommt sogar die Sonne durch. Im Supermarkt herrscht wie immer reger Betrieb.

Um kurz nach 19 Uhr kommen wir wieder zu Hause in Valencia an. Zu diesem Zeitpunkt ist das Einkaufszentrum bereits überflutet. Das Wasser steht über 2 Meter hoch. Der Barranco del Pollo, ein Trockenflusslauf südlich der Stadt, ist über die Ufer getreten. Eine nie zuvor registrierte Menge Wasser überschwemmt an diesem Abend eine Fläche von 562 Quadratkilometern. Über 800.000 Einwohner in 75 Städten und Dörfern sind betroffen. 228 Personen kommen in der Flut ums Leben.

0: 20.11 Uhr bekomme ich auf meinem Mobiltelefon ein Alarmsignal, verbunden mit einer Textnachricht des Zivilschutzes.
1: Wegen starker Regenfälle und als Präventivmaßnahme ist jeglicher Ortswechsel zu vermeiden.
0: Als ich den Alarm erhalte, sind viele Menschen bereits ertrunken. Kurz darauf fällt der Strom aus. Und wenig später wird uns auch das Wasser abgestellt. Allmählich wird mir das Ausmaß der Katastrophe bewusst. In den Bergen nahe der Städte Utiel und Chiba, 40 Kilometer von der Küste entfernt, war es seit dem Morgen zu Niederschlägen von bis zu 700 Litern pro Quadratmeter gekommen. Es regnete innerhalb weniger Stunden mehr als sonst im ganzen Jahr. Mit Gewalt bahnte sich das Wasser seinen Weg durch die dicht besiedelte Küstenebene. Erst auf den Reisfeldern, die vor der Küste liegen, stoppte die Flut. Unsere Wohnsiedlung, die auf einem schmalen, 600 Meter breiten Küstenstreifen liegt, blieb wie durch ein Wunder verschont.
2: Hostia! Am Volcán des Camions! Y luego ese camión, agarrad un coche!
3: Eso es completamente una barbaridad.
0: Freunde und Bekannte teilen am nächsten Tag Videos. Handyaufnahmen von der Autobahn Richtung Alicante. Eine Szenerie wie aus einem Hollywood-B-Movie oder nach einem Bombenangriff. Aufeinander gestapelte Autowracks, auf der Seite liegende LKW, viele Menschen am Straßenrand. Sie mussten die Nacht im Schlamm und Wasser verbringen und warten auf Hilfe. Dann erreicht meine Frau eine WhatsApp von ihrer Arbeitskollegin Marta.
4: Hola, estoy bien. Hemos perdido el local porque está en la avenida Ramblet, a la altura donde rompió el barranco. Se lo llevó todo por delante, o sea, todo lo que ha quedado es.
5: Hallo, mir geht es soweit gut. Wir haben aber den Laden in der Rambleta verloren. In der Straße hat die Strömung des Barranco alles mit sich gerissen. Was übrig geblieben ist, ist ein Berg aus Schlamm, Schilf und von all dem, was die Strömung mitgenommen hat. Das Wasser stand hier 2,80 Meter hoch, bis zur Deckenhöhe.
0: Die 50-jährige Krankenschwester Marta Buenaventura lebt in einem fünfgeschossigen Wohnblock in Catarroja. Zusammen mit ihrer Tochter betreibt sie seit einem halben Jahr einen Schönheitssalon.
4: Y sobre las 6 de la tarde le dije a mi hija que estaba cansada y que me iba a casa, que cerrara ella.
5: So gegen 6 habe ich mich bei meiner Tochter verabschiedet und bin nach Hause gegangen. Kurz darauf rief sie mich an. Der Laden läuft mit Wasser voll. Ich habe gefragt, woher? Es regnet doch gar nicht. Und dachte, es wird ein Rohrbruch sein. Meine Tochter war unheimlich aufgeregt. Es ist wohl der Barranco. Da bin ich schnell zurückgelaufen und als ich zu unserem Salon kam, stand uns das Wasser schon bis zu den Knien.
0: Die beiden suchen Zuflucht im Eingang eines Nachbarhauses. Das Wasser steigt. In Panik entscheidet Marta, nochmal zurück in den Laden zu gehen, um zumindest einige der teuren, neu angeschafften Geräte vor dem Wasser zu retten.
5: Ich kam vielleicht 20 Meter weit. Das Wasser stand mir schon bis zum Hals. Dann riss mich die Strömung mit, doch ich konnte mich an dem Gitter eines Geschäftes festhalten. Das Wasser stieg und riss alles mit sich. Äste, Müllcontainer, Autos. Ich spürte dumpfe Schläge gegen meine Beine und meine Hüften. Autos wurden vom Wasser zusammengeschoben. Ich hörte das Krachen, wie sie miteinander kollidierten und sich auftürmten. Plötzlich sah ich ein Auto auf mich zutreiben. Ich musste das Gitter loslassen. Das Auto hätte mich sonst zerquetscht.
4: Porque me habría arrollado el coche.

0: zu verhindern, erneut von der Strömung mitgerissen zu werden, hält sich Martha am Ast eines Baumes fest. Von dort gelingt es ihr, zu dem Haus zu warten, in dem ihre Tochter Zuflucht gefunden hat. Mutter und Tochter verbringen die Flutnacht im ersten Stock des Wohnhauses.
1: Nos asomamos al balcón y oíamos gritos de gente pidiendo ayuda.
2: In der Nacht hörten wir Menschen um Hilfe rufen, aber wir konnten nicht sehen, woher die Rufe stammten. Nachbarn an den Fenstern leuchteten mit Taschenlampen, mit Handys, mit allem, was sie hatten. Die Rufe kamen von Menschen, die in Autos oder in ihren Wohnungen in ihren Läden eingeschlossen waren. Leute, die die Rollläden ihrer Geschäfte heruntergelassen hatten und nun nicht mehr raus konnten. Wir konnten nichts tun. Der Strom fiel aus, das Telefon funktionierte nicht. Das Internet fiel aus.
0: Verängstigt und in Sorge warten Martha und ihre Tochter auf Hilfe. Überall Wasser, aber es gibt kein Trinkwasser.
1: Tenía dos botellas de agua. Guardé una para beber porque ya no teníamos agua, los grifos, y con una botella de agua me duché.
2: Mir blieben nur zwei Flaschen Wasser. Eine habe ich zum Trinken aufgehoben, weil das Leitungswasser abgestellt war. Mit der anderen habe ich mich gewaschen.

0: Der Französischlehrer Christian Lessec verbringt die Flutnacht mit seiner Familie im oberen Geschoss seines Reihenhauses im Nachbarort Alfafar. Am nächsten Morgen ist das Wasser abgeflossen, aber alles ist von einer meterhohen Schlammschicht bedeckt. Im Morgengrauen macht er sich auf die Suche nach seinem Auto.
1: Parecía una guerra. Fui a buscar mi coche, que había aparcado hace dos calles, y lo vi en un medio de un descampado rodeado de 50 o 60 coches.
2: Ein Bild wie im Krieg. Ich fand mein Auto zusammen mit 50, 60 anderen Wracks auf einem leeren Grundstück. Auf dem Rückweg sah ich 5 oder 6 aufeinander gestapelte Autos und darunter lag ein toter Mann. Ich rief den Notruf an, aber es ging niemand ran. Ziellos liefen die Leute durch die Gegend. Niemand kam beim Notruf durch. Über 2 Tage lag der Tote dort. Irgendwann legte jemand eine Decke über ihn.
1: Esa persona estuvo 2 días ahí. Alguien le puso una manta y ya está.
3: Los minutos eran horas para los vecinos.
4: Horrible, a mí me ha tenido que sacar del coche la Guardia Civil. Porque intentábamos salir para volver a nuestras casas, que no somos de ahí, y ha sido horrible.
0: Nicht nur wurde die Bevölkerung viel zu spät vor der sich anbahnenden Katastrophe gewarnt. Die Menschen bleiben die ersten Tage danach auf sich allein gestellt. Viele machen sich zu Fuß auf den Weg durch die zerstörten Siedlungen, um bei Freunden und Familienangehörigen in Valencia unterzukommen oder sich in der Stadt mit dem Nötigsten zu versorgen. Tausende mussten bis zu 2 Wochen ohne fließendes Wasser auskommen.
5: Dieser Tag und die folgenden waren sehr hart. Ohne Wasser, ohne Strom, ohne Gas, keine Hilfe. Das Gefühl, wir sind verlassen. Niemand interessiert sich für uns. Wir konnten uns das nicht erklären. Wir sahen keinen Hubschrauber, hörten keine Sirenen der Feuerwehr, der Polizei, irgendwas. Irgendjemanden, der uns zu Hilfe käme.
1: Los supermercados estaban saqueados. Todo el mundo entraba, cogía de todo. Yo intenté coger agua, no encontré. Me encontré un guardia civil y me dio una botella de agua. Y le dije, ¿sabéis que hay una persona fallecida ahí en esa pila de coches? Y me dijo, hay 6 personas fallecidas aquí, que nosotros sepamos.
2: Die Supermärkte waren geplündert. Alle nahmen mit, was sie kriegen konnten. Ich suchte nach Wasser, fand aber keins. Dann traf ich jemanden von der Guardia Civil, der mir eine Flasche Wasser mitgab. Ich fragte ihn, ob er wüsste, dass da unter den Autos ein Toter liegt. Er wusste davon. Insgesamt 6 Tote lagen darunter.

0: Nachricht von der Not der Menschen im Überschwemmungsgebiet verbreitet sich schnell. Tausende, in der Mehrzahl junge Leute, machen sich auf den Weg in die Gemeinde Huerta Sur. Viele unterbrechen für Wochen ihr Studium, ihren Urlaub, ihre Arbeit, um zu helfen. Die Regionalregierung stellt Busse bereit, um die Freiwilligen zu Brennpunkten zu fahren.
1: Los voluntarios que venían con sus mochilas cargados de bocadillos, de agua, de fruta.
2: Die freiwilligen Helfer kamen mit prall gefüllten Rucksäcken, mit belegten Broten, Obst, Wasser, mit allem Möglichen. Es gab Großküchen, die Essen kochten. Als einzelne Straßen wieder befahrbar waren, kamen Lieferwagen aus vielen Gegenden Spaniens und brachten Lebensmittel. Und vor allem Trinkwasser, ganz viel Wasser.
1: Cosas básicas para que tuviéramos agua. Yo recuerdo que traían muchísima, muchísima agua.
0: In der Woche nach der Katastrophe bin ich mit dem Fahrrad im Flutgebiet unterwegs. Über weite Strecken schiebe ich das Rad durch hohe Schlammfelder, vorbei an Autowracks, von der Gewalt des Wassers grotesk verbogenen Türgittern und den dunklen Löchern von Einfahrten zu Tiefgaragen, in denen das Abwasser meterhoch steht. Vor den Hauseingängen türmen sich Reste von Hausrat und zerstörte Möbel. Vor der Pfarrkirche San Antonio de Padua in Catarroja stapeln sich Lebensmittel, Kleidung und Hygieneartikel. Spenden, die kostenlos an die Bewohner verteilt werden. Im Schulgebäude neben der Kirche sind Übernachtungsmöglichkeiten für die freiwilligen Helferinnen und Helfer eingerichtet. In der Mittagssonne sitzen einige erschöpft auf dem Bürgersteig. Sie kommen aus Madrid, aus Barcelona und sogar von den Kanaren sind einige angereist.
3: Están desesperados. La gente se ha volcado mucho y ha dado muchas ayudas, muchos productos, pero está costando mucho distribuirlo. Es lo que más hace falta en pueblos más alejados, pues no llega tanta ayuda. Ahora están empezando a cerrar algunos pueblos, es cuesta mucho acceder. Mucha desorganización y la gente está desesperada, la verdad.
4: Falta mucho. Porque sobre todo es la persona particular, porque está muy bien venir y traer cosas aquí.
0: Sie erzählen mir, dass viel gespendet wurde, aber die Verteilung schlecht organisiert ist. Der Zugang zu abgelegenen Siedlungen ist immer noch erschwert. Und für Ältere und Menschen mit Behinderung ist es schwierig, zu den Ständen zu kommen. Deswegen gehen die Freiwilligen mit Einkaufswagen von Tür zu Tür.
1: La catástrofe fue de tal magnitud que supongo que los servicios de ayudas que llegaron priorizaron en las zonas donde más lo necesitaban.
2: Die Katastrophe hatte so ein gigantisches Ausmaß, dass die Hilfskräfte nicht überall gleichzeitig sein konnten und vermutlich Prioritäten setzen mussten.
1: La primera ayuda que llegó que de verdad nos sirvió fueron los agricultores con sus tractores.
2: Bevor sie bei uns hier eintrafen, kamen die Bauern mit ihren Traktoren. Sie haben die Straßen freigeräumt. Das war eine riesige Hilfe. Sie haben ihre Arbeit auf den Feldern verlassen, um uns zu helfen.
5: Atención, atención, atención. Muy importante. Presten mucha atención. Atención. Según nos comunica el gobierno civil y el excelentísimo señor alcalde de esta ciudad, principalmente para conocimiento de los poblados de Nazaret y Marchalenes, el Turia ha experimentado una crecida importante que a su paso por Manises presenta caracteres verdaderamente alarmantes.
6: Esta es casi lo mismo que ha ocurrido ahora. Lo que sucede es que entonces No habían tantos coches. Y no cayó la cantidad de agua que cayó ahora.
0: Der 74-jährige Paco Costa erinnert sich noch gut an die Überschwemmung von 1957. Es war damals in seinem Viertel so ähnlich, erzählt er mir. Nur, dass es nicht so viele Autos gab und die Flut nicht so hoch stieg. Seit seiner Geburt wohnt er in dem alten Fischerviertel Les Barraques. Früher hat man hier vorwiegend vom Fischfang in dem nahegelegenen Steppensee der Albufera gelebt. Zweigeschossige, kleine Einfamilienhäuser in engen Gassen, in denen nicht mal Autos parken können, prägen das Viertel.
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2: Mi padre me dijo, cuando en Chiva desborda el barranco a las 3 horas.
3: Mein Vater hatte mir gesagt, wenn der Barranco oben in Chiva über das Ufer tritt, dann passiert das hier unten 3 Stunden später auch. Nachmittags um 3 hieß es im Lokalfernsehen, der Barranco überschwemmt Chiva mit einer Strömung von 600 Kubikmetern pro Sekunde. Ich rief meine Tochter an und sagte ihr, die Flut kommt. Und um 7 ruft sie mich an, Papa, die Flut ist da.
2: I a les 7 me llama mi hija y me dice, papá, el barranco está saliéndose todo.
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2: Está el pintor pintando, mi señora.
4: Hola, buenos días. Encantada. Oye, disculpa el desorden. Ahora no es nada.
5: Handwerker sind in Paco Costas Haus dabei, die Wände neu zu verputzen. Die Möbel und die Kücheneinrichtung im Erdgeschoss sind durch die Flut zerstört worden, wie mir Pacos Frau Conchin erklärt. Wertsachen, Papiere, die Kameraausrüstung des Fotografen und den Computer konnten die beiden in den ersten Stock retten. Dort hat das Ehepaar den Höhepunkt der Flut abgewartet.
2: Pues lo que había era fango. Fango y dos dedos de agua, pero todo un fango.
3: Als ich am Morgen runtergegangen bin, war alles voller Schlamm und Wasser. Es war alles hinüber. Es blieb nur dieser Schlamm, der mit allem Möglichen kontaminiert ist. Der klebt an allem und geht nicht mal mit dem Hochdruckreiniger ab.
2: Y se pega y no lo puedes quitar si no lo rascas. Hasta con la clacher.
5: Akribisch dokumentiert Paco Costa die ersten Wochen nach der Flut mit über 4000 Fotografien.
3: Das sind die ersten Bilder. Die Leute fragen sich, was passiert ist und versuchen sauber zu machen, wenigstens den Schlamm loszuwerden. Es ging ihnen darum, keine Opfer zu sein, sich zu verteidigen.
2: Die
3: Leute halfen sich und machten Essen für alle. Wir haben uns gegenseitig Mut gemacht. Komm schon, da kommen wir wieder raus, das kriegen wir geregelt.
2: Va que esto ya ha pasado. Va que podemos salir. Va que lo tenemos solucionado.
3: Es gab viel Solidarität. Die Leute haben sich selbst gerettet.
2: Hubo una manifestación de solidaridad enorme. El pueblo se ha salvado al pueblo. El poble salva el poble.
5: Anders sieht es im stärker betroffenen Nachbarort Paiporta aus. Allein hier sind 45 Menschen bei der Flut ums Leben gekommen. Als Einheiten der Unidad Militar de Emergencias, Feuerwehr und Polizei mit Lastwagen, Räumfahrzeugen und speziellen Arbeitsgeräten endlich eintreffen, kommt für viele die Hilfe zu spät.
6: Gracias por su comprensión. El Ayuntamiento de Paiporta les agradece su entrega y colaboración.
7: Pero usted es el rey, ¿no? Usted es el rey, es el que...
5: Die Anspannung und der Unmut der zum Teil traumatisierten Bevölkerung entladen sich in Ausschreitungen. Ministerpräsident Pedro Sánchez, der Präsident der Landesregierung von Valencia, Carlos Masson, und das spanische Königspaar werden bei ihrem Besuch mit Schlamm beworfen und als Mörder beschimpft.
7: Wir wollen wissen, was in dieser Nacht passiert ist. Wer hat welche Entscheidungen getroffen? Und warum wurde nicht das getan, was getan werden musste?
5: Christian Lesec hat zusammen mit Nachbarn in Alfafar einen Verein der Geschädigten der Flutkatastrophe gegründet, der mittlerweile über 450 Mitglieder hat. Der Verein hat Strafanzeige gegen 4 hohe Amtsträger der Regionalregierung gestellt und damit ein Gerichtsverfahren in Gang gesetzt. Ein Jahr nach der Flut ist es nicht abgeschlossen. Die Innenministerin der Regionalregierung, Salome Pradas, stand als Verantwortliche des Krisenstabs schnell in der Kritik und wurde im November 2024 vom Präsidenten der autonomen Region, Carlos Masson, rasch ihres Amtes enthoben.
8: Hemos presentado 5 delitos. Que son homicidio imprudente, lesiones graves, daños graves, prevaricación omisiva y omisión del socorro.
7: Wir haben Strafanzeige aufgrund von 5 Straftaten gestellt. Fahrlässige Tötung, schwere Körperverletzung, schwere Sachbeschädigung, Amtspflichtverletzung mit Todesfolge und unterlassene Hilfeleistung. Nicht nur am Abend des 29. Oktober reagierten die Behörden nicht so, wie sie hätten reagieren sollen, sondern auch in den folgenden Tagen. Wir waren 5 oder 6 Tage auf uns allein gestellt, verlassen. Ohne dass jemand darüber entschieden hätte, wer für die Koordinierung des Hilfseinsatzes zuständig ist. Weder von Seiten der Regionalregierung noch von der Seite der Zentralregierung Spaniens.
5: Seit November 2024 kommen jeden Monat Tausende zu Demonstrationen in Valencia zusammen. Die Menschen fordern politische Aufarbeitung. Viele sehen die Hauptverantwortlichkeit für das schlechte Management der Flutkatastrophe bei der Landesregierung und fordern den Rücktritt des konservativen Präsidenten Carlos Masson. Andere machen auch die sozialdemokratisch geführte Zentralregierung verantwortlich. Der Verein um Christian Lesec nimmt nicht daran teil. Allzu schnell werde man zum Spielball politischer Lagerkämpfe.
8: Porque intentamos y lo estamos consiguiendo.
7: Wir sind ein unpolitischer Verein. Würden wir gegen Masson demonstrieren, würde man uns automatisch als linksgerichtete Vereinigung sehen. Geben wir der spanischen Zentralregierung die Schuld, würde man uns in die rechte Schublade stecken.
5: Im Dezember findet ein Gedenkgottesdienst für die 228 Flutopfer in der Kathedrale von Valencia statt. Während die politischen Entscheidungsträger mit dem spanischen Königspaar und eine Gruppe von Familienangehörigen der Opfer an der Messe teilnehmen, stehen vor der Kathedrale Demonstranten und Menschen, die von dem Erlebten stark gezeichnet sind. 2 Frauen um die 60 Jahre alt, Victoria Sánchez und ihre Schwester Sara, halten ein Schild in die Höhe. Fotos von einem Mann und 3 Hunden.
9: Yo estaba en Valencia porque yo vivimos en Valencia y yo trabajaba, porque si no yo también hubiera estado allí.
10: Wir haben bei Cheste ein kleines Häuschen mit einem Gemüsegarten. Mein Mann war mit unseren Hunden da.
9: Porque teníamos una casita muy pequeñita con una huerta para verduras para y nuestra ilusión era esa.
10: Ich habe noch kurz vorher mit ihm telefoniert, er hat mich angerufen. Er sagte, ich bin aufs Dach gestiegen. Ich habe ihn gefragt, wo sind die Hunde? Sie sind hier bei mir. Und dann wurde die Verbindung unterbrochen.
5: Der 62-jährige Candido Molina Pulgarin ist eines der 228 Flutopfer. Vergeblich hat Victoria Sánchez versucht, Hilfe für ihren Mann zu rufen. Victoria Sanchez legte dem Gericht 20 Seiten Telefonauszüge mit der angewählten Notrufnummer vor.
10: Niemand ging ans Telefon. Meine Schwester versuchte es sogar aus Córdoba. Wir haben alle angerufen. Die Guardia Civil, die Militärverwaltung, keiner ist rangegangen.
5: Ähnlichkeiten zum Verlauf der Ahrtalflut in Rheinland-Pfalz 2021 fallen auf. Fehleinschätzungen von Behörden, mangelhafter Datenaustausch und eine unklare Verteilung von Kompetenzen führten zu dem verspäteten Alarm und der verzögerten Ingangsetzung von Rettungsaktionen. Niemand scheint auch hier auf eine Katastrophe solchen Ausmaßes vorbereitet gewesen zu sein. Nach einer Tagung zu Ursachen und Folgen der Flut in der Polytechnischen Universität von Valencia suche ich Felix Frances auf, Professor am Forschungsinstitut für Wasser- und Umwelttechnik. Seit Jahrzehnten erforscht er die Trockenflussläufe, die nur sporadisch Wasser führen.
11: La característica que tiene Rambla del Pollo y otros muchos pequeños ríos o fundamentalmente barrancos.
12: Der Barranco del Pollo und viele andere ephemere Flussläufe zeichnen sich dadurch aus, dass sie sogenannte Blitz- oder Sturzfluten erzeugen.
11: En una crecida de relámpago lo que ocurre y por eso son especialmente peligrosas, lo que tenemos son incrementos del caudal.
12: Sturzfluten sind besonders gefährlich, weil es in kürzester Zeit zu einem erheblichen Anstieg der Strömung kommt. Außerdem münden die Barrancos hier in eine Ebene, die von dichter Infrastruktur geprägt ist. Hier befinden sich der Flughafen, Gewerbegebiete und Wohnsiedlungen.
11: Claro, eso es, si está unido a una ocupación del territorio por parte de, del aeropuerto, industrias.
12: Die Gefährlichkeit der Flussläufe verbindet sich mit der Vulnerabilität dieser Landnutzung.
11: Por lo que coincide, por un lado, la peligrosidad de los caudales que bajan de las cuencas vertientes hacia el llano y la vulnerabilidad de estos usos del suelo, ¿no?
5: Angesichts von Niederschlagsmengen von bis zu 700 Litern pro Quadratmeter und der risikobehafteten Landnutzung stellt sich die Frage, welche Auswirkungen der Klimawandel auf das Gebiet der Huerta Sur hat.
11: Pequeñas modificaciones de la lluvia se traducen en mayores modificaciones en los caudales.
12: Kleine Veränderungen der Niederschläge führen zu größeren Veränderungen der Abflüsse. In der mediterranen Klimaforschung gehen wir von einer Zunahme der extremen Regenfälle in der Größenordnung von etwa 10% aus, während wir bei den Abflüssen von einer Zunahme von 50% sprechen. Mit anderen Worten, es gibt einen Multiplikatoreffekt, wenn wir den Zuwachs der Niederschläge auf das Volumen des abfließenden Wassers beziehen.
5: Am 29. Oktober beschleunigte sich die ansteigende Flut im Lauf des Barrancos wie auf einer Rutschbahn. Eine plötzliche, innerhalb von Minuten entstehende Überschwemmung war die Folge. Bereits Ende der 1990er Jahre erstellte eine Arbeitsgruppe unter der Leitung von Felix Frances im Auftrag der Landesregierung eine Studie, die den Barranco del Pollo als Risikoflusslauf einschätzt. Verbunden war die Studie mit dem Vorschlag zur Konstruktion von Stauwehren und Kanälen, um das Überschwemmungsrisiko abzusenken. Schritte, die bis heute nicht umgesetzt wurden.
11: Hay dos motivos. Se llegó hasta el final, a la aprobación final a nivel de la Administración Nacional del Estado, pero ocurrió la crisis económica.
12: Das hatte zwei Gründe. Man war dabei, die letzte Hürde zur Finanzierung bei der Zentralregierung zu nehmen, und dann kam die Wirtschaftskrise und die Mittel wurden zusammengestrichen. Dann wurde von der ehemaligen Landesregierung 2018 ein Gesetz zum Schutz der landwirtschaftlich genutzten Flächen der Huertas verabschiedet, das Maßnahmen wie die Anlage von Umleitungskanälen und grünen Korridoren erschwerte und zur erneuten Verschiebung der Pläne
11: führte.
13: El Turia se desborda a consecuencia de las lluvias torrenciales y sus aguas anegan la hermosa y feraz cuenca de Valencia. Este es el mayor estrago que ha sufrido la ciudad, superior inclusive al de 1897. La violencia de la riada lo arrastró todo a su paso. Las primeras cifras de los cálculos hechos acusan una pérdida de 6.000 millones de pesetas.
5: Im Jahr 1957 überschwemmte eine Flut große Bereiche der Innenstadt von Valencia. Infolge davon wurde das Flussbett des Turia in einem Kanal südlich der Stadt umgeleitet. Der Hochwasserschutz der angrenzenden Gemeinde Huerta Sur wurde jedoch außer Acht gelassen. Mehr noch, das Gebiet um den Barranco del Pollo wurde mit einem dichten Netz von Wohnsiedlungen und Gewerbegebieten urbanisiert.
12: Das waren ursprünglich Bauerndörfer mit insgesamt wenigen tausend Einwohnern. In der zweiten Hälfte des 20. Jahrhunderts erlebte die Region ein enormes Wachstum. Heute wohnen dort eine halbe Million Menschen.

0: Im Frühjahr 2025 fahren wieder beinahe alle Linien der Metro und S-Bahn. In rekordverdächtiger Zeit wurden viele der immensen Schäden am Straßen- und Schienennetz der Metropolenregion behoben. In Paterna treffe ich Samira Kodayar, Klimaforscherin am Mediterranean Center of Environmental Studies, einem Leuchtturmprojekt der Umweltforschung in Valencia. Sie hat eine Erklärung, wie es zu den nie zuvor gemessenen Niederschlagsmengen kommen konnte.
1: Otra cuestión es cómo interactúa, bueno, si está abierto, cómo interactúa eso con extremos de temperatura como las olas de calor. Eso es algo que estamos nosotros realmente en esta región del Mediterráneo. Nosotros tenemos una climatología bastante característica.
2: Diese Region des Mittelmeerraums hat ein sehr spezifisches Klima. Sehr warme Sommer, fast ohne Niederschläge. Dafür aber im Herbst das Phänomen der Gota Fria, regelmäßig wiederkehrender Starkregen, der bedingt durch den Klimawandel an Umfang und Intensität zunimmt.
1: Pero con una tendencia dentro del contexto de cambio climático a periodos cada vez de más precipitación.
2: Wir beobachten eine stetige Steigerung der atmosphärischen und der Meerestemperatur und eine erhöhte Ansammlung von Wasserdampf in der Atmosphäre. All das begünstigt die Entstehung immer extremerer Niederschläge.
0: Die westliche Mittelmeerregion gilt als Hotspot des Klimawandels.
1: Hier sufrimos hasta un 20% más de aumento de temperatura que en el resto del globo.
2: Im globalen Vergleich registrieren wir hier einen 20% höheren Temperaturanstieg. Wir beobachten hier viele Phänomene, die sich im Zuge der Erderwärmung zeitlich versetzt auch an anderen Orten manifestieren werden. Die atmosphärische Energie ist hier sehr hoch. Und wenn eine Instabilität entsteht, ein isoliertes Tiefdruckgebiet, das in großer Höhe auf eine kalte Luftströmung trifft, kommt es zu einer wirklich explosiven Situation.
0: Offensichtlich sind wir von der Dynamik dieser Entwicklung überrascht worden. Hinzu kommt, ein vollständiger Schutz vor Sturzfluten, die durch Starkregen ausgelöst werden, scheint unmöglich zu sein.
1: Creo que lo primero y más importante la concienciación del problema, ser conscientes del problema y de los riesgos que sufrimos en esta región.
2: Ich denke, das Wichtigste ist, dass wir uns bewusst werden, welche Risiken in dieser Region existieren.
1: La comunidad científica seguir investigando para entender cada vez mejor, para crear modelos predictivos.
2: Die Wissenschaft ist dazu aufgerufen, bessere Vorhersagemodelle zu entwickeln, die dazu beitragen können, Leben zu retten. Und dann sollte natürlich ein effektives Warnsystem implementiert werden, das ein Handlungsprotokoll beinhaltet, das für alle Bereiche verbindlich ist, vom medizinischen Bereich bis zu den politischen Entscheidungsträgern.
3: Esto lo hemos puesto los vecinos. También hemos hecho una instalación provisional nosotros para poder tener luz en el garaje. Ahora queremos arreglar la puerta también del garaje porque tenemos las casas abiertas, entran por el garaje a donde quieran. Y el consorcio todavía no ha dado nada, nada.
0: Als ich Marta Buenaventura im März 2025 in Catarroja treffe, sind die Supermärkte wieder geöffnet. Für einen Großteil der über 130.000 zerstörten Fahrzeuge wurden vom Konsortium der Versicherungen Entschädigungen gezahlt. Zentral- und Regionalregierung haben Hilfen für die Sanierung von Geschäftsräumen und Wohnungen bereitgestellt. Für einige hat es dennoch nicht gereicht. Viele der kleinen Geschäftslokale sind geschlossen. Türen und leere Fensterflächen immer noch mit den rotbraunen Schlammspuren der Flut bedeckt.
3: Hay locales que ya no abren. El horno de al lado de mi comercio, al ver que tiene dos hornos en Catarroja.
4: Einige Läden werden geschlossen bleiben, die Bäckerei nebenan zum Beispiel. Die Versicherung zahlt nicht genug. So eine Bäckerei braucht sehr viel Technik, das ist alles sehr teuer. Unseren Schriftzug haben wir hier schon entfernt, der macht ja jetzt keinen Sinn mehr. Im März 2024 war unser Salon eingezogen. Wir haben hier vieles angeboten, aufgrund der Nachfrage. Die Kundinnen wollten Diathermie und Laserbehandlungen. Deshalb haben wir die ganzen Geräte dafür angeschafft. Gekauft, aber nicht versichert. Jetzt ist alles kaputt und verloren.
3: No me dio tiempo a incluirlo en la póliza del seguro, que yo tenía asegurado el local, pero no incluí la maquinaria. Lo perdí todo.
0: Marta hat beschlossen, ihren Schönheitssalon weiter entfernt vom Barranco neu zu eröffnen.
3: A mí me costó mucho. Yo no podía dormir.
4: Mich hat das alles sehr mitgenommen. Ich konnte lange nicht schlafen. Immer wenn ich die Augen zugemacht habe, habe ich mich wieder im Wasser gesehen, festgehalten am Fenstergitter. Der materielle Schaden ist brutal. Aber der Verlust der Sachen ist für mich weniger schlimm als für meine Tochter. Ich habe meine gesamten Ersparnisse verwendet, um ihr eine Zukunft aufzubauen. Ich kann dir nicht beschreiben, wie sich das anfühlt, wenn alles, wofür du ein Leben lang gearbeitet hast, innerhalb von Minuten ausgelöscht wird. Als wäre es nie da gewesen.
3: En unos minutos desaparece, como si no hubiera existido nunca.

0: Igual que no se puede desplazar 450.000 personas, pero los 500 edificios, creo que es un dron de 500 edificios destruidos.
1: Man kann nicht einfach alle 450.000 Bewohner der Huerta Sur umsiedeln. Aber die insgesamt 500 zerstörten Gebäude sollten nicht am gleichen Ort wieder aufgebaut werden, auch um dem Fluss mehr Platz zu lassen. Gleichzeitig kann man nicht 5.000 Menschen, die in den zerstörten Häusern gelebt haben, auf verschiedene Dörfer verteilen. Es müssen Lösungen innerhalb der Orte gefunden werden. Die Leute wollen in ihrem Ort leben, aber nicht mit diesem Risiko.
2: Ein halbes Jahr nach der Flut ist die Diskussion um den Wiederaufbau in vollem Gange. Auch die Pläne zum Hochwasserschutz des Teams von Felix Frances werden wieder aktuell. In dem Ort Massanassa, der von Catarroja nur durch die Schlucht des Barranco getrennt ist, werden erste Maßnahmen beschlossen. Die Architektin Rosa Pardo und ihr Kollege Jorge Fernandez leiten die Planungen.
3: Aquí los 12 muertos que se produjeron en Massanassa, de ellos 8 fueron personas mayores que se quedaron encerradas en sus casas.
1: 8 der 12 Todesopfer hier in Massanassa waren alte Menschen mit Mobilitätseinschränkungen. Sie waren in ihren Wohnungen im Erdgeschoss von den Wassermassen eingeschlossen, ohne Fluchtausgang. Auf der Straße wären sie vom Wasser, das einen Pegel von 2 bis 3 Metern hatte, weggerissen worden. Sie hatten keine Chance. Daher haben wir verfügt, dass der Erdgeschossbereich nicht mehr als Wohnraum genutzt werden darf. Die Wohnbereiche müssen im ersten Stock eingerichtet werden.
2: Und neue Bauvorhaben in der Kleinstadt müssen die Möglichkeit von Überschwemmungen mit einplanen.
1: Im Rahmen des Wiederaufbauplanes schlagen wir einen neuen Gebäudetyp vor, dessen Erdgeschoss wie bei einem Pfahlbau auf Pfeilern steht und keine Wände besitzt, sodass das Wasser hindurchfließen kann.
2: Eine gewichtige Präventivmaßnahme betrifft den Individualverkehr im Überschwemmungsgebiet.
4: Un factor sorpresa absolutamente inesperado y que también digamos como que ha hecho que fallen todas esas cartografías y todas esas previsiones que teníamos y todo eso ha sido lo de los vehículos.
5: Eine völlig unerwartete Rolle haben die Autos bei der Flut gehabt. Die Menge der Fahrzeuge, mit der wir es hier zu tun hatten, zeigt die Defizite im öffentlichen Nahverkehr in der Region. Alle diese Autos haben das Wasser angestaut und Schäden vergrößert. Allein in Massanassa wurden ca.
4: 3.800
3: Fahrzeuge zerstört.
1: Man muss die Anzahl der Autos in den Straßen reduzieren, auch wenn die enge Beziehung der Menschen zum eigenen Fahrzeug dabei zu berücksichtigen ist. Letztlich heißt die Lösung für uns, an verschiedenen Punkten hohe Parkhäuser zu errichten, sodass kein Auto mehr in der Straße geparkt wird.
3: Podemos hacer en determinados lugares aparcamientos en altura que se concentran, no habría ningún coche en las calles, la gente se mete y dónde está.
2: Den beiden Stadtarchitekten ist klar, dass Schutzmaßnahmen wie der Bau von Kanälen und die Bereitstellung von Überschwemmungsflächen eine Gesamtplanung für das ganze Gebiet der Huerta Sur voraussetzen.
5: Wir haben in der Vergangenheit versucht, einen Plan für die Metropolregion Valencia zu erstellen. Und es wurde nicht einmal öffentlich darüber berichtet. Die Kommunen haben die Entscheidungsgewalt im Städtebau. Damit sind Erwartungen verbunden, viel Geld und Wohlstand zu generieren. Viele Kommunen finanzieren sich mit Bauprojekten. Wer gibt schon Teile seines Territoriums auf, damit wir alle besser leben können? Das war immer sehr umstritten und deshalb wurden keine Fortschritte erzielt.
2: Aber auch wenn nun nach der Jahrhundertkatastrophe eine verbindliche Regionalplanung zum Hochwasserschutz durchgesetzt werden sollte, bleibt man in Massanassa skeptisch.
1: Viele sagen jetzt, hätte man die Pläne zur Kanalisierung und Umleitung des Barrancos ausgeführt, wäre das nicht passiert. Die Daten, die ich habe, bestätigen das nicht. Die Studie damals ging von einer maximalen Flutströmung von 1600 Kubikmeter pro Sekunde bei Hochwasser aus. Wir haben jetzt aber 3000 erreicht. Das heißt, wir hätten viele Millionen ausgegeben und es wäre trotzdem zur Überschwemmung gekommen. Wir gehen daher davon aus, dass es wieder passieren wird. Klar, man kann Infrastruktur schaffen, die uns bei geringeren Niederschlägen vor Überschwemmungen bewahrt. Aber eines Tages wird es wieder dazu kommen. All das ist die Konsequenz aus dem Klimawandel, den wir auf der ganzen Welt registrieren.
3: Porque todo esto es fruto del cambio de las condiciones climáticas que tenemos en todo el planeta. Y esto de ahí aquí entre medio es la cuenca del Barranco del Pollo. Si te das cuenta.
2: Zum Abschluss des Gesprächs zeigt mir Jorge Fernandez auf einer Satellitenaufnahme die Niederschläge und das komplexe System der Flussläufe in den Bergen am 29. Oktober.
3: Comparativamente. Y así todo llegaron a venir 3.000 metros cúbicos segundo. Imagínate que en lugar de caer así se hubieran desplazado.
2: Wäre es nur ein Stück weiter nördlich zu den Extremregenfällen gekommen, hätte eine dreifache Menge Wasser die Region und dazu außerdem das Stadtgebiet von Valencia überflutet.

0: Ein Straßenfest in Catarroja ein halbes Jahr nach der Flut. Wieder ankommen im normalen Leben. Das fällt vielen schwer. Dieser neue Alltag ist davon geprägt, dass die Flut wiederkommt. Irgendwann mit Sicherheit.
1: Si a mí me dicen, mira, tienes que irte de esta casa porque es inundable. Pero te vamos a dar una casa en otro pueblo.
2: Wenn man uns auffordern würde, umzuziehen, weil unser Haus in einem Überschwemmungsgebiet steht, und man uns dafür ein vergleichbares Haus in einem anderen Dorf anbieten würde, wäre ich wahrscheinlich einverstanden. Und die Mehrheit unserer Nachbarn sicher auch.
3: La gente lo que se ha dado cuenta es que si antes tenían muebles, como por ejemplo esta vitrina mía, que me ha costado 250 euros. Yo tenía una de madera maciza que llegaba de aquí a ahí y que me costó 2.000 euros.
4: Die Leute hatten vorher andere Möbel. Zum Beispiel diese Vitrine hier. Die hat 250 Euro gekostet. Und vorher hatte ich eine aus Massivholz, die 2.000 gekostet hat. Viele haben gemerkt, Dinge sind einfach nur Dinge. Um zu leben, brauchst du nur das, was dir hilft, um gut zu leben. Aber man sollte nicht sein Leben vergeuden, bloß um irgendwas zu besitzen. Das haben die Leute erkannt, soweit ich das sehe.
5: Agua. Ahora siempre tengo agua en casa. El agua para mí fue un trauma. Llegar llena de barro y no tener nada más que un litro y medio de agua para darme una ducha, fue horrible. Yo recuerdo que cuando ya por fin, creo que habían pasado 10 días, y tenía agua en el grifo, agua fría, pero agua. Me pareció la experiencia más maravillosa del mundo.
6: Wasser. Ich habe jetzt immer einen Vorrat Wasser zu Hause. Das Wasser war für mich zum Trauma geworden. Und vom Schlamm verdreckt nach Hause zu kommen und nur eine Flasche Wasser zu haben, um mich zu waschen, das war schrecklich. Ich erinnere mich daran, als wir nach 10 Tagen wieder Leitungswasser hatten, wenn es auch nur kaltes Wasser war. Das schien mir die schönste Erfahrung der Welt zu sein.

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2: Um 16 Uhr mit Jonas Namm. Auch in Rheinland-Pfalz brennt es. Zwischen Langenfeld und Langscheid im Kreis Mayen-Koblenz steht eine größere Wald- und Wiesenfläche in Flammen. Nach offiziellen Angaben 500 Hektar. Polizeihubschrauber unterstützen die Löscharbeiten. Der Rheinpegel bei Kaub hat erstmals einen einstelligen Wert. Nach Angaben des Wasserstraßen- und Schifffahrtsamts Rhein liegt der Wasserstand am Pegel bei 8 Zentimetern, so niedrig wie noch nie. In der eigentlichen Fahrrinne ist das Wasser aktuell 1,20 Meter tief. Kaub liegt im Mittelrheinabschnitt zwischen St. Goar und Budenheim bei Mainz. Der Abschnitt gilt als Nadelöhr der Schifffahrt. Nach Angaben des Bundesverbands der Binnenschifffahrt ist die Fahrrinne dort schlechter ausgebaut als an anderen Orten. Schiffe können die Stelle aber nicht umfahren und müssen sich den Bedingungen anpassen. Der Bodensee hat nach wochenlanger Trockenheit seinen niedrigsten Stand in diesem Jahr erreicht. Am Pegel Konstanz wurden 275 Zentimeter gemessen, weniger als beim Tiefstand im Februar. Laut der Landesanstalt für Umwelt ist es das erste Mal, dass der Bodensee im Sommer weniger Wasser hat als im Winter. Normalerweise liege das Jahrestief im Februar oder März. Die Landesanstalt rechnet damit, dass der Wasserstand weiter sinkt. Ein Gutachter soll das Schiffsunglück im Hafen von Konstanz klären. Nach Polizeiangaben hat die Staatsanwaltschaft einen entsprechenden Sachverständigen beauftragt. Heute früh war ein Passagierkatamaran bei der Einfahrt in den Hafen gegen eine Mauer geprallt. 12 Menschen wurden verletzt. Nach Angaben der Reederei kamen 3 Verletzte ins Krankenhaus. In Lebensgefahr schwebe aber niemand. Die US-Flugsicherheitsbehörde hat einen ersten Bericht zum Unfall in einer Ryanair-Maschine vorgelegt. Dort war ein Mann im Juli beinahe durch ein kaputtes Fenster aus dem Flugzeug gesogen worden. Anne Schneider.
3: Ursache für den dramatischen Druckverlust an Bord eines Ryanair-Flugs war offenbar ein abgebrochenes Triebwerksteil. Nach ersten Erkenntnissen der US-Flugsicherheitsbehörde NTSB brach kurz nach dem Start der Boeing 737-800 von Thessaloniki nach Memmingen eine Schaufel im rechten Triebwerk ab. Das Teil schlug gegen den Rumpf und beschädigte ein Fenster. Ein Passagier wurde dabei teilweise durch die Öffnung gezogen. Nach Angaben von Mitreisenden befanden sich Kopf und Schultern des Mannes bereits außerhalb des Flugzeugs, bevor andere Passagiere ihn zurück in die Kabine ziehen konnten. Die jetzt veröffentlichte Analyse ist ein Zwischenbericht. Die vollständige Untersuchung könnte noch bis zu 2 Jahre dauern.
2: Der havarierte Öltanker vor Oman soll geborgen werden. Wie die beauftragte Sicherheitsfirma mitteilte, sollen ihre Bergungsschiffe in Kürze bei dem Tanker eintreffen. Das Schiff, das der russischen Schattenflotte zugerechnet wird, war Ende Juni auf Grund gelaufen. Der Tanker soll 130.000 Tonnen Öl geladen haben. Ein Teil davon ist bereits ausgelaufen und hat das Festland erreicht. Die Umweltorganisation Greenpeace warnte erneut vor einer ökologischen Katastrophe. Auf der Festung Ehrenbreitstein in Koblenz ist das Hauptgebäude des Landesmuseums seit heute wieder geöffnet. Es war jahrelang saniert worden. Die neue Dauerausstellung Schaffensland erzählt anhand von Biografien 200 Jahre der rheinland-pfälzischen Landesgeschichte. Chefkuratorin Blümling sagte im SWR, man wolle zeigen, was Menschen gearbeitet und damit geschafft, aber auch, was sie erschaffen haben. In Rheinland-Pfalz gibt es außer in Koblenz auch in Mainz und Trier Landesmuseen. Mehrere Monate nach einem spektakulären Kunstdiebstahl in Italien sind 3 Werke weltbekannter Maler wieder da. Einsatzkräfte stellten die Gemälde Tasse und Teller mit Kirschen von Cézanne oder Liske auf der Terrasse von Matisse und die Fische von Renoir sicher. Der Gesamtwert der Bilder wird mit mehr als 9 Millionen Euro angegeben. Einzelheiten zu den Kunstdieben wurden nicht genannt, weil die Ermittlungen noch laufen. Die Diebe waren im März nachts in das Museum der Stiftung Magnani Rocca in der Nähe von Parma eingebrochen. Trotz Alarmanlage gelang ihnen der Diebstahl innerhalb weniger Minuten. SWR Nachrichten, Redaktion Constanze Schirrer und Andreas Herrler. Und das Wetter in Baden-Württemberg und Rheinland-Pfalz. Ein Hoch bringt trockene und sehr heiße Luft. Die Vorhersage: bis zum Abend sehr heiß und sonnig, in der Nacht dann oft klar, Tiefstwerte 23 bis 12 Grad. Morgen Sonne und Wolken, vereinzelt Schauer oder Gewitter, nochmal sehr heiß mit 30 bis 38 Grad. Und die weiteren Aussichten: am Sonntag teils schwül, vor allem in Baden-Württemberg lokale Schauer und Gewitter und maximal 32 Grad. Es ist gleich 16.05 Uhr.
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4: Mit Stefan Tröntle, hallo am Freitag um kurz nach 4. Das iPhone wird nächstes Jahr 20 Jahre alt. Um das geht's aber bei uns heute nicht. Wir sprechen vielmehr über den Vorgänger, den wichtigsten Vorgänger, den Nokia Communicator. Der wird nämlich 30.
5: Ich erinnere mich noch gut an das erste Mal, als ich jemanden den Communicator benutzen sah. Es war der Manager einer Rock'n'Roll-Band. Er stieg aus einem Tourbus und tippte auf seinem Communicator herum. Und ich dachte, ja, genau so einen Typen wollte ich mit diesem Produkt erreichen.
4: Sagt Panno Johansson, der den Communicator damals mitentwickelt hat. So schnell können 30 Jahre vergehen. Die ganze Geschichte am Ende der Sendung. Und wir klettern wieder auf Berge, auf sehr hohe Berge, den Ararat in der Türkei. Dahin begleiten wir eine Forschungsreise, die die Eiskappe, also den Gletscher dort, untersucht. Das gleich hier in Impuls.

0: 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Der Bombay Bicycle Club aus London. Die Band ist offenbar gerne indisch. Sie hat sich nämlich nach einer Restaurantkette benannt. 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Und die Sommerzeit bei uns ist auch die Forschungszeit. Wir begleiten Forscherinnen und Forscher, die es da schaffen, ihren Unibüros zu entfliehen und genau das zu machen. Warum sie in die Forschung gegangen sind. Sie forschen vor Ort in den unterschiedlichsten Bereichen und wir sind neugierig und begleiten sie ein bisschen dabei.
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0: Wir begleiten heute die Reise an einen Ort, der seit Jahrtausenden die Fantasie der Menschen beflügelt, auch weil immer wieder behauptet wird, die Arche Noah sei dort gestrandet. Unabhängig davon, dass schon lange bewiesen worden ist, dass das nicht stimmen kann. Bei dieser Mission geht es aber nicht um Mythen, sondern um harte Daten. Ein deutsch-türkisches Team unter Leitung des Archäologen Professor Achim Lichtenberger von der Universität Münster war im Juli 2 Wochen lang auf dem Ararat unterwegs. Das ist der höchste Berg der Türkei, mehr als 5000 Meter hoch. Das Wissenschaftlerteam hat dort zum ersten Mal die Eiskappe des Berges wissenschaftlich vermessen. Das Besondere daran, dieses Eis könnte ein einzigartiges Archiv der Klima- und Kulturgeschichte sein, weil es Spuren früherer Atmosphären enthält. Staub, Asche als Folge von Vulkanausbrüchen oder vielleicht auch feine Metallpartikel aus antiken Schmelzöfen. Problem dabei, die Eiskappe schmilzt wegen der Klimaerwärmung. Es ist also eine Art Wettlauf zwischen Archäologie und Glaziologie. 5000 Meter ist nicht ganz ohne. Wie arbeitet man da 2 Wochen lang bei Windkälte, bei wenig Sauerstoff auf einem Gletscher? Darüber sprechen wir jetzt mit Professor Achim Lichtenberger, er ist Archäologe an der Uni Münster und hat die Expedition geleitet. Hallo Herr Lichtenberger.
2: Guten Tag, hallo.
0: Da oben war es windig, kalt und das Atmen vermutlich eher schwierig. Wie bereitet man sich auf solche Bedingungen vor?
2: Da oben war es tatsächlich kalt und windig und eigentlich war vor allem die Herausforderung, dass es unten sehr warm gewesen ist, denn wir waren im Juli dort gewesen und das heißt, wir hatten eine Expedition gemacht, die eigentlich für 4 Jahreszeiten ausgerichtet gewesen sein musste. Das heißt, wir sind im Hochsommer gestartet und im tiefsten Winter oben angekommen. Das heißt, man musste vor allem zunächst mal gute Kleidung und unterschiedliche Kleidung dabei haben. Das war ein wichtiger Teil der Vorbereitung. Aber natürlich musste man auch eine gewisse körperliche Fitness haben. Aber die war jetzt nicht so, dass man schon ein Extrembergsteiger sein musste, sondern das konnte man auch als Normalmensch erreichen.
0: Gut, aber Piloten setzen bei 4000 Meter die Maske auf. Wie war das bei Ihnen?
2: Bei uns war das so, dass wir tatsächlich mit der Höhenanpassung sehr zu kämpfen hatten, aber da gibt es eben dann Möglichkeiten, indem man eben das Ganze langsam angeht, indem man immer wieder übernachtet, immer wieder Pausen auf verschiedenen Höhen macht, zum Beispiel auf 3200 und auf 4200 haben wir vor allem Pausen gemacht, wo wir auch übernachtet haben und wo wir dann mal wieder höher aufgestiegen sind und wieder runtergestiegen sind und so hat sich der Körper langsam an die Höhe angewöhnt. Das hat eigentlich ganz gut geklappt, auch wenn wir oben mit dem weniger Sauerstoff und der hohen Höhe dann doch auch ein bisschen zu kämpfen hatten.
0: Also Sie sind da nicht drauf geflogen, Sie sind hochgestiegen, ja?
2: Wir sind hochgestiegen. Wir hatten gehofft ursprünglich, dass wir tatsächlich unser ganzes Vermessungsequipment mit einem Hubschrauber dort hochbekommen. Leider konnten wir das nicht machen. Das heißt, wir mussten alles Gepäck hochtragen und natürlich, wir mussten auch selbst hochmarschieren. Von 2000 Meter ungefähr bis auf 5137.
0: Sie haben ja jetzt die Eiskappe des Ararats untersucht. Warum ist die für Sie so interessant? Es gibt doch auch andere Gletscher.
2: Also für uns ist die deswegen interessant, weil es die am südöstlichsten gelegene Gletschereiskappe ist, die wir für die antike östliche Mittelmeerraumwelt untersuchen können. Bislang sind solche Untersuchungen vor allem im Alpengebiet und in Grönland gemacht worden, auch für die Antike. Aber so weit im Südosten ist das noch nicht gemacht worden. Und das heißt, wir werden dort Umweltdaten hoffentlich bekommen. Wenn es uns gelingt, im nächsten Jahr dort einen Eisbohrkern zu bekommen, dann werden wir dort Umweltdaten bekommen, die für den gesamten östlichen Mittelmeerraum relevant sind, für den Kaukasus, für Nordmesopotamien, für Ostanatolien. Und das ist ein Gebiet, das noch überhaupt nicht über solche Eisbohrkerndaten verfügt.
0: Was haben Sie da genau untersucht da oben eigentlich?
2: Also in dieser Kampagne haben wir vor allem untersucht, wie massiv der Gletscher noch ist und wie der Gletscher aufgebaut ist. Denn um einen Eisbohrkern zu ziehen, muss man eine Stelle finden, die eben besonders massiv ist, wo also viele Meter Eis zu finden sind und wo das Eis eine bestimmte Form der Schichtung hat und nicht abgerutscht ist oder gefaltet ist, beziehungsweise auch nicht unten schon geschmolzen ist und quasi auf dem Untergrund wegrutscht. Deswegen haben wir mit Geophysik dort den Gletscher vermessen und die Tiefenerstreckung untersucht, um im nächsten Jahr einen geeigneten Bohrplatz zu finden.
0: Wenn man an solche Gletschergeschichten denkt, denkt man natürlich automatisch auch ans Ötztal und an den spektakulären Fund da. Haben Sie auch menschliche Spuren gefunden aus der Antike?
2: Nein, das liegt auch daran, dass der Ort wahrscheinlich in der Antike überhaupt nicht besucht wurde. Der Gipfel wurde erst im 19. Jahrhundert überhaupt erstmals in der Neuzeit bestiegen. Also die ganze Gegend dort oben ist so, ja, menschenunfreundlich für Siedlungen, dass dort keine menschlichen Reste gefunden wurden. Und auch, um gleich auf die Arche Noahs sprechen zu kommen, auch die haben wir natürlich weder gesucht noch irgendetwas davon gefunden.
0: Davon bin ich jetzt ausgegangen. Wir haben schon angesprochen, dass Sie nächstes Jahr wollen Sie einen Eisbohrkern ziehen und sagen, das könnte ja ein Archiv von Klima- und von Kulturgeschichte sein, dieses Eis des höchsten Berges in der Türkei. Was hoffen Sie, dass Sie da rauslesen können aus dem Eis?
2: Wenn das gelingt, und das muss man immer sagen, das ist eine sozusagen High-Risk, High-Gain-Operation. Wir wissen nicht genau, ob es uns gelingt, einen vollständigen, gut erhaltenen Eisbohrkern zu bekommen. Aber wenn es uns gelingt und wenn es uns dabei auch gelingt, die letzten 10.000 Jahre zu erwischen, dann haben wir natürlich dort Daten, die uns etwas über das Klima verraten, über Niederschläge und das Ganze mit einer Auflösung, also hochauflösend in quasi Jahresgenauigkeit. Und diese Klimadaten sind natürlich äußerst wichtig, weil es uns dann Klimadaten gibt, die regional erhoben wurden. Im Moment arbeiten wir in den Altertumswissenschaften häufig mit globalen Klimadaten, die aber sozusagen nicht berücksichtigen, was eigentlich lokal und regional dieses globale Klima für Auswirkungen hat. Und das erhoffen wir uns dort zu bekommen. Außerdem, wenn ich das noch kurz sagen darf, die ganzen Umweltemissionen, die Sie bereits angesprochen haben. Wir hoffen, dass wir zum Beispiel eben Bleiemissionen und andere metallurgischen Emissionen finden, die uns eben genau in dieser Region, wo Metallurgie erfunden wurde, in dieser Region möglicherweise neue Hinweise auf die Intensität dieser Aktivitäten geben.
0: Noch eine Frage in Sachen Klimawandel. Die Gletscher schmelzen ja weltweit, wissen wir alle. Aber das heißt also, sie stehen unter Zeitdruck, aber wird nicht vieles, was im Eis mal eingeschlossen war, deswegen jetzt erst richtig erforschbar, weil man jetzt besser drankommt?
2: Das würde ich jetzt in unserem Fall nicht so sagen. Es wäre natürlich schöner, wir hätten in den 1950er Jahren eine solche Expedition machen können, wo die Gletscheroberfläche ungefähr doppelt so groß gewesen ist, wie sie heute ist. Das heißt, der Gletscher ist bereits jetzt stark geschmolzen und wir wissen nicht, was von den ältesten Schichten und auch von den jüngeren Schichten bereits weggeschmolzen ist. Natürlich kann man schon sagen, dass der Klimawandel vielleicht den Fokus auf diese Archive und auf die Dringlichkeit der Erhebung dieser Archive lenkt, aber es wäre schöner, wenn es ihn jetzt nicht gäbe und wenn wir diese Archive intakt hätten noch.
0: Er sagt Professor Achim Lichtenberger von der Uni Münster. Ich habe mit ihm gesprochen über seine Forschungsreise auf den Ararat, wo er die Eiskuppel des Berges vermessen hat. Herzlichen Dank, Herr Professor Lichtenberger.
2: Ich danke Ihnen und ich möchte auch sehr herzlich dem ganzen Team, das bei der Expedition dabei war, danken und unseren Geldgebern von der Gerda-Henkel-Stiftung. Auf Wiederhören.
0: Auf Wiederhören. Schönes Wochenende. Und das ist die Band Dünya aus Hamburg. Dünya heißt Welt, auf Türkisch natürlich. Injia Adje, Feigenbaum.
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0: 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We will drill, baby, drill. Den Spruch von Donald Trump in seiner ersten Rede nach der Wahl haben wohl noch die meisten im Kopf. Aber es geht ja nicht nur um Öl. Bezogen auf Alaska heißt das, we will dig, baby, dig, also graben, bis der Arzt kommt, wenn es um kritische Rohstoffe geht. Die US-Industrie will und soll unabhängiger von China werden. Das heißt aber dann eben auch, mehr wichtige Rohstoffe selber zu fördern, selbst aufzuarbeiten. Gerade dort, wo es diese kritischen Mineralstoffe und seltenen Erden gibt, ist aber der Abbau besonders schwierig und auch nicht ganz unriskant für Umwelt- und Naturschutz. Weil die Infrastruktur fehlt, soll zum Beispiel in Alaska eine Straße mitten durch ein Naturschutzgebiet gebaut werden. Der Eindruck entsteht, wenn es ums Geld geht, spielen alle anderen Argumente überhaupt keine große Rolle mehr.
1: We can detect how much of one element is in something.
2: Im Critical Minerals Labor der Universität Fairbanks analysiert Piper Kramer Gesteinsproben. Das Ziel, herauszufinden, welche seltenen Rohstoffe dort vorhanden sind und wie viel davon. Ihr Chef, Brent Sheets vom Institut für Northern Engineering, zeigt mir bunte Punkte auf einer Karte. Die vielversprechendsten Vorkommen für kritische Rohstoffe und seltene Erden in Alaska.
3: This basically just shows us, you know, the hot spots, if you will, of critical mineral potential. And you can see it covers all of Alaska.
2: An die Bodenschätze heranzukommen ist allerdings schwierig. Alaska ist mehr als viermal so groß wie Deutschland und hat nur einen Bruchteil der Straßenkilometer. Die konzentrieren sich im Süden und im Landesinneren. Abseits davon kommt man mit dem Auto nicht weit. Schon das kann Rohstoffvorkommen unrentabel machen, erklärt Sheets.
3: That mine has to be large enough to carry the cost of roads.
4: Eine neue Mine muss so groß sein, dass sie die Kosten für Straßen, für Notfallversorgung, für Energie und für Transport der Arbeiter mittragen kann. Man kann sich vorstellen, dass ein komplett neues Bergwerk hier enorm teuer ist.
3: The economics in starting a new mine are tremendous.
2: Viele Dörfer und Landstriche im Westen und Norden des Landes sind ganzjährig nur mit kleinen Flugzeugen oder per Hubschrauber zu erreichen. In den Wintermonaten werden Eisstraßen angelegt und verschwinden im Sommer wieder. Wenn man in der Luft unterwegs ist, sieht man am Boden mal Gletscher und schneebedeckte Gebirgszüge, mal ausgedehnte Wälder und mal die Weiten der Tundra.

0: durchzogen von Flüssen und Seen wie ein riesiger Schwamm. Oft sind die Böden hier Permafrost, nur im Sommer tauen sie an der Oberfläche ein Stück weit auf. All das macht Straßenbau schwierig und teuer, beim Bau und bei der Instandhaltung. Präsident Donald Trump hat im vergangenen Oktober ein Straßenprojekt wiederbelebt, das sein Vorgänger wegen der voraussichtlichen Auswirkungen auf die Umwelt schon beerdigt hatte, die sogenannte Ambler Road. Eine Schotterpiste von über 300 Kilometer quer durch die Wildnis Alaskas und ein Stück durch das Schutzgebiet der Gates of the Arctic National Preserve.
1: And so we build a road that's over 200 miles long through a very beautiful area.
0: An der Ambler Road liegt der Ambler Mining District, wo Kupfervorkommen, aber auch andere kritische Rohstoffe warten. Batterietechnik für erneuerbare Energien, Solarpanels, Militärtechnik, für alles braucht man sie. Bisher ist China der Hauptlieferant, das soll sich ändern. Auch Xi hält die Ambler Road und ein weiteres Straßenprojekt in Alaska für unverzichtbar.
2: Beide Straßen sind kritisch, weil sie diese großen Bergbauregionen erschließen würden. Da gibt es wirklich hohes Potenzial. Aber man braucht eben Straßen und Energieversorgung.
0: Viele Stammesregierungen der indigenen Bevölkerung Alaskas und Naturschutzorganisationen sind gegen den geplanten Bau der Straße. Weil sie Migrationsrouten der Karibus kreuzen wird und zahllose Gewässer, in denen zum Beispiel Lachse wandern, sagt Crystal Lapp vom Northern Alaska Environmental Center.
3: It's going right through caribou migration. I think they want to put 3,000 culverts in there that will absolutely detrimentally impact fish, beavers.
0: Sonny Akifgak vom Native Movement hat ihren Infotisch bei einer Veranstaltung in Fairbanks aufgestellt. No Ambler Road steht auf Aufklebern, die man sich dort mitnehmen kann. In den entlegenen Dörfern Alaskas, wo man Essen einfliegen und teuer bezahlen muss, sind viele Indigene seit Jahrhunderten auf die Jagd angewiesen.
4: And there is the Western Arctic Caribou Herd.
5: Viele unserer Communities sind von der westarktischen Karibu-Herde abhängig. Und die Bestände dieser Herde sind in den letzten 20 Jahren drastisch zurückgegangen.
0: Ein Rückgang um 75%. Als Hauptursache gilt der Klimawandel. Die Straße würde den Tieren zusätzlichen Stress verursachen, fürchten Experten. Mehr als 80 von über 200 Stammesregierungen in Alaska hätten sich gegen die Ambler Road ausgesprochen, heißt es beim Native Movement. Einige Stämme, deren Gebiet an die Straße angrenzt, sind allerdings auch für den Bau. Denn Arbeitsplätze, Einkommen und Chancen für die nächste Generation werden dringend gebraucht, sagt PJ Simon, Chief des Alakaket Tribes, in einem Werbevideo auf der Internetseite des Straßenprojekts.
6: We support it because we want jobs, we want opportunity, we want education. We're protecting our children's future by providing opportunity.
0: Die versprochenen Arbeitsplätze gingen allerdings nicht immer an Menschen aus der Region, warnt Crystal Lapp.
3: They make a lot of promises, especially to the locals. And then what we see is it comes into operation and very, very little of local people are actually hired.
0: Ihre Organisation sei nicht grundsätzlich gegen den Bergbau, es müsse aber verantwortungsbewusst geschehen. Das sei bei der aktuellen Regierung nicht der Fall, sagt Lapp. Und hat gemeinsam mit anderen Organisationen gegen den Bau der Straße geklagt. Das Verfahren läuft. Die Finanzierung der Straße ist bisher nicht gesichert. Man ist sich nicht mal einig, wie viel sie kosten wird. Hunderte von Millionen bis hin zu 2 Milliarden US-Dollar. Brent Sheets will die Jagd nach kritischen Rohstoffen deshalb kurzfristig erstmal anders angehen. Sein Labor sucht in laufenden Bergwerken oder Gold- und Silberminen nach zusätzlichen Rohstoffen, auch im Abraum, die man gleich mit abbauen kann, um die enormen Investitionen für die Erschließung zu sparen.
7: Probably your shortest path to developing critical minerals here in Alaska is going to be piggybacking off of an existing mine.
0: Und nicht nur den Abbau, auch die Aufbereitung der Rohstoffe müsse man einplanen, um unabhängig von China zu werden, betont Sheets. Das sei mindestens genauso wichtig.
7: What can we do to bring processing to Alaska? That's our ultimate goal.
0: Sheets Zentrum am Institut für Northern Engineering der Universität Fairbanks verfolgt Projekte, die der Trump-Regierung am Herzen liegen. Sein Gemeinschaftsprojekt mit anderen Partnern bekommt jetzt fast 10 Millionen Dollar von Bund und Land, um vielversprechende Rohstoffquellen im Norden der USA aufzustöbern. Kurzfristig in Minen, die schon arbeiten, langfristig aber auch in entlegenen Ecken des Landes.
8: Umweltschutz gegen Straßenbau. Antje Sieb hat sich in Alaska umgesehen und auch bei der Uni Fairbanks nachgefragt.

0: Zu Anders Wissensmagazin Impuls in SWR Kultur am Freitagnachmittag. Wir kriegen ja gerade einen ersten Eindruck davon, welche Folgen der Klimawandel haben kann. Und sehr wahrscheinlich ist das, was wir gerade sehen, jetzt erst der Anfang. Heiße Temperaturen, Trockenheit, Waldbrände, ausgetrocknete Flüsse, Übersterblichkeit. Man könnte auch sagen, wir erleben gerade eine Naturkatastrophe, aber eine stille. Trotzdem scheint es schwierig, Menschen für die langfristigen Auswirkungen zu sensibilisieren. Deutsche Forschungsteams und auch Kommunen nutzen deswegen Virtual Reality, um die Zukunft unserer Umwelt begehbar und erlebbar zu machen.
1: Die Parkstraße in der Kurstadt Bad Nauheim ist auf den ersten Blick vielleicht nicht ein Ort für große Zukunftsvisionen. Es gibt kleinere und größere Läden, Bäume säumen die zweispurige Straße, der Kurpark grenzt daran an. Beschaulich. Für den Auszubildenden Ben Grützner dagegen sieht diese Straße ganz anders aus.
2: Unwiedererkennbar, ja, also trägt die Umgebung sieht aus wie eine Wüste.
1: Ein braungrauer Schleier hängt in der Luft. Die einst grünen Bäume scheinen abgestorben zu sein. Eine absolute Dystopie. Das Bild ist nicht echt, sondern nur mit einer VR-Brille erlebbar, die sich Ben über die Augen gezogen hat. So ist er mitten auf der Straße, kann sich in alle Richtungen umschauen. Das Ergebnis ist so real, dass er es richtig spüren kann.
2: Und jeder läuft hier mit Masken rum. Ja, die Luft, die kann ich schon verschmutzt gefühlt in meinen Lungen spüren.
1: Die Stadt Bad Nauheim hat sich dieses Szenario ausgedacht. Es gibt bereits Klimaschutz- und Hitzeschutzpläne, die umgesetzt werden sollen. Im sogenannten Smart Hub, nur wenige Meter entfernt von der echten Parkstraße, will man zeigen, warum diese Pläne sinnvoll sind. 9 Auszubildende der Stadtverwaltung sind heute hier, um die Brillen auszuprobieren. Matthias Wielicki, zuständig bei der Stadt unter anderem für Nachhaltigkeit und Klimaschutz, erklärt, so könne man auch einen Dialog über die Zukunft der Stadt einleiten.
3: Es ist aus unserer Sicht wichtig zu wissen, es gibt diese eine Zukunft und daneben ganz viele andere Zukünfte. Und in diesen Szenarien sind ja immer Dinge sichtbar, die es heute schon gibt. Und die werden überzeichnet, im Positiven wie im Negativen. Und wir entscheiden uns, welche Zukunft wir wollen, um dann zu wissen, welchen Weg schlagen wir ein und welche Schritte sind ganz konkret zu tun.
1: Es gibt auch ein anderes Szenario. Eine freundliche Straße mit Bäumen und viel Grün. Eine andere, mögliche Zukunft. Virtuelle Realität, Virtual Reality, kann den Klimawandel anschaulich machen. Statt trockener Zahlen kann sie uns Szenarien sprichwörtlich vor Augen führen. Eine Studie der Stanford University kam 2025 zu dem Ergebnis, dass VR-Erlebnisse dazu beitragen können, die oft als abstrakt wahrgenommenen Auswirkungen des Klimawandels greifbarer, persönlicher und eindringlicher zu machen. Professor Manfred Rieger ist Sozialpädagoge an der Uni Augsburg und forscht zu virtueller Realität und Klimazukünften. Er sagt, es gebe auch die Gefahr, dass diese Szenarien vor allem eines sind: faszinierend und beängstigend.
4: Also das ist, finde ich, eine sehr große Gefahr, dass durch diese Emotionen Menschen, die unter der Brille sind, ja, überwältigt werden. Das wäre keine gute Bildung, indem ich einfach Emotionen auslöse und die Emotionen Menschen dann überwältigen und die dann das machen, was ich wünsche. Das ist nicht Bildung. Bildung bezieht sich auf die freie Entscheidung von Menschen.
1: Deswegen müsse man die Ergebnisse unbedingt besprechen und an einen pädagogischen Rahmen gießen. In Bad Nauheim wird die Bildung mitgedacht. An den Einsatz der VR-Brillen sind Workshops angeschlossen, erklärt Matthias Wielicki.
3: Das hat eine politische Perspektive, das hat eine stadtentwicklerische Perspektive und das hat auch eine Perspektive, die damit zu tun hat, dass ich eine Identifikation schaffe mit der Stadt, in der ich lebe.
1: Bei den Azubis hinterlässt die Simulation einen deutlichen und nachhaltigen Eindruck.
5: Also ich finde es auch erstmal schön, einen gewissen Einblick dazu kriegen, eine Richtung, wohin das Ganze auch gehen könnte, wenn wir nicht aufpassen, wenn wir unachtsam werden.
6: Wenn man so im Alltag darüber nachdenkt, denkt man nicht, dass es so einen großen Einfluss haben würde. Aber wenn man das dann wirklich vor Bild sieht, macht das einem wirklich schon sehr Angst, was passieren kann, wenn man nicht gegen den Klimawandel etwas tut.
0: Wie sieht der Klimawandel in der Stadt aus, wenn man sich die oder den mit VR-Brillen anschaut? Kann das die Klimakrise fühlbar machen und welche Risiken bestehen dabei? Das hat sich Katharina Wilhelm aus der ARD-Klimaredaktion angeschaut.
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0: schicke Musik, die Lenny Lorenz heute für uns rausgesucht hat. Das war die Sophie Trost Combo aus Berlin. So far. Nachrichten schreiben, telefonieren, Spiele spielen und das alles immer und überall gleichzeitig mit einem Gerät. Das ist für uns heute völlig normal. Wir können auch noch fotografieren und Musik hören. Nichts normal mit einem Smartphone. Aber vor 30 Jahren war das fast unvorstellbar, bis das ein Unternehmen aus Finnland geändert hat. Beim Handyhersteller Nokia, da haben sich ein paar technikbegeisterte Designer Mitte 20 zusammengesetzt und haben einfach den Vorgänger der heutigen Smartphones erfunden, den Nokia Communicator. Der kam Mitte August 96 auf den Markt und so klang das damals.
1: Es gibt viele Wege, sich zu verständigen. Mit dem neuen Nokia Communicator haben Sie es in der Hand, immer den besten Weg zu finden. Er ist ein Handy und er bietet Fax, E-Mail und Internetzugang.
2: 1996 ist das eine Weltsensation. Ein kleines mobiles Büro für die Hosentasche mit aufklappbarer Tastatur und kleinem Display. Das Ganze wiegt so viel wie eine kleine Konservendose und kostet 2700 D-Mark. Der Finne Panu Johansson hat den Communicator damals im Team bei Nokia mitentwickelt. Ich erinnere mich noch gut an das erste Mal, als ich jemanden den Communicator benutzen sah. Es war der Manager einer Rock'n'Roll-Band. Er stieg aus einem Tourbus und tippte auf seinem Communicator herum. Und ich dachte, ja, genau so einen Typen wollte ich mit diesem Produkt erreichen. Dass der Uropa der heutigen Smartphones ausgerechnet aus Finnland kommt, ist kein Zufall. Die nordischen Länder haben schon früh angefangen zu experimentieren, wie Daten über das Mobilfunknetz übertragen werden können, sagt der finnische Medienforscher Carl-Gustav Lindén. Nokia hat früh erkannt, dass es eine Technologie zur Datenübertragung geben musste. Der Communicator hat sich dann zu einem Statussymbol entwickelt. Er war fortschrittlich und vor allem für die Geschäftswelt gedacht. Er war zwar sehr teuer, aber im Grunde ein Vorgeschmack auf die Zukunft. Nokia trifft einen Nerv. Das finnische Unternehmen steigt in den folgenden Jahren zum dominierenden Handyhersteller der Welt auf und entwickelt auch seinen Communicator weiter. Designer Panu Johansson. Wir hatten ursprünglich sogar einen Touchscreen für das Gerät geplant, aber die Technologie, auf der er basierte, wurde vom Markt genommen. Um das zu verdauen, sind wir erstmal typisch finnisch in eine Bar gegangen. Also bleibt es bei der Tastatur. Doch dann kommt das Jahr 2007.
3: Is a revolutionary mobile phone. And we are calling it iPhone.
2: Apple-Chef Steve Jobs stellt das iPhone vor. Touchscreen statt Tastatur, Musik, Internet und Telefon in einem Gerät. Nokia hat zwar auch Smartphones, aber die Finnen setzen lange weiter auf viele verschiedene Geräte und Softwareversionen. Der ehemalige Nokia-Designer Panu Johansson. Wir wurden einfach zu groß, nicht mehr besonders agil und gewissermaßen arrogant. Der Erfolg hat Nokia am Ende getötet. Nokia verliert den Anschluss. 2013 verkaufen die Finnen ihre Handysparte an Microsoft. Seitdem konzentriert sich das Unternehmen auf Netzwerktechnik, also auf die technische Infrastruktur im Hintergrund. Damit schließt sich für Nokia ein Kreis, sagt Medienforscher Carl-Gustav Lindén. Man kann sagen, das Mobiltelefon war nur eine Episode in der Geschichte von Nokia. Die Zukunft von Nokia sieht ziemlich gut aus. Die ganze künstliche Intelligenz braucht Infrastruktur, über die Daten und Informationen übertragen werden können. Und da ist Nokia sehr weit vorne. 30 Jahre später ist der Communicator längst Geschichte. Die Idee dahinter aber ist heute Alltag. Ein kleines Gerät, das Telefon, Computer und Internet miteinander verbindet.
0: Anne Bartram über das erste richtige Smartphone, das vor 30 Jahren auf den Markt gekommen ist. Nokia-Produkte waren übrigens sehr lange gar nicht digital, aber da trotzdem ziemlich smart und vor allem auch dicht. Als Hobbysegler weiß ich das noch recht gut. Vor dem Handyboom ist das finnische Unternehmen nämlich zunächst durch den Verkauf von Gummistiefeln richtig berühmt geworden.

0: Steve Lacy, auch so ein Spielkind, der seine Songs am Anfang seiner Karriere zunächst nur mit dem Smartphone aufgenommen hat. Nicht mit dem Communicator, aber trotzdem. Man kann das machen, aber für Songs wie Sunshine geht auch er inzwischen in ein Studio. Freitagnachmittag, Sie hören Impuls in SWR Kultur.
1: Achtung, Achtung! Eine Ansage an alle Klassen.
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0: Der Microsoft Flight Simulator ist eines der ältesten und erfolgreichsten Simulationsspiele für Computer. Man kann damit Flugzeugcockpits bedienen wie ein echter Pilot und man kann auch herrlichen Unfug damit anstellen. Mit einer Cessna auf einem Flugzeugträger landen zum Beispiel. Wie man echte Flugzeuge auf den Boden bringt, lernt man damit aber definitiv nicht. Insofern ist eine Kampagne des amerikanischen Verkehrsministers ganz interessant. Der will gleich 2000 Gamer zu Fluglotsen ausbilden lassen. In einem Werbespot auf YouTube heißt es, sie sollten doch ihre Xboxen und Playstations gegen echte Radarschirme eintauschen. In dem Spot wird gesagt, dafür hast du trainiert, werde Fluglotse. Das ist kein Spiel, das ist ein Beruf. Könnte man ergänzen, die einen sagen so, die anderen sagen so. Denn bei seinem Vorschlag hatte Verkehrsminister Duffy vermutlich das Sitzfleisch der Zocker im Kopf und die schnellen Reaktionen der Gamer. Es haben sich auch tatsächlich genügend Kandidaten gemeldet. Die spannende Frage ist jetzt, wie gut das Training vermittelt, dass man nach einem Absturz nicht einfach auf Neustart drücken kann. Der Fuchs im Freien übernachtet, Martini man die Gänse schlachtet. Wilhelm Busch. Der Legende nach hat das mit den Gänsen den Hintergrund, dass die den heiligen Martin durch ihr Geschnatter verraten haben, als der sich bei ihnen im Stall verstecken wollte. Was zeigt, dass Gänse eigentlich die besseren Wachhunde sind? Aktuelles Beispiel ist Goosey, auf Deutsch so in etwa Gänschen. Goosey ist die Hausgans einer texanischen Familie und die fing nachts laut an zu rufen und zu schnattern. So laut, dass die Familie aufwachte. Goosey schlug Alarm, weil die Scheune in Brand geraten war. Eine schöne Happy-End-Story für diesen Freitag. Goosys Besitzer konnte den Brand löschen, die Tiere in der Scheune haben überlebt und das Ganze zeigt auch, dass man Gänse nicht immer schlachten muss, wenn sie schnattern.

4 vor 5. Im Forum nach den Nachrichten geht es um Wahlen und die Frage, ob es einen politischen Gender Gap gibt. Das war Impuls für heute. Wir sind der Wissensmagazin vom Südwestrundfunk in SWR Kultur. Ich bin Stefan Tröntle. Einen sehr schönen Abend und ein noch schöneres Wochenende. Bis Montag.

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3: Um 17 Uhr mit Janis Hahnenberg. Die Einsatzkräfte im Kreis Main-Koblenz in Rheinland-Pfalz bereiten wegen eines Waldbrands die Evakuierung von 2 Ortschaften vor. Die Leitstelle in Koblenz hat eine entsprechende Gefahrenmeldung für die Einwohner von Langenfeld und Arft verschickt. Heike Löser.
4: Halten Sie Ihr Notgepäck bereit, heißt es in der Aufforderung der integrierten Leitstelle. Demnach sollen die Menschen von Arft und Langenfeld das Nötigste einpacken für 2 bis 3 Tage. Dazu gehören auch wichtige Medikamente. Die Einwohner werden aufgefordert, den Anweisungen der Einsatzkräfte zu folgen. Auch das Ordnungsamt ist demnach vor Ort. In den betroffenen Ortschaften sollen außerdem Fenster und Türen geschlossen bleiben. Lüftungen und Klimaanlagen sollen abgeschaltet werden. Mehrere Feuerwehren aus der Region sind im Einsatz, auch 2 Hubschrauber der Polizei. Sie holen Löschwasser aus dem Riedener Waldsee.
3: In Hürtgenwald in Nordrhein-Westfalen brennt es weiter. Die Feuerwehr hat die Lage noch nicht unter Kontrolle. Nahe der Ortschaft hatte sich ein Waldbrand in der Nacht so ausgebreitet, dass am Morgen mehr als 2000 Menschen ihre Wohnungen verlassen mussten. Eine Sprecherin des Landkreises Düren sagte, das Wichtigste sei jetzt, zu verhindern, dass die Flammen auf den nahegelegenen Ortsteil Gai übergreifen. Der Brand ist derzeit keine 200 Meter von Gai entfernt. Auch dieses Dorf ist geräumt. Der Löscheinsatz kann noch Tage dauern. Ein Feuerwehrsprecher sagte, die Wetterbedingungen seien für eine Brandbekämpfung ungünstig. Der Rheinpegel bei Kaub hat erstmals einen einstelligen Wert. Nach Angaben des Wasserstraßen- und Schifffahrtsamts Rhein in Bingen liegt der Wasserstand am Pegel bei 8 Zentimetern, so niedrig wie noch nie. Der bisherige Tiefststand lag im Oktober 2018 bei 25 Zentimetern. Der Pegelstand gibt Auskunft über die Wassertiefe an einer bestimmten Stelle im Fluss, nicht über die Wassertiefe in der Fahrrinne der Schiffe. Dort ist das Wasser aktuell 1,20 Meter tief. Kaub liegt im Mittelrheinabschnitt zwischen St. Goa und Budenheim bei Mainz. Der Abschnitt gilt als Nadelöhr der Schifffahrt. Nach Angaben des Bundesverbands der Binnenschifffahrt ist die Fahrrinne dort schlechter ausgebaut als an anderen Orten. Der Bodensee hat nach wochenlanger Trockenheit seinen niedrigsten Stand in diesem Jahr erreicht. Am Pegel Konstanz wurden 275 Zentimeter gemessen, weniger als beim Tiefstand im Februar. Laut der Landesanstalt für Umwelt ist es das erste Mal, dass der Bodensee im Sommer weniger Wasser hat als im Winter. Normalerweise liege das Jahrestief im Februar oder März. Bundeslandwirtschaftsminister Reiner hat sich besorgt über die Folgen der extremen Trockenheit gezeigt. Viele Höfe seien bereits erheblich unter Druck, sagte er dem Kölner Stadtanzeiger. Hinter verdorrten Feldern und knappen Futtervorräten stünden Familien, die um ihre Ernte, die Versorgung ihrer Tiere und die Zukunft ihrer Höfe bangten. Der CSU-Politiker will sich Ende August mit den Bundesländern über notwendige Schritte beraten. Dann liegen auch amtliche Daten zur Ernte vor. Bundesentwicklungsministerin Alabali Radovan hat die Lage von Frauen und Mädchen in Afghanistan als extrem bedrückend bezeichnet. Dass Mädchen nicht weiter zur Schule gehen dürften, werfe ein ganzes Land zurück und werde jahrzehntelang Folgen haben. Deutschland helfe über unabhängige Partner gezielt dort, wo die Unterstützung auch Frauen und Mädchen erreiche. Die Taliban kontrollieren Afghanistan erneut seit dem 15. August 2021. Die Menschenrechtslage hat sich unter ihrer Herrschaft massiv verschlechtert. SWR Nachrichten. Redaktion Konstanze Schirrer. Das Wetter in Baden-Württemberg und Rheinland-Pfalz. Ein Hoch bringt trockene und sehr heiße Luft. Die Vorhersage sieht folgendermaßen aus: bis zum Abend heiß und sonnig, in der Nacht oft klar. Tiefstwerte 23 bis 12 Grad. Morgen Sonne und Wolken, vereinzelt Gewitter. Nochmal sehr heiß mit 30 bis 38 Grad. Und die weiteren Aussichten: am Sonntag teils schwül, vor allem in Baden-Württemberg, lokale Schauer und Gewitter. Maximal 32 Grad. Die Zeit, es ist 17.05 Uhr.
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5: Männer wählen rechts, Frauen links. Gibt es einen politischen Gender Gap? Mein Name ist Klaus Heinrich. Muskeln trainieren, Fleisch essen, Sportauto fahren, alles okay, sagen jetzt sogar die Grünen. Zumindest die Unterzeichner eines grünen Männermanifests, das auch Parteichefin Franziska Brandner unterschrieben hat. Einer ihrer Vorgänger, Anton Hofreiter, sagte mal, es gibt im linken Lager kein positives Bild moderner Männlichkeit. Jetzt vielleicht doch. Die auffällige Männerfreundlichkeit bei den Grünen hat natürlich etwas mit den Wahlen zu tun. Bei der Bundestagswahl haben mehr als ein Viertel der männlichen Erstwähler AfD gewählt, Tendenz steigend, und die jungen Frauen haben meistens links gewählt. Warum ist das so? Was müssen die Parteien tun, um auch Männer zu erreichen? Ob mit oder ohne Rollenproblemen? Darüber diskutieren wir in diesem SWR-Kulturforum mit Dr. Ansgar Hudde, Soziologe an der Universität Köln, mit Julian Theilen, er ist Feuilleton-Redakteur bei der Welt, und mit Professor Dr. Eva Walter, sie leitet die Abteilung Sozialpsychologie an der Universität Trier. Herr Hudde, Sie haben sich das Wahlverhalten der Männer angeschaut in Deutschland. Stimmt denn unser Titel, Männer wählen rechts und Frauen wählen links, oder ist das mal wieder eine maßlose journalistische Übertreibung?
6: Es ist natürlich eine Übertreibung, aber eine, die schon auch einen wahren Kern hat. Wir sehen, dass sich das Wahlverhalten zwischen den Geschlechtern weiter auseinander bewegt. Und das insbesondere bei den jungen Leuten. Und das, was wir bei der letzten Bundestagswahl gesehen haben, 2025, das war der größte Geschlechterunterschied bei den jungen Leuten, den wir je in der Bundesrepublik in irgendeiner Altersgruppe gesehen haben. Da, wo es natürlich stark verallgemeinert ist, insbesondere die jungen Leute sind politisch sehr vielfältig, sowohl die Frauen als auch die Männer. Weder sind alle Frauen links, noch sind alle Frauen rechts.
5: 24% der Männer haben AfD gewählt, insgesamt bei der letzten Bundestagswahl. Aber nur 18% der Frauen. Frau Walter, ist das mehr als ein Trend?
7: Ja, das kommt drauf an, wo wir hinschauen. Also europäisch zeigt sich ja durchaus ein heterogeneres Bild. Aber grundsätzlich gibt es den Trend overall schon, zumindest in der Bundesrepublik, dass Frauen eher links von der Mitte wählen und Männer eher rechts von der Mitte. Das stimmt.
5: Das wollen wir natürlich beobachten und analysieren, worin das liegen kann, Herr Theilen. Aus Ihrer Sicht, um die Runde mal voll zu machen, sehen Sie auch so etwas wie einen Gender Gap oder ist das ein einmaliges Verhalten bei der letzten Bundestagswahl gewesen?
8: Nee, ich glaube, wer aufmerksam durch die Welt geht, und ich wohne jetzt zwar in Berlin, da ist das auch zu beobachten, aber der sieht zumindest kulturell einen großen Unterschied zwischen den Geschlechtern. Ich bin auch kurz davor geneigt zu sagen, der Geschlechterkampf ist eigentlich mittlerweile eher ein Kulturkampf oder ein Klassenkampf geworden. Und das zeigt sich auch in den Wahlergebnissen, glaube ich.
5: Herr Hudde, seit wann gibt es diesen Trend überhaupt, dass Männer und Frauen signifikant unterschiedlich wählen in Deutschland?
6: Der ist relativ neu. 2017 hat er angefangen, 2021 verstärkt, 2025 nochmal verstärkt.
5: Wie sieht das in anderen Ländern aus?
6: Es ist also beim Wahlverhalten, es gibt ein paar Länder, wo wir es schon länger sehen. In den USA wird da auch schon länger drüber diskutiert. Deutschland wirkt da so ein bisschen wie ein Nachzügling, was vielleicht aber auch manchmal an Datenartefakten liegen kann, dass vorherige Forschung oft auf Umfragedaten basiert Und da geben nicht alle Menschen zu, wenn sie rechts wählen.
5: Vielleicht handelt es sich ja auch um eine Modeerscheinung, das wollen wir nicht ausschließen. Bei der vorletzten Bundestagswahl haben die Erstwähler zu 23% jeweils FDP und Grüne gewählt. Bei der Wahl im vergangenen Jahr waren es AfD und vor allem die Linke, die weit vorne waren bei den unter 24-Jährigen. Frau Walter, ist das eine Form von Radikalisierung, die wir erleben?
7: Naja, Wahlverhalten ist zunächst mal ein komplexes Geschehen und man muss sich mindestens zwei Seiten angucken, nämlich die Angebotsseite und die Nachfrageseite. Also die Angebotsseite wäre das, was die Parteien so im Wahlprogramm schreiben oder was sie in Parteiveranstaltungen äußern. Und die Nachfrageseite sind die veränderten Bedürfnislagen der Menschen, die wählen sollen. Und beides befindet sich ja in Veränderungsprozessen. Also sowohl die Parteienlandschaft hat sich geändert in ihrer zum Teil sehr geschlechtsspezifischen Ansprache. Und aber auch die Bedürfnislagen der jungen Leute und der Menschen insgesamt verändert sich in Zeiten von Polykrisen, in Zeiten von schnellen Transformationsveränderungen. Und um Wahlverhalten zu erklären, müssen wir immer beides anschauen.
5: Womit rechnen Sie denn? Wir haben ja bald im September Wahlen in Mecklenburg-Vorpommern, in Sachsen-Anhalt und in Berlin, also drei, wenn man so will, ostdeutsche Länder, sind die Ossi-Männer anders und noch mehr vielleicht in Sachen Gender Gap unterwegs als ihre westlichen Altersgenossen?
6: Tendenziell ist der Gender Gap sogar eher kleiner im Osten. Und generell gilt, der Gender Gap ist dort kleiner in den Altersgruppen und in den Regionen, wo, zumindest wenn man jetzt auf einzelne Parteien schaut, auf die AfD, dort, wo die AfD insgesamt stark ist. Also wir werden, wenn wir anschauen, die letzte Bundestagswahl in zum Beispiel Sachsen-Anhalt, in den mittleren Altersgruppen bewegen wir uns irgendwie im Bereich von Männerwählen zu um die 50% AfD, Frauen um die 40%. Und grob in so einem Bereich werden wir uns vielleicht auch bei den Landtagswahlen bewegen. Die älteren Leute ab 70, die wählen deutlich weniger AfD und junge Leute ein klein bisschen weniger.
5: Wir wollen uns in dieser Sendung ja um die Männer kümmern. Deshalb fragen wir mal nach den möglichen Gründen, warum Männer eher ein bisschen rechter wählen als die Frauen und woher das kommt und ob das einen Zusammenhang gibt in der politischen und gesellschaftlichen Diskussion der letzten 10 Jahre. Ich werfe mal ein Stichwort in die Runde: Rollenunsicherheit. Geht's den Männern nicht gut?
7: Wenn wir sagen, dass Bildung auch zur Lebensqualität beiträgt, dann zeigt sich ja ein Trend, dass mehr Frauen Abitur machen, beziehungsweise weniger Männer Abitur machen. Und auch bei den Hochschulabschlüssen zeigt sich dieses Bild. Und wir wissen ja auch, dass Bildung ein Prädiktor für Wahlverhalten ist. Also an der Stelle können wir sagen, den Männern geht es zumindest anders als Frauen. Das ist sozusagen auf der Bildungsebene. Und auf der ökonomischen Ebene, ich hatte ja eben schon was zur Transformation gesagt, Männer arbeiten ja nach wie vor verstärkter im Industriesektor. Da bleibt ja durch die Transformation kaum ein Stein auf dem anderen. Es gibt sehr krasse Umsprünge im ökonomischen Bereich und das betrifft Männer eher als Frauen. Auch hier könnte man daraus schließen, dass Männer sich eher verunsichert fühlen. Und auf einer dritten Ebene hat sich natürlich durch die Liberalisierung der Geschlechter in den letzten Dekaden das Machtverhältnis zugunsten von Frauen verschoben. Und es ist in der Tat so, dass Männer das auch als Bedrohung wahrnehmen können.
5: Bleiben wir mal bei den Jobs am Anfang und die ja zusammenhängen natürlich auch mit der Bildung. Welchen Job kann ich wählen? Welchen Job will ich wählen? Ist das Problem Deindustrialisierung, das wir ja jetzt im großen Maßstab in Deutschland diskutieren, Herr Theilen, ein Grund dafür, warum Männer Orientierungsschwierigkeiten haben? Weil, sagen wir mal, körperlich betonte Arbeit in Industriebetrieben einfach A, verschwinden und B, unter Wert verkauft werden?
8: Nee, ich glaube, sie erfahren zumindest gesellschaftlich nicht mehr diese Anerkennung. Wenn jetzt Frauen mit einer Menge kulturellem Kapital ausgestattet sind, akademische Karrieren machen, die ganzen Codes der akademischen Klasse in der Großstadt bedienen können und da ist eine männliche Klasse, die das vielleicht nicht so kann, dann kann man schon beobachten in den vergangenen Jahren, dass da auch so eine Paternalisierung stattfindet. Ne? Also ich bin 34 Jahre alt, deswegen noch viel bei Social Media und Instagram unterwegs und es gab so eine Szene, die ich letztens gesehen habe, die für mich sinnbildlich dafür steht. Und da ist zwar Lola Weipert, das ist ein relativ wohlhabendes Model, hat ein Reel darüber gedreht, dass sie einen Bauarbeiter ein bisschen ungelenk angeflirtet hätte. So, das hat für sehr viele Reaktionen gesorgt. Aber ihr war in dem Moment gar nicht bewusst, dass sie eigentlich gesellschaftlich in einer viel höheren Position war als er, weil er dann ein Bauarbeiter hat, der wahrscheinlich einen Bruchteil von ihr verdient. Aber in ihrem Kopf war es trotzdem noch so, dass es die Männer sind, die ihr das Sagen haben und die Frauen unterdrücken würden. Da sehe ich schon in dieser kulturell höheren Klasse bei Frauen ein fehlendes Klassenbewusstsein für die materiellen Dinge. Und ich glaube, dass das viele Männer spüren und sich deswegen irgendwie auch paternalisiert, abgewertet fühlen.
5: Weil er ja nicht mehr der Ernährer ist, wie das früher halt so üblich war in der klassischen Kleinfamilie, die wir kennen. Da war der Mann der Ernährer und die Frau blieb zu Hause. Dieses Rollenbild hat sich ja nun deutlich verändert.
7: Nichtsdestotrotz haben wir in Deutschland ja auch immer noch einen Gender Pay Gap. Aha. Also es ist ja nicht so, dass die Frauen jetzt zügellos die Macht übernommen hätten und auch was die Gehaltsklassen angeht, die Männer überholt hätten. Dem ist ja bei weitem nicht so. Also wenn wir von Kulturkampf sprechen, dann müssen wir uns immer auch die materiellen Ausgangsvoraussetzungen genauer anschauen. Und da kann das schon im Einzelfall natürlich so sein, dass die Frau den höheren Bildungsabschluss und auch den höheren sozialen Status genießt. Aber overall hat sich ja der Rollenstatus nicht umgedreht, sondern es hat sich bestenfalls angenähert, sodass die Frauen etwas aufgeholt haben. Und ich glaube, das Bild, wenn man das ein bisschen zurückrutscht oder zurückkorrigiert, zeigt auch eher, wie die Diskrepanz zwischen der Lebensrealität von Frauen ist und der Lebensrealität von Männern, weil beide fühlen sich in gewissem Ausmaß diskriminiert. Das zeigen im Übrigen auch unsere eigenen Studien.
6: Thema Gender Pay Gap und so weiter, der setzt ja vor allem dann ein, wenn es zum Beispiel an das Thema Elternschaft geht. Auch altersmäßig, also sagen wir mal, unter 40-Jährigen sehen wir den Gender Pay Gap ganz eindeutig. Wenn wir jetzt anschauen, Leute, die gerade zum Beispiel aus der Uni oder aus der Ausbildung kommen und den ersten Job machen, da ist er zumindest sehr gering. Und da haben wir natürlich die Situation, dass in der Altersgruppe junge Männer, die erleben auch eine Politisierung vom Gender Pay Gap, erleben aber vielleicht in ihrem Alltag, in ihrer Alterskategorie, dass es den ja da kaum gibt, weil der erst im Lebensverlauf eben später wirklich durchschlägt. Und das kann natürlich auch, zu Frustration oder sowas ähnlichem führen.
5: Aber der Gender Pay Gap, der schließt sich doch tendenziell. Nicht so, wie sich die Frauen das wünschen in der Geschwindigkeit, aber in der Tendenz doch schon. Oder liege ich da falsch?
7: Nee, da liegen Sie richtig. Der nähert sich sozusagen an und er ist da kleiner, wo die Löhne tariflich gesichert sind. Er wird da größer, wo über Gehalt verhandelt wird. Ja, ich möchte nur sagen, für beide Geschlechter gibt es nach wie vor und an unterschiedlichen Stellen Anlass für Diskriminierung. Und das ist, glaube ich, das, was man ernst nehmen muss.
5: Wir waren bei der Rollenunsicherheit, wir waren bei den unterschiedlichen Qualifikationen, weil Männer einfach nicht so gut sind in der Schule, offenbar nicht richtig gut sitzen können, undisziplinierter sind, wir kennen das ja alle. Hat sich das denn wirklich tatsächlich so gedreht oder ist es denn nicht letztlich doch in erster Linie eine Klassenfrage, wenn man das so nennen will, dass die Männer, die eben auch akademische Karrieren machen und ähnlich verdienen, wir haben es ja gerade gehabt, zumindest zum Beginn einer Berufslaufbahn, doch sich in keinster Weise hinter Frauen anstellen müssen? Oder sehe ich das falsch?
6: Ich meine, das Thema Klasse überlagert das natürlich alles oder steht vielleicht auch quer zu dem und ist tatsächlich was eine Ungleichheitsdimension, die extrem wichtig ist, aber vergleichsweise wenig Aufmerksamkeit bekommt, auch im öffentlichen Diskurs, im Vergleich zu Unterschieden zwischen Geschlechtern oder etwa nach Migrationshintergrund. Also ob jetzt die Eltern, ob man in einem Haushalt aufgewachsen ist, wo beide Eltern vielleicht verheiratet geblieben sind, mindestens ein Elternteil akademisch gebildet ist, hat man ganz andere Startchancen als alleinerziehend, vielleicht Arbeitslosigkeit, niedriger Bildungshintergrund.
8: Und ich glaube, dass dieser Diskurs, der jetzt auch zu dieser Verwirrung führt, der wird halt maßgeblich von akademischen Großstädtern, also popkulturell geprägt. Ne? Also jetzt sei es jetzt in den sozialen Medien oder in den etablierten bürgerlichen Medien. Das ist eine Klasse, von der sich dann eben viele Männer, nehmen wir jetzt mal den 19-jährigen Hauptschüler, der kann aus seiner Sicht eben nicht verstehen, warum er das privilegierte Geschlecht ist. Ne? Das ist für ihn schwer nachzuvollziehen. Und er hat auch da gute Gründe auf seiner Seite, warum das für ihn halt nicht unbedingt gilt, auch wenn er ein Mann ist.
5: Stimmt denn die These, dass die manche Männer aufstellen, die sagen, jetzt reicht es uns aber mit diesem Verlust von Privilegien, also sie sagen es vielleicht anders, mit den uns selbstverständlich zustehenden Platz in der Gesellschaft. Wir sind ein Opfer der Feminisierung von Wirtschaft und Gesellschaft oder noch härter ausgedruckt eines übertriebenen Feminismus. Ist da was dran?
7: Naja, das sind zunächst mal die Narrative, die sehr gerne insbesondere von AfD und anderen AfD-nahen Organisationen verbreitet werden. Also die AfD hat ja auch selber einen Kulturkampf ausgerufen und gesagt, es geht jetzt nicht nur darum, dass wir die materielle Politik verändern, sondern es geht vor allen Dingen auch darum, dass wir, wie zum Beispiel jetzt die Geschlechterverhältnisse, wie auch die Bildungsverhältnisse, also dass wir auf der kulturellen Ebene Veränderungen herbeiführen. Also die Diskussion, die wir jetzt gerade eben führen, die wurde ja auch unter anderem von Maximilian Krah angestoßen, der gesagt hat, echte Männer sind rechts, und die ganze Debatte damit erst ins Rollen gebracht hat. Und tatsächlich, das muss man den Rechtsaußenparteien zugutehalten. Sie haben diese Debatte und ihr Potenzial sehr früh erkannt und haben auch sehr früh erkannt, wie man mit diesen Themen der gefühlten oder narrativ verbreiteten Benachteiligung tatsächlich Menschen gewinnen kann, die dann auch die AfD zum Beispiel jetzt in dem Fall wählen würden. Also diese ganze Debatte ist ja sehr stark jetzt nicht allein aus dem gebildeten akademischen Milieu geprägt, sondern die wird sehr stark durch Rechtsaußenparteien geprägt, und das ist auch in anderen europäischen Ländern so. Also von daher, zur Wahrheit gehört eben auch, wo sind die Hauptnarrative verortet, und die Hauptnarrative des unterdrückten Mannes, die kommen jetzt nicht aus dem bürgerlichen Milieu alleine, sondern die speisen sich direkt aus diesem Milieu und werden aufgegriffen. Und tatsächlich müssen die anderen Parteien, um dem was entgegenzusetzen, und da finde ich das den Ansatz von den Grünen zumindest diskussionswürdig, auch diese Themen aufgreifen, die dann in der Luft hängen.
5: Mhm. Kommen wir gleich darauf zu sprechen. Jetzt haben Sie Maximilian Krah schon angesprochen mit seinem berühmten Zitat, echte Männer sind rechts. Das ist natürlich eine Überhöhung, sagen wir mal, des Angebots, das die AfD an Männer macht, die aber im Kern, so erteilen, korrigieren Sie mich da, doch eigentlich aussagt, Männer, ihr seid okay, so wie ihr seid. Ist doch kein Wunder, dass das ankommt, oder?
8: Ja, Maximilian Krah ist eine sehr interessante und natürlich auch irgendwo erschreckende Figur in diesem Diskurs, weil der hat ja auch viel über das Sexualhormon Testosteron agitiert. Und da hat er, glaube ich, ein unglaubliches Gespür für so Wörter zu finden, von denen man annimmt, dass sie auf der anderen Seite irgendwie verpönt sind. Also ich kann jetzt stichprobenartig durchgehen. Ich bin auch eher in einem linksliberalen Milieu sozialisiert. Und wenn man

0: gesprochen habe, dass er diesen Männern das Gefühl gibt, so bei uns seid, dürft ihr so sein, wie ihr seid.
1: Herr Hoder, was bieten die denn eigentlich politisch an, so die rechte Partei? Wir reden von der AfD oder ähnlichen Parteien. Wie sprechen Männer an, sagen sie, ihr seid okay oder mehr noch als okay und wir wollen euch unterstützen, sind auf eurer Seite, aber in konkreter Politik, was bedeutet das denn, außer auf der Symbolebene?
2: In konkreter Politik fällt mir spontan nichts ein, was die AfD macht, was wirklich jungen Männern eindeutig helfen würde. Sie versprechen halt, läuft ja unter so einem nostalgischen Grundtenor, auch die Industriepolitik im Sinne von, Mensch, wir hatten doch mal die Verbrenner und die liefen super, dann können wir das doch wieder machen. Wir hatten doch mal das russische Gas und es lief super, können wir das doch wieder machen. Aber dass man jetzt sagen könnte, das gäbe die Politik, von der junge Männer jetzt da ausgesprochen profitieren könnten, kann ich nicht erkennen.
1: Frau Walter.
3: Ja, also ich würde sagen, auf materieller Ebene würde ich Herrn Hutto absolut recht geben. Aber was vielleicht schwerer wiegt, ist das, was Sie eben so Symbolpolitik genannt haben. Ich würde das immer Identitätsangebote nennen. Wir speisen unseren Selbstwert ja aus positiver Gruppenzugehörigkeit. Also Selbstwert ist das, was wir alle brauchen. Wir wollen gemocht, geliebt und anerkannt werden. Und das hängt zum Teil zumindest damit zusammen, ob wir eine Gruppe haben, der wir uns zugehörig fühlen und die gesellschaftlich positiv bewertet wird. Und das ist vielleicht etwas, wo tatsächlich die AfD punkten kann, weil sie eben nicht nur Nationalität als positiven Wert beschreibt, sondern auch Männlichkeit als positiven Wert. Und das ist dann genau einzahlend auf diese Kränkung, auf diese gefühlten, weil narrativ verstärkten Deprivationsgefühle, also Benachteiligungsgefühle von Männern. Das passt an dieser Stelle sehr gut. Und der dritte Punkt wäre, was die AfD durchaus zu bieten hat, ist Unterkomplexität. Also sie bietet ja für alle möglichen Fragen des Daseins, was keine Freundin, na gut, dann geh an die frische Luft. Ja. Also für alle möglichen Fragen des Daseins unterkomplexe Antworten. Und das ist etwas, was auch sehr stark einzahlt auf so ein Unsicherheitsgefühl, was viele Leute haben, dass sie eben denken, oh, es ist alles so komplex geworden, es gibt so viele Widersprüche in den Ansagen und da kommt dann eine AfD und sagt, nee, ist eigentlich ganz einfach, geh einfach mal in die frische Luft.
1: Die ersten Erfolge der politischen Rechten in diesem Lager Punkte zu machen, haben die anderen Parteien aufgeschreckt. Die Grünen haben dieses Manifest geschrieben, da wollen wir jetzt mal kurz drauf schauen. Da heißt es tatsächlich, Fleisch essen und Sportauto fahren, ausgerechnet bei den Grünen, ist okay. Das sagen Linksgrüne, ist das glaubwürdig, Herr Theilen? Oder ist das nur Taktik?
0: Naja, dieses Manifest war sehr entlarvend, weil da wurde ja gesagt, es ist okay, wenn du Sportwagen fährst, es ist okay, wenn du trainierst, Hauptsache ist, dass du kein Arschloch bist.
1: Genau.
0: Das heißt für mich, vorher haben sie gedacht, dass jemand, der Sportwagen fährt und Muskeln hat, ein Arschloch ist.
1: Ja.
0: So, und das wurde man jetzt einkassieren und dann, also sie haben quasi das zugegeben, was man halt immer schon ein bisschen gedacht hat, so. Und ob das glaubwürdig ist, schwer zu sagen. Ich glaube, diese Kehrtwende kommt viel zu spät, weil Maximilian Krah und Co. schon längst durch die Tür gegangen sind.
1: Und die anderen Parteien, haben die irgendwas anzubieten? Haben die den Gong gehört?
3: Ich würde sagen, wir ziehen das Ganze jetzt sehr stark von der Männerseite auf.
1: Ja.
3: Ich finde, die Frauenseite ist mindestens ebenso spannend. Und ja, also was die Frauenseite angeht, haben die anderen Parteien den Gong durchaus eher mal gehört. Ja, und das sieht man ja auch an den Wahlerfolgen von Linken oder auch von Grünen teilweise zumindest. In Baden-Württemberg haben die Frauen ja auch sehr stark grün gewählt. Also da ist der Gong durchaus gehört worden. Viel weniger laut gehört als sicherlich, was die Männerseite angeht, die AfD. Und von daher, ich will das Papier nicht verteidigen. Ich finde aber das Anliegen grundsätzlich sehr gut. Also ich glaube, wir brauchen eine gesellschaftliche Debatte, wie Männer ihre eigene Ingruppe positiv bewerten können. Das muss einfach so sein, weil sonst werden die tatsächlich von rechter Seite abgeholt, wo es oft anstrengungslose Selbstaufwertungsangebote gibt. Und von daher ist das Papier ein guter Anstoß. Inhaltlich steht da ja gar nichts von Fleischessen drin. Das wurde auch medial so ein bisschen umgezerrt, ja, um natürlich den Widerspruch zu den Grünen größer zu machen. Und also inhaltlich finde ich, das ist alles so ein bisschen vage und ein bisschen salopp dahergesagt. Aber grundsätzlich das Anliegen die Diskussion zu führen und Angebote für Männer, insbesondere jüngere Männer, zur Orientierung zu machen, die nicht auf Kosten von anderen gehen. Darum geht es ja hier. Und auch, um klar zu machen, dass es

0: eine Freiheit bedeutet, wenn Männer abweichen von einem starren Männlichkeitsbild. Das finde ich grundsätzlich positiv.
1: Wie sieht denn dieses positive Männerbild bei den Grünen jetzt aus? Also bisher, früher war immer sehr gern die Rede davon, von toxischer Männlichkeit oder von Defizitären bei den Männern. Man versucht ja jetzt, das ist ja erstmal die Erkenntnis in diesem Papier, ein positives Männerbild überhaupt zu entwickeln. Da gab es einfach entweder nur die toxischen auf der einen Seite oder die progressiven Männer, die natürlich für Feminismus und so weiter sind. Aber was ist mit all denen dazwischen? Haben die Grünen da wirklich ein Angebot?
2: Also was ich ganz grundsätzlich in dieser Männlichkeitsdebatte, die schon seit Jahren geht, für problematisch halte, ist, dass diese Männlichkeitsdebatte mit dem Versprechen angetreten ist, die Möglichkeiten des Mannes zu öffnen. Also sowohl das als auch das zu sein. Und erlauben Sie mir als Feuilletonist auch eine kleine persönliche Anekdote. Als ich 20 Jahre alt war, das ist jetzt 14 Jahre her, hatte ich großen Liebeskummer. Und es gab damals noch nicht die Räume, so wie ich es jetzt wahrnehme, dass das als okay für empfunden wird, dieses Übersensibilität und so weiter. Mhm. Und jetzt, 14 Jahre später, habe ich das Gefühl, es gibt in die andere Richtung keine Räume. Also jetzt ist es schon ein Problem, wenn man irgendwie das irgendwie cool findet, jemanden auf dem Platz umzugrätschen oder so. Ja, das sind alles da ist so ein Über-Ich eingewandert, was die ganze Zeit mitschwingt und wo man Angst hat, irgendwie sich als toxisch zu entlarven. Und ich möchte damit nur sagen, dass ich das Gefühl habe, dass einfach nur A durch B ersetzt wurde und dass nur wirkliche Freiheit als Mann heute sensibel zu sein und irgendwie Liebeskummer zu haben und morgen wieder auf dem Fußballplatz zu stehen und jemanden abzuräumen und dann sich darüber zu freuen, zu gewinnen, dass die nicht wirklich entstanden ist in diesem Männlichkeitsdiskurs.
1: Gibt es den denn? Und wo findet dieser Männlichkeitsdiskurs statt? Ist der nicht auch so ein bisschen milieuabhängig?
2: Ja, da bin ich natürlich jetzt auch biased, weil ich auch eher so, wie gesagt, in der Großstadt bin und viel auf Social Media unterwegs bin und da weiß man ja immer nicht, wie man in diese Algorithmen reingeraten ist, in denen man da ist. Aber klar, ich habe jedes zweite Reel, was ich mir angucke, da geht es eigentlich nur darum, zu sagen, was man als Mann nicht sein sollte, ne? Und wie man sich verändern sollte, was man machen sollte beim Date und so weiter. Und dass es eigentlich auch alles gar nicht mehr taugt mit den Männern, dass man das alles in die Tonne treten kann. Das geht nicht mehr, die haben es nicht gepeilt und so. Und das ist schon, wie gesagt, dass das selbst bei mir jetzt das Gefühl eingenistet worden ist, als Mann, der in einer Großstadt ist und auch diese vermeintlichen akademischen linksliberalen Codes bedienen kann, da kann ich mir dann immer nur vorstellen, wie muss das bei einem Mann sein, der eben nicht also akademisch, großstädtisch, trittsicher ist. Ne? Ja, das wäre das, was mir da spontan so einfällt.
0: Ja, ich würde hier auch den Diskurs wieder ein bisschen auf den Boden von empirischen Studien zurückholen wollen. Was wir ja finden, ist, dass antifeministische, das widerspricht dem, was eben gesagt wurde, dass antifeministische Narrative ja auf dem Vormarsch sind. Und im Übrigen zur Frage, was unterscheidet Ost und West, die ja auch so im Raum steht, gibt es eine Untersuchung von der Uni Leipzig 2024. Und da ging es um antifeministische Einstellungen. Und da zeigt sich eben das zum Beispiel auf die Frage, Frauen, die zu weit gehen, müssen sich nicht wundern, wenn sie in ihre Schranken gewiesen werden. Im Osten 35% zustimmen, im Westen 23% zustimmen. Und bei anderen Fragen ist das ähnlich. Und auch weltweit zeigt sich, dass Antifeminismus ein Brückennarrativ zwischen verschiedenen Maskulinitätsgruppen ist. Also von daher dieses vielleicht individuell immer Richtige, das möchte ich nicht bezweifeln, dass man das auf individueller Ebene so erleben kann. Also diese richtigen Erfahrungen, die zeigen sich bei empirischen Studien dann doch viel seltener und es zeigen sich andere und ich finde viel bedrohlichere Aspekte, nämlich dass auch bei jüngeren Männern Antifeminismus sich wieder weiter verbreitet, als es früher gegeben war.
1: Dann sagen Sie uns doch bitte, was Antifeminismus ist.
0: Ja, zum Beispiel diese Frage. Also Frauen, die zu weit gehen, müssen sich nicht wundern, wenn sie in ihre Schranken gewiesen werden. Mhm. Ja, also das ist so, früher hätte man gesagt, das ist sexistisch. Ja. Heute würde man sagen, das ist antifeministisch. Also da geht es darum, dass der Anspruch von Frauen, die gleichen Rechte zu haben wie Männern, mit Repressionen beantwortet werden sollen. Das würde ich jetzt zumindest anhand dieser Frage und dem Fragebogen, der da verwendet wurde, als Antifeminismus bezeichnen.
1: Und wieso ist das so? Woher kommt das? Ist das eine Reaktion auf zu viel Feminismus? Ist das einfach, hat das andere Gründe? Diese Welle, gibt es eine Erklärung dafür, warum der Antifeminismus oder antifeministische Einstellungen gewachsen sind?
0: Also das ist ja wie immer ein komplexes Geschehen, aber eine simplifizierende Antwort ist ja, das ist auch eine Reaktion, eine quasi Gegenbewegung auf die Liberalisierung der Geschlechter. Aber ich würde, also das ist so die Antwort, die da sehr schnell immer kommt. Ich würde sagen trotzdem, es gibt natürlich auch eine materielle Grundlage. In Zeiten von schwindenden Ressourcen gibt es auch mehr Auseinandersetzungen um Macht, um Prestige, um materielle Güter. Und die wird auf allen Ebenen, auf Klassenebene, auf Geschlechterebene, auf anderen gesellschaftlich relevanten Ebenen geführt. Und die Geschlechterebene ist eben auch ein Kampfspielplatz auf dieser Ebene. So würde ich das mal ansatzweise versuchen zu beantworten.
1: Also eine Art Verteilungskampf.
0: Unter anderem auch, ja.
1: Männer wählen rechts, Frauen links. Gibt es einen politischen Gender Gap? Das diskutieren wir heute hier im SWR Kulturforum. Es diskutieren Ansgar Hudde, Julian Theilen und Eva Walter hier in diesem SWR Kulturforum. Dann schauen wir doch mal auf die Männer, auf die die Grünen vielleicht abgezielt haben in ihrem Männermanifest. Aber eben nicht nur die Progressiven sind, die sich Feminismus gut vorstellen sollen, sondern die Männer in der Mitte. Diejenigen, die schon irgendwie mitbekommen haben, dass die Frauen größere Anteile haben, dass auch in Ordnung finden, aber vielleicht doch manchmal ein bisschen verwirrt sind, wenn es Diskussionen gibt, zu denen sie was sagen sollen, zu denen sie aber nichts zu sagen haben oder glauben, nichts zu sagen zu haben. Etwa die ganzen Gewaltdebatten erlebe ich so, dass die mittleren Männer ja sehen, schrecklich, schrecklich, was passiert. Fall Fernandes beispielsweise. Aber was hat das mit mir zu tun? Ich tue so etwas ja nicht. Entziehen sich die Männer auch den wichtigen Diskussionen, wäre meine Frage. Herr Theilen.
2: Definitiv. Weil da eine große Unsicherheit ist, das habe ich in meinem Umfeld gesehen nach dem Colin Fernandes-Fall, dass dann auch mir Freunde geschrieben haben, so, ich würde mich gerne dazu äußern, ich weiß aber nicht wie und so weiter. Und dass ja da so ein Unbehagen ist, und da würde ich sagen, das Unbehagen kommt vielleicht aber auch daher, dass es ist ja natürlich auch ein Tanz auf dem Drahtseilakt, sage ich jetzt mal so, feministischen Content zu machen. Und ich rede jetzt immer so viel über Social Media, das können Sie gerne kritisieren, aber das ist eben der Ort, wo diese Debatten auch hauptsächlich stattfinden. Es ist ein Drahtseilakt, dort feministischen Content zu machen als Mann. Insofern, als dass das auch sehr, sehr schnell zur Gegenlawine führen kann, weil dann, es gibt auch viele Feministinnen, die sagen, ja, der macht jetzt hier feministischen Content auf unserem Nacken, das ist so, das ist wieder nur Ausdruck des Patriarchats und so weiter, weil der unsere Denkfiguren übernimmt und damit Reichweite erzielt. Also muss man sehr, sehr genau sein, den richtigen Ton treffen, feines Gespür für den Ton haben. Und ich würde aber in der grundsätzlich trotzdem zustimmen, dass in den entscheidenden Fragen die Männer dann doch zu still sind.
1: Herr Hudde, ist das auch Ihre Beobachtung als Mann?
3: Ja, also es tendenziell ja. Also es ist die Frage auch, wo Normalos sozusagen mit ohne jetzt explizit der medialer Reichweite, wie sollten die Stellung beziehen und tun sie das im Alltag, wie bei Fällen bei Fernandes? Es gibt sicherlich auch viele, die sich da äußern. Es gibt sicherlich auch andere, denen vielleicht so ein bisschen die Sprache fehlt und die auch diese Unsicherheit haben, was sollen sie jetzt wie sagen. Und das, was gerade genannt wurde, dieses, dass man denkt, wenn man sich jetzt das und das sagt, wird man vielleicht so als der performative Mann wahrgenommen, der das irgendwie so, ne, so als der bildlich gesprochen mit dem feministischen Buch im Park liest und das so hinhält, dass alle sehen können, ne? dass man dann wieder, dass dieser Vorwurf kommt, dass man das ja so zur Show macht. Ist also ja auch von daher eine Drahtseilakt für einige.
1: Was man macht, macht man falsch, heißt es dann natürlich auch wieder. Aber es geht ja nicht nur darum, ob sich die Männer Gedanken machen, sondern es geht ja auch um ihr Rollenverhalten. Haben Sie den Eindruck, dass sich zumindest in den gebildeten Kreisen, aber vielleicht nicht nur in denen, sondern generell, dass es vielleicht gar nicht so viel Rollenverhaltensänderung gegeben hat in den letzten Jahren? Mir kommt das manchmal so vor, dass es zwar über alle möglichen Dinge diskutiert wird, auch kritisch, auch selbstkritisch diskutiert wird, aber das tatsächliche Rollenverhalten jetzt in der Familie, in der Partnerschaft, gegenüber Frauen generell gar nicht so schrecklich viel verändert haben, oder liege ich da falsch?
3: Was zum Beispiel Zeitverwendungsdaten schauen, ist das insbesondere, also Väter heutzutage verhalten sich sehr anders als die Väter ihrer Vätergeneration. Also zum Beispiel das, wie viel Zeit Väter mit ihren Kindern verbringen. Klar, dann kann man wieder sagen, tendenziell machen Väter ja häufiger die Spaßaktivitäten am Wochenende als Mütter. Aber sag mal, wie viel insgesamt, wie aktiv Väter ihre Vaterschaft heute leben, ist eine Riesenveränderung gegenüber dem, wie es vor einigen Jahrzehnten war. Also ich würde mal sagen, es gibt zumindest einige Bereiche, wo es sehr deutliche Veränderungen gibt, die aber auch vielleicht so langsam passieren, dass man sie vielleicht dann auch gar nicht so richtig wahrnimmt und die vielleicht auch sehr so im Privaten passieren und dann nicht so die Strahlkraft haben.
1: Frau Walter, wie sehen Sie das, Ihre Beobachtung?
0: Also ich kann das nur unterstützen. Ich finde, das hat sich massiv verändert. Mhm. Also sowohl im Bekanntenfreundes- als auch Familienkreis ist es eigentlich selbstverständlich mittlerweile, dass Väter, also Männer auch Familienzeit nehmen, Elternzeit nehmen. Ich erlebe sogar, dass Kollegen, also ich sage das jetzt bewusst, Männer, also Kollegen, mit ihren Kindern argumentieren, weil sie einen Termin nicht wahrnehmen können. Das ist etwas, was noch nicht sehr alt ist, dass da tatsächlich auch erkennbar Einschränkungen beruflicher Art in Kauf genommen werden, fast mit so einem Stolz in der Stimme, ich kann nicht, weil ich muss mein Kind abholen. Also das hat sich, finde ich, massiv verändert, auch die Wertigkeit von Care-Arbeit für Männer und auch das, die Selbstverständlichkeit, mit der das passiert. Also meine Beobachtung ist, dass das also eine wirklich dramatische, im positiven Sinne dramatische Entwicklung ist.
1: Hat sich auch das Selbstbild der Männer da tatsächlich gewandelt, wenn es also eine solche doch Verhaltensveränderung gibt, etwa in der Partnerschaft, aber auch mit Konsequenzen für den Beruf? Das hat ja richtig materielle Folgen. Hat sich das auch im Bewusstsein der Männer verändert?
0: Ich kenne jetzt keine Untersuchung, die das abschließend untersucht hätte bisher, aber meine Beobachtung ist ja natürlich, also dadurch, dass der Tag ja nur 24 Stunden hat und die Zeit, die man dann zum Beispiel mit den Kindern, mit der Familie verbringt, auch das eigene Selbstbild bestimmt, wird sich damit auch definitiv im Laufe der Zeit das Rollenbild verändern.
1: Und wenn sich das Rollenbild verändert, stellt sich dann natürlich auch die Frage, wie dann das moderne Rollenbild der Männer aussieht. Gibt es eins, das, sage ich mal, wir haben ja eben auch schon über die Klassenaspekte gesprochen, also über die unterschiedlichen Bewusstseine und auch Sein in verschiedenen sozialen und ökonomischen Situationen. Kann es so etwas wie ein gemeinsames Männerbild überhaupt geben, ein gemeinsames verändertes Selbstbewusstsein? Oder ist das vielleicht auch gar nicht notwendig? Reicht es, wenn sozusagen innerhalb der Milieus die Leute sich entsprechend verhalten, gegebenenfalls verändern?
3: Ich meine, es gibt ja keinen bundesweiten Männerstammtisch, wo man sich dann einigt, was ist jetzt unsere gemeinsame Rolle? Ja. Sondern was ist ja das, was man dann oft eigentlich nachhinein analytisch zieht aus dem, was gelebt wird? Mhm. Und damit komme ich vielleicht zum Punkt, den ich so generell irgendwie auch zu diesem Text jetzt der Grünen denke. Dieses, was ist praktisch, was will man diskursiv, analytisch als Bild vorschlagen versus was lebt man einfach und schaut, was gibt es dann für Gemeinsamkeiten, was kommt an? Also vereinfacht gesagt, warum schreibt man so ein Manifest, anstatt zu sagen, keine Ahnung, ich mache Videos, wo ich pumpen gehe oder sonst was und währenddessen über grüne Politik rede. Und dann schauen wir mal, kommt das an? Dann mache ich ein Video da, wenn ich vielleicht ein Kind mit dem Kinderwagen durch die Gegend schiebe und dann schauen wir mal, wie kommt das an?
1: Ach so, das ist sozusagen als kleiner Test sozusagen. Aber mir geht es ja darum, da will ich ja hinaus, weil wir reden ja auch ein bisschen politisch über die ganze Diskussion, über das Wahlverhalten von Männern und Frauen und fragen uns, ob es sozusagen einen politischen Gender Gap gibt. Dann stellt sich natürlich nicht nur die Frage, ob sich die politischen Parteien an Männerthemen, falls es die überhaupt gibt, sondern ob sie generell auch Rollenangebote überhaupt machen können oder ist Politik da vollkommen überfordert und eigentlich nicht die richtige Adresse.
0: Also ich glaube, es hängt sehr stark davon ab. Also diese Frage zum Beispiel, ob es eine gemeinsame Rollenverantwortung für Familie gibt, hat ja auch etwas damit zu tun, wie die ökonomische Situation ist, klar, ob man Zeit dafür hat und so weiter. Und ich denke, das ist auch ein Aspekt, den wir nicht vergessen sollten, wie sich die wirtschaftliche Situation für junge Familien in Zukunft gestaltet. Und wenn der ökonomische Druck zunimmt, sodass die Arbeitszeiten auch wieder länger werden, dann wird es schwieriger mit der gemeinsamen Care-Arbeit. Also ich denke, das muss man immer im ökonomischen Kontext betrachten. Und das ist ja etwas, was dann häufig auch dazu führt, dass Männer weniger Elternzeit nehmen, weil sie sagen, na gut, overall verdiene ich doch mehr als die Frau. Und das sind dann oft die harten Randbedingungen, die das Rollenverhalten langfristig stärker determinieren als eine wie auch immer geartete politische Einstellung.
1: Ja, gibt es denn da irgendwie eine Tendenz, sozusagen wieder zurück zum traditionellen Familienbild zu kommen? Das gibt es immer wieder mal so als Mini-Trend. Aber gibt es das als großen Trend? Ist das zu beobachten?
3: Ich denke, wir haben ja teilweise gegenläufige Bewegungen, also wie von denen, die wir jetzt schon angesprochen haben, einerseits zum Beispiel Wandel der Elternrollen, was kontinuierlich auch weitergeht, gleichzeitig aber ein ansteigender Anteil zum Beispiel an Männern, die antifeministisch sind. Mhm. Das ist zumindest die, die gefestigt antifeministisch sind, ist weiterhin eine Minderheit, aber eine scheinbar wachsende.
1: Ja, mit der Hoffnung, ein neues, altes Rollenbild wiederzufinden und dann sozusagen die Probleme, die man aktuell hat in der modernen Welt, vor allen Dingen wirtschaftlicher Natur, damit überwinden kann. Das ist ja doch, wie hieß es vorhin so schön, eine eher unterkomplexe Antwort auf die Probleme, die wir in den Zeiten heute haben, oder?
0: Ja, ich glaube, dass der Punkt ist tatsächlich, dass sich verschiedene Dinge überlagern. Ja. Auf der einen Seite haben wir eine overall gegebene Liberalisierung. Also auch in fast allen Milieus wollen die Leute die Uhr nicht mehr zurückdrehen. Trotzdem wird in manchen Regionen Deutschlands doch rechts außen gewählt und die Partei möchte das Rad wieder zurückdrehen in die 50er Jahre. Also diese Widersprüche, die finde ich besonders interessant, aber die sind nach wie vor gegeben. Es gibt immer mehr Männer, die Elternzeit nehmen, aber gleichzeitig wächst der ökonomische Druck. Ich glaube, an diesen Bruchlinien wird sich die Zukunft dann auch entscheiden.
1: Und die Frauen, wie sehen die das? Wie machen die das mit? Wir haben das ja schon vorhin festgestellt. Natürlich gibt es bei der letzten Bundestagswahl oder auch bei den Landtagswahlen schon einen Überhang von Männern, die beispielsweise die AfD wählen. Aber es ist ja nicht so, dass es nur Männer sind, die das sind. Es sind ja auch sehr viele Frauen. Wünschen die sich denn auch ein Zurück zu einem traditionelleren Familienbild?
0: Also wir haben eine Untersuchung gemacht nach den Landtagswahlen in drei Ostbundesländern und wir haben gefunden, dass es bei einem Punkt keinen Geschlechtsunterschied gibt. Mhm. Aber dieser Punkt war ein guter Prädiktor, die AfD zu wählen, und das war Wut. Also unabhängig vom Geschlecht sind Menschen ziemlich wütend auf die Politik, also politische Wut, und sehr unzufrieden mit der Art und Weise, wie Politik aktuell aussieht. Und diese Wut, die zahlt direkt ein in AfD-Wahlverhalten. Also da zeigt sich, dass eben die Angebote an Identitätspolitik, Geschlechterpolitik immer nur ein Faktor von vielen ist. Ja. Aber was die Geschlechter einigt, und das könnte vielleicht an einem gemeinsamen Stammtisch dann diskutiert werden, ist die Wut auf die Politik. Und ich glaube, das wäre auch ein Ansatzpunkt, tatsächlich diese Unzufriedenheit zu adressieren.
3: Und ja, da ist es sehr, Punkt, dem ich sehr, sehr zustimme. Und klar, die AfD versucht, diese Wut zu kanalisieren und schafft es oft. Gleichzeitig würde ich sagen, gibt es vielleicht auf der linken Seite, fällt mir am ehesten Heidi Reicheneck ein, die das vielleicht irgendwie habituell auch irgendwie schafft, diese Wut zu kanalisieren. Also es gibt sozusagen eine Frau, die mit einer bestimmten Rolle das übernimmt und auch in der Art, wie sie redet, eine gewisse Wut ausstrahlt und vielleicht damit kanalisiert. Aber es gibt kein Männerpendant dazu.
1: Auf der linken Seite, meinen Sie?
3: Ja.
1: Interessant, da war Frau Weidel auf der rechten Seite als Frau. Spielt das eine Rolle?
0: Auf jeden Fall. Also ich glaube, Heidi Reicheneck hat für die Frauen eine große Rollenvorbildfunktion. Das ist ja auch gar nicht so häufig. Also dass es politische Frauen gibt, PolitikerInnen, die eine Vorbildfunktion haben, also für junge Frauen. Und ich glaube, dieser Punkt ist nicht zu unterschätzen. Das gilt für andere Parteien ja dann sozusagen in Abwesenheit. Die haben eben das deutlich weniger zu bieten. Also Frauenvorbilder, die auch mal auf den Tisch hauen und auch das artikulieren, direkt ohne Zensur, was Frauen denken in einer bestimmten Situation, da punktet die Linke deutlich stärker als alle anderen Parteien.
1: Bei mir auf dem Zettel steht, welche Rollenangebote müssen Politiker machen. Jetzt stellt sich die Frage, jetzt wo sie sich so beantwortet haben, und die Frage gehe ich dann an Herrn Hudde weiter, es müssen bestimmte Rollen Politiker wahrscheinlich auch geben, Politikerpersonen, die ja die Wut ansprechen und dann vielleicht auch die Männer und Frauen auf geeigneter Weise. Gibt es die aus Ihrer Sicht im politischen Spektrum heute?
3: Die sehe ich eben kaum. Mhm. Und das ist auch dieser Punkt. Ich denke, die erfolgreiche Strategie wäre ein bestimmtes, wenn man jetzt meint, zum Beispiel als Grünen-Politiker, ich würde gerne diese Art von Männerrolle pushen wollen oder diese Art von Männer ansprechen, dann nicht drüber schreiben, sondern das vorleben. Mhm. Und dann hoffen, dass man auch, wenn man das vorlebt, dass man auch Leute irgendwie dafür begeistern kann. Da sehe ich, da fällt mir aber wenig ein. Also ich meine, wir hatten irgendwie von denen, die eine relevante Reichweite haben bei den Grünen oder insgesamt unter linkeren Männern, Robert Habeck noch. Ja. Der hat auch auf Social Media noch eine Reichweite, ohne dass er Wut ausstrahlt, soweit ich das wahrnehme.
1: Gegen sich selbst vielleicht, wir wissen es nicht.
3: Aber irgendwie jetzt von den aktuellen, also aus der aktuellen Spitzenpolitik, Fällt mir nicht wirklich jemand ein.
1: Also die emotionale Ansprache fehlt. Brauchen wir denn Schritt weiter eigentlich? Das wäre eigentlich im Grunde genommen auch meine Schlussfrage an Sie alle drei. Brauchen wir denn überhaupt eine dezidierte Männer- oder Männer- und Frauenpolitik? Oder geht es nicht eher darum, so hat es die Taz geschrieben, als sie kommentiert hat, was die Grünen in ihrem Manifest geschrieben haben, wir brauchen einfach nur bessere Politik. Das hat mit Männern und Frauen gar nichts zu tun.
0: Naja, das Thema ist jetzt da und es wird ja auch instrumentalisiert von rechts. Ich glaube, wenn man das unbeantwortet lässt, dann ist das ein Problem. Grundsätzlich wäre ich auch dafür, gute Politik für alle zu machen. Aber das Thema jetzt einfach offen zu lassen und nicht anzusprechen und nicht zu adressieren, halte ich für auch eine politische Unterlassungssünde.
1: Ja, wir teilen.
2: Möchte ich gern zustimmen. Also in meiner perfekten Welt geht es natürlich auch immer um materielle Fragen und weniger um identitätspolitische. Aber jetzt liegen die Dinge hier eben so auf dem Tisch und das vermischt sich ja auch zum Teil mittlerweile mit materiellen Fragen und kulturellen. Und ich glaube, jetzt muss man als Linker strategisch sein und jede Ideologie, die man ja auch immer zurecht hat, auch über Bord werfen und irgendwie einen sauren Apfel beißen.
1: Ja, Herr Hude?
3: Ich würde sagen, wenn ich mir die letzten erfolgreichen politischen Bewegungen in Deutschland international anschaue, dann würde ich sagen, es sind eher die erfolgreich, bei denen kulturpolitische Dinge mitschwingen, aber nicht im Zentrum stehen, sondern die eben über materielle Dinge reden. Und ich denke auch, jetzt ein erstaunlich erfolgreicher Wahlkampf war ja bei der letzten Wahl Die Linke. Und ja, wir haben Heidi Reicheneck, die auch eine Identifikationsfigur sein kann. Aber wenn ich sie reden höre, dann meistens über Rente oder Miete oder Reichensteuer, nicht über Geschlecht. Wenn ich anschaue in New York, vielleicht Soran Mandami, der vielleicht so ein bisschen als Vorbild für viele gilt, soweit ich das erkenne, redet er vor allem über Geld und über Kitas und über eine Vermögenssteuer und über kostenlose Busse und nicht über Identitätspolitik. Und ich denke, auf einer liberal-konservativen Seite würde ich auch tippen, dass die erfolgreicher sind in der aktuellen Zeit, die über Wirtschaftspolitik, über Aufschwung, über Leistung reden. Also ich tippe eher, die in nächster Zeit erfolgreich sein werden, sind eher die über Materielles reden.
1: Über Materielles reden und aber auch in der Lage sind, materielle Fortschritte zu schaffen. Das ist haben wir den Anspruch an Politik. Männer wählen rechts, Frauen links. Gibt es einen politischen Gender Gap? Das war unser Thema heute im SWR Kulturforum. Es haben mit mir diskutiert Dr. Ansgar Hude, Soziologe von der Universität Köln, Julian Theilen, Feuilleton-Redakteur bei der Welt und Professor Dr. Eva Walter. Sie leitet die Abteilung Sozialpsychologie an der Universität Trier. Mein Name ist Klaus Heinrich.

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Gleich nach den Nachrichten SWR Kultur aktuell zur Lage in Afghanistan. Die Schlagzeile heute: Menschenrechtsorganisationen kritisieren das Taliban-Regime. Es geht um die deutsche Bundesregierung und die Taliban. Steht Abschiebung vor Menschenrechten? Außerdem Gefangene im eigenen Land, die Lage von Frauen und Mädchen. Doch zuerst Jazz vor 6.

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7: Um 18 Uhr mit Janis Hahnenberg. Die Einsatzkräfte im Kreis Mayen-Koblenz in Rheinland-Pfalz bereiten wegen eines Waldbrands die Evakuierung von zwei Ortschaften vor. Die Leitstelle in Koblenz hat eine entsprechende Gefahrenmeldung für die Einwohner von Langenfeld und Arft verschickt. Heike Löser.
8: Halten Sie Ihr Notgepäck bereit, heißt es in der Aufforderung der integrierten Leitstelle. Demnach sollen die Menschen von Arft und Langenfeld das Nötigste einpacken für 2 bis 3 Tage. Dazu gehören auch wichtige Medikamente. Die Einwohner werden aufgefordert, den Anweisungen der Einsatzkräfte zu folgen. Auch das Ordnungsamt ist demnach vor Ort. In den betroffenen Ortschaften sollen außerdem Fenster und Türen geschlossen bleiben. Lüftungen und Klimaanlagen sollen abgeschaltet werden. Mehrere Feuerwehren aus der Region sind im Einsatz. Auch 2 Hubschrauber der Polizei. Sie holen Löschwasser aus dem Riedener Waldsee.
7: Im Hürtgenwald in Nordrhein-Westfalen brennt es weiter. Die Feuerwehr hat die Lage noch nicht unter Kontrolle. Nahe der Ortschaft hatte sich ein Waldbrand in der Nacht so ausgebreitet, dass am Morgen mehr als 2000 Menschen ihre Wohnungen verlassen mussten. Eine Sprecherin des Landkreises Düren sagte, das Wichtigste sei jetzt zu verhindern, dass die Flammen auf den nahegelegenen Ortsteil Gai übergreifen. Der Brand ist derzeit keine 200 Meter von Gai entfernt. Auch dieses Dorf ist geräumt. Der Löscheinsatz kann noch Tage dauern. Ein Feuerwehrsprecher sagte, die Wetterbedingungen seien für eine Brandbekämpfung ungünstig. Der Rheinpegel bei Kaub hat erstmals einen einstelligen Wert. Nach Angaben des Wasserstraßen- und Schifffahrtsamts Rhein in Bingen liegt der Wasserstand am Pegel bei 8 Zentimetern, so niedrig wie noch nie. Der bisherige Tiefststand lag im Oktober 2018 bei 25 Zentimetern. Der Pegelstand gibt Auskunft über die Wassertiefe an einer bestimmten Stelle im Fluss, nicht über die Wassertiefe in der Fahrrinne der Schiffe. Dort ist das Wasser aktuell 1,20 Meter tief. Bundeslandwirtschaftsminister Rainer hat sich besorgt über die Folgen der extremen Trockenheit gezeigt. Viele Höfe seien bereits erheblich unter Druck, sagte er dem Kölner Stadtanzeiger. Hinter verdorrten Feldern und knappen Futtervorräten stünden Familien, die um ihre Ernte, die Versorgung ihrer Tiere und die Zukunft ihrer Höfe bangten. Der CSU-Politiker will sich Ende August mit den Bundesländern über notwendige Schritte beraten. Dann liegen auch amtliche Daten zur Ernte vor. Bundesentwicklungsministerin Alabi Radovan hat die Lage von Frauen und Mädchen in Afghanistan als extrem bedrückend bezeichnet. Dass Mädchen nicht weiter zur Schule gehen dürften, werfe ein ganzes Land zurück und werde jahrzehntelang Folgen haben. Deutschland helfe über unabhängige Partner gezielt dort, wo die Unterstützung auch Frauen und Mädchen erreiche. Die Taliban kontrollieren Afghanistan erneut seit dem 15. August 2021. Die Menschenrechtslage hat sich unter ihrer Herrschaft massiv verschlechtert. Der französische Verfassungsrat hat ein geplantes Verbot von sozialen Medien für unter 15-Jährige gekippt. Zur Begründung hieß es, die Neuregelung greife unverhältnismäßig in die Meinungs- und Kommunikationsfreiheit ein. Der Gesetzgeber habe ein allgemeines Verbot für diese Jugendlichen eingeführt, ohne dabei die individuelle Situation der Minderjährigen oder die spezifischen Risiken der jeweiligen Dienste zu berücksichtigen. Außerdem ziehe das Gesetz nach sich, dass jeder Nutzer, auch ein Erwachsener, sein Alter nachweisen müsse. Dafür aber, so die Richter, fehle die gesetzliche Grundlage. Frankreich wollte als erstes EU-Land ein Social-Media-Verbot für unter 15-Jährige einführen. Die Regierung will jetzt einen neuen Anlauf nehmen. Der juristische Streit über den von US-Präsident Trump geplanten Ballsaal am Weißen Haus geht in die nächste Runde. Die Trump-Regierung hat den Supreme Court eingeschaltet, das oberste Gericht der USA. Sie fordert, das Urteil einer unteren Instanz aufzuheben, damit die Bauarbeiten weitergehen können. Das Urteil sei rechtswidrig gewesen. Die Richter an dem Berufungsgericht hatten entschieden, dass Trump nicht eigenmächtig über den Bau eines Ballsaals entscheiden dürfte, sondern den Kongress hätte fragen müssen. SWR Nachrichten. Redaktion Moritz Kleiß. Das Wetter in Baden-Württemberg und Rheinland-Pfalz. Ein Hoch bringt trockene und sehr heiße Luft. Die Vorhersage: bis zum Abend heiß und sonnig, in der Nacht oft klar. Tiefstwerte 23 bis 12 Grad. Morgen Sonne und Wolken, vereinzelt Gewitter. Nochmal sehr heiß mit 30 bis 38 Grad. Die weiteren Aussichten: am Sonntag teils schwül, vor allem in Baden-Württemberg, lokale Schauer und Gewitter, maximal 32 Grad. Die Zeit? Es ist 18.05 Uhr.
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1: Im Studio ist Pascal Fournier. Guten Tag. Unsere Themen bis 6:30. Normalisierung ohne Normal. Wie ist die Lage in Afghanistan 5 Jahre nach Rückkehr der Taliban? Welche Konsequenzen kann die Landwirtschaft aus dem Sommer 2026 ziehen? Dazu ein Interview mit der Arbeitsgemeinschaft Bäuerliche Landwirtschaft. Und es brennt im wörtlichen wie im übertragenen Sinne. Unsere Berlin-Korrespondentin fragt sich, wo ist eigentlich der Kanzler? Morgen jährt sich der eilige, von vielen auch als regelrecht überstürzt und kopflos bezeichnete Abzug der westlichen Truppen aus Afghanistan zum 5. Mal. Die Taliban hatten das jahrelange Gezerre um das Land am Hindukusch de facto gewonnen. Allen voran die USA und mit ihnen deren Verbündete verließen Kabul in großer Eile. Die Bilder von Menschen, die sich damals in ihrer Verzweiflung an die Fahrwerke von startenden Flugzeugen klammerten, die sind wohl heute noch vielen Menschen präsent. Und sie geben einen kleinen Eindruck davon, wie groß die Angst vieler Afghaninnen und Afghanen war vor einer erneuten Machtübernahme der Taliban. 5 Jahre später zeigt sich, diese Ängste waren wohl begründet. Die Islamisten gehen brutal gegen jede Art von Widerstand oder auch eine abweichende Meinung vor. Und für Frauen und Mädchen hat sich Afghanistan in einen realen Albtraum der Rechtlosigkeit und des Ausgeliefertseins verwandelt. Und doch hat Afghanistan seinen Status als politischer Paria inzwischen weitgehend abgelegt, auch bei der Bundesregierung. Aus Berlin, Gabor Hallas.
2: Die Welt schaut nach Kabul im August vor 5 Jahren. Menschen verzweifeln in ihrer Angst vor den Taliban.
3: Bitter, dramatisch und furchtbar.
9: Es gibt auch nichts zu beschönigen,
2: sagen deutsche Spitzenpolitiker damals und heute.
10: Die Lage in Afghanistan ist extrem bedrückend, insbesondere die Situation von Frauen und Mädchen.
2: So Entwicklungsministerin Rim Alabadi Radovan. Ihr Haus unterstützt weiter vor Ort. Etwa 50 Millionen Euro wurden 2025 gezahlt. Nicht an die Taliban, sondern zum Beispiel an die Vereinten Nationen oder die Weltbank.
10: Wir können die Politik der Taliban nicht ändern, aber wir können dafür sorgen, dass unsere Hilfe vor allem Frauen erreicht, bei Ernährung, Gesundheit, Bildung und dabei ein eigenes Einkommen zu haben.
2: Besonders Frauen und Mädchen leiden. Ihnen wird zum Beispiel die höhere Bildung verwehrt. Aus dem Auswärtigen Amt heißt es, die Menschenrechtslage in Afghanistan habe sich kontinuierlich verschlechtert. Shahina Gambir von den Grünen wurde selbst in Afghanistan geboren und heute ist zu hören, wie wütend sie auf die Bundesregierung ist.
11: Deutschland tut hier einfach nicht genug. Das Welternährungsprogramm erreicht nur noch 1 von 9 unterernährten Kindern. Fast die Hälfte aller Kinder in Afghanistan hungert. Ein Grund sind die Kürzungen der Geberländer. Auch Deutschland gehört maßgeblich dazu.
2: Auch Jan Nolte von der AfD sagt, dass sich vor allem die Lage für Frauen verschlechtert hat. Er fordert Hilfen nur unter einer Bedingung.
12: Das Ausbleiben der internationalen Hilfsgelder in Afghanistan, das macht sich natürlich bemerkbar. Die haben ja vorher einen wesentlichen Teil des Staatshaushaltes ausgemacht. Künftige Hilfsleistung für Afghanistan möchte ich an die Bereitschaft der afghanischen Regierung koppeln, ihre Staatsbürger auch wieder zurückzunehmen.
2: Die Taliban regieren Afghanistan und Deutschland spricht mit ihnen. Technische Kontakte heißt das, also Kontakte auf Arbeitsebene.
13: Es hat heute Vormittag einen weiteren Abschiebeflug nach Kabul gegeben.
2: Innenminister Alexander Dobrindt setzt das um, was im Koalitionsvertrag steht. Um das möglich zu machen, braucht es auch Gespräche mit den Taliban, also mit radikalen Islamisten. Der Minister findet das richtig.
14: Wenn Sie nach Afghanistan Straftäter abschieben wollen, müssen Sie mit denen reden, die da Verantwortung haben. Das haben wir getan.
2: Vor allem Straftäter und Gefährder werden abgeschoben. Zuletzt aber auch ein Mann, der nicht verurteilt war.
13: Wer ausreisepflichtig ist, der ist erstmal aufgefordert, die Reise in sein Heimatland anzutreten. Wenn er dies nicht tut, dann kann es auch sein, dass es zur Abschiebung kommt. Das muss jedem bewusst sein.
2: Deutschland erkennt die Taliban nicht an, führt aber Gespräche mit einer islamistischen Regierung, die vor allem Frauen im Land unterdrückt. Entwicklungsministerin Rehm Alabadi Radovan.
10: Die Bundesregierung hat hier unterschiedliche Aufgaben und Zuständigkeiten. Für meinen Bereich ist die Linie klar. Unsere Entwicklungszusammenarbeit findet nicht mit den Taliban statt.
2: Die Grüne Shahina Gambier findet, Deutschland mache sich so erpressbar.
11: Dobrindt und Merz tun alles für Abschiebung, doch der Preis steigt mit jeder Runde. So werden die Taliban durch die Hintertür anerkannt, während die Frauen in Afghanistan leiden. Das ist doch eine falsche Prioritätensetzung,
1: sagt die Grünen Bundestagsabgeordnete Shahina Gambier. Medica Mondiale, eine deutsche Frauenrechts- und Hilfsorganisation mit Sitz in Köln, unterstützt nach eigenen Angaben weltweit Hilfsprojekte für Frauen und Mädchen, die von sexualisierter Kriegsgewalt betroffen sind, und engagiert sich seit 25 Jahren auch in Afghanistan. Sarah Fremberg leitet bei Medica Mondiale die Abteilung Politik und Kommunikation. Frau Fremberg, wir haben gerade gehört, die Bundesregierung hat die Taliban quasi politisch aufgewertet. Es gibt technische Gespräche, um Abschiebungen zu ermöglichen. Was denken Sie darüber?
15: Naja, grundsätzlich würden wir es erstmal begrüßen, wenn die Bundesregierung, wenn sie überhaupt mit den Taliban spricht, die Situation der Menschen- und Frauenrechte in den Vordergrund stellt und hier ganz klar rote Linien zieht und Verbesserungen einfordert. Und zum zweiten Thema Abschiebung, auch da in Afghanistan, in dem die Taliban Menschen foltern, öffentlich auspeitschen, hinrichten lassen, ist definitiv ein Land, in das keine Abschiebungen stattfinden dürfen.
1: Sie haben gerade die Situation von Frauen und Mädchen im heutigen Afghanistan schon kurz angedeutet. Mit welchen Schwierigkeiten, besser Widrigkeiten sind die denn konkret konfrontiert?
15: Ganz grundsätzlich ist die Situation für Frauen und Mädchen in Afghanistan seit 2021 wirklich ganz schrecklich. Sie dürfen sich politisch nicht mehr einbringen, dürfen nicht mehr gesellschaftlich teilhaben, dürfen sich in der Öffentlichkeit kaum bewegen, nur mit männlicher Begleitung und verschleiert. Es gibt gerade, was die Gesundheitsversorgung betrifft, große Probleme. Es war auch schon vor 2021 so, dass es eben in vielen Provinzen so war, dass Frauen nur von Frauen behandelt werden konnten. Das ist mittlerweile noch viel mehr der Fall. Und gleichzeitig dürfen Frauen aber seit 2024 keine Ausbildung mehr machen für medizinische Berufe und Hebammen. Und das heißt natürlich, dass für alle Frauen und Mädchen in Afghanistan, wenn sie von Krankheit betroffen sind oder von Notfallsituationen, dass einfach keine Hilfe da sein wird und das eben Leid und Tod bedeutet. Und vielleicht noch zwei weitere Punkte. Der eine, Bildung. Frauen dürfen nicht studieren, Mädchen dürfen nicht mehr an weiterführende Schulen gehen. Und grundsätzlich begeben sich alle in Lebensgefahr, die sich für die Rechte von Frauen und Mädchen einsetzen.
1: Nun ist Ihre Organisation seit 25 Jahren in Afghanistan tätig. Mit der Rückkehr der Taliban vor 5 Jahren haben Sie das Land verlassen. Aber Sie haben diverse Partnerorganisationen. Zunächst mal, was hören Sie von denen? Wie können die arbeiten? Sie haben gerade beschrieben, wer versucht, an der bestehenden Ordnung etwas zu ändern, lebt gefährlich.
15: Was die machen oder was wir eben gemeinsam schaffen, ist zum einen, dass wir psychosoziale Begleitung anbieten. Da findet mittlerweile viel digital statt, auch natürlich aus Sicherheitsgründen. Wir haben eine Partnerorganisation, die Online-Fortbildungen für Juristinnen in Afghanistan anbietet. Wir unterstützen mit Nothilfe Familien, Aktivistinnen und ihre Familien, die in Afghanistan, Pakistan, Iran festsitzen und da einfach wahnsinnig bedroht sind. Und wir arbeiten mit afghanischen Aktivistinnen zusammen, um eben auch digitale vor allem Räume zu schaffen, in dem sich Aktivistinnen eben vernetzen können, austauschen können, gegenseitig stärken können und eben auch gemeinsam überlegen können, wie die Zukunft aussehen kann.
1: Abgesehen von dem morgigen Jahrestag des Abzugs von westlichen Staaten aus Afghanistan ist das Land ja eigentlich ziemlich von der politischen Tagesordnung verschwunden. Die Welt befasst sich zurzeit stattdessen eher mit der Lage im Nahen Osten, im Iran-Krieg, mit dem Ukraine-Krieg. Ist das aus Ihrer Sicht hilfreich, weil Ihre Arbeit dann nicht so im Fokus steht? Oder wäre es Ihnen lieber, Afghanistan fände mehr Beachtung?
15: Ja, es ist einfach immer wahnsinnig schwierig, die Situation in verschiedenen Kontexten und damit eben auch die Situation oder die Leben von Menschen miteinander zu vergleichen. Es ist wichtig, dass die Welt, dass die internationale Gemeinschaft Konflikte in allen Ecken der Welt im Blick hat, sei es in der Ukraine, aber auch in der DRC Kongo und eben auch den Blick auf Afghanistan behält. Denn nur wenn da gegenüber den Taliban weiter Druck aufrechterhalten wird für Menschen- und Frauenrechte, wenn Frauenrechtsorganisationen und Aktivistinnen weiter finanziell und politisch unterstützt werden. Nur dann wird es eben auch wieder eine Veränderung in Afghanistan möglich machen.
1: Aber im Moment sieht es in Afghanistan so überhaupt nicht nach Veränderung aus. Sehen Sie denn irgendeine Art von Hoffnung auf Verbesserung, auf Entwicklung, die Sie antreibt?
15: Ja, ich würde sagen, oder was wir uns sagen, ist, dass wir eben alle erst frei sind, wenn jede einzelne Frau weltweit auch frei ist. Und diese Solidarität zwischen Frauen, diese Solidarität zwischen Aktivistinnen, die lässt uns auch am Ball bleiben und weiter zusammenstehen. Und ich finde es eher umgedreht, oder das ist für uns hier in Deutschland bei Medica Mondiale, es ist einfach wahnsinnig inspirierend zu sehen, wie afghanische Aktivistinnen vor Ort und im Exil weiter Widerstand leisten und sich weiter für Frauenrechte einsetzen.
1: Sagt Sarah Fremberg von Medica Mondiale. Ein kurzer Blick aus dem Fenster und selbst ein verhärteter Stadtmensch erkennt problemlos, das sind keine guten Zeiten für die Landwirtschaft. Die Trockenheit hat die Ernte deutlich schrumpfen lassen, auch wenn der Raiffeisenverband gestern für die Raps- und Getreideernte bilanziert hat. Ganz so schlimm wie befürchtet ist es wohl doch nicht. Trotzdem unbestreitbar stehen Landwirte vor erheblichen Problemen, die sich auch nicht auf Pflanzen beschränken. In Teilen Süd- und Südwestdeutschlands haben Bauern damit begonnen, Tiere früher schlachten zu lassen, weil das Futter für sie knapp wird. Die Lage ist also ernst und so forderte Bauernpräsident Ruckwied heute schnelle Hilfe vom Staat für landwirtschaftliche Betriebe.
16: Eine ist beispielsweise die EU-Düngemittelbeihilfe, das sind 60 Millionen Euro für Deutschland, auf 180 Millionen Euro aufzustocken und diese Gelder dann direkt an die Landwirte auszuzahlen. Eine zweite Maßnahme wäre die Direktzahlungen, 80% der Auszahlung auf Oktober vorziehen, aber natürlich muss sichergestellt sein, dass die restlichen 20% dann auch im Dezember kommen. Und eine dritte Sofortmaßnahme wäre, die Steuern auf Diesel deutlich zu senken, und zwar bis mindestens Ende November.
1: Bauernpräsident Joachim Ruckwied. Martin Schulz ist Bundesvorsitzender der Arbeitsgemeinschaft Bäuerliche Landwirtschaft und betreibt selbst einen Hof in der Nähe von Gorleben in Ostniedersachsen. Herr Schulz, der Bauernpräsident fordert mehr Geld, unter anderem für Düngemittel. Er fordert, die Direkthilfen schnell auszuzahlen, Steuersenkungen für Agrardiesel, Ausnahmen beim Mindestlohn. Spricht er da auch für Sie?
17: Wir haben sicherlich eine Situation in der Landwirtschaft, die selten so krass war wie dieses Jahr. Wir haben keine guten Preise und wir haben in vielen Regionen Deutschlands mit Dürre zu kämpfen. Das heißt, viele Betriebe stehen sicherlich mit dem Rücken zur Wand. Aber dass viele Betriebe mit dem Rücken zur Wand stehen, hat auch damit zu tun, dass die Agrarpolitik in den letzten 40, 50 Jahren so gelaufen ist, wie sie gelaufen ist. Nämlich, dass die landwirtschaftlichen Betriebe eigentlich keinen wirklichen Zugang zum Markt haben, es sei denn, sie bauen sich selber Märkte auf.
1: Was heißt das für die aktuelle Situation?
17: Na, aus meiner Sicht ist es jetzt dringend nötig, darüber zu diskutieren, wie landwirtschaftliche Betriebe mehr am Markt teilnehmen können. Also es ist nicht so, dass mit Lebensmitteln in Deutschland kein Geld verdient werden. Die großen Lebensmittelketten, die gehören auf jeden Fall zu den reichsten Deutschen. Und auch die Schlachthöfe und Molkereien machen vielfach gute Gewinne. Aber die Landwirte sind halt immer nur Restgeldempfänger. Und wenn genug am Markt da ist, also wenn genug Milch oder Getreide oder Kartoffeln oder was auch immer am Markt vorhanden ist, dann wird diese Situation immer ziemlich schamlos ausgenutzt von einem nachgelagerten Bereich. Und die Landwirte haben eigentlich keine Möglichkeit, da Einfluss drauf zu nehmen. Und das muss sich ändern, damit die landwirtschaftlichen Betriebe überhaupt resilienter werden können.
1: Das betrifft die wirtschaftlichen und damit auch politisch gestaltbaren Rahmenbedingungen. Aber Ihre Arbeitsgrundlage ist eigentlich letztlich die Natur.
17: Ja, das ist auch zweifelsohne so. Also aus meiner Sicht, wenn man jetzt heute über was muss die Politik machen, eine Frage an die Landwirtschaft stellt, dann würde ich sagen, das Wichtigste ist, nicht nachzulassen beim Klimaschutz, nicht darüber zu diskutieren, Klimaziele zu verschieben. Denn wenn der Klimawandel ungebremst weitergeht, dann wird es für viele Betriebe gar nicht mehr möglich sein, landwirtschaftliche Erzeugung zu machen, weil sie überhaupt nicht mehr kalkulieren können, welche Futtergrundlage sie zum Beispiel für ihre Tiere haben. Und deswegen ist es ganz wichtig, aus Sicht der Landwirtschaft beim Klimaschutz Geschwindigkeit zu fordern.
1: Das heißt auch, es ist mit finanziellen Hilfen im Moment nicht getan.
17: Finanzielle Hilfe, Liquiditätshilfen gab es immer schon. Es gab auch schon Situationen, wo die Direktzahlungen aus Brüssel vorgezogen worden sind. Das hilft aber ja nur sehr kurzfristig. Und wir brauchen ja eine Perspektive, eine langfristige Perspektive für die landwirtschaftlichen Betriebe. Und deswegen brauchen wir Klimaschutz und wir brauchen endlich Möglichkeiten für die landwirtschaftlichen Betriebe, bessere Preise zu generieren, damit sie ihre Kosten gedeckt kriegen. Denn ansonsten hat irgendwann keiner mehr Lust, die Höfe weiterzuführen.
1: Stichwort Kurswechsel angesichts des Klimawandels. Ist es unter den Landwirten mehrheitsfähig? Denn der Deutsche Bauernverband lobbyiert ja doch relativ offensichtlich und unverhohlen für eine Beibehaltung des Status quo.
17: Ich glaube, dass bei den meisten Bäuerinnen und Bauern das mehrheitsfähig ist, weil sie einfach merken, wie schwierig das ist, mit den schwierigen klimatischen Bedingungen klarzukommen. Ich sag mal, jeder Tag über 30 Grad macht enorme Schäden auf den Feldern um diese Zeit. Und gerade die Bäuerinnen und Bauern im Süden und im Westen Deutschlands haben es diesen Sommer ganz krass gespürt. Auch in anderen EU-Ländern hat man es krass gespürt. Und wenn wir den Klimawandel nicht stoppen, dann, wie gesagt, zieht es die Grundlage fürs Wirtschaften, weil wir einfach da nicht die Erträge zusammenkriegen. Das hat Herr Ruckwied ja auch gesagt, dass wir dieses Jahr eine durchschnittliche bis unterdurchschnittliche Getreideernte hatten. Wir hatten eine ganz miserable Rapsernte. Und in vielen Regionen sieht es dann bei den Hackfrüchten, also Mais, Kartoffeln, Zuckerrüben, sieht das auch schlecht aus. Und damit können die Betriebe natürlich keine Gewinne erwirtschaften.
1: Martin Schulz, Bundesvorsitzender der Arbeitsgemeinschaft Bäuerliche Landwirtschaft. Flammen, Rauch, nächtliche Martinshörner. So sah und so sieht vielerorts in Europa der Sommer 2026 aus. Bislang haben wir hauptsächlich auf die teils dramatischen Waldbrände in Spanien und Frankreich, später dann auch in Italien, Griechenland und in der Türkei geschaut. Aber inzwischen ist das Geschehen deutlich näher an uns herangerückt. Ein Waldbrand im nordrhein-westfälischen Teil der Eifel hat sich gefährlich nahe an den 2000 Einwohnerort Hürtgenwald-Gaye herangefressen.

0: Bewohner der Gegend berichteten von Knallgeräuschen in der Nacht. Da sind offenbar schon Geschosse hochgegangen. Noch ist die Lage nicht im Griff. Ralf Nolten, der Landrat vom zuständigen Kreis Düren.
1: Ja, wir haben immer noch eine sehr bewegliche Lage. Wir haben sehr viele Einzelfeuer.
0: Die Gemeinde Hürtgenwald mit knapp 10.000 Einwohnern liegt in der Nordeifel. Am frühen Morgen gegen 4 Uhr erhielten die Bewohner im Ortsteil Gall die Nachricht per Warn-App Nina, dass sie ihre Häuser und Wohnungen verlassen müssen. 2.000 Menschen waren betroffen. Sie durften nur das Nötigste mitnehmen. Ihre Haustiere mussten sie zurücklassen. Es wurde eine Notunterkunft in einer Grundschule im Hürtgenwalder Ortsteil Strass eingerichtet. Doch die Evakuierten mussten inzwischen auch die wieder verlassen, wegen der vielen Asche in der Luft. Jetzt sind die Menschen in einem Schulgebäude in der Kreisstadt Düren untergebracht.
2: Gestern Abend haben viele schon gepackt und da habe ich mir gedacht, das muss nicht sein, die übertreiben. Aber heute Morgen um 4 Uhr, als die App dann ging, der Alarm losging, da habe ich Angst bekommen.
3: Das ist ein ungutes Gefühl. Weil man nicht weiß, wie es weitergeht.
0: Noch ist die Lage nicht unter Kontrolle. Das Problem ist, dass es nicht nur am Boden brennt, sondern auch in den Baumwipfeln. Und dieses Vollfeuer ist besonders tückisch, sagt Thomas Kämmerling vom Landesbetrieb Wald und Holz NRW.
4: Das erschwert die Löscharbeiten enorm. Sie müssen sich vorstellen, die Bodenfeuer reichen in der Regel bis maximal 2 Meter hoch, während beim Vollfeuer in den Kronen viel Sauerstoff vorhanden ist. Und die Flammen reichen teilweise je nach Ausgangssituation bis zu 50 Meter hoch. Und diese Feuer sind dann kaum noch zu bewältigen.
5: Natur, Landwirtschaft, Binnenschifffahrt und Verbraucher leiden unter Hitze und Trockenheit. In der SPD überdröhnt ein sehr lautes Rumoren ein angeblich traditionelles Sommerloch. Und doch ist von dem Mann, der das Ganze eigentlich zuallererst managen sollte, nämlich dem deutschen Regierungschef, auffällig wenig zu hören. Natürlich darf auch ein deutscher Bundeskanzler mal Urlaub machen, aber unsere Berlin-Korrespondentin Sabine Henkel findet, das derzeitige Schweigen des Kanzlers zur Lage der Nation ist zu wenig. Hier ihr Kommentar.
6: Es brennt in Deutschland und vielleicht muss man es sich so vorstellen. Der Kanzler sitzt auf dem Risserkogel am Tegernsee oder auf einem Hochsitz im Sauerland und beobachtet die Wetterlage. Absurd? Nein. Er hat vor seinem Urlaub meteorologische Beobachtungen angekündigt. Es war seine Antwort auf die Frage, warum er zu den 10.000 Hitzetoten schweigt und warum er nichts unternimmt. Er werde die Lage weiter im Blick behalten. Wirklich wahr. Handlungsbedarf? Nein, den hat der Kanzler nicht angekündigt. Und er sieht ihn offensichtlich auch nicht. Dabei müssten ihm längst die Augen aufgehen. Gleich an mehreren Orten brennt der Wald. Menschen müssen deswegen ihre Häuser verlassen. Die Böden verdorren, Flüsse trocknen aus. Die Infrastruktur macht in Teilen schlapp. Und mit der Ernte wird es eng. Und März? März dankt den Einsatzkräften, die gegen die Feuer kämpfen. Und das ist ja wohl das Mindeste. Und seine Leute, der Landwirtschaftsminister, erklärt, dass er es nicht regnen lassen kann. Der Verkehrsminister, dass er das Wetter nicht ändern kann. Ist das eigentlich Ignoranz oder unterlassene Hilfeleistung? Überraschend ist es jedenfalls nicht. Denn die Regierung Merz hat bisher wenig bis nichts unternommen, um das Klima ernsthaft zu schützen. Im Gegenteil. Sie verbilligt das Fliegen, setzt weiter auf Verbrennermotoren, hat ein sinnvolles Heizungsgesetz wieder einkassiert. Und Windräder, die findet Friedrich Merz hässlich. Von seiner in fossile Energie verliebte Wirtschaftsministerin ganz zu schweigen. Dass Influencer Markus Söder allen Ernstes empfiehlt, bei Hitze baden zu gehen, setzt dem ganzen Desaster die Krone auf. Und jetzt? Jetzt hoffen sie vermutlich alle zusammen auf Regen. Der Hobby-Meteorologe im Kanzleramt und seine sich wegduckende Truppe. Ganz so, als hätten wir mit Regen, mit Starkregen, der ganz sicher wieder einsetzen wird, nicht schon die allerschlimmsten Erfahrungen gemacht. Auch das ist eine Folge des Klimawandels. Und sage jetzt bloß keiner, aber Deutschland allein kann doch das Klima nicht retten. Natürlich nicht, das behauptet auch niemand. Aber Deutschland trägt einen Teil der Verantwortung. Und der muss doch selbstverständlich wahrgenommen werden. Aber wenn dieses Nichtstun so weitergeht, wird Merz das von ihm selbst gesteckte Ziel krachend verfehlen. Kinder und Enkelkinder sollen nämlich mal sagen, er und seine Leute, die haben gut regiert. Wo immer er gerade das Wetter beobachtet, es brennt. Auch im Sauerland, vor seiner Haustür. Vielleicht öffnet ihm das endlich die Augen.
5: Die Meinung von Berlin-Korrespondentin Sabine Henkel. Es ist Freitagabend, kurz vor 6:30. Von uns war es das jetzt fast. Es fehlt nur

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1: Die Sommerferien gehen dahin, doch ich verharre in Wehmut. Die Grundschulzeit meiner Tochter ist vorbei und mit ihr die gefühlt letzte Phase halbwegs unbeschwerter Kindheit. Weiterführende, das klingt nach Klausur, Berufsvorbereitung, Prüfungsstress. Ich hasse diese Art von Abschied. Das Unwiederbringliche daran, wenn ein Lebensabschnitt endet, etwas Schönes geht und nie, nie wiederkommt. Wie die knuffige Tapsigkeit der eigenen Kleinkinder, der vertraute Weg zur genau Grundschule, aber auch so generell die Möglichkeit, groß zu werden ohne Social-Media-Mobbing und Deepfakes. Viel einfacher sind Abschiede auszuhalten, die vermeintlich vorübergehend sind. Dass sie am Ende auch für immer sind, weiß man zum Zeitpunkt des Abschiednehmens zum Glück noch nicht. Und so warten wir tapfer ohne Tränen auf ein Wiedersehen mit einer Fußballnationalmannschaft, die eine Chance auf den Titel hat. Mit einer PISA-Studie, für die wir uns nicht schämen. Mit einem echten, herrlich langweiligen Sommerloch ohne Waldbrände, Anschläge und anderen Katastrophen. Warten auf die Rückkehr bezahlbarer Immobilien und einer Weltlage, die nicht komplett aussichtslos scheint. Doch anstelle dieser allseits geschätzten Erscheinungen kommen andere zuverlässig zurück, deren Abschied niemanden grämen dürfte. Unwetter und Stellenabbau zum Beispiel, Putins Bomben und Trumps Lügen, Tamagotchi und Diddle. Warum nur halten sich Wunsch und Realität in Sachen Abschied und Wiedersehen so selten die Waage? So wie wenn Jens Spahn nach all seinen Unverschämtheiten, die seiner Karriere nichts anhaben konnten, über diese eine endlich fällt und sich aus der Politik verabschiedet. Oder wenn Markus Söder aufhört, Bratwurst zu posten. Wenn Krankheiten als ausgerottet gelten oder Konflikte als gelöst. Das Gefühl, so oft das Falsche wiederkommt, liegt auch an der Katastrophendemenz. Die sorgt dafür, dass nach schlimmen Ereignissen unsere akute Erinnerung und das entsprechende Bewusstsein samt guter Vorsätze zuverlässig nachlassen und wir eben doch einfach weitermachen wie bisher und schwupps, passiert wieder, was vielleicht vermeidbar gewesen wäre. Was bei all dem ein wenig tröstet, fast jeder Abschied von etwas Schönem bringt ja auch was Neues Schönes. Eine neue Schule, nicht nur Stress, sondern auch Spaß. Und mit dieser Aussicht darf sich die Wehmut jetzt doch noch in die Sommerferien verabschieden.
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3: Damit Ihnen ein schönes Wochenende. Das war SWR Kultur aktuell am Freitagabend. Mein Name ist Pascal Fournier. Vielen Dank für Ihr Interesse. Die Zeit ist es gleich, 18.30 Uhr.
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4: Guten Abend, willkommen am Freitag im SWR.

Das war die französisch-englische Band François and the Atlas Mountains zum Start in SWR Kultur am Abend am Freitag. Wir beginnen die Sendung gleich mit großen Gefühlen, mit großem Drama. Sie verzichtet auf ihre große Liebe, weil die nicht den Moralvorstellungen der Gesellschaft entspricht. Und am Ende stirbt Violetta an der Schwindsucht in La Traviata von Giuseppe Verdi. Sie konnten hier am Abend Karten gewinnen für die lange ausverkaufte La Traviata-Vorstellung bei den Bregenzer Festspielen. Da waren die Karten ganz früh weg für alle Aufführungen. Mit Führung in den Kulissen gab sie zu gewinnen mit Treffen mit den Künstlerinnen und Künstlern. Jetzt waren unsere Gewinner da. Was sie da erlebt haben, das erfahren wir nach Natasha Rogers. Die ist Percussionistin, schreibt aber auch eigene Lieder, in denen sie ihren Sinn für Spiritualität ausdrückt. Sacred Night heißt dieser Titel hier. Sie singt von Seelenverwandtschaft in SWR Kultur am Abend.

0: Hier ist SWR Kultur am Abend und bei dieser Oper, da ist allein die Bühne ein Spektakel. Die Seebühne bei den Bregenzer Festspielen mit dem Bodensee als Kulisse. Hier in SWR Kultur am Abend haben 5 glückliche Kulturkenner je 2 Karten für La Traviata von Giuseppe Verdi auf dieser Bühne gewonnen. La Traviata, die tragische Geschichte der sterbenskranken Violetta, die auf die Liebe ihres Lebens verzichtet. Gestern hatten unsere Gewinner ihren großen Abend. Und Karin Wehrheim hat sie begleitet, hat in die Hand gehalten bis zum tragischen Schluss.
1: Das ist das Ende von La Traviata. Violetta ist tot, sie liegt ausgestreckt auf der in der Dunkelheit leuchtenden Seebühne. Die 5 Gewinnerpaare der SWR Kultur Meet and Greet Aktion sind begeistert.
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3: Die Aufführung war total beeindruckend. Ich bin irgendwie noch total geflasht. Also von dem Bühnenbild und den Stimmen. Also, boah. Wahnsinn, muss man erlebt haben.
4: Ich fand es unglaublich ergreifend und wunderschön vom Ambiente, mit dem Wasser, mit dem Licht, mit den vielen, vielen Ideen, die es zu sehen gab. Den Spiegel und gleichzeitig diese kleinen Spiegelteile, die so die Einsamkeit wieder gezeigt haben, fand ich wunderbar.
1: Apropos Spiegel, mit dem hat der Nachmittag begonnen, auf einer Sonderführung vor, hinter, unter und auf der Bühne im Bodensee.
5: Also da sieht man jetzt das Bühnenbild von La Traviata. Es ist dieses Jahr ein großer Spiegel, der den Moment darstellt, wo ein Spiegel eigentlich zerbricht. Also dieser Moment des Zerbrechens soll festgehalten werden.
1: Johanna Fussenegger zeigt den 10 SWR-Kulturhörerinnen und Hörern aus Reutlingen, Böchingen, Erdmannhausen, Jockgrimm und Meersburg die Gänge unter dem Spiegel und die Pfeiler, auf denen das Bühnenbild im Wasser ruht.
5: Das Bühnenbild dieses Jahr hat fast 290 Tonnen.
1: Sie erklärt, dass jeder Solist einen GPS-Tracker hat, damit ihn die Scheinwerfer automatisch verfolgen können und für das sogenannte Bregenz Richtungshören mit hunderten von Lautsprechern.
5: Man kann dadurch immer recht gut nachverfolgen, egal wo man sitzt, wo sich die Person jetzt gerade befindet auf der Bühne, weil es einfach wirklich simuliert wird über dieses Akustiksystem.
1: Ein besonderer Moment ist, als alle dort stehen, wo am Abend Violetta lieben und sterben wird und die Technik hat gerade einen Probelauf, der Spiegel aufbricht und eine riesige schwarze Kugel herausschwebt. Dann warten schon hinter dem Bühnenbild mit Blick auf den Bodensee 3 Mitwirkende. Nadja Güsewell ist eine der Tänzerinnen bei La Traviata.
6: Meine Rolle ist ganz speziell. Ich bin Swing Cover, das heißt, ich bin keine fixe Person im Cast, sondern ich switche immer mit den Leuten auf der Bühne und muss mich immer in neue Leute reinversetzen.
1: Wie kommt man zu den Festspielen? Wie ist es, 28 Abende lang bis zu den Knien im Wasserbecken zu singen und zu tanzen? Fragen wie diese stellt Moderator Lukas Fricker. Von Chorsängerin Theresa Gauss will er wissen.
7: Der Bregenzer Festspielchor hat ja eine besondere Rolle. Kannst du das ein bisschen beschreiben, wie das funktioniert?
8: Also der Festspielchor spielt quasi auch auf der Bühne. Wir sind auch Darsteller auf der Bühne. Und der Philharmonische Prager Chor, der ist im Haus zusammen mit den Wiener Symphonikern und wird auch übertragen.
1: Und Bariton Michael Havlicek, der am Abend den Baron singt, erklärt, dass die beiden Dirigenten, die sich am Pult der Wiener Symphoniker abwechseln, bei La Traviata durchaus unterschiedliche Handschriften haben.
9: Das ist das Spannende daran, weil sonst könnte man es aus der Dose machen. Sonst könnte man es einfach einspielen und dann wäre es immer gleich, das wäre immer ganz verlässlich. Nein, es ist eben das Spannende, dass man sich immer darauf einlassen muss, was der Dirigent, ob ihm das Essen zum Mittag geschmeckt hat oder nicht.
1: Schmecken lassen sich die Gewinnerinnen und Gewinner nach dem Meet and Greet das 3-Gänge-Menü. Und als die Sonne längst den wolkenlosen Himmel über dem Bodensee blutrot gefärbt hat, beginnt für die 10 und fast 7000 weitere Zuschauerinnen und Zuschauer die Vorstellung auf dem See. Als Violetta tot auf der Seebühne liegt und es auf Mitternacht zugeht, lautet das Fazit.
10: Ich glaube, das kann ich erst morgen erzählen, vor lauter Aufregung jetzt. Nee, es war echt total schön.
2: Ich fand das toll, dieses moderierte Gespräch mit den Künstlern. Man hatte das Gefühl, die haben richtig Spaß an der Sache.
11: Mir wurde ein Spektakel versprochen. Es war ein Spektakel.
12: Die Führung hinter der Bühne war besonders spannend.
13: Mehr Drama und Emotionen hätte ich nicht aushalten können zum Schluss. Es hat mich sehr berührt und ich bin sehr dankbar, dass ich hier sein durfte.
0: Wie schön. Also jeder Abend ganz besonders und einzigartig, je nach Stimmung des Dirigenten, wie wir gehört haben. Unsere SWR Kultur am Abend Gewinner bei La Traviata, bei den Bregenzer Festspielen, begleitet von Karin Wehrheim. Jetzt Musik von Nancy Vieira von den Kapverden und von Fred Martins aus Brasilien. Diese beiden Länder sind als ehemalige portugiesische Kolonien eng miteinander verknüpft, kulturell und musikalisch. Das hier ist Now So Da Qui. Ich bin nicht von hier in SWR Kultur am Abend.
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2: Und der kommt heute von einem Trio mit einem sehr bekannten Namen, die Womack Sisters. Die kommen aus einer Soul-Dynastie. Ihr Großvater war Sam Cooke. Ihre Eltern waren das Duo Womack und Womack. Ihr Onkel Bobby Womack, also ganz weltbekannte Musiker. Da ist der musikalische Weg eigentlich vorbestimmt. Heute kommt das Debütalbum der drei Schwestern. Es heißt wie sie selbst, The Womack Sisters. Lenny Lorenz aus unserer Musikredaktion hat sich das Album angehört. Lenny, führen denn die Womack Sisters diese gigantische Soul-Tradition ihrer Familie fort?
3: Ja, also dieses Album ist wirklich wunderschöne Soul-Musik. Die drei haben alle unfassbar starke Stimmen und singen auf dem Album gleichberechtigt, mal Solo, mal auch in Harmoniegesang. Die Womack Sisters machen Retro-Soul. Für mich ist das so zeitlose Musik, die irgendwie immer funktioniert. Die Herausforderung ist da eher, nicht genauso zu klingen wie tausend andere Songs vor dir. Aber hier ist es wirklich gelungen. Tolle Stimmen, starke Melodien und auch sehr geschmackvoll instrumentiert.
2: Und ist das nicht wahnsinnig anstrengend für die, ständig mit dieser großen Familientradition verglichen zu werden?
3: Kann ich mir schon gut vorstellen. Man könnte die Womack Sisters als sogenannte Nepo-Babies nennen. Das ist ein Begriff, der momentan in der Popkultur umherschwirrt. Bedeutet, dass man nur erfolgreich wird, weil man auch erfolgreiche Eltern hat und es ohne das gar nicht schaffen würde. Die Womack Sisters, die waren als Kinder und Jugendliche schon mit auf Welttournee ihrer Eltern, haben da als Background-Sängerinnen und Roadies gearbeitet und natürlich unfassbar viel Erfahrung gesammelt. Am Ende ist für mich aber immer entscheidend, ob halt jetzt die Musik gut ist.
2: Ja.
3: Und dieses Debütalbum ist sehr lange gereift. Also alle drei Schwestern sind bereits in ihren 30ern, haben davor auch als Songschreiberinnen für andere MusikerInnen gearbeitet und auch schon Musik veröffentlicht, aber alles so unterm Radar. Und jetzt merkt man, dass da schon mehr Marketing dahinter steckt und man diesen Release sehr pusht, unter anderem auch mit dem bekannten Namen. Aber stört mich eigentlich nicht, denn am Ende ist es ja trotzdem richtig gute Soulmusik.
2: Gibt es denn einen Song auf dieser Veröffentlichung, der für dich besonders heraussticht?
3: Das ist für mich der Album-Opener Chauffeur. Der ist auch seit ein paar Monaten schon als Single draußen. Die drei singen hier von einer Zeit, in der sie eben nicht viel Geld hatten und sich unter anderem als Lieferfahrerinnen Geld dazu verdient haben. Die ganzen Sorgen und Gedanken dieser Zeit fließen da in die Musik rein. Rundum wirklich ein richtig starker Song für mich.
2: Dann hören wir Chauffeur vom Debütalbum der Womack Sisters in SWR Kultur am Abend, vorgestellt von Lenny Lorenz. Danke.

0: The Womack Sisters am Abend in SWR Kultur am Abend. Gucken wir jetzt nach Berlin. Seit einer Woche steht das Schwimmbad-Kunstprojekt Volksbad direkt vor der Berliner Volksbühne. Schon vorher ist über das Projekt debattiert worden. Heute Nachmittag sollte es eine Badezeit nur für schwarze Kinder und Jugendliche geben. Diese Badezeit ist abgesagt worden wegen Sicherheitsbedenken. Vorher hatte es laute Kritik an angeblicher Diskriminierung weißer Menschen gegeben und rassistische Drohmails an den Verein, an den die Volksbühne diesen Zeitslot vergeben hatte. Sabine Müller mit Reaktionen.
1: In der schwarzen Community in Berlin sorgt die Absage der Schwimmaktion für heftige Emotionen.
2: Ärger, Wut, Enttäuschung, aber auch so, nee, so nicht, also so eine Form von Widerspenstigkeit ruft das in mir hervor.
1: Für Eka Neumann, Coachin mit Schwerpunkt Diskriminierungsfragen, ist klar, hinter der Kritik an der Schwimmaktion speziell für schwarze Kinder und Jugendliche steckt Rassismus. Hass und Hetze griffen um sich, warnt die Berliner Linke, und die Grünen nennen die Absage aufgrund von Sicherheitsbedenken einen beschämenden Skandal. Berlins Antidiskriminierungssenatorin Chantal Kiesel-Teppe von der SPD findet die Anfeindungen inakzeptabel. Den Vorwurf, die Spezialaktion sei Diskriminierung weißer Menschen, weist sie zurück.
3: Schwarze Menschen erleben tagtäglich Diskriminierung und Ausgrenzung. Und wir sind angehalten, durch das Landesantidiskriminierungsgesetz natürlich auch Maßnahmen zu ergreifen, die diesen Menschen auch Schutzräume geben.
1: Volksbühnenintendant Matthias Lilienthal sagt, er habe nicht mit den vielen negativen Reaktionen auf einen Schwimmnachmittag für schwarze Kinder gerechnet.
4: Mich hat das total überrascht, dass es diese riesige rechte Szene gibt. Ich bin erschrocken von dieser Koalition aus AfD, einigen Mitgliedern der CDU und der Springerpresse.
1: Lilienthal nennt hier auch die CDU, weil sich unter anderem eine junge Pankower Bezirksabgeordnete der Partei diskriminiert fühlte und vor Ausschlussräumen warnte. Stefan Evers, CDU-Spitzenkandidat für die Abgeordnetenhauswahl im September, will sich nicht konkret zu den Aussagen seiner Parteikollegin äußern. Er betont, mit Drohungen, Hass und Hetze sei eine Grenze überschritten worden. Aber Evers übt auch deutliche Kritik an dem geplanten Badetag, speziell für die schwarze Community.
5: Mein Berlin ist ein Berlin für alle. Und ich hatte die Idee des Volksbads auch immer genauso verstanden, für alle da zu sein. Man hat sich hier für einen anderen Weg entschieden und auch die Kontroverse darüber zugelassen. Man will sie vielleicht, das ist vielleicht genau die Provokation, um die es geht.
1: Am Samstag soll das Volksbad wieder regulär öffnen. Am kommenden Donnerstag ist es dann laut Website erneut für eine Spezialaktion reserviert. Diesmal für Gangway, ein Streetworker-Projekt für benachteiligte Jugendliche. Kritik daran gibt es bisher nicht. Eka Neumann hofft, dass die Berliner Stadtgesellschaft nach dem aktuellen Vorfall jetzt stärker zusammenrückt. Berlin müsse zeigen, dass es vielfältig sein wolle.
0: Das Schwimmbad-Kunstprojekt Volksbad vor der Berliner Volksbühne und die abgesagte Badezeit für schwarze Kinder und Jugendliche. 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

0: In SWR Kultur am Abend mit Anno Wilhelm war das der Schweizer René Grünenfelder, der sich als Musiker Mo Klee nennt. In seinen Texten setzt er sich ein für den Weltfrieden oder auch für Liebe für alle.
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1: Um 19 Uhr mit Janis Hardenberg. Die Grünen fordern eine nationale Strategie zur Brandbekämpfung und Prävention. Notwendig sei ein ganzheitlicher Ansatz, steht in einem Papier, von dem die Nachrichtenagentur AFP berichtet. Durch die Klimakrise steige das Waldbrandrisiko dramatisch, sagte die Fraktionschefin der Grünen Dröge. Es sei die Aufgabe der Bundesregierung, endlich gegen die Klimakrise und die Folgen dieser Hitze zu handeln. Bundeskanzler Merz warf sie vor, abgetaucht zu sein. Die Grünen schlagen unter anderem vor, Gefahrengebiete mit Satelliten und Drohnen zu überwachen, um schneller auf Brände reagieren zu können. Außerdem sollen Feuerwehr, THW, Bundeswehr und Rettungskräfte besser ausgerüstet werden. Bundeslandwirtschaftsminister Rainer hat sich besorgt über die Folgen der extremen Trockenheit gezeigt. Viele Höfe seien bereits erheblich unter Druck, sagte er dem Kölner Stadtanzeiger. Hinter verdorrten Feldern und knappen Futtervorräten stünden Familien, die um ihre Ernte, die Versorgung ihrer Tiere und die Zukunft ihrer Höfe bangten. Der CSU-Politiker will sich Ende August mit den Bundesländern über notwendige Schritte beraten. Dann liegen auch amtliche Daten zur Ernte vor. Nach dem Anschlag in einem ICE bei Siegburg im April mit 10 Verletzten hat die Staatsanwaltschaft Düsseldorf einen 20-Jährigen wegen versuchten Mordes angeklagt. Er soll mit einer Sturmhaube maskiert zwei Softair-Granaten in einen vollbesetzten Wagen geworfen haben. Danach soll er versucht haben, mehrere Fahrgäste mit einem Messer anzugreifen. Das sei durch das Eingreifen eines Passagiers und eines Bahnmitarbeiters verhindert worden, so die Anklage. Durch die Detonation der Granaten seien aber 10 Menschen verletzt worden. Der mutmaßliche Attentäter ist laut einem Gutachten voll schuldfähig. Sein Motiv ist noch unklar. Bundesentwicklungsministerin Alabali Radovan hat die Lage von Frauen und Mädchen in Afghanistan als extrem bedrückend bezeichnet. Dass Mädchen nicht weiter zur Schule gehen dürften, werfe ein ganzes Land zurück und werde jahrzehntelang Folgen haben. Deutschland helfe über unabhängige Partner gezielt dort, wo die Unterstützung auch Frauen und Mädchen erreiche. Die Taliban kontrollieren Afghanistan erneut seit dem 15. August 2021. Die Menschenrechtslage hat sich unter ihrer Herrschaft massiv verschlechtert. Der französische Verfassungsrat hat ein geplantes Verbot von sozialen Medien für unter 15-Jährige gekippt. Zur Begründung hieß es, die Neuregelung greife unverhältnismäßig in die Meinungs- und Kommunikationsfreiheit ein. Der Gesetzgeber habe ein allgemeines Verbot für diese Jugendlichen eingeführt, ohne dabei die individuelle Situation der Minderjährigen oder die spezifischen Risiken der jeweiligen Dienste zu berücksichtigen. Der juristische Streit über den von US-Präsident Trump geplanten Ballsaal am Weißen Haus geht in die nächste Runde. Die Trump-Regierung hat den Supreme Court eingeschaltet, das oberste Gericht der USA. Sie fordert, das Urteil einer unteren Instanz aufzuheben, damit die Bauarbeiten weitergehen können. Das Urteil sei rechtswidrig gewesen. Die Richter an dem Berufungsgericht hatten entschieden, dass Trump nicht eigenmächtig über den Bau eines Ballsaals entscheiden dürfte, sondern den Kongress hätte fragen müssen. SWR-Nachrichten. Redaktion Moritz Kleiss. Das Wetter in Baden-Württemberg und Rheinland-Pfalz. Ein Hoch bringt trockene und sehr heiße Luft. Die Vorhersage, heute Nacht klar oder locker bewölkt, Tiefstwerte zwischen 23 und 12 Grad. Morgen Sonne und Wolken, vereinzelt Schauer oder Gewitter. Noch einmal sehr heiß mit 30 bis 38 Grad. Am Sonntag teils schwül, vor allem in Baden-Württemberg, lokale Schauer und Gewitter, maximal 32 Grad. 19.04 Uhr.
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2: Guten Abend. Sie haben in den vergangenen Monaten hier am Freitagabend das Weinwiki von Dominik Bartoschek gehört. Da ging es um Fragen wie, verändert sich unser Weingeschmack im Lauf eines Lebens oder wie lagern wir am besten unsere Weinvorräte? Wir bleiben beim Wein und werden ab heute einmal im Monat eine Weinprobe machen mit Dominik Bartoschek und uns Trends in der Welt des Weins angucken. In der ersten Ausgabe heute geht es um Rosé in unserer Weinprobe. Wir beginnen diese Stunde mit der Singer-Songwriterin Hayley Hendricks. Die kommt aus Portland, Oregon in den USA. Singt hier über das Hadern mit dem Stadtleben und den Wunsch nach einem idyllischen Landleben. Foxglove heißt dieser Fingerhut, also Fingerhut. Nee, Foxglove heißt der Song, heißt übersetzt Fingerhut. So rum. Hier ist SWR Kultur am Abend, noch vor der Weinprobe.

0: Samba Jazz des brasilianischen Gitarristen Fabiano do Nascimento.
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0: Ja, Premiere hier in SWR Kultur am Abend. Die Weinprobe, die machen wir ab jetzt freitags in der Monatsmitte mit Dominik Bartoszek, der sich bei uns hier im SWR mit Themen rund um den Wein und den Weinbau beschäftigt. Hallo Dominik.
2: Hallo Anno.
0: Bei der Weinprobenpremiere heute geht es um den Rosé, den Sommerwein überhaupt. Und es ist einer der heißesten Tage des Jahres. Das sind ja genau solche Tage, an denen der Rosé nach uns ruft. Bevor wir gleich einen probieren, wir haben beide einen vor uns stehen. Wieso verknüpfen wir denn den Rosé sofort mit Sommer, mit Sonne, mit Ferien?
2: Also man kann das auf der einen Seite, glaube ich, sachlich erklären. Rosé wird immer gekühlt getrunken, er ist oft eher leicht, er passt gut zu vielen Sommergerichten, die Farbe ist auch irgendwie schön sommerlich. Also das ist so die sachliche Ebene. Und daneben gibt es aber, glaube ich, eine Ebene noch, die ist viel wichtiger beim Rosé. Unser Geschmacksempfinden ist kein Labor. Also da sind nicht immer dieselben Bedingungen, sondern unser Geschmacksempfinden ist einfach abhängig von äußeren Umständen, auch von unseren Gefühlen, von unseren Gedanken. Also wir schmecken den Wein einfach nicht objektiv. Da ist viel Kopfsache. Und wenn wir jetzt an Sommer denken, da denken die meisten von uns so an Helligkeit, an Wärme, an Urlaub auch. Und bei Urlaub wiederum denken wir oft an den Süden, Südfrankreich, Gardasee zum Beispiel. Und das sind nun mal ganz typische Rosé-Regionen. Und diese Bilder, da können wir uns einfach nicht von frei machen, wenn wir dann sagen, wir haben jetzt Lust auf einen Wein. Es ist vielleicht so ein bisschen wie mit anderen Lebensmitteln, wie einer Wassermelone zum Beispiel. Du könntest dir auch im November eine Wassermelone kaufen und da herzhaft reinbeißen. Du würdest es wahrscheinlich nicht tun, weil du das einfach nicht mit dem Sommer verknüpfst. Und so ein bisschen ist es auch mit dem Rosé, den gibt es eigentlich das ganze Jahr, aber im Sommer kommt so diese Lust über dich und du denkst, dein Geschmacksempfinden ruft nach Rosé. Und das ist, glaube ich, das ganze Geheimnis dahinter.
0: Du hast die Bilder angesprochen. Wir haben jetzt beide, wir sind nicht am gleichen Ort. Du bist beim SWR in Mainz, ich bin hier in Baden-Baden. Wir haben beide die gleiche Flasche vor uns stehen. Das ist ein Rosé aus Frankreich, heißt La Fête, also wie das Fest. Und das Etikett, da steckt im Grunde all das drin, was du eben beschrieben hast. Wir können es mal kurz beschreiben. Es ist so, ja, rosafarben.
2: Wir haben eine Lichterkette, die so einmal quer übers Etikett sich drüber streckt.
0: Und dann so vier Menschen, je zwei trinken miteinander ein Weinchen. Daneben steht so ein Brett mit Käse und ein Baguette und so. Also eine richtige Sommerszene ist das.
2: Genau, und man sieht sofort, das kann eigentlich nur in Frankreich spielen. Also das hier, finde ich, dieses Etikett, deswegen habe ich den natürlich auch ausgesucht, ist ein bisschen so das Rosé-Prinzip noch mit der Holzhammer-Methode verstärkt. Also dieser Wein schreit dir eigentlich entgegen, ich bin ein Sommerwein, trink mich jetzt heute Abend, weil es ist Sommer. Und das machen viele Hersteller. Nicht jeder macht das so explizit, das muss man auch sagen, aber auf ganz vielen Rosé-Etiketten siehst du eben das Meer, Wellen, Segelschiffe, gut aussehende Menschen mit Sonnenhüten, das sind so typische Motive, Früchte auch, und das appelliert eben alles so an unser Rosé-Gefühl, das wir sowieso schon haben, und verstärkt das noch, und eigentlich können wir gar nicht anders als ausgerechnet diesen Wein jetzt heute Abend, wo es draußen 38 Grad ist, aufmachen.
0: Bevor wir das machen, noch ganz kurz, wie wird denn Rosé gemacht? Da werden ja nicht einfach rote und weiße Weine zusammengeschüttet, bis sie rosafarben sind.
2: Du könntest das theoretisch so machen. Also ein Rosé würde dabei auch entstehen. Mhm. Aber dieses Verfahren ist in der EU verboten. Es gibt ganz, ganz wenige Ausnahmen, aber der Regelfall ist wirklich, zusammenschütten ist verboten. Mhm. Das Prinzip ist beim Rosé, er wird aus dunklen Trauben gemacht. Die Rebsorte ist übrigens nicht vorgeschrieben. Das kann jede rote Rebsorte sein. Bei uns ist das oft Spätburgunder, Dornfelder, Lemberger, Trollinger zum Beispiel. Und wer jetzt zu Hause eine dunkle Traube gerade im Obstkorb liegen hat, dem würde ich mal empfehlen, diese Traube aufzuschneiden. Einfach in der Mitte durchschneiden, und da sieht man nämlich, das Dunkle an dieser Traube ist nur die Schale, also die Beerenhaut. Und das Fruchtfleisch selbst ist hell. Und daran sieht man eben, die Farbe in den Wein kommt immer aus der Schale und nicht aus dem Fruchtfleisch. Und beim Rotwein sind die Schalen bei der Gärung dabei, wenn der Most zum Wein wird. Und da können die Schalen eben diese ganze Farbe, die in ihnen steckt, an den Wein abgeben. Viele andere Sachen auch natürlich, Aromen, Gerbstoffe und so weiter. Und beim Rosé werden die Schalen relativ bald rausgeholt aus dem Most und haben nicht so viel Zeit, die Farbe abzugeben. Mhm. Sie haben nur so ein bisschen hinterlassen, und das ist eben so dieses typische Rosé-Lachsfarbene. So wird Rosé hergestellt.
0: Also die Schalen kommen vorzeitig raus. Wir zwei machen jetzt mal auf hier. parallel Lafette. Das ist der Rosé. Anstoßen müssen wir über die Distanz. Ich habe mir nochmal ein zweites Gläschen hier mitgebracht.
2: Ich habe auch eins hier.
0: Zum Wohl, lieber Dominik.
2: Ja, lass dir es schmecken.
0: Hm. Das ist ja ganz lecker.
2: Was denkst du?
0: Also, es schmeckt nach Rosé. Er ist zum Glück auch schön kalt. Ich habe ihn aus dem Kühlschrank geholt. Sehr frisch. Wie so ein bisschen, also mein erster Gedanke ist so pfirsig irgendwie. So.
2: Ja.
0: Pfirsig-Kompott.
2: Mir geht's auch so. Ich finde auch, er schmeckt wirklich wie ein guter Rosé, ein guter Sommerwein. Johannisbeere schmecke ich. Also sehr viel Säure auch noch dabei. Also der ist erfrischend. Der ist nicht so breiig oder so, sondern das ist eigentlich das, was man an so einem heißen Tag trinken will. Also ich würde den, glaube ich, gerne heute Abend auf der Terrasse trinken.
0: Interessant fand ich, das hast du mir erzählt, selbst der Chianti, der ja für uns, sage ich mal, Inbegriff ist von Rotwein, selbst den gibt es inzwischen als Rosé.
2: Genau, es gibt ihn noch nicht auf dem Markt, aber er kommt bald. Man hat es jetzt gerade beschlossen im Chianti-Gebiet, dass es künftig Chianti als Rosé geben darf. Das war bisher undenkbar, aber man hat auch dort gemerkt, Rotwein verkauft sich einfach schwerer, Rosé wird stark nachgefragt. Also hat man das beschlossen dort, dass es rechtlich in Ordnung ist, dass es Chianti Rosé gibt. Man kann da von einer Marktanpassung sprechen. Es gibt viele Puristen in Italien, die sprechen da eher von Tabubruch. Also kommt ein bisschen auf den Standpunkt an. Ich muss sagen, ich freue mich drauf, den ersten Chianti Rosé im Regal zu sehen und werde den auf jeden Fall probieren.
0: Danke, Dominik, für diesen Blick in die Seele des Rosé. In der nächsten Ausgabe der Weinprobe Mitte September geht es dann um den Federweißen, der dann volle Saison haben wird. Danke, Dominik.
2: Sehr gerne. Bis bald.

Schenke mir ein, so heißt das Stück, Schenke mir ein. Sophia Kennedy, amerikanische Musikerin, die in Hamburg lebt, mit ihrem aktuellen Stück, über das sie selbst sagt, es sei ein fatalistisches Trinklied in Zeiten vieler schlechter Nachrichten. Jetzt neue Musik im Abend, Musik von Angela Augs aus dem anstehenden Album Das Nichts macht Kopien von sich selbst. Das erste Album, bei dem der Künstler auf Deutsch singt. Angela Augs ist das Pseudonym von Florian Kreyer aus München, in Deutschland sicherlich einer der kreativsten Musiker überhaupt. Seine neueste Single ist heute erschienen und trägt den wirklich sehr schönen Namen Das Leben ist ein seltsames Klavier. Angela Augs, neu in SWR Kultur am Abend.

Angela Augs. Das Leben ist ein seltsames Klavier. SWR Kultur am Abend jetzt mit einem Blick in die 50er Jahre. Das war eine Zeit, in der ein falsches Wort reichte, um in Hollywood seinen Arbeitsplatz zu verlieren. Beim Filmfestival von Locarno lässt sich gerade eine Reise in diese Zeit unternehmen, die zugleich Aufschluss gibt für unsere Gegenwart. In diesen 50er Jahren, in der antikommunistischen sogenannten McCarthy-Ära, mussten sich Schauspielerinnen und Schauspieler, Regisseurinnen und Regisseure vor Rechtfertigungskomitees verantworten für ihre Ansichten. Die Namen kritischer Drehbuchautoren, die verschwanden aus den Abspännen von Filmen. Jetzt zeigt das Filmfestival Locarno in einer Retrospektive mehr als 50 Filme von Filmschaffenden, die in diesem

0: dieser Zeit auf diesen sogenannten schwarzen Listen gelandet sind. Rüdiger Suchsland über Red and Black, Hollywood Left and the Blacklist.
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2: Bei dieser Musik erinnern wir uns sofort. High Noon, Grace Kelly als frisch angetraute Braut auf der Kutsche, Gary Cooper als etwas sturer Gerechtigkeitskämpfer, ein Marshall, der noch einmal nicht klein beigeben möchte, obwohl ihn das doch eigentlich gar nichts mehr angeht. Ein klassischer Western. Aber was hat der denn mit Politik zu tun, mit Kommunisten-Hatz in den 50er Jahren? Fred Zinnemans Western von 1952 ist ein Film über Feigheit. Über die braven Bürger, die lieber die Vorhänge vor ihren Fenstern fest zuziehen, anstatt ihrem Marshall zu helfen. Einer hat Angst, ein anderer findet, es sei nicht seine Angelegenheit, ein dritter hat geschäftliche Gründe, ein vierter will keinen Ärger. Schließlich steht Gary Cooper fast allein auf der Straße. Man muss High Noon als verschlüsseltes Pamphlet gegen McCarthy lesen. Man kann sehen, wie er vorführt, dass eine Gesellschaft ihre Freiheit verlieren kann, ohne dass die Menschen zu überzeugten Diktaturanhängern werden. Es genügt, dass jeder Einzelne einen guten Grund findet, nichts zu tun.
3: Miller!
2: Das ist vielleicht die unangenehmste Lektion dieser Retrospektive. Die meisten Menschen, die ein repressives System am Laufen halten, sind keine Fanatiker. Sie sind vernünftig. Die McCarthy-Ära war der Moment in der Geschichte des amerikanischen Kinos, in dem Hollywood plötzlich Angst bekam. Angst vor seinen eigenen Künstlern, vor Schauspielern, Drehbuchautoren, Regisseuren, Produzenten, die politisch liberal waren oder sogar links standen. Ausgerechnet die amerikanische Filmindustrie, die Freiheit und Individualismus propagiert, begann, Menschen aus ihrem Beruf zu entfernen. 1947 wurden die sogenannten Hollywood Ten vor den US-Senat vorgeladen. 10 Filmschaffende, die sich weigerten, über ihre politischen Überzeugungen und Kontakte Auskunft zu geben. Es gab Ärger und Gesinnungskontrolle, vor allem von Seiten der rechten US-Republikaner. Die Hollywood-Studios reagierten mit vorauseilendem Gehorsam und mit einem Statement. Wer als kommunistischer Sympathisant galt, sollte nicht mehr beschäftigt werden. Diese Blacklist, eine schwarze Liste, war kein sauber formulierter staatlicher Erlass. Sie funktionierte durch eine Mischung aus politischem Druck, öffentlicher Denunziation und wirtschaftlicher Angst. Das amerikanische Kino der 50er Jahre erzählt diese Angst erstaunlich oft, ohne sie direkt anzusprechen. Das zeigt besonders deutlich der Dokumentarfilm von Tom Anderson, Red Hollywood, aus dem Jahr 1996.
4: At this time we present Reverend Charles Collins.
5: A criminal on the run takes refuge with a working class family. But the solidarity once taken for granted between guys who get up early was dead and buried now.
2: Plötzlich sieht man Hollywood anders. Die Blacklist-Geschichte ist keine Geschichte, in der auf der einen Seite nur Helden und auf der anderen nur Schurken stehen. Es gibt Menschen, die widerstehen, Menschen, die nachgeben, Menschen, die andere verraten, Menschen, die selbst erst Widerstand leisten und später kooperieren. Das macht die Geschichte so unangenehm. Und gegenwärtig. Denn die Mechanismen, die man in diesen Filmen beobachten kann, sind uns heute erstaunlich vertraut. Politische Polarisierung, öffentliche Denunziation, der Druck auf Medien- und Kulturinstitutionen, die Angst vor wirtschaftlichen Konsequenzen und die Versuchung, sich selbst zu zensieren, bevor es jemand anderes tut.
0: Red and Black, Hollywood Left and the Blacklist heißt die Reihe mit Filmen aus der McCarthy-Ära beim Filmfestival in Locarno in der Schweiz. Vergänglichkeit ist eines der Themen des Musikers Benjamin Clementine, wie auch in diesem Song hier, Tempus Fugit aus einem Gedicht von Vergil. Die Zeit flieht und deshalb sollte man sie gut nutzen. Benjamin Clementine in SWR Kultur am Abend. Das ist gut genutzte Zeit.

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1: Das fragen wir jeden Freitag Buchhändler und Buchhändlerinnen aus Rheinland-Pfalz und Baden-Württemberg. Heute eine vertraute Stimme, Morphy Burkhardt von der Buchhandlung Blaue Blume in Kaiserslautern. Guten Abend, Herr Burkhardt.
2: Guten Abend.
1: Kaiserslautern, Ihre Stadt, feiert gerade groß Stadtgeburtstag, den 750. Und der macht sich bei Ihnen in der Buchhandlung auch bemerkbar.
2: Ja, der macht sich bemerkbar, weil wir verkaufen im Augenblick Bücher, die sozusagen um die Stadt kreisen. Durchaus gut, und das hat natürlich mit dem Jubiläum zu tun, weil das ein Anlass ist, sich mit der Stadtgeschichte oder mit der Stadt zu beschäftigen, und natürlich auch, weil dann Bücher erscheinen.
1: Ja, Kaiserslautern, eine Stadt mit ehemals sehr viel Industrie, mit einem dominierenden Fußballclub, den 1. FC Kaiserslautern, und mit einer lebendigen Musikgeschichte. Und um die geht es in einem dieser Bücher.
2: Ja, Soundtrack einer Stadt behandelt, na, sagen wir mal, die Musikgeschichte der 70er bis 90er Jahre, also so, sozusagen vom Blues, Rock bis zum Punk. Da hat Kaiserslautern eine Fülle von Bands gehabt, die entstanden sind, mehr als 40, und eine sehr lebendige Musikgeschichte. Und dieses arbeitet dieses Buch ein bisschen auf, stellt ganz viele davon vor, zum einen. Und zum anderen, in der Kaiserslauterer Musikgeschichte spiegelt sich so ein bisschen die Musikgeschichte überhaupt dieser Zeit, weil alle Bewegungen sozusagen mitgemacht wurden und man im Kleinen das Große ablesen kann. Das finde ich ganz wunderbar gemacht an diesem Buch. Und damit macht man ein Stück Geschichte der Stadt auch unvergesslich, indem man es aufgeschrieben hat.
1: Also die Kaiserslauterer Musikszene quasi als Brennglas für die gesamte deutsche,
2: genau,
1: Musikszene,
2: ja,
1: in Soundtrack einer Stadt. Und dann gibt es ein Buch, das gerade viel verlangt wird bei Ihnen. Das ist von Christian Baron. Den kennen wir als Autor zum Beispiel von Ein Mann seiner Klasse. Und der ist zugleich ein großer Anhänger des 1. FC Kaiserslautern.
2: Ja, der hat einfach ein FCK-Buch geschrieben. Und das ist einerseits sein Fan-Sein, sein Aufwachsen mit dem FCK und das Fan-Werden einerseits. Andererseits blickt er aber als Politologe, als Autor, als einer, der 20 Jahre nicht in Kaiserslautern gewohnt hat, darüber hinaus und sagt, wie ist es in der Provinz oder in einer kleineren Stadt, Fan einer guten Fußballmannschaft zu sein? Wieso bleibe ich das? Also in Kaiserslautern, in Bielefeld, das können Sie so ähnliche Städte genauso nehmen. Und das hat er, glaube ich, auch gut gemacht, weil er zeigt, dass dieses Fansein mehr ist als einfach nur das regionale Bejubeln.
1: Ja. Also die regionalen Bücher, die gerade sehr gut laufen in der Blauen Blume, das sind einmal Soundtrack einer Stadt, also die Musikgeschichte, und Christian Baron, der Autor über den 1. FC Kaiserslautern. Und Herr Burkhardt, in dieser Woche ist die Longlist des Deutschen Buchpreises rausbekommen. Die wird wie immer sehr viel diskutiert, auch hier schon in SWR Kultur am Abend. Was kommt denn bei Ihnen in der Buchhandlung von dieser Longlist an?
2: Naja, wir setzen die Longlist ganz bewusst ein. Und zwar gibt es zur Longlist ja immer dieses Einleseheft. Also das heißt, es werden alle 20 Bücher der Longlist kurz in 4, 5, 6 Seiten vorgestellt. Und wir geben es den Kunden bewusst in die Hand, also denen, die sich vielleicht für Gegenwartsliteratur interessieren oder die Diskussion verfolgen. Dann kann man sagen, so, du musst die gar nicht alle lesen oder so, aber nimm das doch mal mit und guck's dir an, weil ich bin nicht so ganz glücklich immer mit dem Deutschen Buchpreis. Oder auch noch nicht mal mit der Longlist. Aber ich glaube, die Longlist bildet immer das ab, was sich auch verändert. Zum Beispiel fällt schon auf, dass mittlerweile viel, viel mehr Autorinnen und Autoren migrantischer Herkunft sind. Können Sie in der Longlist ganz deutlich nachlesen. Oder dass die Themen solche werden, können Sie dieses Jahr ganz besonders nachlesen. Umgekehrt sehe ich für mich jetzt persönlich auch, wenn ich mir die Longlist der letzten 5, 6 Jahre nehme, dass das ganz große Erzählen mir so ein bisschen verloren geht. Und das entspricht auch wieder der literarischen Landschaft. Wir erzählen immer brüchiger, es wird immer diverser, es wird immer diffiziler auch erzählt und es fehlt so der ganz große Atem.
1: Und das ist das, was Sie in dem Fall unglücklich macht.
2: Das macht mich unglücklich. Ja, ich bin ein großer Fan großer Geschichten. Und auch das muss ja überhaupt nicht von vorne bis hinten erzählt sein. Das muss ja keine Abenteuergeschichte sein. Aber wenn dann alles nur so Bruchstücke sind und nicht mehr der große Faden durchs Buch sich zieht, das vermisse ich dann schon. Und das können Sie aber zum Beispiel, wenn Sie dieses Jahr die Liste angucken, doch sehr, sehr deutlich. Es gibt nur vielleicht 3 oder 4, die das wirklich machen.
1: Morphy Burkhardt vermisst die großen Erzählungen auf der Longlist des deutschen Buchhandels. Er hat uns darüber berichtet, was Leute lesen in SWR Kultur am Abend. Morphy Burkhardt von der Buchhandlung Blaue Blume in Kaiserslautern. Vielen Dank für Ihren Besuch, Herr Burkhardt.
2: Bitte gern.

0: Das sind Jamila and the Other Heroes gewesen, eine Band aus Berlin, die Soul, Funk und Rock und arabische Folkmusik miteinander vermischt. Jetzt in SWR Kultur am Abend zu einem Mann, der das Lernen nicht verlernt hat. Nikolaus Gelbke ist Meeresbiologe und langjähriger Chefredakteur des Mare Meeresmagazins. Er hat mit Mitte 50 angefangen, Saxophon zu lernen. Jetzt mit 63, 13 Jahre später, veröffentlicht er sein erstes eigenes Jazzalbum. Ålesund 63 ist das Ergebnis eines musikalischen Experiments und eines späten Neuanfangs. Morgen ist Nikolaus Gelbke zu Gast in SWR Kultur am Samstagnachmittag und da erzählt er, dass er wissen wollte, wie es sich anfühlt, ein Musikstück von der allerersten Idee bis zum fertigen Album zu begleiten und er erzählt, woher überhaupt der Impuls kam.
1: Ich hatte plötzlich die Idee, als ich einen meiner Söhne mal im Schulorchester hörte, da dachte ich, eigentlich wäre es doch cool, wenn du das mal ein Instrument lernen würdest, ist das vielleicht auch ganz gut für dein Hirn gegen Demenz. Und ist es ganz gut, wenn man ein Instrument lernt, mit dem man vielleicht auch soziale Kontakte pflegen kann im Alter. Die Idee hatte ich im Auto auf dem Rückweg und habe dann gleich am gleichen selben Abend noch ein Saxophon online bestellt.
0: Ein entschlossener Mann, Nikolaus Gelbke. Das Ergebnis dieses Schulorchesterbesuches ist das Album Ålesund 63, ein Jazzalbum, das an einem ungewöhnlichen Ort aufgenommen worden ist, in einem Tonstudio auf einer kleinen Insel vor der norwegischen Atlantikküste Ålesund. Und davon jetzt French Morning, der Spätblüher am Saxophon, Nikolaus Gelbke.

0: French Morning, Nicolas Gelbke, mehr Musik und das Gespräch mit ihm morgen in SWR Kultur am Samstagnachmittag, dann ab 15 Uhr. Hier ist SWR Kultur am Abend. Ich moderiere die Sendung, habe mein Handy neben mir liegen. Das ist natürlich jetzt während dieser anderthalb Stunden Flugmodus, aber es ist natürlich an, so wie es eigentlich fast immer an ist, weil es mein selbstverständlicher Alltagsbegleiter ist. Das wird bei Ihnen wahrscheinlich so ähnlich sein. Es ist ein Kommunikationsgerät, das fast alles kann. Das war sowas oder sowas Ähnliches war bis zum 15. August 1996 ein technischer Traum, wenn ihn überhaupt Menschen geträumt haben, bis morgen vor 30 Jahren die finnische Firma Nokia ihren Nokia Communicator 9000 vorgestellt hat. Das erste Smartphone der Welt. Ein Schritt nach vorne für die Menschheit oder einer zurück, das ist dann wiederum Ansichtssache. Die skeptischere Sicht zu erkennen an den Diskussionen über Smartphone-Verbote, gerade für Jugendliche, etwa in Schulen. Reiner Volk mit der Würdigung einer Pioniertat. Es ist eine Glosse, so viel vorweg.
1: Mal ehrlich, im Rückblick besteht die Menschheitsgeschichte aus zu vielen grauen und schwarzen Tagen und die wenigen lichten Momente werden auch noch schlecht geredet. Der 15. August 1996 zum Beispiel gilt heute vielen als Tag, an dem Pandora ihre digitale Büchse öffnete und allen modernen Lastern freien Lauf ließ. Zur Erinnerung, 1996 regierte in Deutschland noch Helmut Kohl. Der besaß ein Notizbuch, legendärer als alle antiken Mythen akkumuliert. Sämtliche wichtigen Telefonnummern der Welt standen darin, aber nur Kohl konnte das Buch lesen und wies so hin auf die Schwächen analoger Kommunikation. Digitalisierung tat also Not. Daraus zu schlussfolgern, das Städtchen Nokia bei Tampere im Westen Finnlands sei an allem schuld, was seither möglich ist, mit ein paar Klicks, wäre aber grob ungerecht. Für das erste Smartphone verdient Nokia viel mehr Dank oder wie man vor Ort sagt, Kitos Palion. Denn im Communicator 9000 wohnte noch der berühmte Zauber aller Anfänge. Das Modell war groß und schwer wie ein Ziegelstein. Den Nokia Communicator 9000 musste man aufklappen, wollte man mehr als telefonieren. Kurz, für aufstrebende Managerwesen war er ein Statussymbol, für unsereins aber nix, weil zu komplex und zu teuer. Aber so sind wir, neidisch auf alle, die was Besseres haben, Wunderdinge vermögen und das Wichtigste der Welt im Nu abrufen können, ob Börsenkurse, Bundesliga-Ergebnisse oder Geheimtipps für den Apulienurlaub. Und klar, welches Meeting morgen früh um 9.30 Uhr im Büro ansteht. Letzteres zu wissen, hätte auch anno 1996 bis ungefähr 9.25 Uhr Zeit gehabt, doch damals glaubten Sie, wir, ich noch an die Zukunft. Deshalb brauchten alle so ein Klappding, das rasch schrumpfte und bald nicht mehr geklappt werden musste, dafür aber immer fixer wurde und alle, ja was, verzauberte, verführte, verhexte? Es gilt festzuhalten, als das Handy die Welt in den Griff nahm, war Nokia als Marke schon fast vergessen. Die entscheidenden Updates dafür kamen aus Amerika, Korea und China. Sonst würden wir ja Taika, ja Rulla sagen und nicht liken und scrollen. Nein, die von Nokia machten noch gute Arbeit. Hyva Tyta. Sogar gut sichtbare Ausschalter hatten die Dinger damals noch, eventuell eine geniale Idee für die nächste Handygeneration, die sicher kommt.
0: Rainer Volk und sein Blick auf den Communicator 9000 von Nokia, morgen vor 30 Jahren vorgestellt. Nokia hat ja ursprünglich Gummistiefel gemacht. Auch kein schlechtes Geschäftsmodell. Jetzt in SWR Kultur am Abend Musik von Hettler. In ihrem Song Swipe erzählen sie eine Geschichte rund um eine Szene am Strand. Eine Frau trifft einen Mann. Sie würde ihn gerne kennenlernen näher, aber das geht nicht, denn er ist pausenlos mit seinem Handy beschäftigt und swipet da hin und her. Es bleibt nur die Hoffnung, dass der Akku bald den Geist aufgibt.

Das war SWR Kultur am Abend am Freitag. Redaktion der Sendung Martina Kögel, Musik Lenny Lorenz. Gleich im ARD Radio Festival nach 8 die Höhepunkte vom Rudolstadt Festival. Ich bin Anno Wilhelm und wünsche einen schönen Abend.

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1: 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Celtic Folk in Saarburg. Das Trio Winding Path trägt seine Entstehungsgeschichte schon im Namen. Drei verschlungene Lebenswege mit Stationen zwischen Aachen, Weimar und England kreuzen sich in Leipzig und führen nach Irland. Reels, Jigs, Hornpipes und Airs lassen nebenbei Neues lernen über historische Instrumente wie den Pommer. Ein Holzblasinstrument aus dem 15. Jahrhundert, Vorläufer von Oboe und Englisch Horn. Wegen des markanten Sounds vor allem unter freiem Himmel gern gespielt. So wie morgen, 19:30 Uhr, von Winding Path in der Kulturgießerei Saarburg.

0: aktuelle Fotokunst in Stuttgart. Der Fotosommer Stuttgart hat vor über 20 Jahren mit ein paar Akteuren der lokalen Kulturszene begonnen, die die Sommerpause überbrücken wollten. Mittlerweile ist daraus ein Festival mit internationaler Ausstrahlung geworden. Die zentrale Ausstellung gastiert in der Staatsgalerie. Das diesjährige Thema ist Unordnung. Die ausgestellten Fotoserien deuten das auf kluge und abwechslungsreiche Art. Ein Panoptikum aktueller Bildsprachen der Autorenfotografie. Unordnung. Noch bis zum 13. September in der Staatsgalerie Stuttgart. Wiederentdeckte Komponistinnen in Boppard. Das aktuelle Programm von La Veneziana ist eine Verbeugung vor vergessenen Komponistinnen. Ordensfrauen wie Bianca Maria Meda, Katharina Assandra, Isabella Leonarda, Lucrezia Orsina Vizzana und Rosa Chanchita Badalla. Sie schreiben Musik großer Schönheit. Nun erklingt diese unter denkbar besten Bedingungen, gespielt von einem der besten Ensembles für alte Musik und das an einem sakralen Ort mit ausgesuchter Akustik und Atmosphäre, der fast 900-jährigen Basilika St. Severus in Boppard. Hidden Music. Morgen, 19 Uhr, St. Severus, Boppard.
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3: Um 20 Uhr mit Janis Hahnberg. Die Grünen werfen Wirtschaftsministerin Reiche vor, Unternehmen beim Klimaschutz massiv auszubremsen. Die CDU-Politikerin zerstöre Geschäftsmodelle der Zukunft, sagte Fraktionsvize Audretsch der Deutschen Presseagentur. Reiche unterstützt prinzipiell Vorschläge der EU-Kommission zu Abschwächung des Emissionshandels. Dabei hätten sich große Unternehmen wie die Salzgitter AG, Heidelberg Materials, Saarstahl, SAP und andere für einen starken Emissionshandel ausgesprochen, so Audretsch. Sie alle hätten in neue Technologien investiert, um neue Märkte zu erobern und würden nun von der Wirtschaftsministerin blockiert. Nach dem Anschlag in einem ICE bei Siegburg im April mit 10 Verletzten hat die Staatsanwaltschaft Düsseldorf einen 20-Jährigen wegen versuchten Mordes angeklagt. Er soll mit einer Sturmhaube maskiert zwei Soft-Air-Granaten in einen vollbesetzten Wagen geworfen haben. Danach soll er versucht haben, mehrere Fahrgäste mit einem Messer anzugreifen. Das sei durch das Eingreifen eines Passagiers und eines Bahnmitarbeiters verhindert worden, so die Anklage. Durch die Detonation der Granaten seien aber 10 Menschen verletzt worden. Der mutmaßliche Attentäter ist laut einem Gutachten voll schuldfähig. Sein Motiv ist noch unklar. Der französische Verfassungsrat hat ein geplantes Verbot von sozialen Medien für unter 15-Jährige gekippt. Zur Begründung hieß es, die Neuregelung greife unverhältnismäßig in die Meinungs- und Kommunikationsfreiheit ein. Der Gesetzgeber habe ein allgemeines Verbot für diese Jugendlichen eingeführt, ohne dabei die individuelle Situation der Minderjährigen oder die spezifischen Risiken der jeweiligen Dienste zu berücksichtigen. Der juristische Streit über den von US-Präsident Trump geplanten Ballsaal am Weißen Haus geht in die nächste Runde. Die Trump-Regierung hat den Supreme Court eingeschaltet, das oberste Gericht der USA. Sie fordert, das Urteil und einer unteren Instanz aufzuheben, damit die Bauarbeiten weitergehen können. Das Urteil sei rechtswidrig gewesen. Die Richter an dem Berufungsgericht hatten entschieden, dass Trump nicht eigenmächtig über den Bau eines Ballsaals entscheiden durfte, sondern den Kongress hätte fragen müssen. Bei der Schwimm-EM in Paris hat Angelina Köhler Silber über 100 Meter Schmetterling gewonnen. Schneller als die Berlinerin war nur Roos van Noterdijk aus Belgien. Dritte wurde die Russin Daria Klepikova. SWR-Nachrichten. Redaktion Moritz Kleiss. Das Wetter für Baden-Württemberg und Rheinland-Pfalz. Heute Nacht klar oder locker bewölkt. Tiefstwerte zwischen 23 und 12 Grad. Morgen Sonne und Wolken. Vereinzelt Schauer oder Gewitter. Noch einmal sehr heiß mit 30 bis 38 Grad. Die Zeit 20:03 Uhr.

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1: Heute mit den Highlights vom diesjährigen Ruderstadt Festival. Dazu begrüßt Sie Jan Kubon. Das Ruderstadt Festival ist das wichtigste Festival für Folk, Roots und Weltmusik in Deutschland. Jedes erste Wochenende im Juli pilgern rund 90.000 Besucher in die thüringische Residenzstadt an der Saale, um den Stars der Weltmusikszene zu lauschen. In diesem Jahr lag der Länderschwerpunkt auf Österreich. Musikerinnen und Musiker der jungen Austropop-Generation wie der Nino aus Wien oder Rian begeisterten das Publikum genauso wie der weltbekannte Handpan-Spieler Manu de Lago, der gemeinsam mit den Thüringer Sinfonikern auftrat, oder das junge Ensemble Idemo, die verschiedensten sprachlichen und musikalischen Dialekte der Alpenrepublik und des Burgenlandes einem interessierten Publikum präsentierten. Den Anfang möchte ich aber mit einer Künstlerin machen, die den diesjährigen Festivalpreis Die Ruth überreicht bekommen hat, Dota Kehr. Gewürdigt wurde durch die Jury ihre Auseinandersetzung mit der Lyrikerin Mascha Kaleko. Bevor ich Ihnen dazu noch etwas erzähle, sollten wir uns allerdings erstmal einen Eindruck verschaffen, wie Dota Kehr und ihre Band in Ruderstadt geklungen haben. Und wir hören die Mascha Kaleko-Vertonungen auf eine Leierkastenmelodie, Chanson für morgen und dann mit Band Resignation für Anfänger. Musik.

Vielen Dank. Ich spiele noch eine ganz kurze Vertonung alleine hinterher, weil es eine neue Vertonung ist, die ich angefertigt habe. Und ich dachte, das würde ich auch gerne zeigen. Und ich glaube, sie passt sehr, sehr gut in die Zeit. Chanson für morgen heißt es. Und dann kommt die Band wieder dazu.

geht's euch? Dann höre ich. Viel Ernstes und Leises ist es. Ich weiß. Ich hatte mir vorgenommen, mich dafür nicht zu entschuldigen. Aber jetzt folgt ein Text. Die Musik ist schwungvoller, aber der Text ist es eigentlich nicht. Er heißt Resignation für Anfänger. Und ich gebe zu, dass meine Musik vielleicht eher die befreiende Seite von Resignation betont hat. Wobei das... Ich bin keine Fürsprecherin der Resignation. Ich glaube, es lohnt sich immer, für das einzustehen, was einem wichtig ist, und für das in Aktion zu sein, für eine offene und solidarische Gesellschaft. Ich glaube, es ist ganz wichtig. Resignation ist keine Option. Und trotzdem habe ich die Musik hier ganz fröhlich gemacht, obwohl das nicht so heißt.

0: Das war Dota Care, live aufgenommen auf dem Ruderstadt-Festival in diesem Jahr. Dota, also die diesjährige Ruth-Preisträgerin, gewürdigt wurde ihre Auseinandersetzung mit Mascha Kaleko. Mehrere Alben hat sie mit vertonter Lyrik der Dichterin aufgenommen und begonnen hat alles damit, dass sie bei einem Konzert von einem Fan ein Buch mit Kaleko-Gedichten zugesteckt bekam, hat mir die Musikerin einmal in einem Interview erzählt. Und dann habe sie daraufhin sofort darin gelesen und war begeistert von der wunderbaren, klaren Alltagspoesie, die so scheinbar leicht, aber eben doch auch tiefgründig und sachlich mit einer melancholischen Note die Welt beschrieb. Kalekos Gedichte und Dotas kompositorisches Talent, das passt und begeisterte nicht nur die Jury, sondern auch das Publikum in Ruderstadt. Und wir hören noch einmal rein in das Konzert von Dota und ihrer Band.
1: In diesem nächsten Text fasst sie das Wesen von Ausgrenzung und die Gefahr, die darin liegt, in ganz wenigen Zeilen zusammen. Der Fremde.

An schönen Tagen reise ich ein Stück per Bleistift auf der bunten Länderkarte. An stillen Regentagen aber warte ich manchmal auf das sogenannte Glück. Postskriptum anno 45. Inzwischen bin ich viel zu viel gereist. Zu Bahn, zu Schiff, bis über den Atlantik. Doch was mich trieb, war nicht Entdeckergeist. Und was ich suchte, keineswegs Romantik. Das war einmal in einem anderen Leben. Doch unterdessen, wie die Zeit verrinnt, hat sich auch biografisch was ergeben. Nun hab ich selbst ein Immigrantenkind. Das lernt das Wörtchen Alien buchstabieren und spricht zur Mutter, "Don't speak German, dear." Muss knapp 8 Jahre alt Diskussionen führen, dass er zwar all right sei, wenn auch nicht von hier. Gerade wie das Flüchtlingskind beim Rektor May. Wenn ich dies da capo so betrachte, er denkt, was ich in seinem Alter dachte, dass wenn die Kriege aus sind, Frieden sei. Ein weiterer Text aus der Emigration, die frühen Jahre.

0: Das war Chanson für Drehorgel. Und jetzt folgt wieder ein Duett, und zwar diesmal ein Duett mit unserem Schlagzeuger Janis Görlich. Und wir... und das ist jetzt die letzte Mascha Kaleko-Vertonung für heute, und danach spielen wir dann noch ein paar eigene Stücke. Hatten wir uns überlegt. Na, alles klar?
1: Ja. Ist aufregend hier vorne, so weit an der Bühnenkante.
0: Ist überhaupt sehr aufregend hier. Sonett in Dur.

Das ARD Radio Festival, heute mit Ausschnitten aus dem Rudolstadt Festival 2026, eben gerade gehört. Dota Kehr und ihre Band. Und weitermachen möchte ich mit einem Künstler, der zur absoluten Weltspitze an seinem Instrument zählt, Manu De Lago.

Manu de Lago spielt die Handpan. Eine Handpan sieht ein bisschen aus wie ein umgedrehter Wok, ist aber eine melodisch und harmonisch spielbare Stildrum, auf der unterschiedliche Tonfelder mit den Händen angeschlagen werden. Die Wurzeln liegen am ehesten bei den Stildrums aus Trinidad und Tobago. Die Handpan oder auch das Hang hingegen ist ein sehr junges Instrument. Erst seit der Jahrtausendwende gibt es überhaupt Hangs oder Handpans. Auch auf den Straßen Ruderstadts waren mehrere Handpan-Spieler zu hören. An die Virtuosität und die rhythmische Präzision von Manu de Lago hingegen kam keiner von ihnen ran. Manu de Lago spielte bereits mit der isländischen Pop-Ikone Björk, nahm mit Ólafur Arnalds Stücke auf und begleitete Anushka Shankar bei ihrem Auftritt in Rudolstadt vor einigen Jahren. Noch ein paar Worte zum jährlichen Sinfonikerprojekt in Rudolstadt. Jedes Jahr kollaboriert ein Künstler des Festivals mit den Thüringer Sinfonikern. Die musikalische Leitung hatte auch in diesem Jahr Oliver Weder und wie er das Symphonieorchester samt Sängerinnen mit den Klängen des internationalen Weltstars verwob, das war schon sehr beeindruckend. Im ARD Radio Festival treffen nun klassische Klänge auf hypnotische Rhythmik und schwebende Harmonik. Manu de Lago und die Thüringer Symphoniker live vom Ruderstadt-Festival 2026.

Dankeschön. Mad About Lemon. Danke. Das waren jetzt zwei Stücke vom Album Snow From Yesterday, welches ich gemeinsam mit Mad About Lemon gemacht habe. Jetzt kommen wir zu einem Stück, das ich ursprünglich auf 3003 Meter Seehöhe uraufgeführt habe. Ich habe das für ein Ensemble geschrieben, mit dem ich in die Berge gewandert und geklettert bin. Und es ist ja Schwerpunkt Österreich dieses Jahr, deswegen passt das vielleicht ganz gut. Also ich komme aus Österreich, die Sängerinnen kommen aus Österreich. Ich möchte auch gerne unseren zentralen Mittelfeldspieler am Kontrabass vorstellen, Clemens Rofner, auch aus Österreich. Und unser Tontechniker, Michael Reisigl. Der hat auch einen besonderen Job heute, so viele Mikrofone unter einen Hut zu bringen. Und jetzt kommt dieses Stück vom gleichnamigen Album mit dem Titel Parasol Peak.

Sie hören das ARD Radio Festival heute mit Ausschnitten vom diesjährigen Rudolstadt Festival, Manu de Lago und die Thüringer Symphoniker. Erstmals das Symphoniker-Projekt übrigens nicht auf der Heidecksburg, die wird ja für die nächsten Jahre saniert, sondern im Heinepark. Das war musikalisch spannend und auch spannend war es zu sehen, wie dieses Projekt auf der großen Bühne im Park funktioniert hat. Mein Name ist Jan Kubong und ich möchte vom Länderschwerpunkt Österreich nach Nordengland schwenken. Von dort kam die Musikerin Catherine Tickell und ihre Band The Darkening zum Festival nach Rudolstadt. Catherine ist eine absolute Ausnahmemusikerin. Ihre Instrumente sind die Northumbrian Small Pipes, kleine mit Blasebalg betriebene Dudelsäcke. Im Nordengland, entlang des Hadrianwalls, ist dieses Instrument Teil der Musikkultur und der Musikgeschichte. Und Catherine selbst ist ein wichtiger Bestandteil dieser Musikkultur. Schon als junges Mädchen erlernte sie das Spiel auf den Small Pipes. Außerdem ist sie die offizielle Sackpfeiferin des Bürgermeisters von Newcastle. Sie spielte mit den Chieftains, mit Sting, mit John Lord von Deep Purple, Linda Thompson oder dem Penguin Orchestra. Außerdem organisiert sie Workshops für junge Musikerinnen und Musiker, gründete eine Stiftung zur Förderung der Musikkultur Nordenglands. Catherine Tickell ist also überall, wo es um nordenglische Musikgeschichte geht, zu finden. 2018 gründete sie dann ihre Band The Darkening. Der Name spielt auf den Moment des Zwielichtes zwischen Tag und Nacht an. Und rein von der Stimmung passte der Name auch gut zum Konzert in Rudolstadt. Als Catherine begann um 20 Uhr, da war es noch taghell. Aber am Ende ihrer Show, da legte sich eine laue Sommernacht über das Festivalgelände. Catherine Tickell and The Darkening, live vom Rudolstadt Festival 2026.

0: Thank you.
1: Das war Catherine Tickell, ein kurzer Ausschnitt aus ihrem Konzert beim diesjährigen Ruderstadt-Festival. Durch den Abend führt sie Janko Bong und weiter geht's mit einem Musiker aus Österreich, der von sich sagt, ich bin so eine Art Stand-up-Comedian mit Gitarre, einer, der gerne beobachtet und die ganz großen Dinge, die uns bewegen, im ganz alltäglichen Leben findet. Rian bezeichnet seine Musik als hip-hoppigen Indie-Pop mit smarter Comedy. Sein Durchbruch gelang ihm mit dem Song »Schwarze Schaf« und so richtig Fahrt nahm seine Karriere mit dem Song »Verwandtschaftstreffen« auf, der 2025 zum besten Song in Österreich gewählt wurde und der eben von genau diesen kleinen Alltagsgeschichten erzählt, die uns täglich umtreiben. Rian aus Österreich und einem Ausschnitt aus seinem Konzert beim diesjährigen Ruderstadt-Festival.

That was good. Vielen, vielen Dank. So, jetzt muss ich noch etwas loswerden. Ich weiß ja nicht, wie viele mich mitbekommen haben, wie viele mich überhaupt hier kennen, die da sind. Ich möchte mich nur mal ganz kurz vorstellen. Ich bin der Rian, freut mich sehr. Genau. Ich mach auch schon ganz lange Musik, schon seit über 10 Jahren. Ich habe schon vor 3 Leuten gespielt, vor 4 Leuten, vor 14 Leuten, vor 20 Leuten, dann wieder vor 3 kurz. Und es ist ein langer Weg und seit 2 Jahren oder vor 2 Jahren hat sich einiges getan für mich auch persönlich. Und ich darf jetzt auf großen Bühnen stehen und dafür bin ich unglaublich dankbar. Das ist für mich ein Privileg und das möchte ich euch nur auf Weg mitgeben. Vielen Dank, dass ihr generell auch hier seid. Dankeschön.

Und noch was viel wichtiger, es ist mir auch gerade eingefallen, ich habe vorhin gehört und ich sehe auch, es sind ganz viele Kinder da. Und ich weiß ja nicht, ob das vielleicht euer erstes Festival ist oder erstes Konzert. Habt ihr das? Welche Kinder haben hier heute das erste Mal vielleicht? Ihr habt das erste Mal Konzert? Ihr auch? Das sind ein paar. Ich hoffe, ihr habt einen nicht nur wunderschönen Abend, sondern vielleicht ein wunderschönes Festival. Und vielen Dank, dass ihr auch da seid.

Wer das nächste Lied kennt, der kann oder darf gerne ganz laut mitsingen. Ich probiere jetzt einmal. Was?

Ah, danke schön, das war ja gar nicht geplant. Nein, natürlich. Noch drei. Ja, wir haben jetzt noch zwei Songs. Und der vorletzte Song, bevor ich den vorletzten Song singe, ja, schön, dass ihr da seid, schön, dass ihr da wart. Und ich hoffe, wir sehen uns wieder. Ich spiele in Erfurt und in Dresden, das ist, glaube ich, relativ in der Nähe. Im Herbst, falls ihr vorbeikommen magt, es gibt noch ein paar Tickets. Genau. Und jetzt geht's weiter mit dem vorletzten Song. Und das ist eine wahre Geschichte. Der Song basiert auf einer wahren Geschichte. Hat sich genauso ereignet. Auf einer großen grünen, agrargrünen Fläche in der Nähe von Rudolstadt. Und es geht um ein Tier. Und wie macht dieses Tier? Genau. Und wer diesen Song kennt, sehr gerne mitsingen. Genau, für dein Video jetzt müssen wir vielleicht ein bisschen schneiden. Oder du wolltest, dass ich niemanden grüße? Da war ich nochmal unterwegs in der Natur, weil ich es liebe. Ganz alleine auf der Wiese. Doch plötzlich stand da eine Ziege. Eine Süße. Und sie so, und ich so, was? 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Und sie so, ich bin zwar süß, aber trotzdem, Anja, reiß hier, tschüss.

Vielen Dank. Bevor wir wirklich zum letzten Song für heute kommen, möchte ich euch noch meine wunderbare Band vorstellen. Am Bass die Chiara. Am Schlagzeug der Michi. An der Gitarre und an den Keys der Johannes. Und an der Trompete der Leo. Ja, ein letztes Mal, ich kann es nicht oft genug sagen, vielen, vielen Dank, dass ihr da seid, dass ihr da wart. Ich hoffe, wir sehen uns irgendwo, irgendwann mal wieder. Und der letzte Song ist der Grund, warum ich wahrscheinlich auch unter anderem auf größeren Bühnen stehen darf. Dieser letzte Song ist für euch, mit euch und über euch. Und liebe Brüder, liebe Schwestern, liebe Onkels, liebe Tanten, liebe Cousinen, Cousins, zweiten, dritten, vierten und achten Grades. Alle, die den Song kennen, ich möchte euch jetzt so richtig laut hören. Wir eskalieren nochmal richtig in Rudolstadt. Das ist Verwandtschaftstreffen.

Okay, pass auf. Folgendes Szenario. Stellt euch vor, wir sind am Verwandtschaftstisch mit der Familie und alle streiten, aber wir haben keine Lust drauf. Und deswegen gehen alle jetzt unter den Tisch. Alle, die können, gehen runter. La, la, la, la, la, la, la. Alle runter. Lauter.

0: Das war Rian aus Österreich. Österreich, ja, der diesjährige Länderschwerpunkt auf dem Rudolstadt-Festival, der für mich super funktioniert hat. Wir bleiben beim Länderschwerpunkt. Das Burgenland in Österreich ist ein wahrer musikalischer, sprachlicher Hotspot. Hier treffen viele Dialekte und Musiktraditionen aufeinander. Im Norden hat das Burgenland eine Grenze zur Slowakei, im Osten grenzt es an Ungarn und im Süden an Slowenien, während der Westen an Niederösterreich und die Steiermark grenzt. Umschlossen von so vielen kulturellen Einflüssen sieht sich die burgenländische Musiktradition als eine selbstständige, fluide und doch für all die anderen Kulturen durchlässige Musik. Mit Idemo hat das Festival ein junges Quartett verpflichtet, das all die sprachlichen und musikalischen Dialekte aufgreift und in einer frischen Melange aus Jazz, Pop und Improvisation einem begeisterten Publikum präsentiert.
1: Vielen Dank, das war Teschko. Eng verbunden mit unserer burgenlandkroatischen Tradition oder mit dieser Volkskultur ist der Tanz. In Rudolstadt ist es toll, dass es so eine große Vielfalt auch an Veranstaltungen zum Tanz gibt bei diesem Festival. Und ein Tanz, der bei sehr vielen Kroaten sehr beliebt ist, ist der Kolo, den einige von Ihnen wahrscheinlich kennen, gibt es auch in vielen Regionen Europas. Und der Kolo ist ein Tanz, der immer ein bisschen schneller wird. Bei uns wird es auch ein bisschen schneller, aber Sie haben schon gemerkt, unsere Lieder sind ein bisschen traurig, ein bisschen melancholisch. Also ist das ein Melancholo geworden.

0: Vielen Dank fürs Mitsingen.
1: Das Dankeschön. War jetzt nur das Warm-up für Sie.
2: Super, ja, Einsingen ist erledigt.
0: Ich sage immer ganz kurz ein bisschen was zu den Stücken dazu, weil die Dialekte sehr unterschiedlich sind, merken Sie. Und auch bei den deutschen Dialekten ist es so, dass man sich oft nicht versteht von Dorf zu Dorf, weil es Wörter gibt, die man einfach ganz anders ausspricht. So wie beim nächsten Stück Unser Bruder Veidel. Das ist ein Kinderlied, das auch in vielen Regionen existiert. Und es geht hier um einen kleinen Jungen, der gerne Reiter werden möchte. Leider hat er kein Pferd. Und auch sonst nichts, was man dazu brauchen könnte. Und wie das bei Kindern oft so ist, man braucht sehr viel Fantasie als Elternteil. Und seine Mutter gibt ihm kreative Lösungsansätze, wie er sich seinen Traum verwirklichen könnte.

0: Ich habe schon wieder ein paar fleißige Mitsingen gesehen. Verstehen Sie eigentlich unseren Dialekt ein bisschen? Ja. Super.
1: Sehr gut. Dann ist das nächste Lied jetzt sicher auch kein Problem für Sie. Da bräuchten wir wieder Ihre Unterstützung, wenn Sie möchten. Es ist ein Wallfahrtslied, ein ehemaliges. Und es gibt ganz viele Strophen immer bei diesen Wallfahrtsliedern, weil man ja sehr lange Wege zurücklegen muss. Und je weiter man geht, desto weniger jugendfrei wurden immer diese Texte dann. Keine Angst, wir haben neue Strophen geschrieben. Und im Refrain geht es ums Wetter. Also man bittet darum, dass das Wetter gut bleiben möge, damit das Gemüse gedeiht. Und wir haben ein ganz besonderes Gemüse, um das es hier jetzt geht. Das ist der Kohlrabi.
0: Und wir haben recherchiert vor unserer Abreise. Vielleicht etwas schlecht recherchiert, müssen wir zugeben. Weil wir haben gelesen, dass der Kohlrabi das beliebteste Gemüse in Deutschland ist. Wir sind uns nicht ganz sicher. Manche nicken, manche sagen nein.
1: Die gleiche Reaktion wie gestern.
0: Ja.
1: Die Meinungen sind geteilt. Auf jeden Fall ist der Kohlrabi bei uns der Kohlrabi. Der Kohlrabi. Das ist schon der größte Part. Kohlrabi. Wann nur heit Kurreif nicht kamert. Wann nur heit Kurreif nicht kamert. Wenn nur heute kein Reif nicht kommen würde. Wann nur heit Kurreif nicht kamert. Über unsere Zwetschgenbarmer.
2: Über unsere Zwetschgen.
0: Sind
1: Zwetschgen. Zwetschgen
0: sind
1: Pflaumen.
0: Pflaumen, ja. Experten, Wahnsinn. Oder kommen sie alles Österreich? Das kann natürlich sein.
1: Und übern Kohlrabi ist dann noch der Schluss. Und übern Kohlrabi. Also wann nur heit Kurreif nicht kamert, über unsere Zwetschgenbarmer und übern Kohlrabi. Wunderbar. Jetzt kommt nur noch die Melodie.

0: Total.
1: Sie dürfen nachher erraten, wer von uns vier Musikpädagoge oder Pädagogin ist. 3 von 4.

0: Vielen Dank, danke schön. Das nächste Stück ist wieder eine schnelle Tanznummer. Mitsingen, wenn Sie gerne möchten, das machen wir jetzt ganz, ganz schnell. Von die Lumpen wären die Zotten, von die Zotten des Papier. 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Also die Lumpen wurden gesammelt, um Papier zu machen. Ein Kreislauf, das das Lied besingt. Und die Lumpen, ein Lumpe ist gleichzeitig bei uns also ein Arbeitsvermeider oder ein Aufwandsvermeider.
1: Aufwandsvermeider.
0: Ja, ein Lump. Also es geht um die Lumpen, es geht ums Papier und es geht um die Lumpen. Und gleichzeitig um jemanden, der wieder kommt. Also jetzt kein Abschiedslied, sondern ein Zurückkommen-Lied. 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
0: Dafür bekommt man Geld, da schickt der Kaiser uns das Lumpengeld dafür. 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

0: Wunderbar, es ist ungefähr nur dreimal so schnell wie jetzt.
1: Aber keine Panik.
0: Sind Sie ja nach dem Schlaflied, sind Sie alle wieder frisch?

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Das war Idemo. Sie sind beim ARD Radio Festival heute mit Ausschnitten aus Konzerten vom diesjährigen Ruderstadt Festival. Vom Burgenland geht es nach Estland. Und allein an diesem geografischen Sprung innerhalb des Festivals lässt sich ja ahnen, wie reichhaltig das musikalische Angebot in Ruderstadt Jahr für Jahr ist. Das Duo Ruth, ein Instrument, zwei Stimmen und unendliche Horizonte, überschreibt das Festival im Programmheft die Musik der beiden Musikerinnen Anne-Lisette Reban und Katharina Kiwi. Beide spielen auf einem Instrument gleichzeitig. Links und rechts stehen sie an ihrer Zither und bearbeiten sie mit Perkussionsstöcken, zupfen die Saiten an, schlagen auf den Rahmen des Instruments und verfremden diese Klänge mit Effektgeräten. Diese sphärischen Klänge, kombiniert mit alter Dichtkunst der ostseefinnischen Völker, ergeben ein hypnotisches Klanggemälde, das die Zuhörerinnen und Zuhörer vor der Konzertbühne im Heinepark zu Beifallstürmen hinriss. Tiefblaues Licht, umgeben von den alten Bäumen im Park, eine warme Sommernacht, dazu die mystischen Klänge und Gesänge vom Duo Ruth, für mich eines der Konzerthighlights des Festivals, das Duo Ruth aus Estland live vom Ruderstadt Festival 2026.

Das war das Duo Ruth aus Estland und Kurz wollen wir einen Blick in die Zukunft wagen. In eine frohe Zukunft, so heißt nämlich die Band aus Halle, die MDR Kultur zum EBU Folk Festival nach Ruderstadt geschickt hat. Das EBU Folk Festival ist Teil des Ruderstadt Festivals, ein Festival im Festival sozusagen. Viele öffentlich-rechtliche Radiosender aus ganz Europa schicken eine Band zum Festival. Und MDR Kultur hat sich für eine ganz besondere Band entschieden. Frohe Zukunft, wichtig. Ohne Artikel sind ein Brassband-Kollektiv aus Halle, das seit über 10 Jahren besteht. Wir hören einen kurzen Ausschnitt aus ihrem Festivalkonzert. Die Titel heißen Rudolf und Hoppe. Viel Spaß!

Wir sind aus Halle an der Saale. Das liegt in Sachsen-Anhalt. Das ist gar nicht so weit weg. Wer war schon mal in Halle an der Saale? Wow, wow, wow. Okay, okay, fast alle. Sehr schön, sehr schön. Wir freuen uns riesig, dass wir hier auf diesem schönen Festival, auf dieser schönen Bühne, vor diesem schönen Publikum, vor euch auftreten dürfen. Danke an Ruderstadt, danke an MDR Kultur. Die schicken uns. Der soeben gehörte Song heißt Rudolf. Wir haben ihn, weil wir das Festival nicht umbenennen konnten, umbenannt in Rudol. Der nächste Song heißt Hoppel und handelt von einer Hasenjagd im Heinepark.

Das waren Frohe Zukunft aus Halle, eine Band von 15, die im Rahmen des EBU Folk Festival zu Gast auf dem Ruderstadt Festival 2026 waren. Im Schiller Theater trat am Festival Sonntag am späten Vormittag der Finne Antti Paalanen auf. 1977 in der Gemeinde Alavus in Westfinnland geboren, ist er ein Virtuose auf dem Akkordeon. Er ist mehrfach preisgekrönt, unter anderem für sein Wirken als zeitgenössischer Volksmusiker, und er ist Doktor der Musikwissenschaft. Aber Antti ist und bleibt vor allem ein Musiker. Und was die Konzerte von Antti Paalanen so unverwechselbar machen, ist sein Kehlkopfgesang und seine Art, das Akkordeon zu spielen. Alles, selbst in den ruhigen Passagen des Konzertes, klingt nach Wildheit und Entschlossenheit. Antti Paalanen, live vom Ruderstadt Festival, ein Ausschnitt aus seinem umjubelten Solokonzert im Schillertheater.

Das war Antipalanen. Und den Abschluss unserer heutigen Konzertsendung mit Ausschnitten vom Rudolstadt-Festival 2026, der Abschluss, der gehört der ukrainischen Band Skarda. Skarda ist die Band um Julia Vitraniuk. Sie ist Musikethnologin und Sängerin. Ein Skarda ist ein Halsband, ein folkloristisches Schmuckstück, das den Träger oder die Trägerin schützen soll. Die Band hat sich dem ukrainischen Lied- und Musikerbe verschrieben. Dazu sammelt die Band Melodien und Texte und transportiert sie musikalisch in die Jetztzeit. Bewahren und tradieren, weiterschreiben und bewusst erinnern, das sind die kreativen Ansätze der Band. Dabei profitiert der Sound von den verschiedenen Einflüssen der Bandmitglieder. Der Bandura-Spieler zum Beispiel ist ein Lehrer am Konservatorium, also ein ganz klassisch ausgebildeter Musiker. Der Perkussionist hingegen kommt von Jazz und Julia ist Folkloristin. Skardas Musik, so beschreibt es Julia, die Sängerin, soll helfen, die Geschichte des ukrainischen Volkes besser zu verstehen. Und in diesem Sinne sind Skarda nicht nur eine Band aus der Ukraine, sondern Botschafter einer Kultur und eines Volkes, das durch einen brutalen Aggressionskrieg bedroht ist. Skarda spielten in Rudolstadt mehrere begeisternde Konzerte. Aus einem, dem auf der Bühne am Neumarkt, hören wir jetzt einen Ausschnitt. Mehr Konzerte, Live-Sessions, Interviews und Konzertsendungen vom Rudolstadt-Festival 2026 finden Sie bei ARD Sounds. Einfach den Suchbegriff Rudolstadt eingeben. Und damit verabschiedet sich für heute von Ihnen Jan Kubong. Sie hören das ARD Radio-Festival und den musikalischen Schlusspunkt in unserer heutigen Sendung, den setzen Skarda aus der Ukraine.

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1: Um 23 Uhr mit Emily Seidel. In der Eifel kämpfen weiter hunderte Einsatzkräfte gegen einen großen Waldbrand. Nach Einschätzung der Landesregierung handelt es sich um den wohl größten Waldbrand in der Geschichte Nordrhein-Westfalens. Zur aktuellen Lage Ingo Wagner aus Hürtgenwald.
2: Ja, der Pressesprecher der Feuerwehren hier im Kreis Düren, der spricht immer noch von einer sehr, sehr bedrohlichen Lage. Zum Glück hat man es jetzt abwenden können, dass die Flammen einen Ortsteil der Gemeinde Hürtgenwald, den Ortsteil Gai, erreichten. Da mussten ja heute Morgen schon 2000 Menschen evakuiert und nach Düren gebracht werden. Und die Flammen aber haben sich bis auf etwa 150 Meter an diesen Ortsteil herangearbeitet. Dann aber hat zum Glück der Wind gedreht und zusammen mit dem massiven Einsatz von Löschhubschraubern konnten die Flammen davon abgehalten werden, in diesen Ort einzudringen.
1: In Frankreich hat der Verfassungsrat das Social-Media-Verbot für unter 15-Jährige gekippt. Die Regelung stelle einen unverhältnismäßigen Eingriff in die Meinungs- und Kommunikationsfreiheit dar, hieß es zur Begründung. Aus Paris Kai Rienecker.
3: Der Gesetzgeber habe ein allgemeines Verbot für unter 15-Jährige eingeführt, das ihnen den Zugang zu zahlreichen Online-Kommunikationsdiensten entziehe, ohne dabei die individuelle Situation der Minderjährigen oder die spezifischen Risiken der jeweiligen Dienste zu berücksichtigen. Das Gesetz sei auch ein Verstoß gegen die Achtung des Privatlebens, da es zwangsläufig dazu führe, dass jede Person, auch volljährige Nutzer, ihr Alter nachweisen müssten, bevor sie auf Dienste zugreifen. Das Veto des obersten Verfassungsgremiums ist eine schwere politische Niederlage für Präsident Macron.
1: Die italienische Polizei hat 3 gestohlene Gemälde wiedergefunden. Es handelt sich um Werke der bekannten Maler Renoir, Cézanne und Matisse. Sie waren im März aus einem Privatmuseum in Norditalien entwendet worden. Die 3 Bilder haben schätzungsweise einen Wert von mehreren Millionen Euro. Nach Angaben der Polizei in Parma wurden die Gemälde im Haus eines Verdächtigen entdeckt. Die Ermittlungen konzentrierten sich auf eine Bande von 9 Moldauern, hieß es. Bei der Leichtathletik-EM in Birmingham hat der deutsche Sprinter Owen Ansah Gold über 200 Meter geholt. Ansah sorgte damit für den ersten deutschen EM-Titel über diese Distanz seit 44 Jahren. Außerdem gab es heute Abend noch eine Silbermedaille für das deutsche Team, und zwar für Diskuswerferin Shanice Kraft. In der 2. Fußball-Bundesliga hat Holstein Kiel gegen FC St. Pauli 2:2 gespielt und Bochum gewann in Braunschweig mit 1:0. Das waren die Nachrichten. Das Wetter in Deutschland, nachts oft klar und trocken, Tiefstwerte 22 bis 10 Grad. Morgen viel Sonne, von Westen Wolken und einzelne teils kräftige Schauer und Gewitter, Höchstwerte 20 bis 30 Grad im Nordwesten, sonst bis 38 Grad. Und Sonntag gebietsweise Schauer und Gewitter, dann bei Temperaturen zwischen 20 bis maximal 33 Grad. Es ist 23.03 Uhr.
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4: Und bei uns gibt es heute Jazz und Rundfunkgeschichte im Schnelldurchlauf. 6 Jahrzehnte SWR New Jazz Meeting in der kommenden Stunde. 1966 hat Joachim Ernst Behrendt diese Workshop-Reihe beim SWF, beim Südwestfunk in Baden-Baden gegründet. Was er damals vorgehabt hat und was daraus geworden ist, darum wird es gehen. Ich bin Julia Neupert und Turn On, so heißt unser Intro heute, von Karl Berger und dem New Jazz Meeting Ensemble 1966.

Das ist wahrscheinlich nicht die allererste, aber doch so eine der ersten Aufnahmen von einem SWR New Jazz Meeting. Damals hieß es noch Free Jazz Meeting Baden-Baden. Turn On ist am 13. Dezember 1966 aufgenommen worden. Mit Karl Berger am Vibraphon, Manfred Schof an der Trompete, Alexander von Schlippenbach am Klavier, Jacky Liebezeit am Schlagzeug und Buschi Niebergall am Kontrabass. Die fünf waren damals alle so Ende 20, Anfang 30 und gehörten zur kleinen, jungen Free-Jazz-Szene in Westdeutschland. Diese Szene sucht, inspiriert von US-Amerikanern wie Ornette Coleman, Albert Eiler, Cecil Taylor oder Archie Shepp, sie sucht nach einem neuen, nach einem eigenen Ausdruck im Jazz. Nach anderen Arten des Zusammenspiels, nach anderen Klängen auch und nach anderen Formen als den bis dahin üblichen.

0: Turn On von Karl Berger. Eingespielt im Dezember 1966 beim ersten Free Jazz Meeting Baden-Baden. Daraus hat Jazzredakteur Joachim Ernst Behrendt damals beim Südwestfunk dann eine jährliche Veranstaltung gemacht. Bei der haben Musiker und Musikerinnen im Studio, in einem Rundfunkstudio, Zeit bekommen, Dinge auszuprobieren. Neue Konstellationen auszuprobieren, neue kompositorische Ideen, neue Spieltechniken, auch neue Präsentationsformate. Die Workshop-Idee an sich war nicht von Behrendt, die gab es vorher schon und auch anderswo, zum Beispiel seit 1958 bei den Kollegen in Hamburg beim NDR. Behrendt aber hat diese Idee mit Hilfe seiner Rundfunkanstalt am konsequentesten durchgezogen. Das New Jazz Meeting gibt es bis heute. Anfangs hieß es Free Jazz, später New Jazz, zwischendrin auch World Jazz Meeting. Und zu Beginn hat es immer kurz vor Weihnachten stattgefunden, im Dezember, in einem der Rundfunkstudios des SWF in Baden-Baden. So erinnert sich Behrendt bei einem Interview in genau diesem Studio 1987, kurz vor seiner Pensionierung.
1: Hier fand alljährlich das berühmt-berüchtigte New Jazz Meeting Baden-Baden statt, das so eine Art Hexenküche war, in der wir ausprobierten und ausbrauten. Hier fanden die ersten Proben für die verschiedenen World Music Meetings statt. Das Percussion Meeting mit all den großen Perkussionisten aus der ganzen Welt, von Tokio bis New York und von Brasilien bis Afrika. Das ist ein Studio. Ich komme hier rein. Ich kann hier gar nicht reinkommen. Ich rieche Musik und ich denke jedes Mal an irgendeine bestimmte Musik.
2: The maximum capacity of this room is 200.

0: boy.
1: The maximum capacity of this room is 262 people. Jean Lee vertont hier ein Gedicht von Robert Lex, zusammen mit Marion Brown, Bushi Nebergall, Pierre Cobois und Gunther Hampel. 1967 war das, beim zweiten Free Jazz Meeting Baden-Baden im Rundfunkstudio. Damals passten zwar nicht 262 Leute, aber Joachim Ernst Behrendt hat anfangs meistens immerhin so um die 20 Musikerinnen und Musiker eingeladen. In den ersten Jahren waren viele Stammgäste dabei, die immer wieder kamen, jedes Jahr. Zum Beispiel der Trompeter Manfred Schof oder auch der Posaunist Albert Mangelsdorf. Vor allem Musiker aus Europa waren es am Anfang. Dann wurde das Meeting internationaler und Behrendt konnte hier auch seine Connections als Journalist und Veranstalter und Plattenproduzent nutzen. Und, das zeigen Korrespondenzen in den alten Ordnern bei uns im SWR-Archiv, er hat auch die Musiker und Musikerinnen selbst manchmal nach Empfehlungen gefragt, mit wem sie denn gerne mal spielen würden. Die Gründung vom Free Jazz Meeting Baden-Baden 1966 jedenfalls fällt in eine Zeit, in der der Jazz und vor allem der Free Jazz von vielen assoziiert wird mit einem grundsätzlichen gesellschaftlichen Aufbegehren. Wir sind in den Jahren der Bürgerrechtsbewegung in den USA, der internationalen Studierendenproteste, der Anti-Vietnam-Kriegsdemos. Free Jazz, auch der noch junge europäische, wird als ein Soundtrack dazu wahrgenommen.
2: Das war ja auch, das sollte ja auch Musik der Wut und des Protestes sein. Das hat die ganze deutsche bürgerliche Gesellschaft zu empfunden. Und das war die Absicht. Und das war auch nötig in den 60er Jahren.

0: Dann waren ja die Freijatzer. Es gab keinen Platz in der Bundesrepublik, wo sie öfter waren als hier. Hier entstanden auch die Ideen für all die Platten. Alle ersten Platten der Free-Jazz-Bewegung habe ich produziert. Natürlich dann in den Studios der Plattenindustrie, aber ausgekocht wurden sie hier.
1: Naja, so ganz stimmt das nicht. Weder Manfred Schoofs Voices noch Peter Brötzmanns Machine Gun zum Beispiel, zwei ikonische Free-Jazz-Alben der frühen Jahre, hat Behrendt produziert. Aber auch wenn seine Selbsteinschätzung oft einherging mit einer gewissen Selbstüberschätzung, wir können festhalten, Baden-Baden und das New Jazz Meeting bzw. Free Jazz Meeting war tatsächlich ein wichtiger Treffpunkt für die Szene damals. Und auch ein gefragter Ort. Man wollte dabei sein. Das waren nämlich nicht nur ziemlich okay bezahlte Rundfunkstudio-Gigs, sondern auch Netzwerktreffen. Wichtig für das Nischengeschäft Free Jazz. Zur Wahrheit gehört aber auch, nicht immer hat hier alles funktioniert. Manchmal war eine Idee bei einem Meeting, bestimmte MusikerInnen zusammenzubringen, etwas interessanter als dann die Realität. Als zum Beispiel 1969 einige Mitglieder vom Art Ensemble of Chicago von Paris nach Baden-Baden eingeladen wurden, waren A. einige andere sauer, dass sie nicht kommen durften, und B. dieses Zusammentreffen von US-Amerikanern mit Europäern künstlerisch gar nicht so fruchtbar wie erhofft. Der Trompeter Lester Bowie erinnert sich in einem späteren Interview mit George Lewis jedenfalls vor allem daran, wie ihn Behrendt beim Knutschen in einem Nebenzimmer mit der Sängerin Karin Krog erwischt habe. Die Arbeitsatmosphäre beim Free Jazz Meeting, die sei eher so lala gewesen.
2: Was dort gezeigt wurde, abgesehen von einigen wirklich schönen Bläser-Sessions, war typisch für New Yorker Veranstaltungen, bei denen man eine Gruppe von Musikern zusammenbringt und jeder sein eigenes Solo spielt. Nicht besonders interaktiv und es wurden auch keine neuen Wege beschritten. Es waren interessante Musiker dabei, aber sie schienen nicht über neue Ideen nachzudenken. Für mich fühlte es sich eher wie eine Art Jam-Session an.
1: Der Jam-Session-Charakter des Free-Jazz-Meetings in den frühen Jahren ändert sich, als Behrendt mehr auf die Empfehlungen der Musiker hört oder auf ihre Wünsche eingeht, mit wem sie denn spielen möchten. Außerdem ändert er den Titel in New Jazz Meeting, weil er merkt, es gibt immer mehr Interesse an elektronischer Musik, an elektronischen Musikinstrumenten und auch an der Klang- und Spielästhetik des Rock. Wir erinnern uns, in den 70ern sind wir jetzt in einer Zeit der Miles Davis Electric Face. Herbie Hancock gründet die Headhunters und Chick Corea ist erfolgreich mit Return to Forever. So sind beim New Jazz Meeting 1973 auch drei Keyboarder / E-Pianisten / Synthesizer-Spieler zu Gast. Wolfgang Dauner, Jasper van't Hoof und Dave McRae. Und die haben auch ein Trio eingespielt.

Das war ein Ausschnitt von Trio Electric mit Wolfgang Dauner, Jasper van 't Hoof und Dave McRae, Gäste beim New Jazz Meeting 1973. Da waren übrigens insgesamt 20 Musiker und eine Musikerin, Norma Winston, eingeladen. Und es war eher selten, dass sie alle zusammengespielt oder alle zusammen aufgenommen haben. Meistens hat man sich damals in Untergruppen zusammengetan von künstlerisch Gleichgesinnten. Und so sind im Laufe der ersten Free Jazz Meeting, New Jazz Meeting Jahre auch viele Duette entstanden. Zum Beispiel dieses hier mit den Gitarristen Toto Blanke und Philipp Katerin. Ballad for BB. Ich nehme an, BB King ist hier gemeint. Aber später im Stück hört mein Ohr auch Anklänge an das Spiel von Mary Halvesen und die war zu diesem Zeitpunkt noch gar nicht geboren. Also, wir hören Blues for BB, Toto Blanke und Philipp Katerin 1973.

Der deutsche Gitarrist Toto Blanco und sein französischer Kollege Philippe Catherine beim New Jazz Meeting 1973 im Duett. Und das war eine Aufnahme aus dem kurfürstlichen Schloss Mainz. Da haben nämlich seit 1973 auch Abschlusskonzerte stattgefunden nach den Studio- und Probentagen. Dieses Abschlusskonzert in Mainz und viele spätere, die dann auch noch kommen sollten, hatte der Südwestfunk damals mit dem ASTA, dem Studierendenausschuss der Universität Mainz, organisiert. Und vor allem in den Anfangsjahren gab es dort immer einen riesen Andrang, denn Free Jazz, Jazz Rock, World Jazz war tatsächlich Studentenmusik, gehörte zur Alternativ, zur Subkultur, zur Protestkultur gegen das Kulturestablishment. Außerdem gab es in den 60er und 70er Jahren abseits von ein paar Festivals noch gar nicht so viele Möglichkeiten, zum Beispiel berühmte und bekannte US-Amerikaner live zu erleben. Und so war es schon etwas Besonderes, als Carla Bley 1976 beim New Jazz Meeting aufgetreten ist, zusammen mit europäischen Musikern wie dem Italiener Aldo Romano, dem Finn Edward Wesseler, dem Deutschen Albert Mangelsdorf und dem irischen Schweizer Christy Doran.

Song Sang Long, Carla Bley und das New Jazz Meeting Orchestra 1976. Zu der Zeit hatte sich ein Konzept etabliert. Joachim Ernst Behrendt hatte vorab die Teilnehmerliste an alle Musikerinnen und Musiker geschickt und sie dann jeweils darum gebeten, Ideen und Kompositionen für diese Besetzung mitzubringen. Wenig später hatte der Jazzredakteur eine neue Idee. Und er hat zu den Meetings in einigen aufeinanderfolgenden Jahren Musikerinnen und Musiker eingeladen, die jeweils das gleiche Instrument gespielt haben. Die Idee war, Spitzenkräfte aus dem jeweiligen Fach zusammenzubringen. 1978 gab es so ein Trumpet-Meeting mit den Trompetern Manfred Schof, Enrico Rava, Akvan Reun, Thomas Danko und Kenny Wheeler. 1979 folgte ein Clarinet Summit, dann ein String Meeting und 1982 das berühmte Vocal Summit mit den Vokalistinnen Jay Clayton, Jean Lee, Ursula Dutschak, Lauren Newton und Bobby McFerrin.

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A cappella experimentell beim New Jazz Meeting Vocal Summit 1982. Dieses Quintett ist in fast derselben Konstellation dann noch öfter aufgetreten, ein Jahr später zum Beispiel in Donaueschingen. Joachim Ernst-Behrendt hat das öfter so programmiert und die New Jazz Meetings quasi als Probenraum für andere von ihm produzierte Veranstaltungen genutzt. Bei den Donaueschinger Musiktagen zum Beispiel, dem Jazzfest Berlin oder auch für Plattenaufnahmen beim Label MPS. ARD Radiofestival Jazz, heute zum 60-Jahr-Jubiläum vom SWR New Jazz Meeting. Und wir machen jetzt einen Zeitsprung in die 90er Jahre.

Episode for Taslima Nasrin. Das war das New Jazz Meeting Orchestra 1998 mit Dave Douglas, Louis Clavie, Rabi Abou Khalil, Marc Feldman, Vincent Courtois, Michel Godard, Nabil Kayat und Jim Black. Achim Hebgen, inzwischen der verantwortliche Redakteur für das New Jazz Meeting, hatte Kompositionsaufträge vergeben an drei Musiker, an Dave Douglas, Louis Clavie und Rabi Abou Khalil. Die waren mit dem Wunsch an ihn herangetreten, ein Ensemble ihrer Wahl zusammenstellen zu dürfen. Und genau so ist es dann auch in der Folgezeit geblieben. Die New Jazz Meetings haben eine künstlerische Leitung bekommen. Meistens war es ein Musiker, manchmal eine Gruppe und dann ein Ensemble zusammengestellt. So geschehen, genauso auch 10 Jahre später, 2008. Zum ersten Mal allerdings in diesem Jahr hatte der damalige SWR Jazz Redakteur Reinhard Krager 2 Musikerinnen eingeladen, das New Jazz Meeting zu gestalten. Das New Yorker Duo Phantom Orchard mit der Elektronikerin Iko Imori und der Harfenistin Sina Parkins. Die beiden haben sich dann in Baden-Baden zu einem Phantom Orchard Orchestra erweitert, zu einem rein weiblich besetzten Septett. Mit Maya Ratje, Hild-Sophie Tafjord, Sarah Parkins, Margaret Parkins, Shana Dunkelmann und ihnen selbst Iko Imori und Sina Parkins.

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Fabian Almasans New Jazz Meeting Projekt Realm of Possibilities 2015 im Tollhaus Karlsruhe. Mit der Flötistin und Saxophonistin Anna Weber, Chris Dingman am Vibraphon, Ryan Ferreira an der Gitarre, Linda Mahan-O am Kontrabass, Henry Cole am Schlagzeug und Fabian Almasan am Piano. In diesem Herbst feiert das SWR New Jazz Meeting 60 Jahre. Im ARD Radio Festival gab es heute einen Schnelldurchlauf durch die Geschichte dieser Veranstaltungsreihe mit nur einigen der vielen spannenden Aufnahmen, die wir bei uns im Archiv haben. Mehr davon verspreche ich für die Oktoberausgabe von ARD Jazz die Nacht am 4. Oktober, dann natürlich auch zu finden in ARD Sounds. Am Ende heute vom ARD Radio Festival Jazz noch ein Ausblick auf das diesjährige New Jazz Meeting. Die argentinische Musikerin Camila Nebbia hat dafür ein audiovisuelles Sextett zusammengestellt. Marta Varelis wird dabei sein am Klavier, Katrin Pechloff an der Harfe, Joanna Matray an der Violine, Sam Pluter an den Electronics und Andrew Manzoni an den Visuals und sie natürlich selbst am Saxophon. Die Konzerte am 10.10. beim Festival Enjoy Jazz im Ludwigshafener Kulturzentrum Das Haus und am 11.10. in der Manufaktur Schorndorf. Wir hören noch am Ende heute einen kleinen Ausschnitt aus Camila Nebbias aktuellem Album Heavy Handed. Das ist eine Quartetteinspielung mit Joanna Matray, Camilo Angeles und Violetta Garcia. Ich bin Julia Neubert, danke für euer und für Ihr Interesse. 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Bis bald. Tschüss.

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1: Um 24 Uhr mit Carsten Fabian. Flammen, Rauch und Weltkriegsmunition. Eine Feuerwalze im Hürtgenwald rückt an die Eifelgemeinde Gai heran. Der wohl größte Waldbrand in Nordrhein-Westfalen fordert Feuerwehr und Anwohner bis an ihre Grenzen. David Zions fasst die Entwicklungen zusammen.
2: Der Rauch ist von Weitem zu sehen, zu riechen. Die Bewohner des Ortsteils Hürtgenwald-Gai dürfen weiterhin nicht zurück in ihre Häuser. Um 4 Uhr in der Nacht wurden sie aus ihren Betten geklingelt. Etwa 2000 Menschen wurden evakuiert. Die Einsatzkräfte kämpfen gegen das Feuer. Landwirte helfen beim Wassertransport. Panzer der Bundeswehr schlagen Schneisen in den Wald. Die Bedingungen sind schwierig. Trockener Wald, hohe Temperaturen, ständig wechselnde Windrichtung und Überbleibsel aus dem Zweiten Weltkrieg.
1: Auch im Süden Europas halten Waldbrände Bewohner und Feuerwehr in Atem. An der Adriaküste in Kroatien hat die Polizei eine Leiche gefunden. Mindestens 40 Menschen wurden nach offiziellen Angaben durch Feuer verletzt. Mehr als 2000 Menschen mussten in Sicherheit gebracht werden. Auch in Spanien und im Südwesten Frankreichs wüten Waldbrände. Dörfer mussten evakuiert werden. Bundeslandwirtschaftsminister Rainer fordert schnelle Entschädigung für die Bauern. In einem Interview sagte der CSU-Politiker, die anhaltende Trockenheit setze viele Betriebe erheblich unter Druck. Ende des Monats will Rainer auf Grundlage der Erntedaten mit den Ländern über konkrete Hilfen sprechen. Der Deutsche Bauernverband rechnet mit starken Ernteeinbußen und teilweise sogar mit Ausfällen. In keinem anderen Industriezweig fallen so viele Stellen weg wie in der Autobranche. Laut Statistischem Bundesamt waren Ende Juni knapp 692.000 Menschen in der Branche beschäftigt, so wenig wie nie seit 2005. Damit ging die Zahl der Beschäftigten innerhalb eines Jahres um gut 42.000 Beschäftigte zurück. Sensation bei der Leichtathletik-EM in Birmingham. Owen Unser hat Gold über 200 Meter gewonnen und damit deutsche Sprintgeschichte geschrieben. Zuvor hat Emil Ajekum über die 400 Meter Hürden Silber gewonnen. Und auch Diskuswerferin Shanice Kraft holte Silber. Edelmetall gab es auch bei der Schwimm-EM in Paris. Angelina Köhler gewann Silber über 100 Meter Schmetterling. Über die 1500 Meter Freistil holten Isabel Gose Silber und Maja Werner Bronze. Das Wetter in Deutschland: in der Nacht sternenklar, am Tag im Nordwesten wolkiger, im Osten und Südosten viel Sonne, einzelne Schauer und Gewitter. Im Nordwesten 21 bis 30, sonst bis zu 39 Grad. Am Sonntag wechselhaft mit örtlich Schauern und Gewittern, am Montag vor allem im Süden Regen. Das waren die Nachrichten. Es ist 0:03 Uhr.
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4: Dazu begrüßt Sie heute Clemens Nicol. Schön, dass Sie mit dabei sind. Die nächsten 2 Stunden gehören Aufnahmen vom Südwestrundfunk und seinen Klangkörpern. Und wir beginnen mit dem Radiosinfonieorchester Stuttgart, dem heutigen SWR-Sinfonieorchester unter Roger Norrington. Es spielt für uns die 4. Londoner Sinfonie von Joseph Haydn, eine der insgesamt 12 Londoner Sinfonien. Und bei der Uraufführung am 2. März 1792 in London dirigierte der Komponist Haydn vom Cembalo aus. Konzertmeister war ein gewisser Johann Peter Salomon.

Applaus für das Radiosinfonieorchester Stuttgart und Roger Norrington. Das war die vierte Londoner Sinfonie von Joseph Haydn, komponiert in B-Dur, hier im ARD-Nachtkonzert, präsentiert von BR Klassik. Und von der großen Konzertbühne geht es jetzt in den Salon nach Russland zu Alexander Borodin und einem Scherzo für Streichquartett von ihm aus der Sammlung Les Vendredi, die Freitage. Das war eine Sammlung von kurzen Stücken russischer Komponisten, herausgegeben von Musikverleger und Mäzen Mitrofan Belajew. Sie wurden in seinem Privathaus bei Freitagssoireen gespielt, diese Stücke. Und Borodin hat diese charmante Miniatur für Streichquartett aus diesem Anlass komponiert. Wir hören das Szymanowski-Quartett.

Das Scherzo für Streichquartett von Alexander Borodin aus der Sammlung Le Vendredi. Gespielt hat das Szymanowski-Quartett hier im ARD-Nachtkonzert, präsentiert von BR Classic. Und von russischer Kammermusik jetzt hin zum ungarischen Volksmärchen, rein in ein Dorfwirtshaus, in dem Geschichten größer werden als die Realität. Wir hören jetzt die Hari Janosch Suite für Orchester von Zoltán Kodály. Und diese Suite ist eine sechssätzige Orchesterfassung aus dem Singspiel Hari Janosch, einer ungarischen Volksoper. Die Hauptfigur ist ein pensionierter Husar, der im Wirtshaus fantastische Geschichten über seine angeblichen Heldentaten im Napoleonischen Krieg erzählt. Eine Mischung aus Prahlerei, Humor und heimlicher Melancholie. Wir hören das SWR-Sinfonieorchester Baden-Baden und Freiburg unter José Serebrière. Und die Suite beginnt, wie auch die Oper, mit einem berühmten musikalischen Niesen. Nach einem ungarischen Aberglauben bestätigt ein Niesen nämlich die Wahrheit der gerade erzählten Geschichte.

das SWR-Sinfonieorchester Baden-Baden und Freiburg unter José Serebrière in einer Aufnahme aus dem Jahr 1996. Das war die Harry Janosch Suite von Zoltán Kodály. Und von der humorvollen, übermütigen Fabulierkunst dieses Harry Janosch geht's jetzt zur radikalen, zerstörerischen Leidenschaft der Medea. Wir hören eine Harmoniemusik von Luigi Cherubini und die fast zentrale Teile von Cherubinis Oper Medea für Bläserensemble zusammen. Das war eine typische höfische Unterhaltungspraxis im frühen 19. Jahrhunderts, bei der dann Opernstoffe in Kammermusikform in Salons oder auf Freilichtflächen erklungen sind. Hier ist das Amphion Bläseroktett.

Josef Triebensee, Oboist und Komponist, war ein Spezialist für Harmoniemusiken und Arrangements von populären Bühnenwerken. Seine Bearbeitungen haben Opernklänge auf Plätze, in Parks und in adelige Haushalte gebracht. Das war seine Bearbeitung von Luigi Cherubinis Medea. Gespielt hat sie das Amphion Bläser Oktett hier im AD-Nacht-Konzert, präsentiert von BR Klassik. Und jetzt kommen wir noch zur nordischen Spätromantik in dieser Stunde, zum Schweden Kurt Atterberg. Der blieb der tonalen, melodisch geprägten Spätromantik treu, als die Musikwelt längst von avantgardistischen Tendenzen geprägt war. Hier ist Atterbergs 7. Sinfonie mit dem Radiosinfonieorchester Stuttgart unter Ari Rasilainen.

0: das Radiosinfonieorchester Stuttgart unter der Leitung von Ari Rasilainen mit der Sinfonia Romantica, der Sinfonie Nummer 7 von Kurt Atterberg. Gleich die 2 Uhr Nachrichten hier im ARD-Nachtkonzert und dann geht es musikalisch weiter mit einem Violinkonzert von Johann Gottlieb Graun. Bis gleich.
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2: Um 2 Uhr mit Juliette Groß. In der Eifel bedroht ein großer Waldbrand weiter die Gemeinde Hürtgenwald. Im Laufe des Tages sind die Flammen immer weiter an den Ortsteil Gai herangerückt, konnten aber gestoppt werden. Dennoch blicken die Einsatzkräfte mit Sorge auf diese Nacht, berichtet Jens Eberl aus Hürtgenwald.
3: Ja, es gibt einen Punkt und das ist einfach die Wetterlage. Das heißt, das Problem ist, dass einfach Windböen erwartet werden, bis zu 40 km/h. Und das ist natürlich ein Riesenproblem für die Rettungskräfte, vor allem weil die Löschhubschrauber heute Nacht fehlen und dieser Wind das Feuer wieder anfachen kann. Was hat man dafür getan? Man hat sogenannte Regelstellungen in der Ortschaft Gai eingerichtet. Das heißt, man kann sich das bildlich so vorstellen, dass ungefähr 500 Löschkräfte wirklich wie eine Kette aufgereiht in dem Ort stehen und versuchen wirklich mit ihren Löschkräften dort, falls wieder ein Feuer kommt, wirklich dem sofort entgegenzuwirken.
2: Die Deutsche Stiftung Patientenschutz verlangt, Hitze als offizielle Todesursache auf Totenscheinen anzugeben.